0: Hamas bislang ab, ihre Waffen abzugeben. Nach einem Zwischenfall am Münchner Flughafen mit einer Boeing 787-9 hat die zuständige Bundesstelle Untersuchungen eingeleitet. Laut der Behörde wird unter anderem der Flugschreiber ausgewertet. Die Boeing der Vietnam Airlines war am Wochenende über das Ende der Startbahn hinausgerast und erst danach abgehoben. Die Maschine kehrte nach München zurück. Bei der Landung stieg Rauch am Fahrwerk auf. Verletzt wurde niemand. Die Fluggesellschaft bestätigte einen technischen Defekt. Das waren die Nachrichten. Das Wetter in Deutschland. Häufig trocken, von Westen später Regen, im Südosten länger anhaltender Regen bei 17 bis 8 Grad. Tagsüber Schauer oder Gewitter, auch trockene und freundliche Phasen, bei Höchstwerten bis 17 Grad im Erzgebirge und 30 Grad am Oberrhein. Am Mittwoch viel Regen, später teilweise trocken, 19 bis 30 Grad. Am Donnerstag Schauer, teilweise Gewitter, gebietsweise auch freundliche Phasen, bei 20 bis 27 Grad. Es ist 2.03 Uhr.
1: Vielen Dank an die Kollegen von den Nachrichten. Und wir machen gleich weiter mit einer Sofortmeldung. Achtung, Falschfahrer auf der A9 München-Nürnberg unterwegs. Zwischen München-Schwabing und Kreuz München-Nord kommt Ihnen aktuell ein Falschfahrer entgegen. Fahren Sie äußerst rechts und überholen Sie nicht. Auf der A9 München-Nürnberg zwischen München-Schwabing und Kreuz München-Nord ist ein Falschfahrer unterwegs. Vorsicht bitte in beiden Richtungen. Weiter geht's mit einer amtlichen Gefahrenmitteilung. Wegen aktueller Waldbrände in Belgien, Teilen von Rheinland-Pfalz, Baden-Württemberg, Nordrhein-Westfalen, Hessen und Saarland kann es zur Rauchbildung und Brandgeruch kommen. Bitte halten Sie in den Bereichen dort Fenster und Türen geschlossen. Lüftungsanlagen schalten Sie bitte aus, sowie auch Klimaanlagen. Zurück zu den Straßen. A2 Dortmund-Hannover zwischen Lünen-Süd und Kamen-Bergkamen. Nach einem Unfall in beiden Richtungen, Fahrbahn weiterhin gesperrt. Eine Umleitung führt über die U42 und die U65a. A61 Mönchengladbach-Venlo zwischen Kreuz Mönchengladbach und Mackenstein. In beiden Richtungen wegen Brückenbauarbeiten die Fahrbahn bis 5 Uhr gesperrt. Berlin, A111, stadteinwärts, da ist wegen einer Ölspur zwischen Schulzendorfer Straße und Weidmannsluster Damm die Fahrbahn aktuell gesperrt.
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1: Freue mich, dass Sie am Radio sind. Herzlich willkommen am Mikrofon, Ronny Krappmann.

Magier von Alvaro Soler in der ARD nach 2.11 Uhr. Schön, dass Sie im Radio sind. Und für alle die, die gerade ja unterwegs sind, weil sie arbeiten, weil sie ja zu tun haben, sich engagieren. Und die seien mal ganz, ganz herzlich an der Stelle erwähnt und gegrüßt. Und auch vielen, vielen herzlichen Dank für Ihre Zuschriften hier zum Thema Gefühle. Und was macht das alles mit uns? Was bewegt Musik? Wie gehen wir denn mit Gefühlen, die in uns ausgelöst werden, um? Und da hat auch die Margit geschrieben, dass sie ganz, ganz große Gefühle hat bei einem ganz speziellen Song. Und rein zufällig, muss ich sagen, wirklich zufällig, ist er gleich am Start hier. Sie verbindet damit ganz, ganz viel, weil irgendwie er sie damals, als sie ihn das erste Mal im Radio gehört hat, sehr geflasht hat. Die Rede ist von 7 Seconds, Yasun Dur und Nini Cherry. Besonderer Song. Auch für mich, als ich begonnen habe mit Radio, vor vielen, vielen Jahren, war das einer der ersten Songs, die ich gespielt habe. Und ich war hin und weg. Und deswegen freue ich mich sehr, dass ich ihn jetzt nochmal spielen kann. Hier ist 7 Seconds in der ARD-Hitnacht.

Musik von Johnny Hates Jazz in der ARD Hitnacht. Um 2.23 Uhr machen wir jetzt einen Ausflug in die 80er Jahre und da gab es so einige coole Sachen. Zum Beispiel Miami Vice oder auch berühmte Tatorte mit Szymanski. Und manchmal gab es dazu auch noch coole Musik von dem einen oder anderen Künstler. Tja, und dieser hier, Klaus Lage, der hat Musik geschrieben, die oft auch für Filme verwendet worden ist. Und es gibt einen Titel, den hat er ganz lange immer sehr gern gesungen und der wird auch immer noch sehr, sehr oft gespielt. Der heißt Monopoly und den gibt es jetzt hier bei uns in der ARD-Hitnacht. Ein Klassiker aus den 80ern.

2:31, eine Minute nach 3:00. Hier ist der Verkehrsservice in der ARD-Hitnacht. Gute Meldung, der Falschfahrer hat die Strecke um München herum verlassen. Sie haben wieder eine gute und freie Fahrt hoffentlich. Eine amtliche Gefahrenmitteilung wegen aktueller Waldbrände in Belgien, Teilen von Rheinland-Pfalz, Baden-Württemberg, Nordrhein-Westfalen, Hessen und Saarland kommt es zur Rauchbildung und Brandgeruch.

0: Dorndorfer Straße und Waldmannsloster Damm. Die Straße ist aktuell gesperrt. Soweit unser Blick auf die Straßen in Deutschland.
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0: Am Mikrofon Ronny Kramer.

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1: Um 3 Uhr mit Ronald Lessig. Im belgischen Naturschutzgebiet Hohes Venn kämpfen Feuerwehrleute weiter gegen die Brände. Aus dem deutschen Grenzgebiet hieß es am Abend, die Brandlinie sei mehr als 2 Kilometer entfernt. Aus der Nachrichtenredaktion Constanze Semidey.
2: Laut Feuerwehr Monschau ist die Situation dort derzeit relativ entspannt. Ein Sprecher sagte, man sei vor die Lage gekommen. Dennoch würden die Einsatzkräfte von Feuerwehr, Technischem Hilfswerk und Polizei die ganze Nacht über im Einsatz sein. Zuvor hatten etwa 30 Anwohner aus einem Ortsteil von Monschau ihre Wohnungen verlassen müssen. Sie können auch immer noch nicht zurück. Der Waldbrand im Hohen Venn ist einer der größten in der belgischen Geschichte. Etwa 3000 Hektar Fläche wurden innerhalb weniger Tage zerstört. Da der Boden aus Torf besteht, ist die Bekämpfung des Feuers besonders schwierig.
1: In Thüringen bröckelt die sogenannte Brombeer-Koalition. 2 Landtagsabgeordnete des BSW haben dem Regierungsbündnis mit CDU und SPD ihre Unterstützung entzogen. Aus der Nachrichtenredaktion Jonas Valentin Weber.
3: Anke Wilsing und Sven Künzel erklärten am späten Abend, dass sie Ministerpräsident Vogt nicht mehr mittragen. Damit kamen sie einer Forderung des Bundesvorstands nach. Dieser hatte vorgeschlagen, den CDU-Politiker durch einen überparteilichen Ministerpräsidenten zu ersetzen. Die übrige BSW-Fraktion hatte vorher dafür gestimmt, die Regierungszusammenarbeit mit CDU und SPD fortzusetzen. Bisher kam die Brombeer-Koalition schon nur auf 44 von 88 Sitzen im Erfurter Landtag. Hintergrund ist, dass die TU Chemnitz Vogt seinen Doktortitel entzogen hatte. Ihm wird vorgehalten, unsauber gearbeitet zu haben.
1: In London haben tausende Menschen an einer Mahnwache für den verstorbenen Cambridge-Professor Jason Arday teilgenommen. Aufgerufen hatte eine Antirassismus-Organisation. Jason Arday hatte als jüngster schwarzer Professor in der Geschichte der Elite-Uni für Aufmerksamkeit gesorgt. Nachdem zahlreiche Medien über Plagiatsvorwürfe berichtet hatten, war der 41-Jährige zurückgetreten. Am Freitag wurde er tot aufgefunden. Die Familie und auch der Kanzler der Uni Cambridge sprachen von einer rassistischen Hetzjagd. Gut 2 Wochen nach Kritik an FIFA-Präsident Infantino hat sich der Fußballweltverband von seinem Betriebsdirektor Kevin Lamour getrennt. Offiziell bedankte sich die FIFA für die 2-jährigen Dienste, ansonsten werde zum Thema kein weiterer Kommentar abgegeben. Lamour hatte sich mit einem offenen Brief gegen das Vorhaben Infantinos gestellt, Anteile an der Fußball-WM und anderen Turnieren an Investoren zu verkaufen. Nach massivem Widerstand hat Infantino seine Investorenpläne inzwischen verworfen. Das waren die Nachrichten. Das Wetter in Deutschland. Tagsüber Schauer und einzelne Gewitter, auch trockene und freundliche Phasen, bei 17 Grad im Erzgebirge und 30 Grad am Oberrhein. Am Mittwoch viel Regen, später trocken, 19 bis 30 Grad. Es ist 3.03 Uhr.
4: Zeit, um auf die Straßen zu schauen. Hallo lieber Autofahrer, hier ist der Verkehrsservice in der ARD-Hitnacht. A2 Dortmund-Hannover zwischen Lünen-Süd und Kamenberg-Kamen nach einem Unfall in beiden Richtungen Fahrbahn gesperrt. Eine Umleitung führt über die U42 U65A. A8 Salzburg Richtung München zwischen Anger und Neukirchen nach einem Unfall aktuell Fahrbahn gesperrt. A61 Mönchengladbach-Venlo zwischen Kreuz Mönchengladbach und Mackenstein. In beiden Richtungen wegen Brückenbauarbeiten. Fahrbahn gesperrt, das Ganze noch bis 5 Uhr. Berlin, die A111 ist stadteinwärts wegen einer Ölspur zwischen Schulzendorfer Straße und Waldmannsloster Damm gesperrt. Soweit unser Blick auf die Straßen in Deutschland.
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4: 3.03 Uhr inzwischen. Ha, jetzt kann man so reinstarten. Neuen Tag. Und auch guten Morgen sagen. Am Mikrofon Ronny Krabmann.

Leo Sayer in der ARD-Hitnacht zu hören mit When I Need You, ein Klassiker bei uns im Programm. Und die Zuschriften, die reißen nicht ab, was mich sehr freut. Ich lese gern alles, was Sie so auf dem Herzen haben über Ihre Gefühle und das, was man die macht mit der Musik und auch das Alltägliche und Ihre kleinen Geschichten. Sehr, sehr unterhaltsam. Und auch vielen Dank für Ihr Vertrauen, was Sie mir da entgegenbringen. Und für alle Trucker, die mir hier schreiben, schon mal eine gute Fahrt. Jungs, schön, dass ihr anhaltet. Wenn ihr mir schreibt, haben mir schon zwei Leute geschrieben, sie sind extra auf dem Parkplatz, damit sie mir was schreiben können. Das macht ja auch richtig so, ne? Also nicht während der Fahrt hier irgendwie Handy benutzen. Das ist, glaube ich, keine gute Idee. Deswegen lieber einfach mal anhalten, aussteigen, ein paar Kniebeuge machen, kurz eine Nachricht schreiben, ein Käffchen trinken und dann weiterfahren. Also, gute Fahrt. Freddy. Ich brauche, glaube ich, einen Kaffee. Freddy, Dankeschön. Grüße nach Offenburg zurück und ich habe mich sehr gefreut. Tja, das ist live hier. Da kann man sich auch mal ein bisschen... Ich hole mir jetzt einen Kaffee und lese noch ganz schnell weiter hier und dann hören wir uns gleich wieder. Und bis dahin gibt's Musik von Soft Cell zum Beispiel oder auch hier den hier, Cliff Richard.

Hier ist die ARD-Hitnacht, 3.20 Uhr inzwischen, 10 Minuten vor 4. Guten Morgen allerseits. Schön, dass wir Sie begleiten dürfen zum Start in den neuen Tag. Ja, mit den Gefühlen, das ist schon so eine Sache. Manchmal überkommen Sie einen bei einem schönen Titel oder bei einem tollen Film oder einfach, weil man ja einem geliebten Menschen in die Augen blickt und merkt und spürt, was er einem bedeutet. Geht dir das auch manchmal so? Naja, so ist das Leben, ne? Wir sind halt nicht aus Stein, wir sind Menschen, wir haben ein Herz, wir haben eine Seele und wenn man es zulässt, dann kann man eine ganze Menge erleben mit seinen eigenen Gefühlen, glauben Sie mir. Tainted Love, jetzt am Start, ein cooler Song von Softcell, Musik aus den 80ern, bei uns ganz, ganz hoch geschrieben.

0: unverkennbar der Sound von Mr. Christopher in der ARD Hitnacht. Und dann haben es 3.30 Uhr, halb drei, Quatsch, halb vier. Wir schauen auf die Straßen in Deutschland. 3.30 Uhr, halb vier. Hier ist der Verkehrsservice in der ARD Hitnacht. Noch einmal eine amtliche Gefahrmitteilung. Aktuelle Waldbrände in Belgien, in Teilen von Rheinland-Pfalz, Baden-Württemberg, Nordrhein-Westfalen, Hessen und dem Saarland. Dadurch kann es zur Rauchbildung und Brandgeruch kommen. Bitte lassen Sie die Fenster und Türen geschlossen, schalten Sie Klima- und Lüftungsanlagen aus. Wir blicken auf die Straßen A2 Dortmund-Hannover zwischen Lünen-Süd und Kamenberg-Kamen. Nach einem Unfall in beiden Richtungen Fahrbahn gesperrt. Eine Umleitung führt über die U42 und U65. A8 Salzburg Richtung München zwischen Anger und Neukirchen. Nach einem Unfall Fahrbahn gesperrt. Umleitung führt über die U4. A61 Mönchengladbach-Venlo zwischen Kreuz Mönchengladbach und Mackenstein. Beide Richtungen wegen Brückenbauarbeiten gesperrt. Das Ganze bis 5 Uhr. A66 Fulda Richtung Frankfurt zwischen Neuhof Nord und Neuhof Süd wegen einer Person im Tunnel. Der Tunnel aktuell gesperrt. Vorsicht! Berlin A111, da ist stadteinwärts wegen einer Ölspur zwischen Schulzendorfer Straße und Waldmannsloster Damm die Fahrbahn gesperrt. Soweit unser Blick auf die Straßen in Deutschland.
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0: Guten Morgen wünscht Ronny Krappmann.

On the radio, Donna Summer, hier bei uns im Radio in der ARD Hitnacht. Tja, manchmal schicken einen die Gefühle auch so ein bisschen auf andere Wege. Kennen Sie das? Man hat so eine Gefühlsschwankung und sagt sich, wo geht denn das jetzt hin? Was mache ich denn jetzt? Und da überlegt man so und dann fährt man vielleicht so im Auto oder ist unterwegs und macht rein zufällig das Radio an und dann wird einem die Antwort wahrlich abgenommen. Funktioniert, glauben Sie mir. Ich muss nicht sagen, glauben Sie mir, ist Quatsch. Also lassen Sie sich ganz so einfach drauf ein, weil jetzt kommt ein Mann, der hat das ausprobiert mit den anderen Wegen und war dann nicht mal ganz unerfolgreich. Und was er da so erlebt hat und was ihn bewegt, gefühlstechnisch, das hat er in eine gute Musik verpackt und in einem guten Text und das Ganze auch noch gesungen. Hier ist er. Hier ist Andreas Burani mit »Auf anderen Wegen«.

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1: Um 4 Uhr mit Ronald Lessig. Beim Deutschen Zentrum für Luft- und Raumfahrt in Kochstedt in Sachsen-Anhalt wird heute ein neues Technologiezentrum zur Drohnensicherheit eingeweiht. Zur Eröffnung werden unter anderem Bundesinnenminister Dobrindt und Bundesforschungsministerin Beer erwartet. Was das neue Zentrum leisten soll, berichtet Birte Sönnigsen in Berlin.
2: Hier soll neue Drohnentechnik erforscht und entwickelt werden und am Flughafen Magdeburg-Kochstedt auch direkt in der Praxis getestet werden. Ziel ist es, mit der rasanten technischen Entwicklung im Bereich der Drohnen mitzuhalten. Unterschiedliche Drohnentypen mit Sensoren zu erkennen, wird immer komplizierter. Und KI-gesteuerte Drohnen können inzwischen auch Ziele ansteuern, selbst wenn man versucht, sie mit einem Störsender davon abzuhalten. Das Zentrum soll also dabei helfen, dass Deutschland beim technischen Wettrüsten mit Drohnen mithalten kann.
1: In Belgien, nahe der deutschen Grenze, kämpft die Feuerwehr weiter gegen die verheerenden Feuer im Naturschutzgebiet Hohes Venn. Auch etwa 240 deutsche Einsatzkräfte sind in mehreren Schichten im Einsatz. Die Brandlinie sei gut 2 Kilometer von der Grenze entfernt, hieß es zuletzt von der Feuerwehr der Stadt Monschau in Nordrhein-Westfalen. Weil der Wind wieder zunehmen soll, werde engmaschig kontrolliert. In Thüringen bröckelt die sogenannte Brombeer-Koalition. 2 Landtagsabgeordnete des BSW haben dem Regierungsbündnis mit CDU und SPD ihre Unterstützung entzogen. Aus der Nachrichtenredaktion Jonas Valentin Weber.
3: Anke Wirsing und Sven Künzel erklärten am späten Abend, dass sie Ministerpräsident Vogt nicht mehr mittragen. Damit kamen sie einer Forderung des Bundesvorstands nach. Dieser hatte vorgeschlagen, den CDU-Politiker durch einen überparteilichen Ministerpräsidenten zu ersetzen. Die übrige BSW-Fraktion hatte vorher dafür gestimmt, die Regierungszusammenarbeit mit CDU und SPD fortzusetzen. Bisher kam die Brombeer-Koalition schon nur auf 44 von 88 Sitzen im Erfurter Landtag. Hintergrund ist, dass die TU Chemnitz Vogt seinen Doktortitel entzogen hatte. Ihm wird vorgehalten, unsauber gearbeitet zu haben.
1: In London haben tausende Menschen an einer Mahnwache für den verstorbenen Cambridge-Professor Jason Erday teilgenommen. Aufgerufen hatte eine Antirassismus-Organisation. Jason Erday hatte als jüngster schwarzer Professor in der Geschichte der Elite-Uni für Aufmerksamkeit gesorgt. Nachdem zahlreiche Medien über Plagiatsvorwürfe berichtet hatten, war der 41-Jährige zurückgetreten. Am Freitag wurde er tot aufgefunden. Die Familie und auch der Kanzler der Uni Cambridge sprachen von einer rassistischen Hetzjagd. Das waren die Nachrichten. Das Wetter in Deutschland. Tagsüber Schauer und Gewitter, auch trockene und freundliche Phasen bei bis zu 17 Grad im Erzgebirge und 30 Grad am Oberrhein. Am Mittwoch viel Regen, später trocken 19 bis 30 Grad. Am Donnerstag Schauer bis 27 Grad. Es ist 4.03 Uhr.
4: Guten Morgen, liebe Autofahrer. Wir schauen gemeinsam auf die Straßen in Deutschland. Es geht los mit der A2. Und zwar Dortmund-Hannover. Zwischen Lünen-Süd und Kamenberg kamen nach einem Unfall in beiden Richtungen Fahrbahnen gesperrt. Es gibt eine Umleitung und die führt über die U42 und U65a. A61 Mönchengladbach-Venlo. Zwischen Kreuz Mönchengladbach und Mackenstein in beiden Richtungen wegen Brückenbauarbeiten bis 5 Uhr die Fahrbahn gesperrt. Und Berlin A111, da ist stadteinwärts wegen einer Ölspur zwischen Schulzendorfer Straße und Waldmannsloster Damm die Stadtautobahn gesperrt. Soweit unser Blick auf die Straßen in Deutschland. Gute Fahrt.
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4: Auf geht's. Guten Morgen wünscht Ronny Krapmann.

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Inzwischen 4.21 Uhr. In 9 Minuten ist es 16:30. Wir wünschen einen guten Start in den neuen Tag und freuen uns, dass Sie am Radio sind und dass Sie uns begleiten in diesen neuen Tag hinein. Seien Sie uns herzlich willkommen.

0: Klassiker aus den 80ern. Imagination mit Just an Illusion in der ARD-Hitparade. Und hier ist der Verkehrsservice in der ARD-Hitnacht mit einer Sofortmeldung. Achtung, Falschfahrer unterwegs auf der B51 A43 Osnabrück-Münster zwischen Auffahrt Weseler Straße und Kreuz Münster Süd kommt Ihnen aktuell ein Falschfahrer entgegen. Fahren Sie äußerst rechts und überholen Sie nicht. Auf der B51 A43 Osnabrück-Münster zwischen Auffahrt Weseler Straße und Kreuz Münster Süd ist ein Falschfahrer unterwegs. Vorsicht in beiden Richtungen. A2 Dortmund-Hannover zwischen Lünen-Süd und Kamenberg-Kamen nach einem Unfall in beiden Richtungen Fahrbahn gesperrt. Die Umleitung führt über die U42 und U65A. A61 Mönchengladbach-Venlo zwischen Kreuz Mönchengladbach und Mackenstein in beiden Richtungen wegen Brückenbauarbeiten bis 5 Uhr die Fahrbahn gesperrt. Berlin A111 ist stadteinwärts wegen einer Ölspur zwischen Schulzendorfer Straße und Waldmannsluster Damm aktuell gesperrt. Soweit unser Blick auf die Straßen in Deutschland.
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0: Am Mikrofon Ronny Krappmann.

Hier ist der Verkehrsfunk in der ARD-Hitnacht. Nochmal mit einer Sofortmeldung. Achtung! Falschfahrer auf der B51 A43 Osnabrück-Münster unterwegs. Zwischen der Auffahrt Weseler Straße und Kreuz Münster Süd kommt Ihnen noch immer ein Falschfahrer entgegen. Fahren Sie bitte äußerst rechts und überholen Sie nicht. Ich wiederhole. Auf der B51 A43 Osnabrück-Münster zwischen Auffahrt Weseler Straße und Kreuz Münster Süd ist noch immer ein Falschfahrer unterwegs. Fahren Sie bitte äußerst vorsichtig und überholen Sie nicht.

Fool's Garden mit dem Lemon Tree und damit sagen wir nochmal guten Morgen Deutschland. Schön, dass Sie mit uns aufstehen. Es ist 4.52 Uhr. In 8 Minuten gibt es Nachrichten, Wetter und Verkehr und einige Morningshows werden schon übernehmen. Einige Stationen hier von der ARD-Hitnacht werden sich ausklinken und übernehmen dann die Landesprogramme. Gerade habe ich noch von Schwabenländle Post bekommen von der Hedwig und Hohen Dieter. Die fahren heute quer durch Deutschland, besuchen Verwandtschaft und haben sich gefreut, dass sie so herzlich geweckt worden sind von uns. Na, das freut uns natürlich auch sehr. Das wollen wir ja gefühlvoll machen. War ja schließlich unser Thema in dieser Nacht. Die Gefühle, musikalisch und mit ihren Gedanken, die sie mir geschrieben haben. Dafür bedanke ich mich ganz, ganz herzlich. Denn das Verhalten eines Menschen ist ja bekanntlich immer seine Botschaft. Und Ihre Botschaft heute, das war wirklich sehr, sehr liebevoll und einfach nur wunderbar. Herzlichen Dank, sagt Ronny Krabmann. Und nicht vergessen, im Leben kannst du gegen alles kämpfen, aber nicht gegen deine Gefühle. In diesem Sinne, einen gefühlvollen und wunderschönen Tag.

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1: Um 5 Uhr mit Ronald Lessig. Beim Deutschen Zentrum für Luft- und Raumfahrt in Kochstedt in Sachsen-Anhalt wird heute ein neues Technologiezentrum zur Drohnensicherheit eingeweiht. Zur Eröffnung werden unter anderem Bundesinnenminister Dobrindt und Bundesforschungsministerin Beer erwartet. Was das neue Zentrum leisten soll, berichtet Birte Sönnigsen in Berlin.
2: Hier soll neue Drohnentechnik erforscht und entwickelt werden und am Flughafen Magdeburg-Kochstedt auch direkt in der Praxis getestet werden. Ziel ist es, mit der rasanten technischen Entwicklung im Bereich der Drohnen mitzuhalten. Unterschiedliche Drohnentypen mit Sensoren zu erkennen, wird immer komplizierter. Und KI-gesteuerte Drohnen können inzwischen auch Ziele ansteuern, selbst wenn man versucht, sie mit einem Störsender davon abzuhalten. Das Zentrum soll also dabei helfen, dass Deutschland beim technischen Wettrüsten mit Drohnen mithalten kann.
1: In Belgien nahe der deutschen Grenze kämpft die Feuerwehr weiter gegen die verheerenden Feuer im Naturschutzgebiet Hohes Venn. Auch etwa 240 deutsche Einsatzkräfte sind in mehreren Schichten im Einsatz. Die Brandlinie sei gut 2 Kilometer von der Grenze entfernt, hieß es zuletzt von der Feuerwehr der Stadt Monschau in Nordrhein-Westfalen. Weil der Wind wieder zunehmen soll, werde engmaschig kontrolliert. In Thüringen bröckelt die sogenannte Brombeer-Koalition. 2 Landtagsabgeordnete des BSW haben dem Regierungsbündnis mit CDU und SPD ihre Unterstützung entzogen. Aus der Nachrichtenredaktion Jonas Valentin Weber.
3: Anke Wirsing und Sven Künzel erklärten am späten Abend, dass sie Ministerpräsident Vogt nicht mehr mittragen. Damit kamen sie einer Forderung des Bundesvorstands nach. Dieser hatte vorgeschlagen, den CDU-Politiker durch einen überparteilichen Ministerpräsidenten zu ersetzen. Die übrige BSW-Fraktion hatte vorher dafür gestimmt, die Regierungszusammenarbeit mit CDU und SPD fortzusetzen. Bisher kam die Brombeer-Koalition schon nur auf 44 von 88 Sitzen im Erfurter Landtag. Hintergrund ist, dass die TU Chemnitz Vogt seinen Doktortitel entzogen hatte. Ihm wird vorgehalten, unsauber gearbeitet zu haben.
1: Gut 2 Wochen nach Kritik an FIFA-Präsident Infantino hat sich der Fußballweltverband von seinem Betriebsdirektor Kevin Lamour getrennt. Offiziell bedankte sich die FIFA für die 2-jährigen Dienste. Ansonsten werde zum Thema kein weiterer Kommentar abgegeben. Lamour hatte sich mit einem offenen Brief gegen das Vorhaben Infantinos gestellt, Anteile an der Fußball-WM und anderen Turnieren an Investoren zu verkaufen. Nach massivem Widerstand hat Infantino seine Investorenpläne verworfen. Das waren die Nachrichten.
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5: Heute wird's eher wechselhaft und trüb. Es ist meistens stark bewölkt bei uns im Saarland. Die Sonne zeigt sich nur selten. Am Vormittag überwiegend trocken. Am Mittag, da kann ein bisschen Regen aufziehen vom Hochwald her. Am Nachmittag und Abend lässt der Regen aber schon wieder nach, obwohl wir echt eine große Fuhre bräuchten, aber es kommt nicht so viel. Örtlich bleibt's auch den ganzen Tag trocken. Die Temperaturen heute angenehme 21 bis 25 Grad.
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5: Um kurz nach 5, guten Morgen, die A1 Saarbrücken-Trier. Am Kreuz Saarbrücken sind die Überleitungen zur A8 Richtung Pirmasens wegen Reinigungsarbeiten gesperrt. Und auf der A8 zwischen dem Kreuz Saarbrücken und Merchweiler, da ist die rechte Spur gesperrt, das Ganze bis 5:30, etwa eine halbe Stunde, dann soll's laufen. Im Landkreis Neunkirchen weiterhin gilt im Großraum Illingen wegen des Brandes, über den wir berichten, kommt es zu starker Rauchentwicklung. Anwohner werden weiterhin gebeten, Fenster und Türen geschlossen zu halten.
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5: Mein Name ist Frank Hofmann. Guten Morgen Ihnen einen schönen Dienstag. Du bist mein Ein und Alles. So könnte man diesen Titel übersetzen in Saarländische. You to me are everything. Here sind the real thing. Und damit steigen wir ein in diesen Dienstag. SR3. Guten Morgen. Machen Sie sich einen angenehmen Dienstag.

Dolly Parton 1977, die hatte schon eine tolle Stimme. Es gibt ja auch Aufnahmen immer noch von ihr. Sie ist jetzt schon im hohen Alter und da ist die Stimme natürlich ein bisschen brüchiger. Aber sie hat immer noch diesen Charme, dieses Flair. Dolly Parton hier auf SR3, Here You Come Again. Céline Dion hat sich zurückgekämpft nach langer Krankheit. Sie hat 2024 bei den Olympischen Spielen in Paris ja schon einen Auftritt gehabt und hat jetzt gesagt, es geht mir wieder besser. Und für den Herbst in diesem Jahr sind 10 Konzerte in Paris angekündigt. Hier bei uns ist sie jetzt mit I'm Alive und sagt auch Guten Morgen, Saarland. 10 Minuten nach 5 ist es an diesem Dienstagmorgen.

Max Giesinger spielt jetzt gleich hier bei uns auf SR3. Sie haben die Gelegenheit, hier nochmal ein kleines Minikonzert zu hören mit einem Titel, 3,5 Minuten zumindest. Und er hat jetzt auch im Sommer, in diesem Sommer 2026, noch ein paar Konzerte gespielt. Seine Glück auf den Straßen-Reihe. Und dann will er sich zurückziehen, will mindestens ein Jahr raus aus dem Rampenlicht und ein Sabbatical machen. Also ein Jahr Auszeit vom Job. Lassen Sie sich das mal durch den Kopf gehen. Heute Morgen beim Fertigmachen für die Arbeit. Wie das wäre, jetzt ein Jahr sich rauszuziehen aus dem Job, gehen wir mal davon aus, ohne Einkommenseinbußen, das wäre schön.

0: Viele in meinem Alter, die erinnern sich an Dirty Dancing, so früh am Morgen, 5.23 Uhr. In SR3 Guten Morgen spiele ich nämlich jetzt was von Patrick Swayze. Und der hat ja in Dirty Dancing Johnny gespielt, der in diesem Ferienresort diesen Tanzlehrer da gegeben hat. Ne? Und dann kommt Baby und dann treffen die aufeinander. Und das ist nicht so einfach, weil erstmal ist sie nervös und später sind dann beide nervös.
1: Hey, alter Junge. Was ist denn die da? Ist mit dir hergekommen?
2: Ich habe eine Wassermelone getragen. Was will ich denn da für einen Blödsinn? Ich habe eine Wassermelone getragen.
0: Ja. Das war ein bisschen banal, aber hat nichts gemacht. Irgendwie sind sich trotzdem näher gekommen, die beiden. Komm mal hier, she's like the wind. Lass uns so ein bisschen träumen am frühen Morgen um 5.24 Uhr jetzt auf SR3.

0: 5.30 Uhr, es ist halb sechs.
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0: Umweltministerin sagt Illingen Hilfe zu. Berg sagte, das vom Brand betroffene Waldgebiet zwischen Hirzweiler, Hüttichweiler und Wustweiler solle zeitnah wieder aufgeforstet werden. Dafür stehen Mittel der Landesregierung für Extremwetterszenarien bereit. Die Waldfläche gehört der Gemeinde Illingen und wird vom Saarforst-Landesbetrieb bewirtschaftet. Erntebilanz 2026. Der Deutsche Bauernverband stellt am Nachmittag die Ergebnisse vor. Wegen anhaltender Trockenheit und Hitze zeichnen sich deutliche Einbußen bei Getreide und Raps ab. In Teilen des Landes werden vollständige Ernteausfälle erwartet. Neues Forschungszentrum für Drohnensicherheit. Am Standort des Deutschen Zentrums für Luft- und Raumfahrt in Sachsen-Anhalt sollen neue Technologien entwickelt und unter realistischen Bedingungen erprobt werden. Zur Eröffnung wird auch Bundesinnenminister Dobrindt erwartet. Und Streik bei der Saarbahn. Die Lokführergewerkschaft GDL hat die Fahrer der Saarbahnen für heute wieder zum Ausstand aufgerufen. Die Saarbahn GmbH bietet ein Ersatzangebot bis zum Nachmittag an.
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0: Wechselhaft und trüb heute, dichte Wolken, die Sonne zeigt sich nur selten, am Vormittag noch meistens trocken, ab dem Mittag kann ein bisschen Regen aufziehen vom Hochwald her, zum Nachmittagabend lässt der schon wieder nach und örtlich bleibt es auch den ganzen Tag trocken, also kann sein, dass Sie vom Regen gar nichts mitkriegen. Heute Temperaturen zwischen 21 und 25 Grad, kommende Nacht geht's wieder runter, 15 bis 18 Grad, relativ mild, einzelne schwache Schauer sind noch möglich und morgen ganz ähnlich wie heute, viele Wolken, zwischendurch ein bisschen Sonne, vor allem im Hochwald wieder etwas Regen. Bei bis zu 27 Grad.
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0: Die A1 Saarbrücken-Trier am Kreuz Saarbrücken, da ist was gesperrt. Die Überleitungen zur A8 Richtung Pirmasens, nämlich zwischen wegen Reinigungsarbeiten und auf der A8 zwischen dem Kreuz Saarbrücken und Merchweiler ist die rechte Spur gesperrt. Bis 5.30 hat man gesagt, da sind wir jetzt schon ein bisschen drüber, aber dann wird es wahrscheinlich gleich auch wieder laufen, hoffen wir. Im Landkreis Neunkirchen, der Großbrand im Raum Illingen, starke Rauchentwicklung nach wie vor, gelöscht ist noch nicht alles. Anwohner werden deshalb gebeten, Fenster und Türen weiterhin geschlossen zu halten. Heute noch Blitzer auf der B41 zwischen St. Wendel und Neunkirchen und der B269 zwischen Saarlouis und Liebach.
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0: Guten Morgen, ich bin Frank Hofmann. Hier singt für Sie Carola König. Jetzt. Besser bekannt unter ihrem Namen Carole King. One Fine Day.

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1: Kommt von Marquez in dieser Woche und heißt Elastico. Und damit sind wir eigentlich schon mittendrin. Wir spielen Ihnen in dieser Woche immer wieder schöne Ausschnitte aus diesem Album der Woche. Das ist Uptempo Pop, entspannte Latin Vibes. Das ist das, was man von Marquez eigentlich, das, was man hören will. Bei Super Elastico, so heißt es richtig, auf diesem Album. Es ist teils jetzt ein bisschen anders. Da ist der Latin Sound, aber der so ein bisschen Richtung Italo Pop geht. Da lo mismo hören wir jetzt. Und das heißt sowas wie, das ist mir egal, mehr oder weniger. Sascha Piero.
2: Oft ist es nicht so wichtig, wie man ankommt, sondern dass man ankommt. Und Da Lo Mismo ist ein Song, der genau das beschreibt. Viele Wege führen nach Rom, hat man früher gesagt. Oder man hat sogar gesagt, alle Wege führen nach Rom. Aber das weiß ich nicht ganz genau, ob das so stimmt. Ja, der Song hat, glaube ich, locker flockige Indie-Pop-Vibes. Er ist uns ganz schnell aus der Feder geflossen und das sind ja manchmal auch die besten Songs.
1: Eine schöne Mischung auf jeden Fall auf diesem Album. Das neue von Marquez, Super Elastico. Das Album der Woche auf SR3. 20 vor 6 ist es. Guten Morgen.

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Dalo Mismo Marquez aus Super Elastico, das neue Album hier auf SR3. 5:43, guten Morgen.

0: das so ambivalent, oder? Wenn eine Beziehung zu Ende geht, das Vergangene, es ist vorbei, aber irgendwie, und Bosse sagt, es darf wahr und schön sein, aber es ist jetzt rum. SR3 ist hier, guten Morgen. An diesem Dienstag, der SR, der Saarländische Rundfunk, hat eine neue Team-Recherche-Folge in der ARD-Mediathek für Sie ab heute. Da geht es natürlich wieder um ein schweres Thema, Jagd auf Schwule. Wer steckt hinter den Fake-Dates, heißt die aktuelle Ausgabe. Da geht es um Netzwerke, die sich online dazu verabreden, homosexuelle Männer zu verkloppen und teils zu bestehlen. Ihre Opfer finden Sie auf Dating-Plattformen und wie die in dem Film erzählen, traumatisiert eine solche Erfahrung für unglaublich lange Zeit. Die SR-Journalistin Kim Stoppert, die hat etwa ein Netzwerk aufgespürt, deren Mitglieder sagen, sie würden ja gegen Pädokriminalität vorgehen.
1: Im Falle der Pädohunter sind es wirklich Menschen, die glauben, sie würden was Gutes tun, etwas für den Kinderschutz. Eben weil dort oft Homosexualität mit Pädophilie vermischt wird. Und wir konnten in der Chatgruppe auch sehr viel rechtsextremes Gedankengut mitlesen. Sicherlich sind nicht alle Täter dieser Fake-Date-Masche rechtsextrem. Einige wollen einfach nur Geld, andere haben Lust auf Gewalt und andere wollen ihren queeren Hass freien Lauf lassen. Dass der steigt, zeigt auch die Statistik.
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Sie haben bestimmt hier aus dem Programm von SR3 All I Have to Do is Dream, dieses Stück von den Everly Brothers, im Ohr, das eher so, da singen so ein paar Jugendliche, ne? So einen Charme hatte. Und Glen Campbell und Bobby Gentry, die haben das dann nochmal neu aufgenommen hier. 1969 als Duett All I Have to Do is Dream. Jetzt wird's schön auf SR3. Guten Morgen.

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1: 6 Uhr. Auch in der Nacht war die Feuerwehr bei Illingen im Einsatz, um den Waldbrand unter Kontrolle zu halten. Wie die Polizei dem SR sagte, blieb die Lage stabil. Gestern machte sich Umweltministerin Berg vor Ort ein Bild von der Lage und gab einen Ausblick auf die Zukunft. SR-Reporter Felix Schneider.
2: Das vom Brand betroffene Waldgebiet zwischen Hirzweiler, Hüttichweiler und Wustweiler soll zeitnah wieder aufgeforstet werden. Dafür hat Umweltministerin Berg ihre Unterstützung gegenüber dem SR zugesagt. Die Landesregierung werde bei der Wiederaufforstung der Fläche finanzielle Hilfestellung geben können, so die Ministerin. Dafür sollen Mittel genutzt werden, die die Regierung für Extremwetterszenarien einsetzen kann. Insgesamt handelt es sich bei der vom Brand betroffenen Fläche um 18 Hektar Wald. Das entspricht etwa 25 Fußballfeldern. Die Waldfläche ist im Besitz der Gemeinde Illingen und wird vom Saarforst-Landesbetrieb bewirtschaftet.
1: Der Waldbrand im Hohen Venn an der deutsch-belgischen Grenze bleibt unberechenbar. Die Einsatzkräfte bereiten sich auf starke Winde und Böen vor, die das Feuer wieder anfachen könnten. Die Brandlinie ist etwa 2,5 Kilometer von der deutschen Grenze entfernt. Ein Problem ist, dass das Feuer tief in den Torfboden gehen kann. Experten sagen, es könne dort sogar als sogenanntes Zombie-Feuer überwintern und viel später wieder ausbrechen. Die Lokführergewerkschaft GDL setzt im Tarifkonflikt mit der Saarbahn weiter auf kurzfristige Streiks. Vor heute wurde laut Saarbahn schon am Sonntag ein neuer Streik angekündigt. Das Unternehmen will die Linie S1 trotzdem mit einem Ersatzkonzept bis 16.30 Uhr bedienen. Zusätzlich fahren Busse. Gestern hatte die GDL zweimal zum Streik aufgerufen. Der zweite Ausstand begann um 20 Uhr. In Sachsen-Anhalt wird am Vormittag ein neues Forschungszentrum für Drohnensicherheit eröffnet. Es gehört zum Deutschen Zentrum für Luft- und Raumfahrt in Kochstedt. Dort sollen Technologien erforscht, entwickelt und unter realistischen Bedingungen getestet werden, um gefährliche Drohnen besser erkennen und abwehren zu können. Für SR Info Max Hensch.
3: Orten stören, abfangen. Die tägliche Aufgabe am Flughafen Kochstedt in Sachsen-Anhalt. Das Gelände liegt etwas verloren in der Provinz südlich von Magdeburg. Seit 2019 wird hier an Drohnen geforscht. Zunächst zur Erkennung von Waldbränden oder zum Transport von Medikamenten, nun immer stärker auch für das Militär. Dass der Flughafen Kochstedt nun zum deutschen Technologiezentrum für Drohnensicherheit ausgebaut wird, scheint fast logisch. Mehr als ein Dutzend Einrichtungen forschen hier bereits. Quasi im Wochentakt laufen Tests erst kürzlich probierten Polizeibeamte Abwehrsysteme aus. Und die rasante Entwicklung der Angriffsdrohnen mit Wärmebild, Glasfaser und Sprengladungen, etwa im Ukraine-Krieg oder an der Straße von Hormuz, bringen die Bundesregierung nun dazu, weiter in eigene Strukturen zu investieren.
1: Der türkische Präsident Erdogan hat US-Präsident Trump dazu aufgefordert, direkt mit dem Iran zu verhandeln. Das könne helfen, die große Spannung zwischen dem Iran und den USA abzubauen, erklärte Erdogan. Hintergrund sind die weiterhin schwierigen Friedensverhandlungen. Zuletzt hatte der Iran angekündigt, zu einer offensiven militärischen Haltung überzugehen. Nach Angaben des US-Sondergesandten Kushner verlaufen die Gespräche positiv. Es gebe jedoch kaum Vertrauen zwischen beiden Seiten. Die deutschen Hockeymänner haben bei der WM vorzeitig die Zwischenrunde erreicht. Der Titelverteidiger gewann auch sein zweites Gruppenspiel mit 1:0 gegen Co-Gastgeber Belgien. Damit geht es für die Mannschaft morgen gegen Frankreich nur noch um den Gruppensieg. Die deutschen Hockeyfrauen müssen dagegen um den Einzug in die Zwischenrunde bangen. Sie verloren gegen Argentinien mit 2:3. Und das waren die Nachrichten mit Carina Deves. 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
4: Das wird heute wechselhaft und trüb. Es bleibt meistens trocken. Die Sonne zeigt sich zwar selten, die Temperaturen aber trotzdem 21 bis 25 Grad. Das geht doch am Vormittag zunächst überwiegend trocken. Ab dem Mittag vom Hochwald her ein bisschen Regen. Zum Nachmittag und Abend hin lässt der allerdings auch schon wieder nach. Örtlich bleibt es den ganzen Tag trocken. In der kommenden Nacht angenehme Temperaturen. Es geht runter, so 15 bis 18 Grad. Ein paar schwache Schauer wird es noch geben. Morgen ähnlich wie heute. Viele Wolken, zwischendurch ein bisschen Sonne, vor allem im Hochwald auch wieder etwas Regen. 23 bis 27 Grad.
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4: Um kurz nach sechs, die A1 Saarbrücken-Trier am Kreuz Saarbrücken sind weiterhin wegen Reinigungsarbeiten gesperrt. Erstens mal die Überleitung zur A8 Richtung Pirmasens und dann auf der A8 zwischen dem Kreuz Saarbrücken und Merchweide die rechte Spur. Bis 5.30 Uhr voraussichtlich. Den Plan, den halten wir nicht mehr ein. Ist ja schon kurz nach sechs. Aber ich drücke die Daumen, dass das bald wieder läuft. Im Landkreis Neunkirchen der Großbrand, über den wir berichten. Bei Ehlingen, da kommt es immer noch zur Rauchentwicklung. Bitte, wenn Sie dort wohnen, weiterhin Fenster und Türen geschlossen zu halten, auch wenn es drin stickig ist. Es ist besser. Heute noch Blitzer auf der B41 zwischen St. Wendel und Neunkirchen und auf der B269 zwischen Saarlouis und Lebach.
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4: Guten Morgen, schönen Dienstag, kommen Sie gut raus. Ich bin Frank Hofmann.
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0: Klassiker mit verbessertem Sound hier auf SR3. Udo Lindenberg mit seinem Panikorchester und Rock'n'Roller. Wir haben es Samstag gemerkt, wir haben es gestern auch nochmal gemerkt, in der Luft über dem Saarland sehr viel Rauch. Rauchgeruch inklusive Ursache, vor allem der Waldbrand in Belgien, aber zum Teil auch der Brand in Illingen. Viele besorgte Anrufe haben uns erhalten, wir haben Mails bekommen von Hörern aus dem ganzen Saarland und viele haben sich gefragt, wie gefährlich ist dieser Rauch denn und wie kann man sich schützen? Meine Kollegin Eva Lippold hat recherchiert, hat nachgefragt und Eva hat erstmal, viele machen sich Sorgen, wie gesundheitsschädlich ist die Luft denn das? Also ist die Luft denn, die wir gerade atmen bei uns im Saarland?
1: Die Brandursache ist ja sehr weit weg und mit der Entfernung zum Brand werden auch viele Schadstoffe in der Luft verdünnt, sagt der Pneumologe Robert Balz von der Uniklinik Homburg. Andererseits gibt es keine feste Entfernung, ab wann der Rauch medizinisch sicher ist. Da spielen zu viele Faktoren rein, wie Intensität des Brands, Wind und so weiter. Und ganz feine Rauchpartikel können auch über hunderte oder sogar tausende Kilometer transportiert werden, sagt der Pneumologe Balz. Tatsächlich, Feinstaubbelastung war die letzten Tage im Saarland ein Problem. Zeitweise lagen die Werte für diese allerfeinsten Partikel, die sich dauerhaft im Körper ablagern können, sogar 5 bis 10 Mal höher als der empfohlene Mittelwert. Allerdings ändern sich diese Werte stündlich und können in wenigen Stunden mit dem Wind von gut bis sehr schlecht wechseln. Und mittlerweile sind sie saarlandweit auch wieder stark abgesunken.
0: Der Brand in Belgien sehr weit weg, der in Illingen hier sehr nah. Trotzdem werden uns die Brände vermutlich auch in den nächsten Tagen noch beschäftigen. Wie sollte man sich also schützen?
1: Besonders Menschen mit Vorerkrankungen der Lunge sollten sich schützen. Wenn jemand zum Beispiel an Asthma leidet, kann Waldbrandrauch die bestehende Erkrankung verschlechtern, sagt der Homburger Pneumologe. Und schon bei gesunden Menschen kann Rauch natürlich Augen reizen, zu Husten, Kopfweh oder Atemnot führen. Daher bei Brandgeruch und schlechter Luftqualität die grundsätzlichen Dinge beachten, wie Fenster und Türen geschlossen halten, lüften erst, wenn die Außenluft wieder besser ist und natürlich möglichst kein Sport oder körperliche Anstrengung im Freien. Auf diese Punkte hat übrigens auch das saarländische Bildungsministerium gestern in einem Infoschreiben an die Schulen und Kitas gestern vorsorglich hingewiesen. Und klar, bei Atemnot, anhaltendem Husten, Brustschmerzen oder wenn sich eine bekannte Erkrankung verschlechtert, natürlich direkt zum Arzt.
0: Wir drücken die Daumen, dass die Luft die Partikel wegdrängt, verdünnt, sodass die Luft bei uns im Saarland auch bald wieder besser ist.

SR3 mit Cher, heute Morgen 6.26 Uhr. Es ist gleich, bleiben Sie locker. Lassen Sie sich nicht stressen. Stay mellow yellow, so nennen wir es jetzt. So singt Donovan. Und in den 60ern, wo die Flower Power Bewegung und die Leute, die so psychedelisch unterwegs waren, wenn man da von Entspannung redet, ne? Von wegen, bleib entspannt, mellow yellow. Ich weiß nicht, wie sie es gemacht haben im Einzelnen, aber ich glaube nicht durch Yoga. 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

0: Gleich gibt's einen schönen Song hier bei uns. Gleich. Nämlich Los del Rio, Macarena. Ich freue mich drauf.
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0: Um 6:30, Franziska Hans ist im Studio. Guten Morgen.
2: Guten Morgen. Mittel für Wiederaufforstung. Die hat Umweltministerin Baerg nach dem Waldbrand in Illingen zugesagt. Dort sind 18 Hektar Wald abgebrannt. Das entspricht etwa 25 Fußballfeldern. Die Waldfläche ist im Besitz der Gemeinde Illingen und wird vom Saarforst-Landesbetrieb bewirtschaftet. Lage in Belgien bleibt angespannt. Die Einsatzkräfte bereiten sich auf starke Winde und Böen vor. Die könnten das Feuer in dem Naturschutzgebiet wieder anfachen. Die Brandlinie ist etwa 2,5 Kilometer von der deutschen Grenze entfernt. Streiks bei der Saarbahn. Die Lokführergewerkschaft GDL setzt weiter auf kurzfristige Intervalle. Laut Saarbahn wurde bereits am Sonntag der neue Streik für heute angekündigt. Die Linie S1 soll trotzdem mit einem Ersatzkonzept bis 16.30 Uhr fahren. Forschungszentrum für Drohnenabwehr. Das wird am Vormittag in Sachsen-Anhalt eröffnet. An dem Standort sollen Technologien erforscht, entwickelt und unter realistischen Bedingungen getestet werden, um gefährliche Drohnen besser erkennen und abwehren zu können. Verhandlungen mit dem Iran. Dazu hat der türkische Präsident Erdogan US-Präsident Trump aufgefordert. Laut Erdogan könne das helfen, die große Spannung zwischen dem Iran und den USA abzubauen. Hintergrund sind die anhaltend schwierigen Friedensverhandlungen. Und Hockeymänner in Zwischenrunde. Der Titelverteidiger gewann auch das zweite WM-Gruppenspiel mit 1:0 gegen Co-Gastgeber Belgien. Damit geht es für die deutsche Mannschaft morgen gegen Frankreich nur noch um den Gruppensieg.
0: Franziska, danke.
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0: Wechselhaft und trüb heute, es bleibt meistens bewölkt, die Sonne zeigt sich selten. Am Vormittag überwiegend trocken, ab dem Mittag vom Hochwald hier ein bisschen Regen, der zieht allerdings dann auch schon wieder relativ schnell ab. Örtlich bleibt es auch den ganzen Tag trocken und die Temperaturen zwischen 21 und 25 Grad.
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0: Die A1 Saarbrücken-Trier am Kreuz Saarbrücken, Überleitung zur A8 Richtung Pirmasens gesperrt. Da wird sauber gemacht, Reinigungsarbeiten. Außerdem die A8 zwischen dem Kreuz Saarbrücken und Merchweiler. Da ist die rechte Spur gesperrt. Im Landkreis Neunkirchen im Großraum Illingen. Wir berichten über den Brand. Starke Rauchentwicklung nach wie vor durch den Waldbrand. Wer dort wohnt, soll bitte Fenster und Türen weiterhin geschlossen halten. Und heute noch Blitzer auf der B41 zwischen St. Wendel und Neunkirchen und der B269 zwischen Saarlouis und Leber.
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0: Schöne Wettkämpfe und die Leichtathletik-Europameisterschaften in Birmingham waren aus deutscher Sicht auch unglaublich erfolgreich. Wir haben über 20 Medaillen dort geholt. Wir machen gleich eine kleine Bilanz. Yannick Weber macht einen Strich unter die Leichtathletik-EM gleich im Frühsport. Und ich freue mich auf Los del Rio, die zwei singenden Opas aus den 90ern mit Macarena direkt nach Exile. Ich bin Frank Hofmann. Guten Morgen.
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1: Macarena, ay. So war das damals, 1994, viele erinnern sich noch. Jetzt machen wir Sport, Leichtathletik. Bitte stellen Sie sich einmal in Position.
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1: Janik Schwarz steht schon in Position. Guten Morgen.
3: Guten Morgen.
1: Leichtathletik EM in Birmingham. Eine intensive Woche war das. Am Sonntag ging es zu Ende. Wir ziehen Bilanz heute Morgen. Janik, und es war für die deutschen Athletinnen und Athleten richtig erfolgreich.
3: Ja, hast du wie immer recht, Frank. Ich hoffe, der Medaillenkoffer des Leichtathletikverbands war groß genug. Es sind nämlich 21 Medaillen zurück nach Deutschland geflogen und oft hörte sich's vom Reporterstuhl auch so an.
4: Robert rappelt über die Linie. Jetzt der Jubel und hinein ins Ziel. Das ist Gold für Amanal Petros. Was für ein Wurf.
3: Ja, zum Vergleich, bei der letzten EM vor 2 Jahren waren es gerade mal 11 Medaillen, davon eine goldene. Diesmal hat Deutschland 6 davon geholt. Wow. Gibt also viele Gründe für gute Laune bei den Athleten.
5: Ich wollte einfach Spaß.
6: Jetzt hatte ich Spaß.
7: Uns hat sehr viel Spaß gemacht.
8: Spaß gemacht?
9: Das hat uns sehr großen Spaß gemacht.
3: Also, Ende gut, alles gut, beziehungsweise Ende Gold, alles Gold, könnte man sagen.
1: Ja, und schön, wenn einem der Job Spaß macht und die Sportler scheinen so zufrieden sein. Da muss der Verband, das muss beim Verband ja eigentlich auch so sein, ne?
3: Also, wenn ich meine Medaillenausbeute fast verdoppelt, wäre ich sehr zufrieden und das ist man beim DLV auch absolut, aber eben nicht nur über die Medaillen, sagt zumindest DLV-Vorstand Jörg Bügner.
10: Wir haben auch in der Breite ein sehr gutes Ergebnis erzielt. Also Top-8-Platzierungen auch hervorragend. Viele PBs, also persönlichen Bestleistungen. Wenn wir zu den Jahreshöhepunkten kommen, wenn man dort die beste Leistung abruft, hat man alles richtig gemacht.
3: Also alles richtig gemacht bei der EM, muss man aber natürlich auch sagen, dass die von den großen Turnieren ja das kleinste ist.
1: So im Vergleich zur WM und Olympia meinst du?
3: Genau, wenn da dann die große Leichtathletik-Weltmacht Amerika wieder mitmacht, dann sieht das alles nochmal ganz anders aus, gerade weil die nächsten Olympischen Spiele auch noch in LA in den USA stattfinden, so ordnet das auch Jörg Bügner ein.
10: Wir dürfen jetzt nicht überheblich werden, wir dürfen jetzt uns nichts vormachen. Wir sind sehr gut im Rennen, aber der entscheidende Wettkampf wird in 2 Jahren in Los Angeles stattfinden und da ist dann die ganze Welt am Start.
3: Ja, bis dahin sind ja noch 2 Jahre Zeit. Jetzt gilt es erst trotzdem mal, die gute Leistung bei der EM zu genießen und sich darüber zu freuen, dass wir zumindest in Europa wieder zur Spitze gehören und im Medaillenspiegel hinter Italien und Großbritannien auf dem 3. Platz gelandet sind.
1: Der Frühsport mit Janik Schwarz. 6:44 ist es.

0: Alexa Faeser mit dem Optimisten hier auf SR3. Es ist anders als sonst. Das merken wir schon, wenn wir die Tür rausgehen, das Fenster öffnen. Die Luft hat einen Brandgeruch, Rauch in der Luft immer noch. Wegen Bränden in Belgien, aber auch wegen des Brandes in Illingen, über den wir gestern berichtet haben. Der Waldbrand. Seit vorgestern brennt's dort schon. Mein Kollege Florian Rabari-Nejad aus dem Guten Morgen-Team ist im Studio. Guten Morgen, Florian.
1: Guten Morgen.
0: Wie ist denn der aktuelle Stand dort?
1: Also Stand gerade eben ist der Brand laut Feuerwehr nach wie vor unter Kontrolle und soll weiter eingedämmt werden. Es gibt weiterhin Glutnester, aber eine Rauchentwicklung ist laut der Feuerwehr nicht mehr zu erkennen. Die aktive Brandfläche, die wird aktuell auf 7 Hektar geschätzt.
0: Und über die Nacht hinweg ist da wahrscheinlich auch viel gearbeitet worden, ne?
1: Ja, über die Nacht waren circa 250 Einsatzkräfte von Feuerwehr, DRK und THW vor Ort. Dazu noch 4 Streifenwagen der Polizei und es wurden noch 2 Löschroboter aus St. Wendel und aus Luxemburg eingesetzt. Wie lange das Ganze noch geht, ist aktuell nicht absehbar. Jetzt gleich um 7 findet die erste Lagebesprechung statt.
0: Da versuchen wir nochmal neue Informationen für Sie zu bekommen. Danke, Florian. Und Dank an alle Einsatzkräfte vor Ort.

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11: 7 Uhr. Die Waldbrandlage bei Illingen hat sich offenbar weiter beruhigt. Ein Sprecher der Neunkircher Feuerwehr sagte dem SR, heute früh sei keine Rauchentwicklung mehr zu erkennen. Den Angaben nach waren in der Nacht etwa 250 Kräfte von Feuerwehr, THW und Polizei vor Ort, unter anderem um Glutnester zu suchen. Weitere Informationen werden bei der ersten Lagebesprechung erwartet, die gerade beginnen soll. Einsatzkräfte aus Belgien und Deutschland kämpfen im Hohen Venn weiter gegen den schweren Waldbrand. Gestern hatten günstige Wetterbedingungen die Ausbreitung des Feuers verlangsamt. Wie es heißt, bleibt die Lage aber unberechenbar. Für SR Info Sabrina Fritz.
12: Das Ziel der Einsatzkräfte war in der Nacht, dass keine neuen Großbrände entstehen. Dies ist weitgehend erreicht worden. Der Sprecher der Feuerwehr in Monschau, Tobias Schell, erklärte gegenüber der Nachrichtenagentur dpa, die Feuerlinie sei gut 2 Kilometer von der deutschen Grenze entfernt. Das Feuer breite sich nicht mehr weiter Richtung Deutschland aus. Ob es dabei bleibt, entscheidet heute vor allem der Wind. Dieser könnte heute noch einmal etwas stärker werden und die Richtung wechseln. Das könnte die Lage im Laufe des Tages noch einmal verändern. Auch mit weiteren Regenfällen wird heute gerechnet. Das würde zumindest neue Brände verhindern, erschwert aber den Rettungskräften die Arbeit. In der belgischen Stadt Sorbot konnten die Menschen am Abend wieder in ihre Häuser zurückkehren.
11: In Sachsen-Anhalt wird am Vormittag ein neues Forschungszentrum für Drohnensicherheit eröffnet. Es gehört zum Deutschen Zentrum für Luft- und Raumfahrt in Kochstedt. Dort sollen Technologien erforscht, entwickelt und unter realistischen Bedingungen getestet werden, um gefährliche Drohnen besser erkennen und abwehren zu können. Hintergrund ist, dass Drohnen zunehmend zum Sicherheitsrisiko werden, etwa wenn sie Industrie- oder Militäranlagen ausspionieren oder den Flugverkehr stören. Die umstrittenen Äußerungen des rechtsextremen israelischen Sicherheitsministers Ben-Gvir sorgen in Deutschland für Empörung. Er hatte in einem Podcast dazu aufgerufen, Menschen im Gazastreifen gezielt zu töten. Es gäbe dort Menschen, die es nicht verdient hätten zu leben. Der CDU-Außenpolitiker Hart forderte EU-Sanktionen gegen Ben-Gvir und nannte dessen Äußerungen menschenverachtend. Die linken Politikerin Reisner verlangte von der Bundesregierung, alle Waffenexporte nach Israel zu stoppen. Auch die außenpolitischen Sprecher von SPD und Grünen im Bundestag kritisierten Ben-Gvirs Aussagen scharf. Durch den Hurrikan Lala ist im US-Inselstaat Hawaii ein Mensch ums Leben gekommen. Das teilten die hawaiianischen Behörden mit. Der Sturm hatte insbesondere auf der größten der Inseln für schwere Schäden gesorgt. Hunderte Häuser wurden weggespült. Mehr als 100.000 Haushalte waren zwischenzeitlich ohne Strom. Der Hurrikan ist nach Westen weitergezogen und könnte auf dem offenen Meer nochmals an Kraft gewinnen. Vor dem Landgericht Koblenz beginnt heute Vormittag der Prozess um den Mord an der US-amerikanischen Touristin Amy Lopez. Die Studentin wurde vor über 30 Jahren in Koblenz getötet. Der Tatverdächtige war erst Anfang dieses Jahres ermittelt worden. Für SR-Info Andreas Griesam.
13: Jahrzehntelang ermittelten die Behörden in diesem Cold Case, dem ungelösten Fall. Der Vater und der Bruder der Ermordeten setzten sogar das FBI ein. Hohe Summen zur Ergreifung des Täters wurden ausgesetzt. Bis sich nach verbesserten kriminaltechnischen Möglichkeiten neue Methoden ergaben, Vergleiche von Speicheltests des Angeklagten mit DNA-Spuren von Amy führten zu einem Treffer. Dieser ist nach Angaben des leitenden Oberstaatsanwalts eindeutig dem 81-Jährigen zuzuordnen. Dem Festgenommenen wird vorgeworfen, die damals 24-jährige Amy Lopez vergewaltigt und getötet zu haben. Die Staatsanwaltschaft geht nach eigenen Angaben von Mord aus und nennt als Mordmerkmale Befriedigung des Geschlechtstriebs und Heimtücke.
11: Nach Angaben der Staatsanwaltschaft hat der Angeklagte die Tat gestanden. Und das waren die Nachrichten mit Carina Deves. 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
14: Wechselhaft und trüb unser Wetter heute. Wir haben ganz selten die Sonne, wir haben Wolken. Erstmal bleibt es am Vormittag noch trocken, ab dem Mittag dann ein bisschen Regen, der aber relativ schnell wieder abzieht. Die Temperaturen sind deutlich zurückgegangen, heute maximal bis 25 Grad.
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14: Um kurz nach 7 die A1 Saarbrücken-Trier immer noch gesperrt. Die Überleitungen zur A8 Richtung Pirmasens wegen Reinigungsarbeiten. Außerdem ist auf der A8 zwischen dem Kreuz Saarbrücken und Lerchweiler die rechte Spur gesperrt. Das Ganze, das wird wohl noch ein bisschen dauern. Die A620 Saardui Richtung Saarbrücken zwischen Völklingen und Gersweiler. In der Dauerbaustelle geht's mal wieder nicht so richtig vorwärts. 20 Minuten gehen verloren. Landkreis Neunkirchen, der Brand, Waldbrand, über den wir berichten im Großraum Illingen. Da ist es weiter so, dass in der Luft Rauch sein kann. Anwohner werden weiterhin gebeten, Fenster und Türen geschlossen zu halten. Heute noch Blitzer auf der B41 zwischen St. Wendel und Neunkirchen und der B269 zwischen Saarlouis und Liebach.
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14: Ich bin Frank Hofmann. Ich wünsche Ihnen einen schönen Dienstag.
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0: SR3 ist hier. Es sind noch knapp zwei Wochen, ein bisschen was über zwei Wochen. Aber ich sag's schon mal, falls Sie ins Training einsteigen wollen, weil am 3. September geht's wieder los. Da ist wieder der Fohlenhoflauf. Da können wieder alle gemeinsam Sport machen. Menschen mit Behinderung, Menschen ohne Behinderung, Familien, Kinder, Freizeitsportler oder auch Läufer, die richtig was reißen wollen an diesem Tag. Es geht am 3. September, das ist ein Donnerstag, geht's los. Am CJD in Schwarzenbach. Rollstuhlrennen gibt's. Es gibt Wanderungen. Walken wird angeboten. Laufen. Jeder kann mitmachen und so wie es gerade geht, kostet eine gewisse Eintritts- oder Teilnahmegebühr und nachher noch schön zusammensitzen und die Siegerehrung dann genießen. Das also am 3. September.
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0: Wir hoffen hier im Saarland wieder auf bessere Luftqualität, weniger Feinstaub durch die Brände in Belgien, Nordrhein-Westfalen und Illingen. Hier und da hängt noch was in der Luft. In Illingen heißt es, es käme kein neuer Qualm, zumindest nicht von dort. Die anderen Wetterdaten liefert uns jetzt Kai Völker. Guten Morgen.
2: Guten Morgen, Frank.
0: Wie sieht's aus?
2: Ja, also die Melodie des Regens werden wir heute mal wieder hören. Ich würde mal sagen, kühlere Luft, saubere Luft kommt auf jeden Fall im Saarland an bei uns durch diese kurze Hitzepause. Aber meistens ist das eben auch ein schönes Einheitsgrau heute. Gegen Mittag vom Hochwald kommt ein bisschen Regen rein, aber am Nachmittag ist er dann schon wieder rausgezogen. Richtung Warnd und Bliesgau bleibt es aller Voraussicht nach heute sogar ganztägig trocken. Die Höchstwerte deutlich abgedämpft bei 21 bis maximal 25 Grad.
0: Und wie geht es weiter? Genau in diesem Tempo,
2: ja.
0: Mit dieser Melodie?
2: Absolut, ja. Also morgen am Mittwoch kommen wir nicht ganz wolkenlos durch den Tag, aber es gibt Lichtblicke, vor allem wieder Richtung Warnd und Bliesgau. Da bleibt es zeitweise sogar richtig sonnig. In einigen Abschnitten kann es durchaus ein, zwei Stunden sonnig bleiben. Aber es gibt auch diesen Sprühregen. Es bleibt sprühregnerisch im Hochwald bei maximal 27 Grad. Und der richtig große Regen, den kriegen wir im Saarland dann in der Nacht zu Donnerstag. Da kann es dann mal richtig lokal runterkübeln.
0: Da bin ich gespannt, ob da was ordentliches kommt.
2: Zumindest das Wetter sagt es hier so an unsere Daten, die wir haben.
0: Genau, aber so richtig gegen die Trockenheit wird so ein bisschen Regen nicht ankämpfen
2: wenig.
0: Können. Es wird dann zu wenig sein. Kai, wir hoffen auf Besserung. Ich danke dir vielmals.
2: Sehr gerne.
0: Ciao.
2: Wetter
0: nach 7.

0: West-Berlin Anfang der 80er mit dieser Musik und dieser Band. Ideal mit Annette Humpe, Blaue Augen hier auf SR3. Das war eine Überraschung. Über 80 Jahre nach Kriegsende haben Millionen Deutsche wissen wollen, ob ihre Vorfahren in der NSDAP waren. Ich habe auch recherchiert in der Mitgliederdatei der NSDAP, die die USA online gestellt haben vor kurzem. Für jeden frei zugänglich und ich bin auch fündig geworden. Es war schon so ein Moment, da hatte ich so ein Kloß im Hals. Viele haben geguckt und wegen des Ansturms aus Deutschland sind erstmal die Server in die Knie gegangen. Bei SR3 aus dem Leben war gerade Götz Ali zu Gast, Historiker und Bestsellerautor, und der findet Nachforschungen innerhalb der eigenen Familie richtig gut.
1: Ich finde das auch für die Selbstaufklärung sehr viel wichtiger, als wenn man die Aufklärung über die sogenannte Nazi-Zeit und den Nationalsozialismus, also vor erkalteten Krematorien in irgendeiner KZ-Gedenkstätte beginnt, sondern eigentlich im Nahraum. Wie war das in Saarbrücken damals? Warum ist diese Abstimmung damals so gelaufen? Wer war hier was? Wer nach dem Krieg? Also diesen ganzen Nahbereich.
0: Götz Ali hat schon als Jugendlicher geschaut, wie seine Familie, die eigene Familie, an den Verbrechen im Dritten Reich beteiligt war. Das sei oft schwer zu verdauen und trotzdem hilfreich, findet er.
1: Das führt meiner Ansicht nach in die richtige Richtung. Mhm. Und zwar insofern, als man sich nicht als Mensch auf der sicheren Seite fühlt. Also, dass man sagt, das könnte ich mir niemals vorstellen, dass ich da irgendwie dran beteiligt war, sondern dass man sieht, wie eigentlich normale, genauso intelligente und moralische Menschen wie wir in sowas hineinrutschen, gezogen, also nach der Logik der schiefen Ebene geraten können.
0: Und genau darum geht es auch. Darum dreht sich das Buch, das aktuelle von Götz Ali mit dem Titel Wie konnte das geschehen? Deutschland 1933 bis 1945. Und er versucht immer wieder mit konkreten Lebensläufen einzelner Täter und Opfer zu erklären, was eben so schwer zu erklären ist.
1: Das sind Dinge, die können wieder passieren. Also natürlich weder mit einem Hitler, noch muss es Gaskammern oder Juden dazu geben. Das kann in ganz anderen Konstellationen wieder passieren, wieder geschehen. Aber ich halte das nicht für ausgeschlossen. Deswegen sollte man sich damit beschäftigen und man sollte versuchen, vernünftig daraus zu lernen.
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1: Um kurz nach halb acht mit Franziska Hans. Guten Morgen.
2: Guten Morgen. Lage in Illingen entspannt sich. Ein Feuerwehrsprecher sagte dem SR, heute früh sei keine Rauchentwicklung mehr zu erkennen. In der Nacht waren etwa 250 Einsatzkräfte vor Ort, um nach Glutnestern zu suchen. Brand im Waldgebiet Hohes Venn. Gestern hatten günstige Wetterbedingungen die Ausbreitung des Feuers in dem belgischen Naturschutzgebiet verlangsamt. Ob es dabei bleibt, entscheidet heute der Wind. Dieser könnte noch einmal stärker werden und die Lage damit wieder verschärfen. Forschungszentrum für Drohnenabwehr. Das wird am Vormittag in Sachsen-Anhalt eröffnet. An dem Standort sollen Technologien erforscht, entwickelt und unter realistischen Bedingungen getestet werden, um gefährliche Drohnen besser erkennen und abwehren zu können. Kritik an Ben-Gvir. Der israelische Polizeiminister hat in einem Podcast dazu aufgerufen, Menschen im Gazastreifen gezielt zu töten. Der CDU-Außenpolitiker Hart forderte EU-Sanktionen gegen Ben-Gvir und nannte dessen Äußerungen menschenverachtend. Ein Todesopfer nach Hurricane Lala. Der Sturm hatte besonders auf der größten hawaiianischen Insel für schwere Schäden gesorgt. Mehr als 100.000 Haushalte waren zwischenzeitlich ohne Strom. Und Prozessbeginn zu Amy Lopez. Ein 81-jähriger Mann muss sich vor dem Landgericht Koblenz wegen Mordes verantworten. Die Staatsanwaltschaft wirft ihm vor, die US-amerikanische Studentin vor 30 Jahren getötet zu haben. Laut Staatsanwaltschaft hat der Angeklagte die Tat bereits gestanden.
1: Franziska, dank dir.
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1: Es wird eher wechselhaft und kühl und so kühl jetzt auch nicht und trüb, wollte ich eigentlich sagen. Es ist meistens bewölkt, die Sonne zeigt sich nur selten. Am Vormittag noch meistens trocken, ab dem Mittag dann ein bisschen Regen vom Hochwald. Der ist am Nachmittag und am Abend aber schon wieder durch. Örtlich bleibt es auch den ganzen Tag trocken. Manche kriegen gar nichts von Regen mit, die Temperaturen 21 bis 25 Grad. Das ist nicht kühl.
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1: Kurz nach halb acht, die A1 Trier-Saarbrücken zwischen Riegelsberg und Saarbrücken-Neuhaus. Da hat es einen Unfall gegeben. Die Unfallstelle war eben noch nicht gesichert. A1 Saarbrücken-Trier am Kreuz Saarbrücken sind die Überleitungen zur A8 Richtung Pirmasens gesperrt wegen Reinigungsarbeiten. Außerdem auf der A8 zwischen dem Kreuz Saarbrücken und Merchweiler die rechte Spur. Das Ganze kann noch ein bisschen dauern. A620 Saarlouis Richtung Saarbrücken zwischen Völklingen und Mahlstatter Brücke. Da staut sich's jetzt auch. Und zwar so richtig in der Dauerbaustelle. Eine halbe Stunde geht verloren, wenn Sie drinstehen. Im Landkreis Neunkirchen, der Großraum Illingen. Wir berichten über den Waldbrand. Und da kann immer noch Qualm in der Luft hängen. Wer dort wohnt, wird weiter gebeten, Fenster und Türen geschlossen zu halten. Heute noch Blitzer auf der B41 zwischen St. Wendel und Neunkirchen und auf der B269 zwischen Saarlouis und Lebach. Ich wünsche eine gute Fahrt, wenn auf Ihrer Strecke irgendwas klemmt. Hier ist die Nummer. Sagen Sie gerne Bescheid. 0800 700 8000.
0: 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Guten Morgen.
1: Wir hätten gerne richtig Regen hier bei uns im Saarland gegen die Trockenheit, aber auch, dass die Partikel aus der Luft rausgewaschen werden.

0: 80ern, Katja Gugu und Too Shy. Hier ist's, SR3. Guten Morgen. Journalisten der ARD gehen Fällen nach und das manchmal über Monate. Die recherchieren auch verdeckt und so eine Recherche ist ab heute für Sie in der ARD Mediathek abrufbar. Der SR hat eine neue Team-Recherche-Folge Jagd auf Schwule, wer steckt hinter den Fake-Dates, online gestellt. Da geht's um Netzwerke, über die sich Menschen dazu verabreden, homosexuelle Männer zu erniedrigen und teils zu bestehlen. Ihre Opfer finden Sie auf Dating-Portalen. Und wie die in dem Film erzählen, die Opfer traumatisieren solche Erfahrungen für eine unglaublich lange Zeit.
1: Ich habe Angst vor Schmerzen und zu sterben. Einige Täter drängen mich in die Häuserecke, andere durchwühlen mein Auto, da liegt meine Brieftasche drin und mein Handy und sie entsperren mein Telefon und durchforsten es nach Informationen und währenddessen brüllen mich mehrere Täter an und bedrohen mich.
0: Die SR-Journalistin Kim Stoppert hat etwa ein Netzwerk aufgespürt, deren Mitglieder sagen, sie würden gegen Pädokriminalität vorgehen wollen.
2: Da verabreden sich in der Regel schwule Männer über Dating-Apps wie Grindr und Romeo mit anderen Männern. Doch beim Treffpunkt wartet dann kein Date auf sie, sondern Raub, Beleidigung und Gewalt. Für die Dokumentation haben wir mehr als 70 angezeigte Fälle der Dating-Masche deutschlandweit in den letzten 10 Jahren recherchiert.
0: Und da führt eben die Recherche auch in diese sogenannte Pedo-Hunter-Szene. Was genau ist das?
2: Pedo-Hunter sind Menschen, die vermeintlich Pädokriminelle suchen und überwältigen wollen. Sie geben sich als Jungen oder Mädchen aus und verabreden sich mit Personen, die sie für pädophil halten. Und bei dem vermeintlichen Date greifen Pädo-Hunter die Männer dann gewaltsam an. Viele Pädo-Hunter sind online vernetzt, zum Beispiel auf Discord. In einer dieser Pädo-Hunting-Chat-Gruppen sind wir dann undercover eingestiegen. Da waren sehr junge Menschen drin, teilweise Kinder. Die Gruppe hat immer betont, sie sei unpolitisch. Und dann wurde aber auch immer wieder gefragt, wie sie denn an die Pädophilen rankommen und ab wann einer denn überhaupt pädophil sei. Da waren die Definitionen überhaupt nicht klar. In der Gruppe wurde dann aber auch über Waffen geredet, über Drogen und rechtsextreme Symboliken geteilt. Und wir konnten dort auch immer wieder mitlesen, dass Pädophilie mit Homosexualität vermischt wurde. Das ist eine ziemlich alte Erzählung, die auch von Rechtsextremen immer wieder genutzt wird. Und das bestätigt auch der Verfassungsschutz Baden-Württemberg. Bestimmte Gruppierungen würden Homosexualität mit Pädophilie gleichsetzen. Und das vermeintlich gefährdete Kindeswohl legitimiere dann einen queerfeindlichen Übergriff.
0: Eine neue Team-Recherche auf in der ARD-Mediathek, die SR-Produktion Jagd auf Schwule. Wer steckt hinter den Fake-Dates?

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0: Das war vor der großen Pause. Mein Leben ist die Freiheit unheilig. Der Graf auf SR3. 7.51 Uhr ist es. Am Samstag hat es angefangen. Der große Brand in einem Naturschutzgebiet in Belgien war so groß, dass der Rauch bis zu uns ins Saarland gezogen ist. Wir haben die Bilder gesehen, Rauchschwaden, das Ostertal voller Nebel, voller Qualm und sonst auch überall. Und auch gestern hat man den Rauch noch gesehen und gerochen. Wir haben einfach mal nachgefragt, wie ist das bei Ihnen angekommen? So, haben Sie einfach drüber hinweggeschaut oder hat Ihnen das vielleicht sogar in dem Moment Angst gemacht? Wie war es bei Ihnen? Unsere Reporterin Laura Hillrichs hat sich umgehört.
1: Also ich mache mir schon Sorgen in letzter Zeit, weil ich immer wieder mitbekomme, dass es irgendwo brennt wegen der ganzen Hitze.
2: Angst habe ich gar keine, weil es wird bekämpft. Und wir hatten dann am Sonntag gesehen, weil ich komme aus dem Merzig-Losheim. Und da war schon übermäßig viel Rauchentwicklung, aber das kam von der belgischen Seite her.
3: Ich möchte nicht unsensibel sein, weil das war ja auch schon echt eine krasse Umweltkatastrophe. Mich hat es persönlich halt vom Geruch her nicht gestört, sagen wir mal so. Es gab dann viele, die haben ja dann gesagt, es stinkt richtig und die konnten nicht richtig atmen.
4: Man hat es halt extrem gerochen und es wurde ja dann im Verlauf des Abends auch immer ein bisschen noch mehr. Es hat stärker gerochen und es war ja auch ganz Saarbrücken so ein bisschen verraucht. Aber Angst davor habe ich jetzt nicht, weil ich sehr, sehr, sehr weit weg.
0: Ist weit weg, war auch verdünnt, aber trotzdem haben wir eine höhere Feinstaubbelastung gehabt. In der Luft haben wir auch schon drüber gesprochen, hier auf SR3. Warum gestern im Waldbrandgebiet bei Illingen übrigens der Kampfmittelräumdienst angefordert wurde und was jetzt mit diesem Gelände passieren wird, auf dem es gebrannt hat, das erfahren Sie gleich in der SR-Info-Rundschau mit Lea Kielnecker um 8. Ich kann so viel verraten, es wird Geld geben, um aus dem Brandgebiet wieder ein Waldgebiet zu machen.

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10: Um 8 Uhr mit Lea Kielnecker. Guten Morgen. Und das sind unter anderem unsere Themen. Waldbrandlage bei Illingen entspannt sich. Innenminister Dobrindt eröffnet neues Zentrum für Drohnensicherheit und Weinlese im Elsass startet so früh wie noch nie. Das Wetter im Saarland, viel Wolken, wenig Sonne, etwas Regen ist möglich bei maximal 21 bis 25 Grad. Die Feuerwehr ist nach dem Waldbrand in der Gemeinde Illingen immer noch im Einsatz. In der vergangenen Nacht waren noch rund 250 Kräfte von Feuerwehr, DRK, THW und Polizei vor Ort. Die Lage entspannt sich aber langsam. SR-Reporter Florian Rabari-Nejat.
11: Über die gesamte Nacht gingen die Löscharbeiten weiter. Unter anderem waren zwei Löschroboter im Einsatz, einer aus dem Landkreis St. Wendel und einer aus Luxemburg. Das hat der Pressesprecher der Feuerwehr im Landkreis Neunkirchen, Kuhn, auf SR-Anfrage mitgeteilt. Das Besondere beim luxemburgischen Roboter sei, dass dieser die Einsatzfläche besser benebeln könne. Rauch ist aktuell, laut Kuhn, keiner mehr zu sehen. Gestern Nachmittag wurden die Löscharbeiten zwischenzeitlich unterbrochen, weil der Kampfmittelräumdienst vor Ort war. Dieser hatte Informationen darüber, dass sich Munitionsreste auf dem Gelände befinden könnten. Es sei aber nichts gefunden worden. Aus Sicherheitsgründen hatten deshalb alle Feuerwehrleute die Einsatzstelle verlassen. Seit gestern Abend löschen auch wieder die Feuerwehrmänner und Frauen den Brand, aber mit sicherem Abstand. Der Kampfmittelräumdienst ist laut Kuhn nicht mehr vor Ort. Wie lange die Löscharbeiten noch andauern, ist noch unklar. Das Feuer im Wald bei Illingen ist am Sonntagmittag ausgebrochen. Verbrannt ist eine Fläche in der Größe von 25 Fußballfeldern. Die Brandursache ist noch unklar.
10: Das vom Brand betroffene Waldgebiet zwischen Hirzweiler, Hüttichweiler und Wustweiler soll schnell wieder aufgeforstet werden. Dafür hat die saarländische Umweltministerin Berg der Gemeinde Illingen Unterstützung vom Land in Aussicht gestellt. Sie sagte dem SR, dafür könnten Mittel für den Fall von Extremwetterszenarien eingesetzt werden. Das vom Feuer betroffene Waldstück gehört der Gemeinde Illingen und wird vom Saarforst bewirtschaftet. Die Waldbrandlage im Hohen Venn in Belgien bleibt angespannt, aber stabil. Das könnte sich im Lauf des Tages allerdings nochmal ändern. Sowohl auf belgischer als auch auf deutscher Seite bereiten sich die Einsatzkräfte darauf vor, dass der Wind dreht und stärker wird. Für SR Info Michaela Hase.
12: In der Nacht hat sich die Lage nicht groß verändert, sagt ein Sprecher der Feuerwehr der Stadt Monschau. Nach Wettervorhersagen war zunächst befürchtet worden, dass der Wind drehen könnte und die Flammen dann auf einen Bereich von Monschau-Kalter Herberg zutreiben könnte, der ganz nah an der belgischen Grenze liegt. Bislang ist das aber ausgeblieben. Sicherheitshalber hat die Feuerwehr das Gebiet trotzdem schon bewässert. In Monschau-Kalter Herberg waren vorgestern zwei Straßenzüge evakuiert worden. Wann die Bewohner in ihre Häuser zurückkehren können, ist nach wie vor noch unklar. Darüber soll heute beraten werden. Gute Nachrichten gibt es von belgischer Seite. Seit gestern Abend dürfen die Menschen in dem belgischen Dorf Surbrot in ihre Häuser zurück und die Erleichterung ist bei vielen groß. Die Einsatzkräfte im Hohen Venn tun weiterhin alles, um den Brand in dem Naturschutzgebiet in den Griff zu bekommen. Er ist aber nach wie vor nicht komplett unter Kontrolle.
10: Nach dem Brand am Wochenende ist das Dillinger Rathaus ab heute wieder regulär geöffnet. Das hat die Verwaltung mitgeteilt. Allerdings kann man die Aufzüge im Gebäude nicht nutzen. Am Sonntag hatte es in dem Gebäude gebrannt. Vorgestern Abend waren noch einzelne Glutnester entdeckt worden, die Nachlöscharbeiten nötig machten. Deshalb blieb das Gebäude länger geschlossen als ursprünglich geplant. Warum es gebrannt hat, ist noch unklar. Wegen der extremen Hitze in diesem Sommer beginnt im Elsass die Weinlese so früh wie nie zuvor. Das teilte der Elsässische Winzerverband mit. Danach startet die Lese für alle Rebsorten bereits heute. Üblicherweise ist die Weinlese im Elsass gestaffelt nach Cremant, AOC Alsace und Grand Cru. Auch in anderen Regionen Frankreichs fand die Weinlese so früh wie nie zuvor statt. Anfang August begann sie im Burgund, in der Champagne und im Bordelais für die Cremants. Im Languedoc-Roussillon im Süden hatte die Lese bereits im Juli begonnen. Bundesinnenminister Dobrindt eröffnet heute in Kochstedt in Sachsen-Anhalt ein neues Technologiezentrum für Drohnensicherheit. Es ist beim Deutschen Zentrum für Luft- und Raumfahrt angesiedelt. Dort sollen Technologien erforscht, entwickelt und unter realistischen Bedingungen getestet werden, um gefährliche Drohnen besser erkennen und abwehren zu können. Max Hentsch berichtet.
13: Den Flughafen am 1000-Seelen-Ort Kochstedt in Sachsen-Anhalt gibt es mittlerweile seit fast 70 Jahren. In den 2010er Jahren flogen zuletzt Ryanair-Maschinen zu Zielen in Spanien. Doch die Nachfrage blieb hinter den Erwartungen zurück. 2016 folgte die Schließung. Einen neuen Weg schlug der Flughafen Kochstedt drei Jahre später ein. Das Deutsche Zentrum für Luft- und Raumfahrt, kurz DLR, übernahm den Standort und baute dort ein nationales Erprobungszentrum für unbemannte Luftfahrsysteme, also Drohnen, auf, etwa zur Waldbranderkennung oder für Medikamententransporte. Kochstedt ist aber längst auch zu einem Standort für Drohnenabwehr geworden. Erst kürzlich testeten Polizeibeamte verschiedene Systeme. Als Reaktion auf die wachsende Bedrohung, etwa nach dem Fund einer sprengstoffbeladenen Drohne am Flughafen Leipzig-Halle, entsteht nun ein neues Technologiezentrum für Drohnensicherheit. Auch die Bundeswehr nutzte das DLR-Gelände in Kochstedt im Juni für Flugerprobungen und Systemtests bei Transportflugzeugen.
10: Der türkische Präsident Erdogan hat US-Präsident Trump dazu aufgefordert, direkt mit dem Iran zu verhandeln. Das könne helfen, die große Spannung zwischen dem Iran und den USA abzubauen, erklärte Erdogan. Hintergrund sind die weiterhin schwierigen Friedensverhandlungen. Zuletzt hatte der Iran angekündigt, zu einer offensiven militärischen Haltung überzugehen. Nach Angaben des US-Sondergesandten Kushner verlaufen die Gespräche positiv. Es gebe jedoch kaum Vertrauen zwischen beiden Seiten. Der rechtsextreme israelische Polizeiminister Ben-Gvir hat in einem Podcast dazu aufgerufen, im Gazastreifen gezielt Menschen zu töten. Das hat international Empörung ausgelöst. Auch deutsche Außenpolitiker kritisieren die Äußerung scharf. Eva Huber berichtet.
14: Menschenverachtend nannte der außenpolitische Sprecher der Unionsfraktion Jürgen Hart die Aussagen des israelischen Polizeiministers. Die EU solle ihn sanktionieren, als Zeichen dafür, dass Menschenwürde und Menschenrechte weltweit gelten, sagte der CDU-Politiker dem Nachrichtenportal Politico. Ähnlich äußerten sich die außenpolitischen Sprecher von SPD und Grünen im Bundestag gegenüber dem Deutschlandfunk. Die linken Politikerin Lea Reisner forderte von der Bundesregierung, alle Waffenexporte nach Israel zu stoppen. Der israelische Minister Itamar Ben-Gvir hatte in einem Podcast davon gesprochen, dass man im Gazastreifen gezielte Tötungen durchführen und, Zitat, jede Nacht 30-40 Menschen entfernen sollte. Dabei gehe es nicht nur um Palästinenser, die eine unmittelbare Gefahr darstellen, erklärte Ben-Gvir, sondern es gebe im Gazastreifen Menschen, die es nicht verdient hätten zu leben, sagte der israelische Polizeiminister.
10: Durch den Hurrikan Lala ist im US-Inselstaat Hawaii ein Mensch ums Leben gekommen. Das teilten die hawaiianischen Behörden mit. Der Sturm hatte insbesondere auf der größten der Inseln für schwere Schäden gesorgt. Hunderte Häuser wurden weggespült, mehr als 100.000 Haushalte waren zwischenzeitlich ohne Strom. Der Hurrikan ist nach Westen weitergezogen und könnte auf dem offenen Meer nochmals an Kraft gewinnen. Behörden warnen weiterhin vor gefährlicher Brandung und möglichen Erdrutschen. Im US-Bundesstaat Pennsylvania sind 14 Personen wegen der Beteiligung an einem Kokainhandelsring an der Penn State University angeklagt worden. Auch zwei Studentenverbindungen sollen in den Drogenhandel verstrickt sein. Bei den Angeklagten handelt es sich um Studenten oder ehemalige Studierende der Universität. Zudem ist der Vater eines Studenten angeklagt. Er soll Beweismittel manipuliert und die Ermittlungen behindert haben. Nach Angaben des Generalstaatsanwalts von Pennsylvania sollen Mitglieder der Studentenverbindungen Kokain beschaffen geschafft, verpackt und an der Universität verkauft haben. Vor über 30 Jahren wurde in Koblenz eine junge amerikanische Studentin ermordet. Erst jetzt kommt es zum Prozess. Der beginnt heute vor dem Landgericht in Koblenz. Angeklagt ist ein heute 81-Jähriger, der die Studentin getötet haben soll. Er war erst Anfang dieses Jahres ermittelt worden. Andreas Kriesam für SR Info.
15: Der Fall der ermordeten 24-jährigen Amy Lopez erschütterte damals nicht nur die Menschen im Großraum Koblenz, sondern weit darüber hinaus. Ihr Vater hatte der jungen Studentin als Belohnung für einen Schulabschluss eine Europareise geschenkt. Ein Ziel war Koblenz und die Festung Ehrenbreitstein. Am frühen Morgen des 24. September 1994 machte sie sich dorthin auf, kam aber nie an. Vergewaltigt und getötet von einem Unbekannten. Jahrzehntelang ermittelten die Behörden in diesem ungelösten Fall, bis sich nach verbesserten kriminaltechnischen Möglichkeiten neue Methoden ergaben. Vergleiche von Speicheltests des Angeklagten mit DNA-Spuren von Amy führten zu einem Treffer. Dieser ist nach Angaben des leitenden Oberstaatsanwalts eindeutig dem 81-Jährigen zuzuordnen. Dem Festgenommenen wird vorgeworfen, die damals 24-jährige Amy Lopez vergewaltigt und getötet zu haben. Die Staatsanwaltschaft geht nach eigenen Angaben von Mord aus und nennt als Mordmerkmale Befriedigung des Geschlechts, Triebs und Heimtücke.
10: Die deutschen Hockeymänner haben bei der WM vorzeitig die Zwischenrunde erreicht. Der Titelverteidiger gewann auch sein zweites Gruppenspiel mit 1:0 gegen Co-Gastgeber Belgien. Damit geht es für die Mannschaft morgen gegen Frankreich nur noch um den Gruppensieg. Die deutschen Hockeyfrauen müssen dagegen um den Einzug in die Zwischenrunde bangen. Sie verloren gegen Argentinien mit 2:3. Und das war die SR-Info-Rundschau mit Lea Kielnecker. Es ist gleich 8.10 Uhr und im Studio geht es jetzt wieder mit Frank Hofmann weiter. Guten Morgen.
16: Lea, dank dir.
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16: Wechselhaft und trüb heute und Kai Völker sagt, wir werden heute ein Geräusch hören. Also vielleicht wissen Sie schon gar nicht mehr, wie das klingt. Ein Geräusch, das wir schon lange Zeit nicht mehr hatten. Kai?
18: Also die Melodie des Regens werden wir heute mal wieder hören. Ich würde mal sagen, kühlere Luft, saubere Luft kommt auf jeden Fall im Saarland an bei uns durch diese kurze Hitzepause. Aber meistens ist das eben auch ein schönes Einheitsgrau heute. Gegen Mittag vom Hochwald kommt ein bisschen Regen rein. Aber am Nachmittag ist der dann schon wieder rausgezogen Richtung Warnd und Bliesgau. Bleibt es aller Voraussicht nach heute sogar ganztägig trocken. Die Höchstwerte deutlich abgedämpft bei 21 bis maximal 25 Grad.
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16: Die Unfallstelle auf der A6 Saarbrücken-Mannheim in Höhe Rohrbach. Bitte dort Vorsicht, eben war sie noch nicht gesichert. Dann haben wir die A1 Saarbrücken-Trier. Am Kreuz Saarbrücken sind Überleitungen zur A8 Richtung Pirmasens gesperrt wegen Reinigungsarbeiten. Außerdem die A8 zwischen dem Kreuz Saarbrücken und Merchweiler. Da ist die rechte Spur gesperrt bis wahrscheinlich Donnerstag in dieser Woche, 5.30 Uhr, Donnerstagmorgen. A620 Saarlouis Richtung Saarbrücken zwischen Völklingen und Gersweiler staut sich in der Dauerbaustelle. Circa eine halbe Stunde geht verloren. Im Landkreis St. Wendel auf der B41 zwischen Hofeld-Mauschbach und St. Wendel Behinderungen an einer Baustelle. Und sie melden uns einen Blitzer. Hier ist unser Neuster am Ortsausgang Elm in Richtung Köllerbach. Vielen Dank fürs Durchgeben unter 0800 700 8000 und Ihnen allen eine gute Fahrt.
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16: Elton John am Klavier, mit Pailletten besetzt und mit Sonnenbrille. Und dem Crocodile Rock in den Händen. Ich bin Frank Hofmann.
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0: Ein Stück Kirschkuchen am frühen Morgen, Cherry Pie von Katzenjammers, eine Rockband aus Skandinavien. 1936, das Datum werfe ich jetzt einfach mal hier rein, 1936. Ich habe es mir gemerkt, es hat sich mir eingebrannt. 1936 ist mein Opa in die NSDAP eingetreten, das weiß ich erst seit ein paar Monaten. Ich habe in der Mitgliederkartei nachgeschaut, die seither online verfügbar ist, und das Datum hat sich mir eingebrannt. Nicht nur ich habe nachgeschaut, viele andere Deutsche auch. Wie konnte das geschehen? Das ist eine Frage, der viele nachgehen, heute noch mit Blick aufs Dritte Reich, die Nazis und die Verbrechen der Deutschen im Zweiten Weltkrieg. Der Historiker Götz Ali forscht seit vielen Jahrzehnten sehr intensiv dazu. Seine Bücher sind Bestseller und das zeigt ja schon, wie sehr das Thema ankommt. Und jetzt war Götz Ali zu Gast bei Uwe Jäger in SR3 aus dem Leben und hat erklärt, warum, ja, was eben so schwer zu erklären ist.
1: Es ist ganz falsch, so zu sagen, das waren die Nazis und die Nazi-Ideologie, und so zu tun, als sei das alles vom Mond her gekommen und wären das Marsmenschen gewesen. Klar ist, dass es sich um normale Menschen handelt.
0: Und diese normalen Menschen finden viele von uns eben jetzt auch, wenn wir nach unserer Familie in der NSDAP-Kartei suchen, die im Internet zugänglich ist. Das US-Nationalarchiv hat die Kartei mit den Parteimitgliedern jetzt einfach mal ins Netz gestellt.
1: Sofern wir hier Deutsche sind, die seit so Bio-Deutsche, die seit 4, 5 Generationen hier leben, haben wir heute alle welche in unseren Familien. Das kommt einfach durch die Mischung und so weiter. Und das ist statistisch ganz wahrscheinlich. Die NSDAP hatte 8 bis 9 Millionen Mitglieder. Die deutsche Wehrmacht hatte 18 Millionen Männer. Also es gibt keine gewissermaßen altdeutsche Familie, die keine solchen in ihren Reihen hat.
0: Und Götz Ali lässt dieses Thema bis heute nicht los.
1: Wir heutigen Deutschen müssen einfach dieser Niederlage auch sehr dankbar sein im Zweiten Weltkrieg und dass die Alliierten doch bei allem mit uns so glimpflich verfahren sind. Man muss sich nur mal einen Moment am Ende vorstellen. Die Deutschen, also wir, hätten diesen Krieg gewonnen. Welche Rundfunksender hätten wir, welche Kinofilme, welche Lebenserinnerungen, welche Denkmäler? Wie würde die Welt heute aussehen? Welche Straßennamen gäbe es? Grauenhaft.
0: Das wäre wirklich grauenhaft. Fragen an den Historiker Götz Ali. Sein neues Buch hat die Frage im Titel, nämlich wie konnte das geschehen? Deutschland 1933 bis 1945. Er war zu Gast bei Uwe Jäger in SR3 aus dem Leben. 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

Alles okay von Johannes Oerding. Wir haben 7.28 Uhr, gleich die Nachricht auf Platt. Jochen Marmit ist schon da. Vorher gibt es noch einen schicken 90er hier von Rockside, Sleepin' in My Car. Urbesetzung mit Marie Fredriksson und Per Gessle. Jetzt auf SN3. Ihnen einen schönen guten Morgen, schönen Dienstag mit ein bisschen Drive. Wird das schon.

0: Achtung. Jetzt ist es kurz nach 8:30.
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2: Mit Jochen Marr, mit schönen guten Morgen. Die Lage in Illingen entspannt sich. Ein Feuerwehrsprecher hat dem SR gesagt, dass dem Moin gäbe keine Rauchentwicklung mehr. Noch in der Naht waren rund 250 Einsatzkräfte für Ort, um nur Glutnicht an zu sichern. Das vom Brand betroffene Waldgebiet zwischen Hirz, Hüttich und Wurstweiler soll nochmal schnell aufgeforscht, also angepflanzt gehen. Die saarländische Umweltministerin Petra Berg hat da der Gemeinde Illingen in Aussicht gestellt. Brand im Waldgebiet Hohesfenn bleibt schwierig. Gestern hatten gut Wetterbedingungen die Ausbreitung vom Feuer in dem belgischen Naturschutzgebiet verlangsamt. Für heute sind aber stark Winde gemeldet, die könnten die Lage nochmal verschärfen. Dillinger Rathaus ist ab heute nochmal regulär geöffnet. Das hat die Verwaltung mitgeteilt. Was noch nicht läuft, sind die Aufzüge im Gebäude. Sonntagabend hat es im Gebäude gebrannt. Warum ist noch nicht klar? Forschungszentrum für Drohnenabwehr, das Gift heute Sachsen-Anhalt eröffnet. An dem Standort sollen Technologien erforscht und entwickelt gehen und es soll unter realistische Bedingungen getestet gehen, damit man gefährliche Drohnen besser erkennt und abwehren kann. Prozessbeginn im Fall Amy Lopez. Ein 81-jähriger Mann muss sich für am Landgericht Koblenz wegen Mordes verantworten. Die Staatsanwaltschaft wirft im Vier die US-amerikanische Studentin Amy Lopez für 30 Jahre Umbratz an. Und die Weinlese im Elsass, die ist so frei wie noch nie. Grund ist die Extremhitze im Sommer. Den Elsässischen Winzerverband fängt deswegen haut mit der Lese von allen Rebsorten an.
0: Jochen, dank dir.
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0: Wechselhaft und trüb heute bei uns im Saarland. Es ist erstmal bewölkt. Die Sonne zeigt sich nur selten am Vormittag. Noch überwiegend trocken über den Mittag. Von Hochwald her ein bisschen Regen. Zum Nachmittagabend zieht der schon wieder weg. Es kann aber auch sein, dass bei Ihnen gar nichts runterkommt heute, dass es den ganzen Tag trocken bleibt. 21 bis 25 Grad. Kommende Nacht noch ein paar Tropfen hier und da. 15 bis 18 Grad. Das sind die niedrigsten Werte. Morgen geht's ähnlich weiter. Viele Wolken, zwischendurch etwas Sonne. Im Hochwald wieder Regen bis 27 Grad. Der Donnerstag wird freundlicher, da mehr Sonne am Donnerstag und trocken. Am Freitag und am Samstag bleibt es auch mit Sonne, Wolken und Temperaturen bis 25 Grad. Sehr angenehm.
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0: Die A1 Saarbrücken-Trier am Kreuz Saarbrücken sind die Überleitungen zur A8 Richtung Pirmasens gesperrt wegen Reinigungsarbeiten. Außerdem die A6 auf der A8 zwischen dem Kreuz Saarbrücken und Merchweiler die rechte Spur. Das Ganze bis wahrscheinlich Donnerstagmorgen. A1 Trier-Saarbrücken zwischen Neuhaus und Burbach, da staut sich's. 20 Minuten werden verloren gehen, eine Viertelstunde geht verloren. Auf der A6 Saarbrücken Richtung Mannheim zwischen Bruchmühlbach-Mieser und Rammstein-Miesenbach. A620 Saarlouis Richtung Saarbrücken zwischen Völklingen und Gersweiler, die Dauerbaustelle. Eine halbe Stunde geht flöten, wenn sie drinstehen. Landkreis St. Wendel auf der B41 zwischen Hofwald-Morschbach und St. Wendel, Behinderungen an einer Baustelle. Unser neuester Blitzer am Ortsausgang Elm in Richtung Köllerbach. Gute Fahrt.
1: 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Guten Morgen.
0: Ich finde auch, man muss wie beim Auto, bevor man losfährt, das Auto testen und das Instrument prüfen, ob wirklich alles dran ist, ob alles klappt. Hier der Bass zum Beispiel. Ich glaube, der ist funktionsfähig. Das sind Hank the Knife and the Jets mit Guitar King aus den 70ern.

0: SR3 ist hier, guten Morgen. Bei der Trockenheit, da genügt manchmal ein Funke, eine Unachtsamkeit und ein größerer Waldbrand ist nur noch schwer aufzuhalten und man braucht dafür richtig viel Manpower. Wir haben den Brand im Wald zwischen den Illinger Ortsteilen Wustweiler, Hirzweiler, Hüttichweiler. Die gute Nachricht, da wird wohl im Moment kein neuer Qualm produziert. Aber wir haben ja in letzter Zeit immer wieder mit Waldbränden und vielen anderen Einsätzen der Feuerwehren im Saarland on top zu tun. Letzte Woche hat es in Ottweiler gebrannt. Die saarländischen Feuerwehren werden ganz schön gefordert im Moment. Und am SR3-Telefon ist jetzt Manfred Rippel, der Vorsitzende des Landesfeuerwehrverbandes. Er vertritt die Interessen von mehr als 16.000 Feuerwehrleuten. Guten Morgen.
1: Ja, guten Morgen allerseits.
0: Herr Rippel, allein im Landkreis Neunkirchen hat es zweimal gebrannt in den letzten Tagen. Der Brand in Hirzweiler ist noch nicht ganz gelöscht. Wie geht es den Einsatzkräften bei dieser außergewöhnlichen Belastung?
1: Also das sind alles Profis, die sind gut ausgebildet, die wissen, was sie tun. Aber trotzdem muss man sagen, so eine Belastung, natürlich steht die Gesundheit auch auf dem Spiel. Das darf man bei einem Einsatz nie vergessen. Aber auch die langen Einsatzzeiten unter diesen extremen Bedingungen, auch der Hitze. Also ich glaube, das zehrt schon an einem. Und da muss man sich natürlich große Gedanken machen, wie können wir die Einsatzkräfte natürlich auch austauschen. Das ist auch sehr wichtig und da stellt uns natürlich logistisch auch vor große Herausforderungen, würde ich mal sagen. Aber ich denke, den Einsatzkräften geht's gut und mir ist auch nicht bekannt, dass es zu größeren Schäden gekommen ist.
0: Wenn Sie mal in die Zukunft schauen, ist die saarländische Feuerwehr, die Feuerwehren, sind die für solche Einsätze und vor allem für die Zahl solcher Einsätze auch gut aufgestellt, personell und was die Gerätschaften angeht?
1: Selbstverständlich, aber trotzdem zeigen ja solche Einsätze, dass wir ja schnell an die Leistungsgrenzen kommen. Vor allen Dingen die Gerätschaften, die haben wir nicht immer parat, deswegen sind wir auch auf andere Feuerwehren angewiesen. Ich will nur sagen, die beiden Hubschrauber, Löschhubschrauber aus Hessen, die haben es da auch sehr weitergebracht. Also wir haben hier ein sehr enges und sehr gutes Netz. Wir sind sehr gut vernetzt über die Landkreise, über den Katastrophenschutz und das funktioniert natürlich sehr gut. Und dann haben wir auch Spezialzüge, die für solche Sachen ausgerüstet sind und die dann natürlich angefordert werden. Aber trotzdem muss man sich immer weiterentwickeln. Man muss auch dann nach mal wieder ein Resümee ziehen und muss schauen, was hätte können besser laufen, was können wir für die Zukunft noch tun. Ich möchte nur daran erinnern, wir haben es noch nicht so lange her, haben wir über große Wassermengen, Regenmengen, Hochwasser gesprochen und jetzt dieses Jahr ist es halt diese Wetterlage, die uns da sehr stark beschäftigt. Und ich denke, wir müssen da auch an den Gerätschaften arbeiten, wir müssen umdenken, wie sieht es zum Beispiel mit den Fahrzeugen aus. Wir haben unwegsames Gelände, wo man nicht einfach mit einem Straßenlöschfahrzeug hinkommen. Vielleicht muss man noch mal mehr auf Geländegängigkeit achten. Das sind Themen, die uns, denke ich, die nächsten Monate beschäftigen werden.
0: Sie haben den Löschhubschrauber angesprochen. Bräuchten wir vielleicht einen eigenen?
1: Also, wir müssen über die Wirtschaftlichkeit reden. Wir haben Synergieeffekte, die müssen wir bündeln. Und es muss nicht jeder dasselbe Gerät haben, sondern wir müssen irgendwie schauen, wie wir darauf zurückgreifen können. Und ich muss sagen, das funktioniert im Saarland sehr, sehr gut.
0: Stichwort Manpower. Sind genug Menschen bereit, bei den Feuerwehren mitzuhelfen, bei den freiwilligen Feuerwehren? Die müssen ja dann auch, wenn sie im Einsatz sind, beim Arbeitgeber nochmal freigestellt werden und so weiter. Gibt es da genug Leute, die sagen, okay, ich engagiere mich?
1: Die Zahlen bei der aktiven Feuerwehr wie auch bei der Jugendfeuerwehr im Saarland sind schon die letzten Jahre stabil. Die größte Herausforderung ist immer im Tagesdienst, weil halt viele Leute klassisch, sag mal, von 7 bis 16 Uhr arbeiten. Da ist es oft immer etwas schwierig, alle Leute beizubekommen. Aber bis jetzt funktioniert das noch. Manche Feuerwehren haben auch hauptamtliche Kräfte eingestellt. Wie es in Zukunft aussieht, das wird sich zeigen.
0: Manfred Rippel am SR3-Telefon, der Vorsitzende des Landesfeuerwehrverbandes des Saarlandes. Herr Rippel, danke Ihnen.
1: Ich danke Ihnen auch und viele Grüße an die Hörerinnen und Hörer. Dankeschön.

0: 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Wenn es losgeht von Rosenstolz, SR3 am Vormittag geht gleich los mit Carmen Bachmann und da geht's heute bei ihr um die Mauereidechse. Und es geht um Rainer Ulrich, der ist in Wiesbach zu Hause, der hat vor einigen Jahren ein richtiges Mauereidechsenparadies aufgebaut vor seinem Haus. Und seitdem ist die ganze Nachbarschaft bevölkert von diesen kleinen Eidechsen.
1: Die ganze Straße bis zur Kreuzung, hier die Eiweiler Straße, in jedem Vorgarten. Ob er Eidechsen gerecht ist oder nicht, in jedem Vorgarten sieht man hier Mauereidechse. Also das sind schon so viel, sodass das Revier bei mir, das zwar groß und schön ist, aber nicht mehr ausreicht. Das heißt, die wandern aus und verbreiten sich selbst am Nachbar, der jetzt nur Verbundsteine hat, selbst dort ist er in der Garage drin und da vorne im Garten. Ich sehe es also immer, wenn ich da vorbei spaziere. Ne? Also das sind meine Mauereidechsen, die ich hier großgezogen habe, die da jetzt ein neues Revier finden.
0: Die Mauereidechse. Gleich mehr zu ihr, zu diesem possierlichen Tierchen am Vormittag auf SR3. Mit Carmen Bachmann gleich nach den SR-Info-Nachrichten um 9. Ich bin Frank Hofmann, wünsche Ihnen einen schönen Dienstag, auf dass es ein erfolgreicher Tag wird für Sie und sage bis bald. Tschüss, mach's gut.

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11: 9 Uhr. Der Waldbrand bei Illingen ist unter Kontrolle, beschäftigt aber immer noch viele Einsatzkräfte. Unter anderem geht es darum, Glutnester aufzuspüren und ein Wiederaufflammen zu verhindern. Über Nacht hat sich die Lage offenbar weiter entspannt. Rauch ist kaum mehr zu bemerken. Die saarländische Feuerwehr wird in Illingen unterstützt, unter anderem vom THW und auch durch den Einsatz spezieller Löschroboter. Im SR-Interview sagte der Präsident des Landesfeuerwehrverbandes Manfred Rippel:
12: Vor allen Dingen die Gerätschaften, die haben wir nicht immer parat. Deswegen sind wir auch auf andere Feuerwehren angewiesen. Ich will nur sagen, die beiden Hubschrauber, Löschhubschrauber aus Hessen, die haben es da auch sehr weitergebracht. Also wir sind sehr gut vernetzt über die Landkreise, über den Katastrophenschutz. Aber trotzdem muss man sich immer weiterentwickeln. Wie sieht es zum Beispiel mit den Fahrzeugen aus? Wir haben unwegsames Gelände, wo man nicht einfach mit einem Straßenlöschfahrzeug hinkommt. Vielleicht muss man noch mal mehr auf Geländegängigkeit achten. Das sind Themen, die uns, denke ich, die nächsten Monate beschäftigen werden.
11: Seit heute früh läuft ein weiterer Streik bei der Saarbahn. Dazu hatte die Lokführergewerkschaft GDL aufgerufen. Die Saarbahn setzt wieder auf ein Ersatzkonzept. Zusätzliche Busse werden entlang der Saarbahnstrecke eingesetzt. Außerdem sollen bis zum Nachmittag einige Züge der Linie S1 pendeln. Im Tarifkonflikt gibt es schon seit Wochen keinerlei Annäherung. Junge Menschen in Deutschland legen im Job vor allem Wert auf eine angemessene Bezahlung, ein gutes Betriebsklima und einen sicheren Arbeitsplatz. Das zeigt eine Studie im Auftrag von WDR und 1Live. Besonders gefragt sind demnach krisenfeste Branchen. An erster Stelle stehen Gesundheit, Soziales und Pflege, gefolgt vom öffentlichen Dienst. Die oft behauptete Vorliebe der jungen Generation für mehr Freizeit und Teilzeit kann die Studie nicht bestätigen. Allerdings gab fast jeder dritte Befragte an, mindestens einmal im Monat mit einem unguten Gefühl zur Arbeit zu gehen. Der Deutsche Bauernverband erwartet wegen der Dürre Ernteausfälle. Deshalb könnten auch die Preise für Lebensmittel steigen. Bundeslandwirtschaftsminister Reiner geht davon aktuell aber erstmal nicht aus. Für SR Info Eva Huber.
13: Die Lebensmittelpreise hängen von vielen Faktoren ab, sagt der CSU-Politiker im Morgenmagazin von ARD und ZDF. Beim Brot zum Beispiel macht das Getreide nur einen sehr kleinen Teil der Kosten aus. Dazu kommen Kosten für Energie, fürs Personal, für den Transport. All das beeinflusst dann den Preis für die Verbraucherinnen und Verbraucher. Die Situation für die Landwirte habe er genau im Blick, sagt der Agrarminister und verspricht den Bauern, Zitat, so gut es geht und so schnell es geht, passgenaue Hilfe anzubieten. Dafür will er aber erstmal die amtlichen Erntedaten abwarten, die Ende August kommen sollen. Der Bauernverband stellt heute schon seine Bilanz vor.
11: Russland droht dem Vereinigten Königreich mit Konsequenzen wegen des angeblichen Einsatzes britischer Drohnen im Ukraine-Krieg. Die russische Botschaft in London warf der britischen Regierung vor, die so wörtlich Ukraine-Krise mutwillig zu eskalieren. Ein britischer Regierungssprecher wies die Drohungen zurück und betonte, dass sein Land die Ukraine weiter unterstützen werde. Davor hatte die Zeitung Sunday Times berichtet, dass die ukrainische Armee in Großbritannien hergestellte Drohnen für Angriffe auf Russland nutzt. Im US-Bundesstaat Pennsylvania sind 14 Personen wegen mutmaßlicher Beteiligung an einem Kokainhandelsring an der Penn State University angeklagt worden. Auch zwei Studentenverbindungen sollen in den Drogenhandel verwickelt gewesen sein. Nach Angaben des Generalstaatsanwalts von Pennsylvania sollen sie Kokain beschafft, verpackt und an der Universität verkauft haben. Das waren die Nachrichten mit Carina Deves. 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
15: Es ist relativ bewölkt da draußen. Die Sonne findet im Moment kaum Lücken. Gegen Mittag kann es vom Hochwald her ein bisschen Regen geben. Höchste Werte am Nachmittag 21 bis 25 Grad. Und morgen wird's ganz ähnlich, aber wieder wärmer bis 28 Grad.
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15: A1 Saarbrücken-Trier. Am Kreuz Saarbrücken sind die Überleitungen zur A8 nach Pirmasens wegen Reinigungsarbeiten gesperrt. Außerdem ist auf der A8 zwischen dem Kreuz Saarbrücken und Merchweiler die rechte Spur gesperrt. A1 Trier Richtung Saarbrücken. Zwischen Saarbrücken-Neuhaus und Burbach staut sich. Da brauchen Sie eine Viertelstunde länger. Und auf der A6 Saarbrücken Richtung Mannheim zwischen Bruchmühlbach-Miesau und Rammstein-Miesenbach hat es einen Unfall gegeben. Da staut sich's 15 Minuten. Brauchen Sie länger. A620, Saarlouis Richtung Saarbrücken, zwischen Völklingen und Gersweiler, Stau an der Dauerbaustelle, 25 Minuten länger. Und Blitzer melden Sie uns in der Ortsdurchfahrt von Jägersfreude, in Mahlstadt in der Breitestraße und Elmraus Richtung Köllerbach.
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15: Mit Carmen Bachmann im Studio. Ich grüße Sie und wünsche einen schönen Dienstag. Village People sind das hier mit In the Navy.

Michael Bublé hier auf SR3 Saarlandwelle. Ich glaube, heute Morgen haben es alle gecheckt, die draußen waren. Es ist jetzt echt eine andere Luft. Wir können aufatmen. Menschen freuen sich darüber und die Tiere auch. Ja, tatsächlich sogar die Mauereidechsen, die ja normalerweise nur rauskommen, wenn die Sonne scheint. Warum die sich bei der Hitze auch nicht so ganz wohlfühlen, unter anderem darüber sprechen wir gleich hier auf SR3.

0: Franz Rudolf Kunze hier auf SR3. Im Oktober ist er zu Gast in der Saarlandhalle. Die Infos gibt's auf sr3.de. Wenn man im Moment draußen unterwegs ist, dann sieht man ganz häufig an Mauern was huschen. Und das ist wahrscheinlich, wenn es heiß ist, eine Mauereidechse. Im Saarland gibt es 3 Arten Eidechsen, sagt Rainer Ulrich vom NABU.
1: Wie ich Kind war, war die häufigste die Waldeidechse. Und die haben wir auch immer so am Waldrand gefangen, spielt mit einer und haben sie nochmal freigelassen. Die schönste ist die Zauneidechse. Das ist das Männchen, richtig leuchtend grün und das ist eine wunderbare Eidechse. Und früher, die mit Abstand seltenste, war die Mauereidechse. Ich bin also früher immer an die Saarschleif gefahren oder an Mosel in die Weinberge, um Mauereidechse zu beobachten. Das war für mich dann immer fantastisch, wenn sie ganz steile, richtig an senkrechte Wände hochgeklettert. Dann sind also die Kletterkünstler unter den Eidechsen. Wahrheit, da spielt der Klimawandel wahrscheinlich eine ganz große Rolle. Mittlerweile ist es die häufigste Eidechse im Saarland.
0: Und sie ist trotzdem eine FFH-Art, das heißt, nach der Fauna-Flora-Habitat-Richtlinie ist sie geschützt. Braucht sie jetzt heute im Saarland nicht mehr. Die Mauereidechse kann sich gut verstecken und ist super schnell. Kein anderes Tier wird für sie deshalb so schnell gefährlich. Früher war sie, wie gesagt, seltener, außer
1: an 2 Stellen, und zwar am Güterbahnhof in Saarbrücken. Und den Altstädter Zollbahnhof bei Homburg. Das ist ein riesen Gleisgelände. Da gab es schon immer schon viele Mauereidechse. Ja, das kann man sich ausrechnen. Schotter, das ist das eine. Das zweite ist Züge, Waggons. Die sind mit den Zügen gefahren, haben sich mit den Zügen ausgebreitet. Und sind von dort mal ausgestiegen und haben ein neues Terrain erobert. Bin ganz sicher, dass es über die Bahngleise und über die Züge gegangen ist.
0: So hat sich die Mauereidechse überall ansiedeln können, ist wieder im Saarland ordentlich verbreitet, fühlt sich wohl, wo zum Beispiel Trockenmauern stehen. Wenn die Sonne scheint, kommen sie raus, aber die Temperaturen von letzter Woche, die sind den Mauereidechsen auch zu heiß, sagt Rainer Ulrich. Bei über 30 Grad sind kaum welche zu sehen. Echsen müssen auch Wasser und Nahrung finden. Sie ernähren sich hauptsächlich von Insekten. Außerdem mögen sie auch Obst sehr gerne. Für uns sind die übrigens völlig harmlos, die Eidechsen.
1: Die Mauereidechse, ich fütter die ja zum Teil, die kommen mir auf die Hand, krabbeln sie nicht, aber im Urlaub sind sie schon in den Rucksack rein und haben geguckt, weil es nach Apfel gerochen hat und nach Birne und haben geguckt, was es da zu fressen gibt. Also brauchen wir absolut keine Angst haben, haben doch keine Zähne.
0: Füttert sie. Rainer Ulrich hat bei sich zu Hause in Wiesbach ein ganz traumhaftes Mauereidechsenhabitat eingerichtet. Darüber sprechen wir gleich auch noch hier auf SR3.

0: Spanja mit Call Me. 9.29 Uhr ist es.
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0: Mit Franziska Hans.
2: Waldbrand in Illingen unter Kontrolle. Trotzdem sind noch immer viele Einsatzkräfte vor Ort. Es geht unter anderem darum, Glutnester aufzuspüren und ein Wiederaufflammen zu verhindern. Unterstützt werden die Einsatzkräfte von 2 Löschrobotern aus St. Wendel und Luxemburg. Streiks bei der Saarbahn. Die Lokführergewerkschaft GDL setzt weiter auf kurzfristige Intervalle. Die Linie S1 soll trotzdem mit einem Ersatzkonzept bis 16.30 Uhr fahren. Stabilität und Fairness im Job. Darauf legen junge Menschen in Deutschland besonders Wert. Das zeigt eine Studie im Auftrag von WDR und 1Live. Die oft behauptete Vorliebe der jungen Generation für mehr Freizeit und Teilzeit kann die Studie nicht bestätigen. Und Verbraucherpreise stabil. Und das, obwohl der Deutsche Bauernverband Ernteausfälle wegen der Dürre erwartet. Laut Bundeslandwirtschaftsminister Rainer hängen die Lebensmittelpreise von verschiedenen Faktoren ab. Er will den Bauern, so gut es geht, passgenaue Hilfe anbieten.
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0: Dichte Bewölkung haben wir, wenig Lücken für die Sonne. Gegen Mittag kann es vom Hochwald her ein bisschen Regen geben. 21 bis 25 Grad. Morgen wird's ganz ähnlich, aber noch mal wärmer. Morgen bis 28 Grad.
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0: Vorsicht auf der A1 Trier Richtung Saarbrücken zwischen Riegelsberg und Neuhaus nach einem Unfall, Gefahr durch Personen auf der Fahrbahn. Vorsicht auch auf der A8 Luxemburg Richtung Saarlouis zwischen Perl und Perlborg liegt ein totes Wildschwein auf der Fahrbahn. A1 Saarbrücken Trier. Am Kreuz Saarbrücken sind die Überleitungen zur A8 nach Pirmasens wegen Reinigungsarbeiten gesperrt. Außerdem ist dann auf der A8 zwischen dem Kreuz Saarbrücken und Merchweiler die rechte Spur gesperrt. A6 Saarbrücken Richtung Mannheim. Zwischen Bruchmühlbach, Miesau und Rammstein-Miesenbach Stau nach einem Unfall. Da brauchen Sie eine Viertelstunde länger. Und die A8 Saarlouis Richtung Pirmasens zwischen Merchweiler und Friedrichsthal-Bildstock ist die rechte Spur sowie die Einfahrt Merchweiler bis heute Nachmittag gesperrt. An der Dauerbaustelle A620 Richtung Saarbrücken zwischen Völklingen und Gersweiler derzeit 30 Minuten Verzögerung und Blitzer melden Sie in der Ortsdurchfahrt von Jägersfreude in Mahlstadt in der Breitestraße und Elmraus Richtung Köllerbach. Wenn Sie noch was sehen, melden Sie es uns gern, rufen Sie an unter 0800 700 8000.
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0: Mit Carmen Bachmann und einem Hitproduzenten, der auch schon einige Male im Saarland war. Albert Hammond hier mit Everything I Want to Do. Schönen Dienstag.

0: Lemo, vielleicht ist es der Sommer, ja, an vielem kann der Sommer schuld sein. Der Vormittag hier auf SR3.
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2: Musik mit Pauken und Trompeten, dann kracht es richtig. Es wummern die Bässe, Lautsprecher kommen an ihre Grenzen und Kindern stopft man Oropax in die Ohren. Aber klar, bei Pauken und Trompeten passiert etwas Großes. Früher sind unter diesem Klang Herrscher an die Macht gekommen, Soldaten in den Krieg gezogen und auch schon mal eine Stadtmauer in Schutt und Asche gefallen. Ganz andere Töne stimmt das Reich Gottes an, von dem die Bibel erzählt. Es kommt wie ein Dieb in der Nacht, auf leisen Sohlen, unbemerkt, leicht zu überhören. So wie ein Dieb halt, der schließlich unerkannt bleiben will. Der lautlose Einbrecher als Kontrapunkt, nichts von Ohren betäubend oder schrill, still, leise, unmerklich. Das scheint Programm zu sein. Denn wenn es gut werden soll, braucht es nicht den großen Wirbel. Kein Skandal, kein Drama, keine Opfer, kein Thema für Newsletter oder Push-Nachrichten. Ohne Skandale oder Peinlichkeiten. Einfach leise und gut. Mit einem Mal eine andere Welt, mit glücklichen, erlösten Menschen. Vielleicht auch ein bisschen langweilig, weil Pauken und Trompeten die Welt ordentlich aufmischen mit ihrem Getöse. Wobei natürlich mancher auch schon mit Pauken und Trompeten untergegangen ist. Großspurig begonnen und sich am Ende kleinlaut davongestohlen. Auch das gehört zu Pauken und Trompeten dazu, eine Geschichte von Scheitern, Elend und zahllosen Opfern. Das Reich Gottes kommt wie ein Dieb in der Nacht, ohne Pauken und Trompeten, aber eben mit einem leise gehauchten Happy End.

0: Marc Aumund auf SR3.
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Bert Mittler hier auf SR3 Saarlandwelle und jetzt ein fast preisgekrönter Titel. David Bowie mit Let's Dance. Das Album war, als es erschien, 83, 84, für die Grammys nominiert als bestes Album des Jahres, hat aber verloren. Und zwar gegen Michael Jacksons Thriller. Okay, gut. Zweiter hinter Thriller zu sein, das ist schon fast wie ein Grammy. David Bowie, jetzt hier im SR3 Vormittag.

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8: 10 Uhr. Der Waldbrand bei Ehlingen ist unter Kontrolle, beschäftigt aber immer noch etwa 200 Einsatzkräfte. Unter anderem geht es darum, Glutnester aufzuspüren und nachzulöschen. Nach neuen Informationen der Feuerwehr ist noch eine Fläche von 7 Hektar betroffen. Auch in den Waldbrandgebieten in der Eifel und im Hohen Venn an der deutsch-belgischen Grenze ist die Lage stabil. Angesichts der vermehrten Waldbrände hat sich die Deutsche Feuerwehrgewerkschaft für mehr vorbeugende Maßnahmen ausgesprochen. Der Bundesvorsitzende Meyer forderte im ZDF-Morgenmagazin unter anderem, im Voraus Schneisen anzulegen, um eine Ausbreitung von Bränden zu verhindern. Außerdem brauche es eine bessere Ausrüstung und Depots für die Wasserversorgung. Im ersten Halbjahr sind deutschlandweit deutlich mehr Baugenehmigungen für Wohnungen erteilt worden. Laut Statistischem Bundesamt waren es mehr als 125.000 Genehmigungen. Der Anstieg um rund 15% im Vergleich zum Vorjahreszeitraum ist der höchste seit gut einem Jahrzehnt. Allerdings erfolgte der Anstieg vom niedrigen Niveau der letzten Jahre aus, teilten die Statistiker mit. Auch Bundesbauministerin Huberts dämpfte die Freude über die Zahlen. Man sei noch lange nicht dort, wo man beim Wohnungsbau stehen wolle. Auch die Grünen-Bundestagsabgeordnete Lang fordert die Einführung der sogenannten Widerspruchsregelung bei der Organspende. Im Morgenmagazin sagte sie, die Regelung sei notwendig, um die Zahl der Spenden zu erhöhen. Die aktuell geltende Regel der freiwilligen Zustimmung zu einer Organspende werde nicht ausreichend genutzt. Viele Menschen fürchten sich mit dem Thema Tod auseinanderzusetzen, erklärte Ricarda Lang.
9: Am Ende ist es für mich eine Abwägung, ob der Wunsch und vielleicht auch das Recht, sich nicht mit etwas beschäftigen zu müssen, höher wiegt als der Wunsch, Leben zu retten. Und das tut er aus meiner Sicht nicht. Das heißt, ich finde, es ist jeder erwachsenen Person zuzumuten, nicht gegen ihren Willen gezwungen zu werden, Spender zu werden. Niemand wird gezwungen. Jeder darf selbst entscheiden. Aber es ist jedem von uns zumutbar, uns einmal in unserem Leben mit diesem Thema zu beschäftigen, wenn wir damit Leben retten können.
8: Der Bundestag wird nach der Sommerpause über eine gesetzliche Neuregelung der Organspende beraten. In Sachsen-Anhalt wird am Vormittag ein neues Forschungszentrum für Drohnensicherheit eröffnet. Es gehört zum Deutschen Zentrum für Luft- und Raumfahrt in Kochstedt. Dort sollen Technologien erforscht, entwickelt und unter realistischen Bedingungen getestet werden, um gefährliche Drohnen besser erkennen und abwehren zu können. Hintergrund ist, dass Drohnen zunehmend zum Sicherheitsrisiko werden, etwa wenn sie Industrie- oder Militäranlagen ausspionieren oder den Flugverkehr stören. Am Oberlandesgericht in Stuttgart wird gerade das Urteil im Prozess gegen 3 Ukrainer wegen mutmaßlicher Agententätigkeit erwartet. Die 3 sogenannten Wegwerfagenten sollen im Auftrag des russischen Geheimdienstes Transportwege für Paketbomben erkundet haben. Mit Wegwerfagenten sind Agenten gemeint, die im Notfall fallen gelassen werden können. Stefanie Reinhardt für SR Info.
10: Die Bundesanwaltschaft wirft den drei Ukrainern vor, als Agenten im Auftrag eines russischen Nachrichtendienstes von Köln aus zwei Pakete mit Autoteilen und GPS-Trackern in Richtung Ukraine geschickt zu haben. Damit sollten Versandrouten und Transportabläufe des ukrainischen Paketdienstes Nova Post ausgekundschaftet werden. Später sollten auf diese Weise Pakete mit Brandsätzen verschickt werden, so die Bundesanwaltschaft. Die Taten sollen zum Teil in Konstanz vorbereitet worden sein. Dort wurde auch einer der Tatverdächtigen festgenommen. Die zentrale Frage: Wussten die Männer, dass sie für einen russischen Nachrichtendienst arbeiteten?
8: Die Staatsanwaltschaft fordert Strafen von 2 bis 4 Jahren. Das waren die Nachrichten mit Carina Dewes. 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
11: Viele Wolken, die Sonne kommt kaum durch. Am Mittag kann es vom Hochwald her etwas Regen geben. 21 bis 25 Grad. Morgen eigentlich ganz ähnlich wie heute, aber ein Tickchen wärmer, bis 28 Grad.
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11: A1 Saarbrücken-Trier. Am Kreuz Saarbrücken sind die Überleitungen zur A8 nach Pirmasens wegen Reinigungsarbeiten gesperrt. Außerdem ist auf der A8 zwischen dem Kreuz Saarbrücken und Merchweiler die rechte Spur gesperrt und zwischen Merchweiler und Friedrichsthal-Bildstock ebenso die rechte Spur sowie die Einfahrt Merchweiler. A620 Saarlouis Richtung Saarbrücken zwischen Völklingen und Geislautern derzeit eine halbe Stunde Verzögerung an der Dauerbaustelle. B41 zwischen Hofeld-Mauschbach und St. Wendel. Behinderungen an einer Baustelle. 1 Kilometer Stau, da brauchen Sie 10 Minuten länger. Und die neuesten Blitzer melden Sie in der Ortsdurchfahrt von Jägersfreude, in Saarbrücken-Mahlstadt in der Breitestraße und Elmraus Richtung Köllerbach.
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11: Wie sind eigentlich unsere Häuser geschützt? Sollte tatsächlich mal ein Waldbrand bis in die Dörfer kommen? Das ist Thema gleich hier im SR3-Vormittag. Mein Name ist Carmen Bachmann. Hallo!

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1: Die Blackfurs und Frankreich, Frankreich. Und wir bleiben mal in Urlaubsstimmung.
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1: Das geht ganz leicht mit unserem Album der Woche. Das kommt nämlich in dieser Woche von Marquez. Die sind zwar aus Hannover, aber die machen Latin Pop, Italo Pop, also alles, was so ein bisschen nach Urlaub klingt, was so nach Musik rund ums Mittelmeer klingt. Und das aktuelle Album heißt Super Elastico. Heute hören wir Vamos a la Playa. Eine etwas ruhigere Version.
3: Vamos a la Playa, lass uns an den Strand gehen, eine Reise in die Vergangenheit, in unsere Kindheit, wo wir einfach so völlig unbelastet an einen Strand gegangen sind, den Kopf ausgeschaltet haben und den Tag einfach so genommen haben, wie er ist. Und das beschreiben wir in diesem Song. Und nebenbei, Vamos a la Playa ist natürlich ein viel, viel benutzter Begriff in der spanischsprachigen Hitgeschichte. Und deswegen haben wir uns auch den Spaß gemacht, den Song so zu nennen, aber nicht so klingen zu lassen wie ein Klischee-Sommerhit.

klingt tatsächlich ein bisschen ruhiger als sonstige Vamos a la Playa Hits. Marquez, ihr Album, ihr aktuelles Album Super Elastico ist unser Album der Woche. 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

0: Cliff Richard und Dreamin, der Vormittag hier auf SR3. Es ist nochmal gut gegangen beim Waldbrand in der Nähe von Hirzweiler, der ja immer noch am Glimmen ist, wo es immer noch Nachlöscharbeiten gibt. Da waren auch Stallgebäude bedroht, aber dank des Einsatzes der Helferinnen und Helfer konnte das Feuer dann doch noch rechtzeitig gestoppt werden. Was aber passiert denn, wenn tatsächlich Ortschaften nicht mehr geschützt werden können und das eigene Haus abbrennt? Dann hilft in der Regel die Gebäudeversicherung. Die schützt uns in den meisten Fällen gegen Sturm, Hagel und auch eben Brand. Wie läuft das ab in so einem Fall? Das erklärt uns Emma-Luise Rothschild aus der ARD-Verbraucherredaktion.
1: Das bedeutet, wenn mein Haus völlig abbrennt, dann bekomme ich wenigstens einen finanziellen Ersatz. Mit dem finanziellen Ersatz muss ich das Gebäude dann aber auch wieder aufbauen in Absprache mit der Versicherung. Und das, was ich bekomme für mein Haus, das setzt sich zusammen aus der Grundversicherungssumme und dem aktuellen Baupreisindex. Das bedeutet, die Versicherung legt erstmal fest, welchen Wert hat das Haus denn? Und dann wird dieser Grundwert auch noch mit den Baukosten angepasst, die aktuell vorliegen. Das ist dafür gut, damit das Geld, was ich bekomme, auch noch ausreicht, damit ich mein Haus wieder aufbauen kann.
0: Und dann gibt's natürlich auch Dinge, die wir bei der Absicherung beachten sollten.
1: Ja, dass die Versicherungssumme auch zum Haus passt. Das bedeutet, besonders dann, wenn ich umbaue oder wenn ich anbaue und den Wert meines Hauses deutlich steigere, dann sollte ich das immer bei der Versicherung angeben. Das wird dann mit aufgenommen und dann wird auch gegebenenfalls die Versicherungssumme angepasst. Und das ist auch wichtig für alle, die jetzt zum Beispiel eine Photovoltaikanlage anschaffen. Denn auch die sollte mitversichert sein. Das geht dann entweder auch über die Gebäudeversicherung oder eben auch über eine gesonderte Versicherung. Ja, und auch da ist es nicht so wichtig, ob der Anbieter jetzt besonders günstig ist. Was immer wichtig ist und wo ich immer darauf achten sollte, ist, was steht in der Police? Was ist abgedeckt und welche Summen?
0: So, eins ist aber sicherlich nicht abgedeckt und das ist die Einrichtung des Hauses, also die Gebäudeversicherung. Die zielt eben nur auf das Gebäude. Nochmal Emma-Luise Rothschild.
1: Ja, die sind darüber nicht abgedeckt. Dafür brauche ich eine Hausratversicherung. Zum Hausrat, das kann man sich ganz schön merken, der gehört eigentlich alles, was rausfällt, wenn ich das Haus umdrehe und ein bisschen schüttel. Zum Beispiel Möbel, persönliche Gegenstände. Und hier gilt das Gleiche wie bei der Gebäudeversicherung. Die deckt Schäden ab bis zu einem bestimmten Wert. Das heißt, ich muss immer mal wieder schauen, ob meine Versicherung auch zu meinem Besitz passt. Und noch ein Tipp, Fotos machen. Und zwar auch im heilen Zustand. Da denkt man oft nicht dran, aber zum Beispiel auch von Schrankinhalten. Kaufbelege aufbewahren, am besten digital, damit ich die immer bei mir habe. Ja, und eben besonders von teuren Gegenständen wie Schränken, Couch, Küche. Das hilft mir im Ernstfall einfach schnell weiter.
0: Was ist, wenn mein Haus abbrennt? Infos waren das von Emma-Luise Rothschild.

0: Jack Savoretti. Es ist 10.30 Uhr.
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0: Mit Franziska Hans.
2: Nachlöscharbeiten in Illingen dauern an. Wie die Feuerwehr mitteilte, weist der Waldboden immer noch hohe Temperaturen auf. Außerdem komme es immer wieder zu aufflammenden Glutnestern. Aktuell seien rund 200 Einsatzkräfte vor Ort. Zahl der Wohnungsbaugenehmigungen gestiegen. Laut Statistischem Bundesamt waren es mehr als 125.000. Das ist ein Plus von rund 15% im Vergleich zum Vorjahreszeitraum und der höchste Wert seit gut 10 Jahren. Widerspruchsregelung bei Organspende, die fordert die Grünen Bundestagsabgeordnete Lang. Sie sagte im Morgenmagazin, die Regelung sei notwendig, um die Zahl der Spenden zu erhöhen. Aktuell gilt die Regel der freiwilligen Zustimmung. Das Angebot werde laut Lang aber nicht ausreichend genutzt. Und Forschungszentrum für Drohnenabwehr. Das wird am Vormittag in Sachsen-Anhalt eröffnet. An dem Standort sollen Technologien erforscht, entwickelt und unter realistischen Bedingungen getestet werden, um gefährliche Drohnen besser erkennen und abwehren zu können.
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0: Es ist wolkig. Es könnte vom Hochwald her ein bisschen Regen geben. 21 bis 25 Grad. Auch morgen wieder viele Wolken, nur zeitweise Sonne, vor allem so im südlicheren Saarland. Ein bisschen Regen Richtung Hochwald auch morgen bei maximal 28 Grad.
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0: Die A1 Saarbrücken Trier. Am Kreuz Saarbrücken sind die Überleitungen zur A8 nach Pirmasens wegen Reinigungsarbeiten gesperrt. Und auf der A8 weiter zwischen Kreuz Saarbrücken und Merchweiler ist die rechte Spur gesperrt und Richtung Friedrichsthal-Bilstock ebenso. Außerdem ist die Einfahrt Merchweiler gesperrt bis etwa 15 Uhr. B41 zwischen Hofeld-Mauschbach und St. Wendel. Behinderungen an einer Baustelle. 1 Kilometer Stau. 10 Minuten länger brauchen Sie. Und Blitzer melden Sie uns. Elmraus Richtung Köllerbach. In der Ortsdurchfahrt von Jägersfreude und in Mahlstadt in der Breitestraße.
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0: Mit Carmen Bachmann, mit Ocean und Mamas and Papas.

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0: the way it is, Bruce Hornsby and the Ring. Der Vormittag auf SR3 mit Rock'n'Roll, für den natürlich der King steht wie kein Zweiter. Aber der da, der war fast noch ein bisschen früher dran aus den 50ern. Bill Haley and his Comets.
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0: Claudia Korek und Juli. Sie kommt aus Bayern und singt auch in Mundart. Also die Alben, die sie veröffentlicht, die sind teils in Hochdeutsch und teils in Mundart. Finde ich persönlich ziemlich spannend. Der Vormittag hier auf SR3.
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Cats mit One Way Wind. Die Mauereidechse, haben wir vorhin schon drüber gesprochen. Und nach 11 erklärt uns meine Kollegin Julia Becker noch mal ein bisschen was zur Mauereidechse. Sixpence, None the Richer, hier auf SR3.

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10: 11 Uhr. Die Getreideernte in Deutschland wird in diesem Jahr wohl besonders mager ausfallen. Der Deutsche Bauernverband rechnet mit einem bundesweiten Ertrag von knapp 42 Millionen Tonnen Getreide. Das seien 7% weniger als im vergangenen Jahr. Ursachen seien das zu trockene Frühjahr und die darauf folgende Hitze. Vor allem Süd- und Westdeutschland seien betroffen. Bundeslandwirtschaftsminister Rainer geht aber erst einmal nicht von steigenden Lebensmittelpreisen aus. Eva Huber für SR Info.
11: Die Lebensmittelpreise hängen von vielen Faktoren ab, sagt der CSU-Politiker im Morgenmagazin von ARD und ZDF. Beim Brot zum Beispiel macht das Getreide nur einen sehr kleinen Teil der Kosten aus. Dazu kommen Kosten für Energie, fürs Personal, für den Transport. All das beeinflusst dann den Preis für die Verbraucherinnen und Verbraucher. Die Situation für die Landwirte habe er genau im Blick, sagt der Agrarminister und verspricht den Bauern, Zitat, so gut es geht und so schnell es geht, passgenaue Hilfe anzubieten.
10: Die Nachlöscharbeiten bei dem Waldbrand bei Illingen dauern weiter an. Nach Angaben der Feuerwehr sind weiterhin rund 200 Einsatzkräfte damit beschäftigt, mögliche Glutnester aufzuspüren und ein Wiederaufflammen zu verhindern. Bei ihrem Einsatz wird die saarländische Feuerwehr unter anderem vom THW und auch durch den Einsatz spezieller Löschroboter unterstützt. Im SR-Interview sagte der Präsident des Landesfeuerwehrverbandes Manfred Rippel,
12: vor allen Dingen die Gerätschaften, die haben wir nicht immer parat. Deswegen sind wir auch auf andere Feuerwehren angewiesen. Ich will nur sagen, die beiden Hubschrauber, Löschhubschrauber aus Hessen, die haben es da auch sehr weitergebracht. Also wir sind sehr gut vernetzt über die Landkreise, über den Katastrophenschutz. Aber trotzdem muss man sich immer weiterentwickeln. Wie sieht es zum Beispiel mit den Fahrzeugen aus? Wir haben unwegsames Gelände, wo man nicht einfach mit einem Straßenlöschfahrzeug hinkommt. Vielleicht muss man noch mal mehr auf Geländegängigkeit achten. Das sind Themen, die uns, denke ich, die nächsten Monate beschäftigen werden.
10: Der Neunkircher Landrat Mengen hatte gestern die zeitnahe Anschaffung neuer Fahrzeuge angekündigt. Das starke Erdbeben in Kolumbien hat offenbar Milliardenschäden in dem südamerikanischen Land angerichtet. Laut einer ersten Schätzung der Regierung in Bogota liegen die Gesamtschäden in den betroffenen Regionen des Landes bei umgerechnet gut 8 Milliarden Euro. Bei dem Beben vor gut einer Woche seien knapp 27.000 Wohnhäuser zerstört und mehr als 120.000 beschädigt worden. Die Grünen Bundestagsabgeordnete Lang fordert die Einführung der sogenannten Widerspruchsregelung bei der Organspende. Im ARD-Morgenmagazin sagte sie, die Regelung sei notwendig, um die Zahl der Spenden in Deutschland zu erhöhen. Die Bundesregierung wird nach der Sommerpause über eine gesetzliche Neuregelung der Organspende beraten. Aktuell gilt die Zustimmungsregel. Organe dürfen nach dem Tod nur entnommen werden, wenn der Verstorbene oder seine Angehörige dem zugestimmt haben. Die Saarbahn ist heute Morgen erneut mit dem Ersatzkonzept in den Betrieb gegangen. Anlass ist eine Streikankündigung der Gewerkschaft Deutscher Lokführer GDL, ohne dass sie eine genaue Zeitangabe zu Beginn und Dauer gemacht hat. Das Ersatzkonzept sieht einzelne Fahrten der S1 zwischen Saargemünd und Riegelsberg Süd vor. Außerdem kommen zwischen Saargemünd und Lebach Busse als Schienenersatzverkehr zum Einsatz. Und das waren die Nachrichten mit Wido Wittekind. 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
14: Es ist bewölkt und vom Hochwald her kann es Regen geben, 21 bis 25 Grad. Auch morgen viele Wolken, zeitweise Sonne, vor allem so im südlicheren Saarland und im Hochwald wieder zum Teil Regen bei bis zu 28 Grad.
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14: A1 Saarbrücken-Trier. Am Kreuz Saarbrücken sind die Überleitungen zur A8 nach Pirmasens wegen Reinigungsarbeiten gesperrt. Außerdem ist auf der A8 zwischen dem Kreuz Saarbrücken und Merchweiler die rechte Spur bis Donnerstag gesperrt und bis heute Nachmittag dann zwischen Merchweiler und Friedrichsthal-Bildstock außerdem die Einfahrt Merchweiler. B41 zwischen Hofeld-Mauschbach und St. Wendel, Behinderungen an einer Baustelle, 1 Kilometer Stau, Sie brauchen 10 Minuten länger. Und die neuesten Blitzer melden Sie in Ottweiler in der Illinger Straße, in Mettlach und in Jägersfreude.
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14: Mit Carmen Bachmann und einem etwas unpassenden Song. Gleich Wasser im Rhein. Davor gibt's noch Edison Lighthouse. Love Grows.

Cat Ballou zusammen mit Joris. Joris ist ja eigentlich so ein deutscher Singer-Songwriter mit eben dieser klassischen Liedermacher-Musik. Und Cat Ballou, das ist eine Kölner Band und Kölner Bands sind ja immer mit dem Karneval verbunden. Und tatsächlich hatten die vor 2 Jahren, als der Song rauskam, am 11.11. so einen richtigen Marathon an Auftritten. Hat wahrscheinlich beiden recht viel Spaß gemacht, der Vormittag auf SR3.

0: Roberts im Vormittag hier auf SR3 Saarlandwelle. Als ich noch ein Kind war, da war es was Besonderes. Guckmador-Eidechs, Mauereidechsen. Die sieht man mittlerweile recht häufig, auch hier bei uns oben auf dem Hallberg, wenn man so Richtung Parkplatz läuft, auf den Steinen, da huschen die dann immer rum. Meine Kollegin Julia Becker, die wollte mal mehr über die kleinen Echsen erfahren. Julia, du bist jetzt Mauereidechsen-Expertin.
1: Fast. Also ich bin auf jeden Fall gut informiert jetzt. Ich habe jemanden besucht, der sich gut auskennt. Der wollte mir schon ganz lange mal sein Mauereidechsenparadies in seinem Garten und vor seinem Haus zeigen und darüber erzählen. Aber es war ja die ganze Zeit so unfassbar heiß. Auch wenn sie es trocken und warm mögen, bei so krasser Hitze verstecken die sich dann doch lieber im Kühlen. Ich bin dann endlich mal früh morgens zu Rainer Ulrich nach Wiesbach gefahren und er hat mir gerade erklärt, wo die Mauereidechsen am liebsten sitzen.
2: Die Sonne sich morgens hier auf der Südseite vom Haus, Sonne, die sich auf der Stein, und ich habe extra auch so ein paar Holzscheide hingelegt, wo die Temperatur dann schneller auch du sitzt genau auf der Holzscheide sitzt. Sehen Sie?
0: Ja.
2: Ne? Genau auf der Holzscheide, wie ich jetzt gerade sagte. Es war jetzt nicht gespielt oder sondern es ist tatsächlich so, weil dort
0: traut sich jetzt gar nicht, sich zu bewegen, weil sie so schnell wieder fort sind.
2: Ja, weil auf dem Holz, das Holz erwärmt sich morgens stärker und schneller als der Stein. Und deswegen habe ich diese Holzscheide extra hingelegt und dort, ja, es gabelt so.
1: Ne? Und sie war auch echt ganz schnell wieder weg. Man konnte sie aber schon gut erkennen. Ihr besonderstes Merkmal ist eigentlich der sehr lange Schwanz. Sie ist braun, grau gefärbt. Und sie kann mega gut klettern. Sie ist einfach so senkrecht an der Hauswand hochgeflitzt. Und Rainer Ulrich hat vor seinem Haus nicht nur die Holzscheite hingelegt, sondern auch eine Trockenmauer hingebaut. Und da ist einiges los im Sommer.
0: Also Rainer Ulrich weiß scheinbar sehr genau, was die Mauereidechse braucht.
1: Ganz genau. Das ist wirklich so. Rainer Ulrich engagiert sich schon ganz lange für Natur- und Artenschutz. Er liebt vor allem kleine Tiere, hat er mir erzählt, schon seit seiner Kindheit. Er hat auch eine Gelbbauchunkenpopulation bei sich im Gartenteich. Hat schon als kleiner Junge gerne Eidechsen und vor allem Falter und Schmetterlinge beobachtet. Damit kennt er sich besonders gut aus. Er hat sogar schon einige Bücher über Falter rausgebracht. Und was er da an seinem Haus gebaut hat, das gefällt der Mauereidechse und auch vielen Faltern.
2: Ich nenne es mal so, mediterraner Steingarten. Also es ist unheimlich warm hier. Wenn jetzt gerade die Morgensonne oder die Mittagssonne hierher scheint, ist es wirklich unheimlich warm hier. Und hier können sie sich austoben. Und ich habe dann aus Bruchstein oder weiß nicht, wie viel Waageladungen ich da irgendwo bekommen habe, meistens von Abrisshäusern gefragt, kann ich die Steine kriegen. Früher hat man sie noch von nichts bekommen, heute muss man bezahlen. Und habe dann überall so kleine Trockenmauern gebaut, wo sich die Eidechse wohlfühlt, wo aber auch dieser Falter, der jetzt gerade hier fliegt, hier, dieser.
1: Das war ein Braunauge übrigens.
0: Ich habe ihn gerade nicht gesehen, aber nee, gut, ein Braunauge.
1: Genau. Zur Erklärung, aber kurz zurück zur Mauereidechse. Wenn Sie die auch in Ihrem Garten haben wollen, dann ist so eine Trockenmauer echt gut geeignet. Dort kann sie sich in den Ritzen verstecken, auf den Steinen sonnen. Und wenn man dann noch ein paar Pflanzen anlegt, die Trockenheit gut vertragen, Mauerpfeffer zum Beispiel oder Dachwurz, dann werden auch Insekten angezogen und die Eidechse hat dann auch gleich was zu fressen. Generell muss man sich keine Sorgen machen um die Mauereidechse. Sie kommt echt häufig vor bei uns im Saarland und tut keinem was.
0: Vielen Dank. Julia Becker hat sich beim Naturschützer Rainer Ulrich die Mauereidechse angesehen. Bilder stellen wir später noch ein auf sr3.de.

0: John Lennon und Nobody Told Me. Es ist genau 11.30 Uhr.
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0: Mit René Jacqueline-Möhler.
2: Bauernverband erwartet deutliche Ernteeinbußen. Die Landwirte gehen davon aus, dass die Getreideernte um voraussichtlich 7% niedriger ausfällt als im Vorjahr. Gründe sind die wochenlange Hitze und die anhaltende Trockenheit in diesem Jahr. Nachlöscharbeiten in Illingen dauern an. Wie die Feuerwehr mitteilte, weist der Waldboden immer noch hohe Temperaturen auf. Aktuell seien rund 200 Einsatzkräfte vor Ort, um mögliche Glutnester aufzuspüren. Milliardenschäden in Kolumbien wegen Erdbeben. Ersten Schätzungen der Regierung zufolge belaufen sie sich auf umgerechnet mehr als 8 Milliarden Euro. Bei dem Erdbeben der Stärke 7,4 vergangene Woche kamen demnach 289 Menschen ums Leben. Und Widerspruchsregelung bei Organspende gefordert. Die Grünen-Bundestagsabgeordnete Lang betonte, die Regelung sei notwendig, um die Zahl der Spenden zu erhöhen. Die aktuell geltende Regel der freiwilligen Zustimmung werde nicht ausreichend genutzt. Der Bundestag wird nach der Sommerpause über eine gesetzliche Neuregelung der Organspende beraten.
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0: Viele Wolken, es könnte jetzt vom Hochwald her ein bisschen Regen kommen. Temperaturen heute bis 25 Grad, morgen ganz ähnlich, nur zeitweise Sonne und Richtung Hochwald auch ab und an Regen bei bis zu 28 Grad.
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0: A1 Saarbrücken-Trier. Am Kreuz Saarbrücken sind die Überleitungen zur A8 Richtung Pirmasens wegen Reinigungsarbeiten gesperrt. Außerdem dann weiter auf der A8 zwischen dem Kreuz Saarbrücken und Merchweiler die rechte Spur bis Donnerstag gesperrt und bis nach Bildstock, Friedrichsthal-Bildstock, ist sie bis heute Nachmittag gesperrt. Außerdem ist auch die Einfahrt Merchweiler so lange dicht. Zwischen Tholey und Teley im Moment 1 Kilometer Stau. Sie brauchen 10 Minuten länger. Und die neuesten Blitzer melden Sie in Ottweiler in der Illinger Straße, in der Ortsdurchfahrt von Mettlach und in Mahlstadt in der Breite Straße. Wenn Sie noch was sehen, rufen Sie gern an 0800 700 8000.
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0: Oh, da kommt gerade noch was von der A8. Vorsicht bitte, Saarlouis-Pirmasens zwischen Heusweiler und dem Kreuz Saarbrücken in beiden Richtungen. Gefahr durch Personen auf der Fahrbahn. Der Frosch im Hals. Thema gleich fürs Alex unter Alex. Warum wir so reden, wie man schwätze. Mein Name ist Carmen Bachmann. Hallo.

0: Was gibt's denn Neues auf der Arbeit? Sind sie nur der Ferien jetzt alle wieder da?
1: Och.
0: Was bist du dann so dusma?
1: Oh, ich
0: ach du lieber Gott, trinke mal etwas. Hast du dich verschluckt?
1: Ich hab einen Frosch im Hals.
0: Ach, du hast einen Frosch im Hals.
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3: Wenn die Stimme versagt und man plötzlich keinen Ton mehr rausbekommt, ist oft vom Frosch im Hals die Rede. Das kommt mitnichten daher, dass man vorher viele Kröten geschluckt hat, sondern hat seinen Ursprung im Bereich der Medizin. Ärzte nennen eine Zyste unter der Zunge wegen der Ähnlichkeit zum Kehlsack der Frösche Ranula, was so viel wie kleiner Frosch bedeutet. Diese Redewendung gibt es auch in anderen Sprachen. Im Englischen heißt es
4: a frog in one's throat.
3: Und wenn ein Brite heiser ist, dann ist er froggy.
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Vorsicht bitte A1, Trier-Saarbrücken zwischen Riegelsberg und Neuhaus. Nach einem Unfall in beiden Richtungen Gefahr durch Personen auf der Fahrbahn. Das war der Vormittag auf SR3. Nach 12 die Region am Mittag. Mein Name ist Carmen Bachmann. Ich wünsche Ihnen

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12: 12 Uhr. Die Zahl der Baugenehmigungen für Wohnungen in Deutschland ist im ersten Halbjahr so stark gestiegen wie seit einem Jahrzehnt nicht mehr. Wie das Statistische Bundesamt mitteilte, waren es mehr als 125.000 Genehmigungen. Das sind etwa 15% mehr als im vergangenen Jahr. Ursula Mayer für SR Info.
13: Die meisten Genehmigungen erteilten sie mit 67.000 für Wohnungen in Mehrfamilienhäusern. Im Jahresvergleich gab es hier einen Anstieg von fast 17%. Besonders stark zugenommen haben die Genehmigungen für Zweifamilienhäuser. Da schoss die Zahl der Baugenehmigungen innerhalb eines Jahres sogar um 27% nach oben auf fast 8.000. Weniger stark stieg die Anzahl der Genehmigungen etwa für Einfamilienhäuser oder Umbaumaßnahmen an bereits bestehenden Gebäuden. Der Hauptverband der deutschen Bauindustrie begrüßte die generell steigenden Zahlen, kritisierte allerdings, dass die Zahl der Baugenehmigungen trotzdem noch auf einem niedrigen Niveau sei.
12: Die Getreideernte in Deutschland wird in diesem Jahr wohl besonders mager ausfallen. Der Deutsche Bauernverband rechnet mit einem bundesweiten Ertrag von knapp 42 Millionen Tonnen Getreide. Das seien 7% weniger als im vergangenen Jahr. Ursachen seien das zu trockene Frühjahr und die darauf folgende Hitze. Vor allem Süd- und Westdeutschland seien betroffen. Bundeslandwirtschaftsminister Rainer geht aber erst einmal nicht von steigenden Lebensmittelpreisen aus. Die Preise hingen von vielen Faktoren wie Energie, Transport und Personalkosten ab. Den Landwirten versprach er Hilfen, wenn belastbare Daten vorliegen. In der Diskussion um die Organspende fordert auch die Grünen-Bundestagsabgeordnete Lang die Einführung der sogenannten Widerspruchsregelung. Im Morgenmagazin von ARD und ZDF sagte sie, die Regelung sei notwendig, um die Zahl der Spenden zu erhöhen. SR-Korrespondentin Katrin Aue.
14: Fast 250 Bundestagsabgeordnete aus verschiedenen Parteien setzen sich für eine neue Regelung der Organspende ein. Ricarda Lang von den Grünen ist eine von ihnen. Die sogenannte Widerspruchsregelung sieht vor, dass künftig jeder geschäftsfähige Erwachsene als Organspender gilt, es sei denn, er hat aktiv widersprochen. Der CSU-Gesundheitsexperte Stefan Pilsinger erneuerte in der Augsburger Allgemeinen seine Kritik an der Widerspruchsregelung. Nicht jeder Mensch sei aufgrund seiner persönlichen, intellektuellen oder psychischen Situation in der Lage, sich mit dem Thema auseinanderzusetzen und zu widersprechen. Bei einem so persönlichen Eingriff dürfe der Staat Schweigen nicht als Zustimmung interpretieren.
12: Nach dem Waldbrand bei Illingen dauern die Nachlöscharbeiten weiter an. Zurzeit sind rund 200 Einsatzkräfte damit beschäftigt, mögliche Glutnester aufzuspüren und ein Wiederaufflammen zu verhindern. Bei ihrem Einsatz wird die saarländische Feuerwehr unter anderem vom THW und auch durch den Einsatz spezieller Löschroboter unterstützt. Mittlerweile wurde auch die Gefahreninformation von starker Rauchentwicklung wieder aufgehoben. Damit entfällt auch die Aufforderung, im Großraum Hirzweiler Fenster und Türen geschlossen zu halten. Bei einer Auseinandersetzung zwischen zwei Männern in Hermeskeil ist ein 22-Jähriger schwer verletzt worden. Nach Angaben der Polizei ereignete sich die Tat bereits in der Nacht zum Samstag. Dabei soll ein 38-Jähriger zuvor in einer Gaststätte zwei junge Frauen belästigt und anschließend den jungen Mann mit einer Stichwaffe angegriffen haben. Bei einer der beiden Frauen soll es sich um die Lebensgefährtin des Opfers handeln. Das Opfer musste in ein Krankenhaus gebracht werden. Gegen den Angreifer wird nun wegen des Verdachts der gefährlichen Körperverletzung ermittelt. Und das waren die Nachrichten mit Vido Wittekind. 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
15: Viele, viele Wolken heute am Himmel. Jetzt am Mittag gibt's etwas Regen. Der zieht am Nachmittag und Abend aber oft schon wieder ab. Bis 21 Grad werden es heute in Schwarzerden, bis 23 Grad in Marpingen und 25 Grad erreicht das Thermometer in Schaffhausen. Morgen wieder viele Wolken und auch etwas Regen bei 24 bis 28 Grad.
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15: Vorsicht bitte auf der A1 Trier-Saarbrücken zwischen Riegelsberg und Saarbrücken-Neuhaus. Da hat es einen Unfall gegeben und in beiden Richtungen gibt's Gefahr durch Personen auf der Fahrbahn. Auf der A1 Saarbrücken-Trier am Kreuz Saarbrücken sind die Überleitungen zur A8 Richtung Pirmasens wegen Reinigungsarbeiten gesperrt. Außerdem ist auf der A8 zwischen dem Kreuz Saarbrücken und Merchweiler die rechte Spur gesperrt, noch bis voraussichtlich am Donnerstagmorgen. Auf der A8 Saarlouis Richtung Pirmasens zwischen Merchweiler und Friedrichsthal-Bildstock ist die rechte Spur und auch die Einfahrt Merchweiler gesperrt, noch bis 3 Uhr am Nachmittag. Und im Landkreis Neunkirchen, da läuft in Illingen der Feuerwehreinsatz weiter, deshalb gibt's Behinderungen. Hier auch die neuesten Blitzer, die Sie uns gemeldet haben. Vielen Dank dafür. In der Ortsdurchfahrt von Jägersfreude, in Ottweiler, in der Illinger Straße und noch einer in der Ortsdurchfahrt von Mettlach. Und weitere Blitzer finden Sie wie immer auf sr3.de. Kommen Sie gut ans Ziel.
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15: Halb Europa hat gerade mit Waldbränden zu kämpfen, auch wir hier im Saarland. Da klingt's doch irgendwie absurd, wenn dann Bäume gerodet werden sollen, um Parkplätze zu bauen. Darüber wird aber gerade in Elversberg geredet, nämlich für die Fans der SVE, die da ja jetzt in der Bundesliga spielt. Diskussion also und unser Thema gleich in der Region am Mittag. Ich bin Kerstin Gallmeier, hallo.
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0: Status quo Wanders, whatever you want, in der SR3-Region am Mittag. De facto kein erhaltenswerter Wald, so hat der Bürgermeister von Elversberg vor kurzem ein Waldstück in seiner Gemeinde bezeichnet. Das soll für geplante Baumaßnahmen rund um das Gelände der Ursafarm Arena gerodet werden. Ja, durch den Bundesliga-Aufstieg der SV Elversberg braucht's nämlich weitere Parkplätze und Spielflächen. Ja, überall auf der Welt brennt gerade der Wald und hier soll er abgeholzt werden. Das hat bei vielen Menschen doch irgendwie Unverständnis ausgelöst. Mein Kollege Felix Jakobs hat das vermeintlich nicht erhaltenswerte Waldstück besucht und dort mit dem Bürgermeister gesprochen, der Gemeinde Spiesen-Elversberg. Felix, welchen Eindruck hattest du denn von dem Wald?
1: Ja, der Wald ist ein typischer Mischwald, wie man ihn eigentlich in vielen Orten im Saarland findet. Es gibt auch Fußgängerwege, die dadurch führen, wo ich auch einige Leute mit ihren Hunden gesehen habe, die gerade aus der nahegelegenen Tierklinik in Elversberg kamen. Da stellt man sich natürlich die Frage, ob das jetzt wirklich so ein nicht erhaltenswerter Wald ist. Bernd Huf, der Bürgermeister, bedauert inzwischen seine Aussage über das Waldstück. Mir gegenüber hat er das auch nochmal betont.
2: Gut, es war eine Aussage, die ich in der Form normalerweise nicht tätigen würde. Es geht einfach darum, dass es sich hier um einen Wald handelt, der Wirtschaftswald ist, der vom Saarforst auch betrieben wird. Da werden immer wieder Bäume gefällt. Und wir als Gemeinde und der Rat sind eigentlich dafür, dass Parkplätze anderwärts zur Verfügung gestellt werden.
0: Ja, aber was gibt's denn für Alternativen, an denen die Parkplätze gebaut werden könnten?
1: Also was das Parken angeht, steht die Idee im Raum, ein Parkhaus auf der aktuellen Parkfläche P1, das ist direkt vor dem Stadion, zu errichten. So könnte man Parkplätze schaffen, ohne Waldfläche dafür roden zu müssen. Für diese Lösung wäre auch die Gemeinde. Laut Bürgermeister sagt aber die Stadiongesellschaft, also die Eigentümer der Arena, dass das aus Sicherheitsgründen nicht möglich ist. Und das verwundert Huf.
2: Wenn Sie nach Düsseldorf fahren, nach Schalke fahren, nach München fahren, überall werden Parkhäuser in unmittelbarer Nähe des Stadions gebaut. Warum das im Saarland nicht möglich ist, erschließt sich mir nicht.
1: Bernd Huf sagt aber auch, wenn genügend Bürger dagegen sind, den Wald zu roden, müsse man eben eine andere Lösung finden.
0: Apropos Bürger, was sagen die eigentlich zu dem Vorhaben?
1: Ja, also bis vergangenen Freitag gab es noch die Möglichkeit, bei der Gemeinde Bedenken und Einwände gegen das Vorhaben einzureichen. Das haben wohl auch einige getan. Wie viele genau, konnte mir der Bürgermeister leider noch nicht sagen. Da hat wohl die Auswertung noch nicht stattgefunden. Ich habe im Wald aber eine Spaziergängerin getroffen, die mir ihre Meinung zu den Rodungen klar gesagt hat.
3: Natürlich finde ich das als Hundebesitzerin nicht so toll, weil man kann mit den Tieren ohnehin nicht viel irgendwo hingehen, wo man sie freilaufen lassen kann. Das kann man hier in diesem Gebiet sehr gut eigentlich. Und das wäre natürlich dann wieder ein Nachteil für uns als Anwohner, wenn wir mit unseren Tieren hier nicht mehr so spazieren könnten, wie wir es gewöhnt sind.
0: Ja, jetzt ist ja die Frage, wie soll es jetzt weitergehen? Die Saison startet ja nächste Woche schon, da braucht man ja irgendwann auch Parkflächen.
1: Ja, also bis dahin wird auf jeden Fall noch nichts geregelt sein, das beginnt ja schon nächste Woche und die Parkplätze, die es jetzt gibt, müssen da erstmal ausreichen. Der Wald gehört Saarforst und die werden jetzt am Ende entscheiden, ob die Fläche schützenswert ist oder nicht. Die werden sich wahrscheinlich Ende des Monats zu dem Bauvorhaben äußern. Sollte Saarforst nicht sein Okay geben, wären die Planungen jetzt ohnehin geplatzt. Aber selbst wenn sie ihr Okay geben, wird bis alles fertig gebaut, ist auf jeden Fall noch einige Zeit vergehen.
0: Waldroden für Parkplätze rund um die Ursafarm Arena in Elversberg oder vielleicht auch nicht. SR3-Reporter Felix Jakobs hat uns auf den aktuellen Stand gebracht. Und wie es da weitergeht, das erfahren Sie natürlich hier bei uns auf SR3. Danke, Felix.

0: SR3 ist hier mit der Region am Mittag. Seit Tagen schon liegen sie auf rekordtief, die Pegelstände des Rheins. Und das ist nicht nur ein Problem für die Güterschiffe, es hat natürlich auch Auswirkungen auf den Tourismus. Denn eigentlich ist da ja jetzt im Sommer Hochsaison für Flusskreuzfahrten. Und weil im Rhein gerade so wenig Wasser ist, erreichen die Kreuzfahrtschiffe im Moment nicht mehr die Mosel oder auch andersrum. Traben-Trarbach ist da zum Beispiel gerade ein beliebtes Ziel, aber eben etwas abgeschnitten. Mein Kollege Christian Altmaier aus dem SWR-Studio in Trier hat sich die Situation in der Region angeschaut. Sind denn derzeit überhaupt noch Kreuzfahrtschiffe auf der Mosel unterwegs?
1: Am Moselufer in Traben-Trarbach liegt derzeit gar kein Kreuzfahrtschiff an und normalerweise würde es da jetzt schon eng werden zu dieser Zeit an den Schiffsanlegern. Aber aktuell geistern wirklich nur noch ein paar wenige verirrte Schiffe zwischen Trier und Koblenz herum und das sind die, die es nicht mehr geschafft haben, rechtzeitig auf den Rhein überzuwechseln. Wegen der Staustufen können sie noch weiter über die Mosel fahren, aber sie sind da jetzt sozusagen gefangen. Die allermeisten Touren sind entweder abgesagt oder umgeplant worden. Die Schiffe, die sonst nach Bernkastel-Kues, Traben-Trarbach oder Cochem unterwegs wären, fahren gerade über den Niederrhein nach Belgien oder in die Niederlande, hat man mir bei den Reedereien erklärt, zumindest so lange, wie der Fluss dort noch genug Wasser führt.
0: Ja, keine Schiffe bedeutet ja auch keine Touristen. Wie sieht's da gerade aus in den Anlegeorten? Dort verdienen ja auch die ansässigen Geschäftsleute mit am Flusstourismus.
1: Also das spürt eigentlich jeder, vom Café an der Ecke über die Apotheke bis hin zum Weinladen. Alle haben mir gesagt, dass sie merken, dass weniger Gäste und Kunden kommen. Die Touristinformation mussten zum Beispiel auch Gästeführungen absagen. Und den Winzer Axel Ehmert aus Traben-Trarbach trifft es besonders hart. Der veranstaltet Events auf den Schiffen und bietet Weinproben für Kreuzfahrtgäste an. Und wegen des Niedrigwassers ist die Saison für ihn gelaufen, hat er mir gesagt.
2: Ich habe mich darauf spezialisiert und ich denke mal, es wird irgendwann nochmal regnen, es wird doch wieder gut werden. Das ist natürlich ein wirtschaftlicher Einbuß jetzt und die Saison lässt sich halt nicht mehr nachholen. Also die großen Reedereien fehlen bei mir, die hier ankommen. Ich hoffe, dass die Reedereien das Ganze überleben.
1: Und dass sie in Zukunft nicht auf andere Flüsse ausweichen, die vielleicht nicht so schnell austrocknen.
0: Ja, aber Niedrigwasser scheint ja zu einem zunehmenden Problem zu werden. Was heißt das denn für die Zukunft des Kreuzfahrttourismus an der Mosel?
1: In den vergangenen Jahren haben die Flusskreuzfahrten auf der Mosel regelrecht geboomt. Die Reedereien haben immer mehr und immer größere Schiffe mit immer mehr Passagieren über den Fluss geschickt. Wenn es aber durch den Klimawandel jetzt öfter zu Niedrigwasser kommt, dann könnte das diese Entwicklung natürlich dämpfen. Und diese Gefahr sieht auch Patrice Langer, der Stadtbürgermeister von Traben-Trarbach.
3: Also ich hoffe, dass sich das Wetter mehr oder minder beruhigt und dass wir das nicht jetzt jedes Jahr erleben müssen. Klimaschutz wäre natürlich angebracht und je weniger wir uns das Klima kümmern, je eher haben wir natürlich solche Probleme auf die Dauer.
1: Mit fatalen Folgen für die Mosel, glauben hier viele, weil die Flusskreuzfahrten für den Tourismus immer wichtiger werden.
0: Unser Kollege Christian Altmaier aus dem SWR-Studio Trier hat recherchiert, wie sich das Niedrigwasser, insbesondere das des Rheins, auf den Flusstourismus auf der Mosel auswirkt. Und jetzt haben wir noch eine aktuelle Meldung vom SR3 Verkehrsservice. Vorsichtig müssen Sie fahren auf der A620 Saarbrücken Richtung Saarlouis zwischen Liesdorf und Saarlouis Mitte. Da gibt's Gefahr durch Gegenstände auf der linken Spur.

0: SR3, die Region am Mittag hier. Wir haben es kurz vor 12:30.
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0: Und die kommen von René Jacqueline Möhler.
2: Zahl der Wohnungsbaugenehmigungen gestiegen. Dem Statistischen Bundesamt zufolge waren es im ersten Halbjahr mehr als 125.000. Das ist ein Plus von rund 15% im Vergleich zum Vorjahreszeitraum und der höchste Wert seit gut 10 Jahren. Bauernverband erwartet deutliche Ernteeinbußen. Die Landwirte gehen davon aus, dass die Getreideernte um voraussichtlich 7% niedriger ausfällt als im Vorjahr. Gründe sind die wochenlange Hitze und die anhaltende Trockenheit in diesem Jahr. Gefahreninformation wegen Rauchentwicklung bei Illingen aufgehoben. Damit entfällt auch die Aufforderung, Fenster und Türen im Großraum Hirzweiler geschlossen zu halten. Laut Feuerwehr dauern die Nachlöscharbeiten an. Derzeit seien rund 200 Einsatzkräfte vor Ort, um mögliche Glutnester aufzuspüren. Und Mann in Hermeskeil niedergestochen. Die Polizei teilte mit, ein 22-Jähriger sei bei einer Auseinandersetzung schwer verletzt worden. Offenbar waren zuvor zwei Frauen in einer Gaststätte von einem Mann belästigt worden, darunter auch die Freundin des Opfers. Anschließend habe der 38-Jährige den jungen Mann mit einer Stichwaffe angegriffen.
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0: Viele Wolken heute, jetzt am Mittag etwas Regen, der zieht am Nachmittag und Abend aber oft schon wieder ab. Höchstwerte heute 21 bis 25 Grad und kurzer Blick auf morgen, auch da viele Wolken und etwas Regen bei maximal 24 bis 28 Grad.
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0: Auf der 1 Saarbrücken Trier ist am Kreuz Saarbrücken oder sind am Kreuz Saarbrücken die Überleitungen zur A8 Richtung Pirmasens wegen Reinigungsarbeiten gesperrt. Außerdem ist auf der A8 zwischen dem Kreuz Saarbrücken und Merchweiler die rechte Spur gerade dicht bis voraussichtlich noch am Donnerstagmorgen. Auf der A8 Saarlouis Richtung Pirmasens zwischen Merchweiler und Friedrichsthal-Bildstock ist die rechte Spur und auch die Einfahrt Merchweiler gesperrt noch bis 15 Uhr am Nachmittag. Im Landkreis Neunkirchen in Illingen gibt es weiterhin Behinderungen wegen des Feuerwehreinsatzes aufgrund des Waldbrands. Und hier die neuesten Blitzer in Völklingen in der Hohenzollernstraße, in der Ortsdurchfahrt von Otzenhausen und noch einer in Thal-Exweiler in der Steinbacher Straße. Fällt Ihnen noch was auf den Straßen, Staus oder Blitzer, dann rufen Sie uns gerne an. Den SR3 Verkehrsservice erreichen Sie kostenlos unter der 0800 700 8000.
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0: Mit Kerstin Gallmeier, hallo. Ist ja Gott sei Dank nicht mehr so heiß diese Woche. Aber Hitzeschutz bleibt natürlich ein Thema. Und wir gucken gleich, wie das unser Nachbar Frankreich und auch Italien machen.
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0: Das war natürlich Elvis Presley. Good Luck Charm heißt der Titel hier in der SR3-Region am Mittag. Nach den Hitzewochen, die wir hier in Deutschland durchlebt haben, hat die Diskussion rund um den Klimaschutz wieder an Fahrt aufgenommen. So hat beispielsweise die SPD eine Grundgesetzänderung für mehr Klimaanpassung ins Spiel gebracht. Ja, auch andere Länder, wie zum Beispiel unser Nachbar Frankreich, haben das schon mal versucht. Dort sollten konkrete Klimaziele in der Verfassung verankert werden. Geklappt hat das allerdings nicht. Mehr Infos haben wir jetzt von Kai Rienecker, unserem Paris-Korrespondenten.
1: Als verfassungsrechtliche Grundlage gibt es so in Frankreich nur eine über 20 Jahre alte Umweltcharta. Diese entstand direkt nach dem bisherigen Hitzerekordsommer 2003. Damals wurde auch ein abgestuftes Warnsystem mit dem staatlichen Wetterdienst Météo France eingerichtet, von grün über gelb und orange bis zur höchsten Stufe rot. Jeden Tag wird in Frankreich über Radio, Fernsehen und Internet genau kommuniziert, welches Departement in welcher Warnstufe ist. In diesem Sommer ging die französische Regierung noch einen Schritt weiter und führte einen neuen Zivilschutzplan für die höchste Hitzestufe ein. Hilfsbedürftige Menschen, die in öffentlichen Listen eingetragen sind, sollen besonders geschützt und gegebenenfalls auch von zu Hause abgeholt werden. Auch die Postboten übernehmen hier eine Betreuungsfunktion und schauen nach sozial isolierten Personen, für die Briefträger in extremen Hitzephasen oft nur noch der einzige Kontakt nach außen sind.
0: Ja, kreative Ideen hat man da in Frankreich. Gar nicht so schlecht, wenn der Postbote, der eh vorbeikommt, dann auch mal guckt, wie es einem geht. Auch Italien, da hat einen nationalen Hitzeschutzplan seit 2005 und das war auch eine Reaktion auf den damaligen Rekordhitzesommer 2003. Und was sich hinter diesem Hitzeschutzplan verbirgt, das hören wir von unserem Italien-Korrespondenten Nikolaus Nützel.
2: Zentraler Bestandteil ist ein Warnsystem. Für 27 italienische Städte wird erfasst, wie groß das Gesundheitsrisiko ist. Anfang August wurde für alle diese Städte die Warnstufe Rot ausgerufen, Bollino Rosso. Welche Maßnahmen dann ergriffen werden, legen regionale Behörden fest. Der Hitzeschutzplan der Stadt Rom beispielsweise sieht vor, dass Arbeitgeber auf Baustellen, im Transport

0: Die Band Juli war das in der SR3 Region am Mittag. Sich über Dating-Apps zu verabreden, das ist ja mittlerweile eigentlich ziemlich normal, gerade bei jungen Menschen. Was aber, wenn hinter der Verabredung jemand mit einer schlimmen Absicht lauert? In einer neuen Doku vom Saarländischen Rundfunk geht es um schwule Männer, die über Dating-Apps zu Treffen gelockt werden und dort überfallen, beleidigt und sogar ausgeraubt und schwer verletzt werden. Meine Kollegin Kim Stoppert hat daran mitgearbeitet. Kim, worum geht's genau bei diesem Phänomen und in eurer Doku?
1: Da verabreden sich in der Regel schwule Männer über Dating-Apps wie Grindr und Romeo mit anderen Männern. Doch beim Treffpunkt wartet dann kein Date auf sie, sondern Raub, Beleidigung und Gewalt. Für die Dokumentation haben wir mehr als 70 angezeigte Fälle der Datingmasche deutschlandweit in den letzten 10 Jahren recherchiert. Ein Fall davon ist Lukas. Das ist nicht sein richtiger Name, den haben wir geändert. Er dachte, er trifft sich mit einem Erwachsenen, der eine feste Beziehung sucht.
2: Und dann ging eigentlich meine kleine Hölle los.
1: Er wurde aus dem Auto gezerrt, festgehalten, die Täter haben versucht, Geld mit seiner Bankkarte abzuheben und er sollte tanzen und sagen, dass er Sex mit Minderjährigen haben wolle. Das Ganze haben die Täter dann gefilmt. In Lukas' Fall haben die Täter behauptet, sie seien Pedo-Hunter.
0: Ja, das klingt wirklich ganz furchtbar, also wie ein Albtraum. Aber Stichwort Pedo-Hunter. Die Recherche hat euch dann ja in diese Szene geführt. Was ist das denn genau?
1: Pedo-Hunter sind Menschen, die vermeintlich Pedokriminelle suchen und überwältigen wollen. Sie geben sich als Jungen oder Mädchen aus und verabreden sich mit Personen, die sie für pädophil halten. Und bei dem vermeintlichen Date greifen Pedo-Hunter die Männer dann gewaltsam an. Viele Pedo-Hunter sind online vernetzt, zum Beispiel auf Discord. In einer dieser Pedo-Hunting-Chat-Gruppen sind wir dann undercover eingestiegen. Da waren sehr junge Menschen drin, teilweise Kinder. Die Gruppe hat immer betont, sie sei unpolitisch. Und dann wurde aber auch immer wieder gefragt, wie sie denn an die Pädophilen rankommen und ab wann einer denn überhaupt pädophil sei. Da waren die Definitionen überhaupt nicht klar. In der Gruppe wurde dann aber auch über Waffen geredet, über Drogen und rechtsextreme Symboliken geteilt. Und wir konnten dort auch immer wieder mitlesen, dass Pädophilie mit Homosexualität vermischt wurde. Das ist eine ziemlich alte Erzählung, die auch von Rechtsextremen immer wieder genutzt wird. Und das bestätigt auch der Verfassungsschutz Baden-Württemberg. Bestimmte Gruppierungen würden Homosexualität mit Pädophilie gleichsetzen. Und das vermeintlich gefährdete Kindeswohl legitimiere dann einen queerfeindlichen Übergriff.
0: Das alles und mehr ist Thema in der neuen SR-Doku Jagd auf Schwule vom Team Recherche. Meine Kollegin Kim Stoppert hat daran mitgearbeitet und man kann die Doku ab sofort sehen in der ARD-Mediathek. Jetzt Neil Sekada, Laughter in the Rain von 1974 hier auf SR3.

Lenny Kravitz singt Five More Days Till Summer. Ja, ich würde sagen, wir sind eigentlich mittendrin, oder? 12.54 Uhr haben wir es hier auf SR3. Erfahren Sie in wenigen Minuten alles, was gerade wichtig ist in der Region, Deutschland und der Welt in der SR-Info-Rundschau mit Barbara Grech. Ich bin Kerstin Gallmeier. Wir hören uns ab 16 Uhr wieder in der Region am Nachmittag. Bis dahin, freue mich auf Sie.

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16: Es ist 13 Uhr. Willkommen zur Rundschau mit Barbara Grech und hier ein Themenüberblick. Schlechte Zahlen. Bauernverband stellt Erntebilanz 2026 vor. Gute Zahlen. Mehr Baugenehmigungen in Deutschland erteilt. Und respektable Zahlen. Halbjahresbilanz Flughafen Saarbrücken vorgestellt. Und nun noch der Blick auf das Wetter. Im Hochwald kann es etwas regnen, ansonsten bleibt es überwiegend trocken. Und das bei Temperaturen zwischen 21 und 25 Grad. Die Ernte in Deutschland ist im vollen Gange und es sieht schlecht aus. Dürre und Hitze beeinträchtigen die Erträge. Der Bauernverband hat heute Vormittag seine Erntebilanz der Öffentlichkeit vorgestellt.
17: Der Deutsche Bauernverband zieht eine ernüchternde Bilanz der Ernte 2026. Mit fast 42 Millionen Tonnen wurden 7% weniger Getreide geerntet als im vergangenen Jahr. Beim wichtigen Winterweizen sank der Ertrag um 9%, beim Winterraps sogar um 20%. Bauernpräsident Joachim Ruckwied führt die Einbußen vor allem auf ein trockenes Frühjahr und eine Hitzewelle im Juni zurück. Die diesjährige Ernte sei von enormen regionalen Unterschieden geprägt, mit einem starken Nord-Süd-Gefälle. Besonders in Süd- und Westdeutschland hätten fehlende Niederschläge zu schwachen Erträgen bis hin zu Missernten bei einzelnen Kulturen geführt, sagte Ruckwied bei einer Pressekonferenz in Berlin. Gleichzeitig seien die Erzeugerpreise seit Jahren niedrig, während Kosten für Diesel, Dünger und Pflanzenschutz gestiegen seien. Der Bauernverband spricht deshalb von einer angespannten Liquiditätslage vieler Betriebe. Ruckwied fordert von der Bundesregierung ein Sofortprogramm, mehr Düngemittelhilfen, eine Senkung der Dieselsteuer und eine frühere Auszahlung der Direktzahlungen. Aus Berlin, F-Teams Angeludis.
16: Bei dem Waldbrand bei Illingen dauern die Nachlöscharbeiten weiter an. Wie die Feuerwehr mitteilte, sind aktuell noch etwa 7 Hektar betroffen. Dort würden immer wieder Glutnester aufflammen. Knapp 200 Einsatzkräfte seien noch vor Ort. Unterstützt werden die Feuerwehrleute demnach von einem Löschroboter aus Luxemburg. Für die Bevölkerung ist der betroffene Wald weiterhin gesperrt. Inzwischen ist aber die Aufforderung, im Großraum Hirzweiler Fenster und Türen geschlossen zu halten, aufgehoben worden. Die Saargrünen haben die Landesregierung aufgefordert, mehr für Waldbrandvorsorge zu tun. So müssten etwa die Wälder an die Folgen der Klimakrise angepasst werden. Wichtig sei dabei unter anderem, Wasser wieder stärker in den Wäldern zu halten. Entwässerungsgraben müssten, wo es ökologisch sinnvoll sei, zurückgebaut und Moore und Feuchtgebiete geschützt werden. Die Grünen sprechen sich zudem dafür aus, den Umbau zu klimaangepassten Mischwäldern zu verstärken. Außerdem benötige die Feuerwehr Technik zur Früherkennung. Generell müsse der Katastrophenschutz mehr auf Waldbrände ausgerichtet werden. erholt sich die angespannte Lage im Wohnungsbau. Die Zahl der Baugenehmigungen in Deutschland jedenfalls ist im ersten Halbjahr so stark gestiegen wie seit einem Jahrzehnt nicht mehr, und zwar um 15%. Die Bundesregierung sieht sich nun in ihrem Kurs bestätigt.
5: Der Wohnungsbau kommt zurück, sagt Bundesbauministerin Huberts. Sie spricht von einem Ergebnis zielgerichteter Politik, von funktionierenden Förderprogrammen ihres Ministeriums. Allerdings kann die Erholung beim Wohnungsbau größer erscheinen, als sie tatsächlich ist. Das Plus von 15%, denn die Statistiker vergleichen das erste Halbjahr mit dem ersten Halbjahr des vergangenen Jahres, wo der Wohnungsbau stärker in der Krise steckte. Damals hatten die Baubehörden knapp 110.000 Wohnungen genehmigt. Im Vergleich waren es nun rund 16.000 mehr. Auch Bauministerin Huberts sagt, man komme von einem niedrigen Niveau und sei längst noch nicht dort, wo man beim Wohnungsbau stehen müsse. Die SPD-Politikerin kündigt an, weitere Bürokratie abzubauen. Sie will außerdem eine Wohnungsbaugesellschaft des Bundes gründen und zählt darauf, so für mehr bezahlbaren Wohnraum zu sorgen. Der Dachverband der Immobilienwirtschaft ZIA weist darauf hin, dass genehmigte Wohnungen noch keine fertiggestellten sind. Der Verband fordert einfachere Baustandards, damit die Kosten sinken und mehr gebaut wird. Das Bauministerium will den sogenannten Gebäudetyp E voranbringen, neue rechtliche und planerische Regeln, mit denen ein Gebäude einfacher und schneller gebaut werden kann. Das Gesetz dazu lässt allerdings weiter auf sich warten. Oliver Neuroth, Berlin.
16: Anlässlich der Eröffnung des neuen Technologiezentrums Drohnensicherheit haben Grüne und Linke klare Zuständigkeiten bei der Abwehr gefordert. Der Grünen Innenexperte von Notz sagte der Rheinischen Post, man brauche jetzt gute rechtliche Grundlagen und glasklare Zuständigkeiten. Bundesinnenminister Dobrindt müsse der Bundespolizei endlich die Federführung bei der Sicherung der Flugsicherheit zuschreiben. Der linken Abgeordnete Köstering betonte, Ziele müsse eine optimale Zusammenarbeit und Koordinierung der relevanten Behörden sein. In dem Technologiezentrum Drohnensicherheit in Sachsen-Anhalt sollen auch Abwehrmöglichkeiten gegen Drohnen entwickelt werden, die etwa für Spionage, Sabotage oder Anschläge eingesetzt werden. Im ersten Halbjahr 2026 waren deutlich mehr Passagiere am Saarbrücker Flughafen als im Vorjahreszeitraum. Rund 115.000 Menschen sind von oder nach Saarbrücken geflogen. Das zeigen aktuelle Zahlen des Flughafenverbands ADV. Lisa Christel berichtet.
18: 10% mehr Passagiere im ersten Halbjahr. Aus Sicht des Flughafens eine sehr gute Entwicklung, sagt Sprecher Jochen Wagner. Damit gehört Saarbrücken zu den deutschen Flughäfen mit deutlichem Passagierwachstum. Zum Vergleich, bundesweit sind die Passagierzahlen im selben Zeitraum um 0,8% zurückgegangen. Zu der positiven Entwicklung hätten vor allem beliebte und neue Urlaubsziele beigetragen, etwa Sizilien, Antalya oder Palma de Mallorca. Die Ergebnisse seien, so Wagner, ein ganz guter Deal. Entscheidend seien jetzt die Passagierzahlen für das gesamte Jahr. Der Flughafen gehe davon aus, 2026 insgesamt besser abzuschneiden als im Vorjahr. Dazu beitragen könnte auch, dass beliebte Reiseziele ab Ende Oktober wieder in den Winterflugplan aufgenommen werden sollen.
16: Im Rechtsstreit zwischen der Bundesforschungseinrichtung CISPA und seinem freigestellten Gründungsdirektor Backes steht der Verhandlungstermin fest. Wie das Landgericht Saarbrücken mitteilte, wird am Donnerstag kommender Woche darüber verhandelt, ob Backes wieder als wissenschaftlicher Geschäftsführer beschäftigt wird. Das hatte sein Anwalt per einstweiliger Verfügung beantragt. Seit rund 2 Monaten überprüft ein Sonderermittler, ob vom Cybersicherheitszentrum CISPA im Saarland sensibles Wissen nach China abgeflossen sein könnte. Aus Sicht von Backes und seinem Anwalt ist im Rahmen der Prüfung bisher kein konkretes Fehlverhalten benannt worden. Das CISPA äußert sich wegen des laufenden Verfahrens nicht öffentlich. Die Saarbahn ist heute Morgen erneut mit dem Ersatzkonzept in den Betrieb gegangen. Anlass ist eine Streikankündigung der Gewerkschaft Deutscher Lokführer, GDL, allerdings ohne genaue Zeitangabe zu Beginn und Dauer. Das Ersatzkonzept zieht einzelne Fahrten der S1 zwischen Saargemünd und Riegelsberg Süd vor. Außerdem kommen zwischen Saargemünd und Lebach Busse als Schienenersatzverkehr zum Einsatz. Ein junger Ukrainer ist wegen Agententätigkeit in Deutschland zu einer Haftstrafe verurteilt worden. Das Gericht in Stuttgart verhängte die Strafe, weil er im Auftrag Russlands Brandanschläge vorbereitet haben soll.
19: Das Oberlandesgericht in Stuttgart hat einen der drei angeklagten Ukrainer wegen Agententätigkeit in Deutschland zu einer Haftstrafe von einem Jahr und drei Monaten verurteilt. Er soll laut Anklage im Auftrag Russlands Brandanschläge vorbereitet haben. Die beiden anderen Angeklagten sprach das Gericht frei. Die Männer waren in Konstanz, Köln und im Schweizer Kanton Thurgau festgenommen worden. Ermittlungen der Bundesanwaltschaft zufolge sollen sie Teil eines Sabotageplans gewesen sein, der auf Transportwege eines Paketdienstleisters abzielte. Laut Anklage sollen die Männer im März 2025 über einen ukrainischen Postdienst zwei Pakete mit GPS-Trackern in Richtung Ukraine verschickt haben. Den Auftrag hierzu sollte laut Generalbundesanwalt ein russischer Nachrichtendienst erteilt haben. Aus Stuttgart, Christoph Schöneberger.
16: Deutschland hat seine Ebola-Hilfe für die Demokratische Republik Kongo um 11 Millionen Euro aufgestockt. Das teilte Entwicklungsministerin Radovan mit. Die SPD-Politikerin betonte, die Lage im Kongo sei absolut dramatisch. Man könne mittlerweile davon ausgehen, dass es der schwerste Ebola-Ausbruch in der Geschichte des Landes sei. Erschwert werde die Situation dadurch, dass es im Land bewaffnete Konflikte gebe. Eine fraktionsübergreifende Gruppe von Bundestagsabgeordneten wirbt für die Einführung der sogenannten Widerspruchslösung bei der Organspende. Einen entsprechenden Gesetzentwurf brachten die Parlamentarier nun ein. Im Herbst könnte darüber abgestimmt werden.
20: Fast 250 Bundestagsabgeordnete aus verschiedenen Parteien setzen sich für eine neue Regelung der Organspende ein. Ricarda Lang von den Grünen ist eine von ihnen. Im Morgenmagazin von ARD und ZDF sagte sie:
21: Ich finde, es ist jeder Erwachsenen Personen zuzumuten, nicht gegen ihren Willen gezwungen zu werden, Spender zu werden. Niemand wird gezwungen, jeder darf selbst entscheiden, aber es ist jedem von uns zumutbar, uns einmal in unserem Leben mit diesem Thema zu beschäftigen, wenn wir damit Leben retten können.
20: Die sogenannte Widerspruchsregelung sieht vor, dass künftig jeder geschäftsfähige Erwachsene als Organspender gilt, es sei denn, er hat aktiv widersprochen. Der CSU-Gesundheitsexperte Stefan Pilsinger erneuerte in der Augsburger Allgemeinen seine Kritik an der Widerspruchsregelung. Nicht jeder Mensch sei aufgrund seiner persönlichen, intellektuellen oder psychischen Situation in der Lage, sich mit dem Thema auseinanderzusetzen und zu widersprechen. Bei einem so persönlichen Eingriff dürfe der Staat Schweigen nicht als Zustimmung interpretieren. Der Gesetzentwurf zur Widerspruchsregelung könnte bald nach der Sommerpause im Bundestag beraten werden. Katrin Aue, Berlin.
16: Der Entsorgungsverband Saar EVS will ab Ende des Monats stichprobenartig die Inhalte von Restabfall und Biotonnen untersuchen. Die Analyse soll als Grundlage für das Abfallswirtschaftskonzept dienen, das alle 5 Jahre aktualisiert werden muss. Laut dem EVS gibt die Untersuchung Hinweise darauf, ob das aktuelle System funktioniert bzw. die Abfälle überwiegend richtig entsorgt werden. Vorgesehen ist, dass voraussichtlich bis Mitte kommenden Jahres neben der regulären Leerung auch stichprobenartig ein kleines Müllfahrzeug die Tonnen leert. Und das war die Rundschau. Es ist jetzt 13.10 Uhr und Christian Job macht weiter mit dem Kiosk.
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23: Wenig Wolkenlücken für Sonne, meist ist es trotzdem trocken bei 21 bis 25 Grad. Etwas Regen, vielleicht morgen, mancherorts aber auch da sonnig und das Ganze bis 28 Grad warm. Geringes Schauerrisiko, sommerliche Temperaturen, so geht's weiter.
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23: Am Saarbrücker Kreuz A1 Richtung Trier zur A8 Richtung Pirmasens. Da ist gesperrt, Reinigungsarbeiten, und auf der A8 zwischen dem Saarbrücker Kreuz und Merchweiler ist die rechte Spur zu. Voraussichtlich bis Donnerstag. A8 Richtung Pirmasens zwischen Merchweiler und Bildstock, rechte Spur, und die Einfahrt Merchweiler gesperrt bis 15 Uhr vielleicht. Illingen immer noch Feuerwehreinsatz und Behinderungen, der Waldbrand, und sie melden aktuelle Blitzer. Völklingen die Hohenzollernstraße, Otzenhausen und Talexweiler die Steinbacher Straße. Kommen Sie gut an.
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23: Christian Job. Shakin' Stevens singt übers alte Haus und ist selber schon eins. Rock'n'Roll.

4630 Bochum, der große Durchbruch für Herbert Grönemeyer. Nicht nur Bochum, nicht nur Männer, nicht nur Flugzeuge im Bauch, auch Alkohol war einer der Hits dieser Superplatte. Und er ist immer noch da, füllt die Stadien und produziert Musik. SA3, der Kiosk am Dienstag mit Harry Chapin. Cats in the Cradle, die Katze in der Wiege. Ja, das machen die gern. Weicher Stoff und so und ein bisschen geht's hin und her. Miau.

Ja, zwischen Kärnten und Italia, das ist halt viel näher, als wenn wir nach Italien fahren. Deswegen singen die Österreicher so gern vom Urlaub, der so nah ist mit 300 Kilometer. Reinhard Fendrich ist dann mal eben nach Jesolo als junger Bub mit dem Auto, mit dem Käfer. Und heute auch noch Katrin Seebacher aus Kärnten, Sotto il Sole. Und zack, über die Alpen ist man da und bestellt eine Pizza. 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

0: Camouflage, The Great Commandment, 1:30.
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0: Barbara Grech.
2: Neues Technologiezentrum für Drohnensicherheit. Bei der Eröffnung sagte Bundesinnenminister Dobrindt, es gehe darum, sich in einem Schattenkrieg zu behaupten. In dem neuen Zentrum in Kochstedt in Sachsen-Anhalt entwickeln Experten neue Technologien und testen sie unter realistischen Bedingungen. Geringere Getreideernte erwartet. Die deutschen Bauern gehen in diesem Jahr von einer Ernte von knapp 42 Millionen Tonnen aus. Das wären 7% weniger als im vergangenen Jahr. Ursachen sind die lang anhaltende Hitze und Trockenheit. Nachlöscharbeiten in Illingen. Auf einer Fläche von etwa 7 Hektar flammen laut Feuerwehr immer wieder Glutnester auf. Für die Bevölkerung ist der betroffene Wald weiterhin gesperrt. Tatverdächtiger in Saarlouis gefasst. Ein 50-jähriger Mann gab laut Polizei zu, am vergangenen Wochenende insgesamt 17 Bäume an mehreren Straßen bzw. durchgesägt und angesägt zu haben. In seiner Wohnung wurden demnach Beweismittel gefunden.
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0: Wenig Wolkenlücken für die Sonne, aber meist bleibt es trotzdem trocken bei 21 bis 25 Grad, morgen höchstens 28.
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0: Sauber machen am Saarbrücker Kreuz von der A1 nach Trier, die Überleitung zur A8 nach Pirmasens. Außerdem auf der A8 dann zwischen dem Saarbrücker Kreuz und Merchweiler rechte Spur gesperrt bis Donnerstag früh voraussichtlich. Und weiter dann zwischen Merchweiler und Bildstock rechte Spur und Einfahrt Merchweiler gesperrt bis 1,5 Stunden vielleicht noch. Illingen, Behinderungen, der Feuerwehreinsatz läuft noch und sie melden Blitzer. Völklingen, die holen Zollernstraße in Niederwürzbach und Elmraus Richtung Köllerbach.
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0: Mit Christian Job, schönen Dienstag. Cecilia von Simon & Garfunkel hat so einen super Sound irgendwie mit Klatschen und Schranktür Batschen auf dem Hotelzimmer aufgenommen und dann bearbeitet. Klingt toll bis heute.

0: ich jetzt am Dienstag über Angelika Laue rede. Die kommt aus Heusweiler, hat lange Liebesromane geschrieben und dann gesagt, oh nee, Krimi ist doch cooler, hat sie gestern in Aus dem Leben nochmal bekräftigt.
1: Auf die Liebe habe ich keine Lust mehr. Natürlich nur schriftstellerisch betrachtet, weil die Liebe meiner Ansicht nach trotzdem das ist, was alles am Leben hält. Das ist das Grundprinzip des Lebens. Aber ich möchte keine Liebesromane mehr schreiben, in denen vielleicht auch so die klassischen Rollenklischees verhärtet werden. Und ich glaube, das passiert halt einfach sehr schnell, wenn man Liebe schreibt. Da widme ich mich dann lieber den Kriminalgeschichten mit genauso interessanten Charakteren.
0: Und dann auch mal einem Mord. Am Donnerstag ist Angelika Laurel in St. Ingbert in der Stadtbücherei. Um 19:30 Uhr Mira Belgusto und die tote Winzerin.

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1: Küssen verboten, piepen erlaubt zum SR3-Verkehrsstudio, die B51 in Höhe Luisenthal. Eine nicht gesicherte Unfallstelle. Fahren Sie vorsichtig, kommen Sie gut an.

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Level 42 und Lessons in Love. Das waren die 80er und das ist SR3, der Kiosk am Dienstag. Und das hier kommt immer so eingeblendet, wird aber fetzig. Four Non Blondes, What's Up? What's Up nächste Stunde, ein Festival übers Nichtstun in Prag. Müsste man nicht drüber berichten, aber wir machen es. Kurz nach 2.

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9: 14 Uhr. Im vergangenen Jahr haben in Deutschland rund 188.000 Unternehmen ihren Betrieb eingestellt. Wie das Wirtschaftsforschungsunternehmen ZEW mitteilte, waren das 10% mehr als im Vorjahr und so viele wie seit fast 20 Jahren nicht mehr. Jutta Kaiser für SR Info.
10: Im vergangenen Jahr wurden laut ZEW viele Unternehmen im Gastgewerbe geschlossen. Hier waren es 15% mehr als im Vorjahr, der größte Anstieg in allen untersuchten Branchen. Außerdem wurden viele Arztpraxen geschlossen, 23% mehr als im Jahr davor. Ein Grund, Betriebe einzustellen, waren über alle Branchen hinweg wirtschaftliche Schwierigkeiten. Nur jeder achte Fall eines geschlossenen Unternehmens geht den Angaben zufolge aber auf eine Insolvenz zurück. Weitere Gründe für Geschäftsaufgaben waren der Fachkräftemangel, hohe Kosten oder dass niemand den Betrieb übernehmen wollte. Eine ZEW-Forscherin sagte, unsichere Rahmenbedingungen treffen mittlerweile Unternehmen aus allen Wirtschaftsbereichen.
9: In Sachsen-Anhalt ist ein neues Technologiezentrum für Drohnensicherheit eröffnet worden. Am Standort des Deutschen Zentrums für Luft- und Raumfahrt im Salzlandkreis sollen Technologien zur sicheren Nutzung sowie zur Erkennung und Abwehr von Drohnen entwickelt und erprobt werden. Bis zu 10 Millionen Euro sollen in den kommenden Jahren in den Ausbau fließen. Außerdem sollen bis zu 40 neue Arbeitsplätze entstehen. Bei der Eröffnung bezeichnete Bundesinnenminister Dobrindt Deutschland als tägliche Zielscheibe hybrider Angriffe. Deutschland hat seine Ebola-Hilfe für die Demokratische Republik Kongo um 11 Millionen Euro aufgestockt. Das teilte Entwicklungsministerin Radovan mit. Die SPD-Politikerin betonte, die Lage im Kongo sei absolut dramatisch. Man könne mittlerweile davon ausgehen, dass es der schwerste Ebola-Ausbruch in der Geschichte des Landes sei. Erschwert werde die Situation dadurch, dass es im Land bewaffnete Konflikte gebe. Die Weltgesundheitsorganisation WHO berät heute in Genf über die Ebola-Epidemie. Nach der Beschädigung mehrerer Bäume in Saarlouis hat die Polizei einen Tatverdächtigen identifiziert. Es handelt sich um einen 50-Jährigen aus Saarlouis. SR-Info-Reporterin Simin Sadeghi.
11: In den frühen Morgenstunden des 9. August soll der Mann mit einer Säge 17 frisch eingesetzte Bäume angesägt bzw. durchgesägt haben. Aufwendig sei dann in der vergangenen Woche ermittelt worden. Laut Polizei Saarlouis haben Beamte unter anderem in der betroffenen Nachbarschaft eine Vielzahl an Anwohnern befragt. Dabei sei der 50-Jährige ins Visier der Ermittler geraten. Bei der Wohnungsdurchsuchung haben die Beamten das Tatwerkzeug, eine Säge, gefunden. Inzwischen hat er die Tat gestanden. Zu den Motiven wollte sich die Polizei nicht äußern. Dem Mann droht jetzt eine Geldstrafe. Bei der Tat ist laut Polizei ein Sachschaden von mehr als 80.000 Euro entstanden.
9: Der Saarbrücker Flughafen hat im ersten Halbjahr einen deutlichen Passagierzuwachs verzeichnet. Nach den Zahlen des Flughafenverbands ADV flogen rund 115.000 Menschen von und nach Saarbrücken. Das ist ein Plus von 10% gegenüber dem Vorjahreszeitraum. Flughafensprecher Wagner nannte das eine sehr gute Entwicklung. Dazu hätten vor allem beliebte und neue Urlaubsziele beigetragen. Der Flughafen erwartet daher auch für das Gesamtjahr ein besseres Ergebnis als im Vorjahr. Damit gehört Saarbrücken zu den deutschen Flughäfen mit deutlichem Passagierwachstum. Bundesweit sind die Passagierzahlen im selben Zeitraum um 0,8% zurückgegangen. Und das waren die Nachrichten mit Wie du bitte Kind. 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
13: Wenig Wolkenlücken für Sonne. Es ist trotzdem meist trocken. 21 bis 25 Grad. Vielleicht morgen ein bisschen Regen. Mancherorts scheint aber auch die Sonne. Bis 28 Grad. Es bleibt beim geringen Schauerrisiko und sommerlichen Temperaturen in dieser Woche.
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13: Die B51 in Höhe Luisenthal. Immer noch Vorsicht. Eine nicht gesicherte Unfallstelle. Reinigungsarbeiten am Saarbrücker Kreuz von der A1 nach Trier. Überleitung zur A8 nach Pirmasens ist zu und dann noch auf der A8 Richtung Merchweiler nur eine Spur. Zwischen Merchweiler und Bildstock auf der A8 rechte Spur und die Einfahrt Merchweiler gesperrt. Dann gibt's immer noch Behinderungen rund um den Feuerwehreinsatz und den Waldbrand im Großraum Illingen und sie melden Blitzer, Völklingen die Hohenzollernstraße, Tal Exweiler die Steinbacher Straße und in Niederwürzbach. Kommen Sie gut an, 14.05 Uhr.
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13: Es ist Dienstag, im Studio ist Christian Job und das sind die Rolling Stones.

0: einatmen, ausatmen, das sind so Entspannungsübungen in Prag. Da gibt's nicht nur tolle Knödel und super Bier, da gibt's auch jetzt das Festival über das Nichts. Da kann man mitmachen, also Yogakurs oder so Gleichgewichtsübungen auf der Matratze liegen und dann ein bisschen Musik lauschen oder auch nicht mitmachen. Nein, das hat schon alles einen ernsten Hintergrund. Weiß Paul Vorreiter.
1: Im Wasserturm im Prager Kreativviertel Letná werden im Erdgeschoss die Vorhänge zugezogen. Rund 2 Dutzend Matratzen verteilen die Veranstalter gleichmäßig im Raum. Zwischen den Betten Stehlampen mit warmem orangefarbenen Licht. Auf den weißen Kissen stehen Sätze wie »Du musst nichts«, auf Tschechisch »Nemusíš« oder »O nic nejde«, »Es geht um nichts«. Das hier ist ein Saal, in dem Konzerte, Tanz und auch Yogakurse stattfinden werden. Hier kann man tagsüber jederzeit vorbeikommen und sich auf die Betten legen und entspannen. Statt zu sitzen, werden die Besucher hier während der Konzerte und Auftritte auch liegen, sagt der Bühnenbildner Marek Zpin. Das Festival O Ničem, das Festival über Nichts, will einen Gegenpol zum Alltagsstress schaffen. Besucherinnen und Besucher können hier also liegen, zuhören, sich bewegen oder einfach mal nichts tun. Die Angebote sind kostenlos. Nichts, nur Tanz, lautet der Name eines Workshops. In einem weiteren geht es um Körperbeherrschung. Auch Märchen werden vorgelesen. Jeden Morgen gibt es außerdem Yoga mit Trainerin Lucie Königova. Wir konzentrieren uns darauf, wie es ist, einfach nur zu sein. Wir versuchen nicht, eine bestimmte Person zu sein oder eine bestimmte Rolle zu erfüllen, sondern uns bewusst zu werden, was in diesem Moment mit uns geschieht und wo wir gerade sind. Hinter dem scheinbar leichten Festivalmotto steckt ein ernster Gedanke. Beteiligt ist die Organisation Mila. Sie setzt sich für bessere Bedingungen in der Altenpflege in Tschechien und mehr Anerkennung für Pflegende ein. Wir wollten einen Ort schaffen, der für die Menschen eine Quelle der Energie ist und deutlich machen, dass Fürsorge für andere nur dann möglich ist, wenn man ausreichend für sich selbst sorgt. Simona Bagarova ist Gründerin und Leiterin von Mila. Sie kritisiert, dass die Altenpflege in Tschechien politisch und gesellschaftlich zu wenig Aufmerksamkeit bekomme. Schon heute fehlen im Bereich der sozialen Dienste rund 3000 Beschäftigte, darunter Pflege- und Betreuungskräfte. Auch Anetta, selbst Therapeutin in einem Seniorenheim, nutzt das Yoga-Angebot während des Festivals. Sie will hier nach eigener Aussage Stress abbauen. Yoga hilft mir, wieder ins Gleichgewicht zu kommen. Und ich finde die Idee dieses Festivals sehr wichtig, dass Pflege die Aufmerksamkeit bekommt, die sie verdient. Ziel des Festivals ist es also, Tempo aus dem Alltag herauszunehmen, sich selbst zu stabilisieren, damit so wieder stärkere menschliche Bindungen entstehen. Ich habe den Eindruck, dass heutzutage immer mehr Menschen in einer solchen Hektik leben, die ihnen oft nicht gut tut. Und manchmal wäre es gut, sich bewusst zu machen, wo es vielleicht besser ist, nicht einzugreifen, sondern die Dinge aus sich selbst heraus passieren zu lassen.
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0: Erik Hahn-Bachmann und Hungry Eyes. SR3, der Kiosk am Dienstag. Letzte Woche in Saarlouis ein Schwachmat. Säbelt 17 Bäume um, aber der Säger von Saarlouis ist gefasst. Und Simin Sadeghi ist im Studio, die weiß mehr.
1: Genau, ich habe mit der Polizei gesprochen. Und zwar handelt es sich dabei um einen 50-Jährigen aus Saarlouis. Und der wurde durch klassische Polizeiarbeit ermittelt. Anscheinend war die sehr aufwendig. Es wurde teilweise an vielen Haustüren geklingelt, gefragt, ob irgendjemand was gesehen.
0: Kettensägen haben viele, ja.
1: Genau, die Sägen angeguckt. Nein, Quatsch. Gefragt, ob es Hinweise gibt. Es gab sogar eine Belohnung von 5.000 Euro für Hinweise. Und dann am Ende ist dieser Mann ins Visier der Polizei geraten.
0: Und dann sind wir hin und dann bei einer genaueren Befragung hat er gesagt, ich war's.
1: Genau, haben die Säge bei ihm zu Hause gefunden und dann wurde er heute vernommen von der Polizei und hat die Tat gestanden. Und ihn erwartet jetzt eine saftige Geldstrafe. Das Ganze hat inzwischen fast 80.000 Euro gekostet, hat die Polizei gesagt. Das Geld muss man dann natürlich auch erstmal zurückzahlen, aber ein Knast dafür muss er wahrscheinlich nicht.
0: Der Säger von Saarlouis ist gefasst. Simin Sadeghi für SR3.

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4: 1 nach halb 3.
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4: Mit Kerstin Gallmeier.
6: Immer mehr Unternehmensschließungen. Das Wirtschaftsforschungsunternehmen ZEW teilte mit, 2025 hätten rund 188 Unternehmen ihren Betrieb eingestellt. Das seien 10% mehr als im Vorjahr gewesen und so viele wie seit fast 20 Jahren nicht mehr. Neues Technologiezentrum für Drohnensicherheit. Bei der Eröffnung sagte Bundesinnenminister Dobrindt, es gehe darum, sich in einem Schattenkrieg zu behaupten. In dem neuen Zentrum in Kochstedt in Sachsen-Anhalt entwickeln Experten neue Technologien und testen sie unter realistischen Bedingungen. Tatverdächtiger in Saarlouis gefasst. Ein 50-jähriger Mann gab laut Polizei zu, am vergangenen Wochenende insgesamt 17 Bäume an mehreren Straßen an bzw. durchgesägt zu haben. In seiner Wohnung wurden demnach Beweismittel gefunden. Und deutlich mehr Passagiere am Flughafen Saarbrücken. Zahlen des Flughafenverbands ADV zufolge flogen rund 115.000 Menschen von oder nach Saarbrücken. Das ist ein Plus von 10% gegenüber dem Vorjahreszeitraum.
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4: Wenig Wolkenlücken für Sonne, meist ist es trotzdem trocken bei heute 21 bis 25 Grad. Morgen kann es hochgehen bis 28 Grad.
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4: Am Saarbrücker Kreuz von der A1 nach Trier, Überleitung zur A8 nach Pirmasens, da wird sauber gemacht, da ist gesperrt und auf der A8 dann bis Merchweiler die rechte Spur. Zwischen Merchweiler und Bildstock rechte Spur und Einfahrt Merchweiler gesperrt, das bis heute Nachmittag. Dann immer noch Behinderungen, der Feuerwehreinsatz im Großraum Illingen ist noch nicht beendet und sie melden Blitzer, Völklingen die Hohenzollernstraße, Tal Exweiler die Steinbacher Straße und den Mettler.
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4: In dieser halben Stunde mit Rick Astley, mit Ideal und Barry White und Christian Juf.
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0: das Füchslein auf der Flucht und Klatschmarsch.
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0: Hat noch Sommer im Sound. Marques, die drei Jungs aus Hannover, die mediterrane Popmusik machen auf Spanish. Super Elastico heißt die neue CD. Und weil noch Sommer ist und der noch Akku hat, ist es gut. JTVO, die Band erklärt's.
2: 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Wenn Freundschaft oder Liebe sich über eine ganz weite Entfernung verbindet, darum geht es in diesem Song. Die Hoffnung, dass dieses Lied den anderen erreicht und man sich dadurch dieser anderen Person näher fühlt und irgendwann gemeinsam einen Traum lebt.

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Aha, Take On Me. Ja, da ist der Groove her und es klingt nach 80ern bei Super Elastico und Marquez. Aber so ist das im Sommer. Wie auch bei Cocktails, die Zutaten kennt man und mixt was Neues und das ist toll. Ein Piep zum besten Verkehrsservice für das Saarland. A62 Richtung Pirmasens zwischen Birkenfeld und Freisen liegen Gegenstände.

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1: Die Waldbrandlage bei Ehlingen hat sich offenbar weiter beruhigt. Aber auch die Nachlöscharbeiten sind aufwendig, weil immer wieder Glutnester aufflammen. Mehr dazu heute Abend. Vor über einer Woche hat jemand in Saarlouis 17 Bäume angesägt oder komplett durchgesägt. Jetzt hat die Polizei einen Tatverdächtigen ermittelt. Und der erste FC Saarbrücken Tischtennis ist mit einer neu formierten Mannschaft erfolgreich in die Saison gestartet. Wir schauen auf das Turnier zurück.
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10: 15 Uhr. In Sachsen-Anhalt ist ein neues Technologiezentrum für Drohnensicherheit eröffnet worden. Am Standort des Deutschen Zentrums für Luft- und Raumfahrt in Kochstedt sollen Technologien zur sicheren Nutzung sowie zur Erkennung und Abwehr von Drohnen entwickelt und erprobt werden. Max Hensch für SR Info.
11: Hybride Angriffe, auch mit Drohnen, mit dem Ziel, Deutschland zu destabilisieren. Davor warnte Innenminister Dobrindt heute erneut am Flughafen Kochstedt. Dort soll sich der Fokus der Drohnenforscher, die bereits seit 2019 aktiv sind, nun zunehmend auf das Militär richten. 10 Millionen Euro sollen in den kommenden Jahren investiert werden. Bis zu 40 neue Stellen beim Deutschen Zentrum für Raum- und Luftfahrt, das den Flughafen betreibt, geschaffen werden. Man müsse Schritt halten mit der rasanten Entwicklung bei Drohnen, hieß es heute. Diese können mit geringen Kosten und überschaubarem personellen Aufwand großen Schaden anrichten. Am Flughafen Kochstedt soll man künftig eng die Entwicklung beobachten und Abwehrmöglichkeiten für Drohnen suchen bzw. mit der Industrie entwickeln.
10: In Stuttgart ist ein 30-Jähriger wegen Agententätigkeit im Auftrag Russlands zu einer Freiheitsstrafe von einem Jahr und 3 Monaten verurteilt worden. Wie das Oberlandesgericht mitteilte, beteiligte er sich an der Ausspähung von Pakettransportwegen in Richtung Ukraine. Weil die Haftstrafe aufgrund von Untersuchungshaft bereits als verbüßt gilt, kam der Mann auf freien Fuß. 2 Mitangeklagte, die mit diesem zusammengearbeitet haben sollen, sprach das Gericht frei. Im vergangenen Jahr haben in Deutschland rund 188.000 Unternehmen ihren Betrieb eingestellt. Wie das Wirtschaftsforschungsunternehmen ZEW mitteilte, waren das 10% mehr als im Vorjahr und so viele wie seit fast 20 Jahren nicht mehr. Besonders betroffen war das Gastgewerbe. Insgesamt sei aber die gesamte Breite der Wirtschaft betroffen. Auch Unternehmen mit guter oder zumindest mittlerer Bonität müssten schließen. Hauptgründe seien technologischer Wandel, zunehmender Wettbewerbsdruck und Arbeitskräftemangel. Der ehemalige Geschäftsführer eines Siersburger Pflegedienst ist wegen mehrfacher Vergewaltigung zu 5,5 Jahren Haft verurteilt worden. Das Landgericht sprach den 54-Jährigen in insgesamt 6 Fällen schuldig. Hinzu kamen noch 2 Schuldsprüche wegen sexueller Belästigung und einer wegen Körperverletzung. SR-Inforeporter Thomas Gerber.
12: Erleichterung im Gerichtssaal, der Rechtsstaat funktioniere noch, so die Opfer nach dem Urteil. Denn zwischendrin drohte der Prozess zu kippen. Eine junge Frau, die mit ihrer Aussage das Verfahren gegen ihren damaligen Chef ursprünglich ins Rollen gebracht hatte, war dem Druck nicht gewachsen gewesen. In nicht öffentlicher Sitzung hatte sie vor Gericht bei ihrer Zeugenaussage einen Nervenzusammenbruch erlitten. In diesen zunächst mitangeklagten Fällen wurde der 54-Jährige gemäß des Zweifelsgrundsatzes heute frei. freigesprochen. In den am Ende verbleibenden 6 Fällen aber, so die vorsitzende Richterin, hätten die 3 Opfer jeweils klar Nein gesagt. Wobei der gelernte Altenpfleger seine Position als Chef offenbar ausgenutzt hatte, den Frauen unter anderem mit beruflichen und privaten Konsequenzen gedroht hatte.
10: Nach der Beschädigung mehrerer Bäume in Saarlouis hat die Polizei einen Tatverdächtigen ermittelt. Am Vormittag wurde die Wohnung des 50-Jährigen durchsucht. Dabei wurden Beweismittel sichergestellt. Der Mann hat die Tat demnach bereits eingeräumt. Zum Motiv wurde bislang nichts bekannt. Am Sonntag vor einer Woche waren in Saarlouis entlang mehrerer Straßen insgesamt 17 Bäume an- und durchgesägt worden. Dabei entstand ein Sachschaden von rund 80.000 Euro. Und das waren die Nachrichten mit Wido Wittekind. 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
13: Es gibt nur wenig Wolkenlücken für die Sonne, meist bleibt es trotzdem trocken, 21 bis 25 Grad, vielleicht morgen ein bisschen Regen, mancherorts aber auch sonnig, bis 28 Grad warm. Das geringe Schauerrisiko trägt uns durch den Rest der Woche mit sommerlichen Temperaturen.
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13: Am Saarbrücker Kreuz, von der A1 nach Trier zur A8 Richtung Pirmasens, die Überleitung ist gesperrt. Und auch die A8 zwischen Saarbrücker Kreuz und Berchweiler, da gibt es nur eine Spur. Bis morgen. Illingen, der Feuerwehreinsatz läuft nach dem Waldbrand. Es kommt immer noch hier dazu Behinderungen und aktuelle Blitzer. Völklingen, die Hohenzollernstraße, Niederwürzbach und Elmraus Richtung Köllerbach. Kommen Sie gut an, 15.04 Uhr.
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13: Dienstagnachmittag im Studio ist Christian Jung.

Slimy Fisher, Rise to the Occasion. Ein One-Hit-Wonder, wie es derer vielen gibt. Gerade in Großbritannien, da gab es The Flowerpot Man, da gab es Edison Lighthouse, da gab es die White Plains und da gab es First Class. Und cool ist, bei all diesen One-Hit-Wondern gab es einen Sänger. Der heißt Tony Burrows, ist 84 Jahre alt und es begab sich einen Samstagabend, dass die berühmte Sendung Top of the Pops, der Musikladen von Großbritannien, so gestaltet war, dass Tony Burrows dreimal auf die Bühne sollte mit unterschiedlichen Formationen, haben die Regisseure gesagt, das geht ja gar nicht, ist immer dasselbe. Ja, es musste aber gehen. Und ein Tony Burrows-Hit ist der, First Class, Beach Baby, geht gut ab, immer noch.

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0: unser Mann am Klavier, Billy Joel. If I only had the words. Und Tusch. 3:30.
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0: mit Kerstin Gallmeier.
2: Neues Forschungszentrum für Drohnensicherheit eröffnet. Standort ist Kochstedt in Sachsen-Anhalt. Drohnen sind in den vergangenen Jahren immer mehr zum Sicherheitsrisiko geworden. Zuletzt hatte am Flughafen Leipzig-Halle eine mit Sprengstoff bestückte Drohne für Aufsehen gesorgt. Immer mehr Unternehmensschließungen. Das Wirtschaftsforschungsunternehmen ZEW teilte mit, im vergangenen Jahr hätten rund 188.000 Unternehmen ihren Betrieb eingestellt. Das seien 10% mehr als im Vorjahr gewesen und so viele wie seit fast 20 Jahren nicht mehr. Ermittlungserfolg nach Baumvandalismus in Saarlouis. Ein 50-jähriger Mann gab laut Polizei zu, insgesamt 17 Bäume entlang mehrerer Straßen an- oder durchsägt zu haben. In seiner Wohnung wurden demnach Beweismittel sichergestellt und Haftstrafe für Siersburger Pflegedienstleiter. Das Landgericht Saarbrücken verurteilte ihn wegen Vergewaltigung von 3 Mitarbeiterinnen zu 5,5 Jahren Haft. Zudem wurden ihm Körperverletzung in einem sowie sexuelle Belästigung in 2 Fällen zur Last gelegt.
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0: Wenig Wolkenlücken für Sonne, aber trotzdem meist trocken. Bis 25 Grad die Temperaturen, morgen vielleicht ein bisschen Regen, bis 28 Grad.
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0: Am Saarbrücker Kreuz von der A1 Richtung Trier zur A8 nach Pirmasens, Reinigungsarbeiten und gesperrt. Und dann Richtung Pirmasens hin bis Merchweiler nur eine Spur. Bis morgen. A8 Richtung Pirmasens, Ein- und Ausfahrt Merchweiler sind gesperrt. Vielleicht noch eine halbe Stunde. Und Behinderungen der Feuerwehreinsatz Großraum Illingen kann sich's noch knubbeln. Blitzer, und zwar Völklingen, die Hohenzollernstraße, Saarlouis, der Prälat Subtilring und Elm raus Richtung Köllerbach.
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0: Mit Christian Job und viel Johannes B. Nein, nicht Kerner. Wir hatten Johnny B. Good und jetzt Sloop John B. von den Beach Boys.

0: verstanden.
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2: Graf Dracula. Graf Dracula. Pass auf, ich weiß.
3: Guten Tag, wer seid ihr, Graf Dracula? Kennst du mich nicht?
4: Nee, was ist dann?
3: Naja, hat um Folgendes gang. Ich hatte letzte Woche eine Frage, bis die muss Knoblauch etwas gegessen haben. Ich hatte das nicht direkt gemerkt. Ich hatte die ganze Woche auf der Nase gelegt.
4: Was wollen Sie bei bitte?
3: Ey, das mal, wenn in Zukunft so etwas ist, dass man da vielleicht kennt, ein kleiner Zettel etwas auf der Nase legen.
4: Sag mal, haben wir echt einen April oder was? Da kannst du froh sein, wenn ich dann nicht so selbst leiden
3: lassen. Und da braucht man auch, weil nicht anders darum zu schwitzen. Das ist ihr Pflicht als Anbieter, das war nämlich die Woche in der Zeitung. Entsprechend die Inhaltsstoffe zu kennzeichnen.
4: Sag mal, da hast du
3: und
4: doch
3: ich muss mich, ich muss mich als Verbraucher darauf verlassen können, dass ich ein einwandfreies Nahrungsmittel erhalte. Und wenn also Nummer 4 kommt, dann wende ich mich entsprechend an die Verbraucherzentrale. Gnaden. Wenn er halt nicht genau weiß,

Kölschrock vom Rhein, Casala, neue Single, Träne und Konfetti, Tränen und Konfetti. Man kann ja schon mal närrisch vorglühen. In 3 Monaten ist es wieder soweit.

Waiting for another chance. Endgames. Hier ist nichts zu Ende. Hier geht's gut informiert Richtung Feierabend mit der SR3-Region am Nachmittag und Kerstin Gallmeier. Und jetzt nochmal der Erkenntnis, dass die Menschen immer irgendwas finden, wo man einen schönen Krach mitmachen kann. Zum Beispiel bei der Ratschgurke. Ein Flaschenkürbis, bisschen was einritzen und klitsch und klitsch. Und noch Bing mit einer Triangel. Im Studio war Christian Jo. Tschüss.

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6: 16 Uhr. Die Weltgesundheitsorganisation WHO berät in Genf über weitere Maßnahmen gegen die Ausbreitung des Ebola-Virus in der Demokratischen Republik Kongo. Bisher sind mehr als 2300 Menschen durch den aktuellen Ausbruch gestorben. Jan Seidel für SR Info.
7: Der UN-Koordinator für humanitäre Hilfe Fletcher warnt, die Epidemie töte alle 30 Minuten einen Menschen. Ebola gewinne im Moment im Kongo. Die Staatengemeinschaft dürfe sich nicht abhängen lassen. Die Vereinten Nationen haben am Freitag beschlossen, die Hilfe weiter aufzustocken. Weitere 30 Millionen Dollar werden für die Bekämpfung des Virus bereitgestellt. 20 weitere Helfer sollen vor Ort arbeiten. Die WHO geht davon aus, dass deutlich mehr Helfer und vor allem Behandlungsräume nötig sind. Am wichtigsten sei es aber, die Ausbreitung des Virus zu stoppen. Hilfe ist schwierig. Wegen des Bürgerkriegs im Kongo bringen sich Ärzte und Helfer selbst immer wieder in Lebensgefahr.
6: Deutschland hat seine Ebola-Hilfe heute um 11 Millionen Euro aufgestockt. In Sachsen-Anhalt ist ein neues Technologiezentrum für Drohnensicherheit eröffnet worden. Am Standort des Deutschen Zentrums für Luft- und Raumfahrt im Salzlandkreis sollen Technologien zur sicheren Nutzung sowie zur Erkennung und Abwehr von Drohnen entwickelt und erprobt werden. Bis zu 10 Millionen Euro sollen in den kommenden Jahren in den Ausbau fließen. Außerdem sollen bis zu 40 neue Arbeitsplätze entstehen. Bei der Eröffnung bezeichnete Bundesinnenminister Dobrindt Deutschland als tägliche Zielscheibe hybrider Angriffe. Der NVG-Untersuchungsausschuss des Saarländischen Landtags hat sich heute mit zwei Rechtsgutachten befasst. In diesen Gutachten geht es um die Befugnisse des Ausschusses. Sie kommen zu unterschiedlichen Ergebnissen. SR-Inforeporter Marco Karp.
8: Das Gutachten von Verfassungsrechtler Christoph Gröpel kommt zum Ergebnis, dass der NVG-Untersuchungsausschuss grundsätzlich weitreichende Befugnisse hat. So könnten beispielsweise innere Angelegenheiten der SPD beleuchtet werden, ebenso des Betriebsrates der NVG. Zu einer anderen Auffassung kommt das Gutachten von Verfassungsrechtler Nikolaus Marsch. Er hält es etwa für weitgehend verfassungswidrig, das Handeln einer politischen Partei bzw. ihrer Funktionsträger zum Gegenstand der Untersuchungen zu machen. In den Beweisanträgen, die die CDU-Fraktion stellte, werden unter anderem auch Unterlagen aus der SPD gefordert und der NVG. Die Beweisanträge wurden erneut vertagt. Die nächste Sitzung findet in 2 Wochen statt. Dann werden die Rechtsprofessoren angehört, die die Gutachten geschrieben hatten.
6: Der Ausschuss hat zum Ziel, die Vorgänge bei der Neunkircher Verkehrsgesellschaft zu untersuchen. Der ehemalige Geschäftsführer eines Siersburger Pflegedienstes ist wegen Vergewaltigung zu 5 Jahren Haft verurteilt worden. Das Landgericht Saarbrücken sprach den 54-Jährigen in insgesamt 6 Fällen schuldig. Hinzu kamen noch 2 Schuldsprüche wegen sexueller Belästigung und einer wegen Körperverletzung. Bei seinen Taten soll der Mann seine Stellung als Vorgesetzter ausgenutzt und seinen 3 Opfern unter anderem mit beruflichen Konsequenzen gedroht haben. Ursprünglich wurden dem Mann insgesamt 18 sexuelle Übergriffe vorgeworfen. Das Urteil ist noch nicht rechtskräftig. Die Verteidigung kündigte Revision an. Im Rechtsstreit zwischen der Bundesforschungseinrichtung CISPA und seinem freigestellten Gründungsdirektor Michael Backes steht der Verhandlungstermin fest. Nach Angaben des Landgerichts wird am Donnerstag kommender Woche darüber verhandelt, ob Backes wieder als wissenschaftlicher Geschäftsführer beschäftigt wird. Das hatte sein Anwalt Ende vergangener Woche per einstweiliger Verfügung beantragt. Hintergrund ist die Freistellung von Backes in der sogenannten China-Affäre. Seit rund 2 Monaten prüft ein Sonderermittler, ob vom CISPA im Saarland sensibles Wissen nach China abgeflossen sein könnte. Und das waren die Nachrichten mit Vido Wittekind. 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
9: Die Wolkendecke, die bleibt heute Nachmittag meist geschlossen. Dazu regnet es zeitweise noch. Am Abend wird es dann aber wieder trockener. In der kommenden Nacht sind dann noch einzelne schwache Schauer möglich. Es bleibt recht lau, geht runter auf 18 Grad in Mahlstadt, 17 Grad in Wiebelskirchen und 16 Grad in Otzenhausen. Morgen, da bleiben die Wolken dominant. Es kann auch wieder regnen. Die Wahrscheinlichkeit ist aber im Warnt und im Bliesgau am geringsten bei 23 bis maximal 28 Grad.
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9: Vorsichtig sollten Sie sein auf der A8 Saarlouis Richtung Pirmasens. In der Einfahrt Limbach gibt es Gefahr durch eine ungesicherte Unfallstelle. Ebenfalls vorsichtig bitte auf der A620 Saarbrücken Richtung Saarlouis. In der Ausfahrt Saarbrücken Westspangenbrücke gibt es Gefahr durch ein defektes Fahrzeug. Auf der 1 Saarbrücken-Trier, da ist am Kreuz Saarbrücken die Überleitungen zur A8 Richtung Pirmasens wegen Reinigungsarbeiten gesperrt. Und außerdem ist auf der A8 zwischen dem Kreuz Saarbrücken und Merchweiler die rechte Spur gesperrt, noch bis voraussichtlich Donnerstag früh. Auf der A8 Saarlouis Richtung Pirmasens ist außerdem die Ein- und Ausfahrt Merchweiler gesperrt. Noch bis 16 Uhr jetzt eigentlich. Vielleicht ist es schon wieder frei. Und im Landkreis Neunkirchen in Illingen gibt es weiter Behinderungen wegen des Feuerwehreinsatzes, wegen des Waldbrands. Und hier sind die neuesten Blitzer, die Sie uns gemeldet haben. In Völklingen, in der Hohenzollernstraße, in Saarlouis, im Prälat Subtilring und am Ortsausgang Elm in Richtung Köllerbach. Alle weiteren Blitzer, wie immer, auf sr3.de. Kommen Sie gut ans Ziel.
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9: Also jemand fährt durch die Straßen von Saarlouis und sägt mehr als ein Dutzend Bäume an oder durch. Unglaubliche Geschichte. Aber immerhin, der Täter ist jetzt geschnappt worden. Ist unser Thema gleich in der Region am Nachmittag. Mit Kerstin Gallmeier. Hi, herzlich willkommen.
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0: SR3, hier die Region am Nachmittag. Der Säger von Saarlouis ist geschnappt. Ja, das klingt ja so ein bisschen abstrus, der Säger von Saarlouis. Aber ist ja tatsächlich so passiert. Vor gut 10 Tagen hat in Saarlouis jemand 17 junge und alte Bäume gefällt. Besser gesagt, durchgesägt. Wir hatten ja darüber berichtet. Und jetzt hat uns die Polizei bestätigt, sie haben einen Verdächtigen. SR3-Reporterin Semin Sadeghi weiß mehr. Semin, wer ist dieser Mann?
1: Ein 50-Jähriger aus Saarlouis. So viel hat die Polizei verraten. Mehr Details zu dem Mann wollte sie aber nicht rausgeben, aus Gründen des Täterschutzes, hieß es. Ich gehe mal davon aus, dass das in Saarlouis so schnell die Runde macht und jeder weiß, wer gemeint ist. Was wir aber wissen, also was wir tatsächlich wissen, ist, dass er offenbar in den frühen Morgenstunden des 9. August durch die Wallerfanger, die Metzer und die Ludwigstraße in Saarlouis gezogen ist. Und dort hat er die Bäume angesägt bzw. durchgesägt.
0: Ja, und warum hat er das gemacht? Weiß man da schon was zu?
1: Ja, das interessiert vermutlich viele, nicht nur die Leute in Saarlouis, aber dazu wollte die Polizei leider nichts sagen. Aber die klärt jetzt noch die Frage, ob er vielleicht auch für ähnliche Taten vor 2 Jahren verantwortlich ist. Damals wurden über 20 Bäume auf eine ähnliche Art und Weise beschädigt und die Polizei ermittelt da.
0: Ja, und wie sind die ihm denn jetzt auf die Schliche gekommen? Also die Polizei hatte ja auch Belohnung für Hinweise ausgesetzt. Hat das was gebracht?
1: Ja, also die Belohnung war erstmal nicht gering, 5.000 €, aber das hat wohl nicht dazu geführt, dass sie ihm auf die Schliche gekommen ist. Er durch klassische Ermittlungsarbeit. Also laut Polizei sind die Beamten in der Nähe des Tatorts immer wieder von Tür zu Tür gegangen und haben Anwohner befragt. Und dabei ist der 50-Jährige immer mehr ins Visier der Ermittler geraten. Die Polizei hat dann mit einem richterlichen Beschluss, ist klar, seine Wohnung durchsucht und unter anderem das Tatwerkzeug, eine Säge, gefunden. Der mutmaßliche Täter, der wurde dann heute von der Polizei vernommen und hat die Tat dann auch zugegeben.
0: Ja, und was droht ihm jetzt, dem Sägenmann?
1: Auf jeden Fall eine saftige Geldstrafe, muss man sagen, denn bei dieser ganzen Aktion ist ein Sachschaden von mehr als 80.000 € inzwischen entstanden, sagt die Polizei. Das muss der 50-Jährige vermutlich zahlen. In den Knast kommt er dafür wahrscheinlich aber nicht.
0: Ja, aber 80.000 €, das ist schon mal eine
1: Stange Geld.
0: Ja, auf jeden Fall. Was passiert denn jetzt in Saarlouis?
1: Ja, da war das ja auf jeden Fall ein Aufregerthema in der letzten Woche. Die Leute, die wir da befragt haben, die waren stinksauer.
2: Ich finde das eine absolute Sauerei halt, ne? Ja, das ist Frechheit eigentlich. Ich weiß auch nicht, was in den Köpfen der Leuten vorgeht, wo sowas machen halt, ne?
3: Ich finde, es zeigt, wie die Menschheit sich entwickelt. Diese Rücksichtslosigkeit, dieses nicht mehr Nachdenken, das finde ich sehr, sehr schade. Weil irgendjemand hat die ja gepflanzt. Und es ist auch Natur. Und das einfach kaputt zu machen, verstehe ich nicht.
4: Ich kann es nicht nachvollziehen, ist klar. Aber es ist auch wirklich von denjenigen, die das tun, eine absurde Geschichte an der eigenen Zukunft zu sägen.
1: Ja, im wahrsten Sinne des Wortes. Vielleicht kehrt da jetzt auch mal wieder Ruhe ein. Ich habe gerade noch schnell kurz vor der Sendung mit der Stadt telefoniert. Die sind auf jeden Fall der Polizei sehr dankbar, dass sie so schnell jemanden finden konnte, der dafür verantwortlich gemacht wird. Und 11 der 17 Bäume konnten zwar nicht gerettet werden, aber die anderen 6, die wurden inzwischen schon geklebt und verschraubt in der Hoffnung, dass sie jetzt wieder zusammenwachsen.
0: Ja, und die anderen sollen immerhin neu angepflanzt werden wieder und hoffentlich kommt niemand anders auf die Idee, diese Bäume dann nochmal anzusägen. Okay. Derjenige, der das vor rund 10 Tagen gemacht hat, wurde auf jeden Fall geschnappt, hat uns SR3-Reporterin Semin Sadeghi gerade erzählt. Danke dir.
1: Gerne.
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0: Luxuslärm waren das in der SR3-Region am Nachmittag. Und wir sprechen jetzt über Digitalisierung. Geht uns ja alle an und ist seit Jahrzehnten ein Thema. Ja, und irgendwie ist Deutschland nicht so gut darin wie zum Beispiel andere Länder in Europa. Auch im Saarland, da hat es bislang kein umfängliches Konzept für eine Digitalisierung gegeben. Jetzt aber will die Landesregierung das Thema anpacken und deshalb hat sie heute die Strategie Digitales Saarland 2035 vorgestellt. SR3-Politikreporter Noah Sari war dabei, ist jetzt bei mir im Studio. Noah, was hat die Landesregierung sich denn da genau vorgenommen?
1: Ja, nicht gerade wenig, muss ich sagen. Jürgen Barke, der Wirtschafts- und Digitalminister, der will, dass das Saarland bis 2035 in Sachen Digitalisierung eine Führungsrolle in Europa einnimmt. Und dafür sollen die Wirtschaft, die Bildung, das Gesundheitswesen, die Infrastruktur und so weiter digital vorangetrieben werden. Es ist eben eine Strategie für das gesamte Saarland.
0: Jetzt hast du schon einige Bereiche genannt, wo das passieren soll mit der Digitalisierung oder vorangetrieben werden soll. Wie sieht's denn beim Staat bzw. der Verwaltung selbst aus? Da klagen ja viele, dass man bei Behörden für alles Mögliche umständlichen Termin machen muss. Da wird ja auch immer versprochen, dass alles vereinfacht werden soll.
1: Genau, und eigentlich gibt's dafür ja sogar ein Gesetz, das Online-Zugangsgesetz OZG. Das schreibt vor, dass Bund, Länder und Kommunen alle ihre Verwaltungsleistungen auch online anbieten müssen. Also sowas wie einen Personalausweis beantragen, den Wohnsitz ummelden oder Bauanträge stellen. Und eigentlich sollte das schon bis Ende 2022 komplett möglich sein, das hat aber kein Bundesland geschafft. Das Saarland war da sogar lange Schlusslicht, aber es hat zuletzt etwas aufgeholt. Laut dem Institut der Deutschen Wirtschaft hat es aber immer noch deutlich mehr als die Hälfte der Leistungen nicht digitalisiert. Aber dass es da noch viel Nachholbedarf gibt, das hat Barke auch zugegeben.
2: Da sind wir bei den OZG-Leistungen, insbesondere im Bereich der öffentlichen Verwaltung, noch nicht an dem Punkt. Ich wollte gerade sagen, noch lange nicht an dem Punkt, aber wir sind noch nicht an dem Punkt, wo man sagen würde, die Digitalisierung in diesem Land ist so weit ausgerollt, dass sie die Lebensqualität der Menschen spürbar schon verbessert hat. Und deshalb ist genau das ein ganz zentrales Thema.
1: Ja, es soll also vorangehen. Die Strategie, die geht aber bis 2035. Wollen wir mal hoffen, dass es so lange nicht dauert.
0: Man kann ja heute auch eigentlich nicht von Digitalisierung sprechen, ohne an KI zu denken, künstliche Intelligenz. Welche Rolle spielt diese denn bei der Digitalstrategie?
1: Also das Wort KI, das ist zumindest mal bei der Pressekonferenz ziemlich häufig gefallen. Aber es gab da teilweise unterschiedliche Signale. Barke findet, dass das Saarland in Sachen KI schon gut unterwegs ist, zum Beispiel beim Einsatz in der Verwaltung oder der Forschung. Aber gleichzeitig konnte er keine KI-Teilstrategie vorstellen. Die soll bis Sommer 2027 kommen. Was er aber bereits gesagt hat, ist, dass das Ziel ist, von den US-amerikanischen und chinesischen KI-Betreibern unabhängiger zu werden. Wir hängen da in Europa ja ziemlich hinterher, also wie wir so ein ehrgeiziges Ziel erreichen sollen, dazu blieb er ziemlich vage.
0: Danke dir, Noah. Das Saarland hat jetzt eine Digitalstrategie und die heißt, bis 2035 will das Saarland in Sachen Digitalisierung eine Führungsrolle in Europa einnehmen. Wir freuen uns drauf.

0: SR3 ist hier die Region am Nachmittag. Kurz nach 16:30 haben wir es.
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0: Mit Barbara Grech.
2: WHO berät über Ebola-Maßnahmen. Die Weltgesundheitsorganisation in Genf will über Möglichkeiten sprechen, die Ausbreitung des Virus in der Demokratischen Republik Kongo einzudämmen. Bislang sind mehr als 2300 Menschen seit dem Ebola-Ausbruch gestorben. Neues Forschungszentrum für Drohnensicherheit eröffnet. Standort ist Kochstedt in Sachsen-Anhalt. Drohnen sind in den vergangenen Jahren immer mehr zum Sicherheitsrisiko geworden. Zuletzt hatte am Flughafen Leipzig-Halle eine mit Sprengstoff bestückte Drohne für Aufsehen gesorgt. Verhandlungstermin Backes gegen CISPA steht. Nächste Woche Donnerstag soll vor dem Landgericht Saarbrücken darüber verhandelt werden, ob Backes wieder als wissenschaftlicher Geschäftsführer beschäftigt wird. Der Gründungsdirektor wurde wegen der sogenannten China-Affäre freigestellt. Derzeit wird überprüft, ob von der Forschungseinrichtung sensibles Wissen nach China abgeflossen sein könnte. Saarbahn bleibt beim Tarifstreit bei Ersatzkonzept. Das Unternehmen teilte zudem mit, dass ein unspezifischer Streikaufruf der GDL für morgen vorliege. Sollten die Lokführer diesen nicht wieder zurücknehmen, werde die S1 morgen nach dem Ersatzkonzept fahren.
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0: Die Wolkendecke, die bleibt auch heute Nachmittag meist geschlossen. Dazu regnet es zeitweise noch. Am Abend wird es dann aber wieder trockener. In der kommenden Nacht sind aber noch einzelne schwache Schauer möglich. Dabei bleibt es recht lau bei Tiefstwerten von 18 Grad an Mosel und Saar bis 16 Grad im Hochwald. Morgen sind die Wolken ebenfalls dominant. Es kann auch wieder regnen. Am geringsten ist die Wahrscheinlichkeit im Warnt und im Bliesgau. Da bleibt es eher trocken bei 23 bis 28 Grad.
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0: Auf der A1 Saarbrücken-Trier, da sind am Kreuz Saarbrücken die Überleitungen zur A8 Richtung Pirmasens wegen Reinigungsarbeiten gesperrt. Außerdem ist auf der A8 zwischen dem Kreuz Saarbrücken und Merchweiler die rechte Spur gesperrt, noch bis voraussichtlich am Donnerstagmorgen. Auf der A8 Saarlouis Richtung Pirmasens ist die Ein- und Ausfahrt Merchweiler noch bis 17.15 Uhr jetzt gesperrt. Und im Landkreis Neunkirchen gibt's weiter Behinderungen in Illingen wegen des Feuerwehreinsatzes dort. Da brennt immer noch der Wald, beziehungsweise laufen dann noch die Löscharbeiten. Dann die neuesten Blitzer in Völklingen, in der Hohenzollernstraße, in Saarlouis, im Prälatsubtilring und am Ortseingang von Thalexweiler aus Sotzweiler kommen. Wenn Ihnen noch was auffällt, melden Sie es gern kostenlos dem SR3 Verkehrsservice 0800 700 8000. Kommen Sie gut ans Ziel.
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0: Mit Kerstin Gallmeier, hallo nochmal. Wir haben ja zuletzt viel darüber gesprochen, was die große Hitze mit uns Menschen, mit der Natur und so weiter macht. Aber hat sie auch Auswirkungen auf unsere Häuser? Das klären wir gleich.
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0: Die große Hitze ist ja Gott sei Dank vorbei. Erstmal, also die Rekordtemperaturen in diesem Sommer, die waren ja extrem belastend für die Menschen, auch für die Natur und für die Infrastruktur, haben wir alle gemerkt hier in Deutschland. Aber wir müssen auf jeden Fall damit rechnen, dass es spätestens im nächsten Sommer wieder so heiß werden könnte. Und wenn die Sonne auf die Hausfassade oder die Fenster knallt, da stellen sich Hausbesitzer schon die Frage, können dabei eigentlich Schäden entstehen? SR3-Reporterin Sarah Sassou hat stellvertretend für alle Hausbesitzer nachgefragt.
1: Metall, Glas oder Kunststoff, wenn diese Stoffe längere Zeit in der Sonne und damit in der Hitze stehen, dann kann man sie kaum anfassen. Je nachdem lassen sie sich sogar verformen. Alles Stoffe, die auch in Häusern verbaut sind. Was also hält eigentlich so ein Haus an Sonneneinstrahlung und hohen Temperaturen aus? Ingenieurin Nadine Müller kann beruhigen.
2: Tragwerke oder Konstruktionen werden auch auf Temperatur oder Temperaturunterschiede, wo es notwendig ist, bemessen. Das heißt, dafür ist es ausgelegt. Und eben nicht nur auf bestimmte Werte, sondern auch mit Sicherheitsfaktoren. Das heißt, diese Werte werden nochmal beaufschlagt, damit es auf jeden Fall hält und eben nicht zusammenkracht oder so etwas im schlimmsten Fall.
1: Dass Baumaterialien in den vergangenen Jahren immer höheren Temperaturen ausgesetzt sind, ist in den Vorgaben, nach denen die Statik eines Neubaus berechnet wird, berücksichtigt, sagt die Tragwerksplanerin aus Bexbach. Trotz aller Vorsichtsmaßnahmen können aber an Häusern Risse entstehen. Nicht alle sind direkt besorgniserregend. Wichtig ist es aber, die Schäden im Blick zu behalten.
2: Was man machen kann, ist auf jeden Fall eine Fotodokumentation, also eben mit einem Lineal, mit einem Rissmesswerkzeug oder eben einfach mit einem Lineal und eben ein Foto dokumentiert, indem man einfach schauen kann, wie verändern sich die Risse.
1: Auch andere Teile am Haus könnten durch die Hitze oder andere Faktoren Schaden genommen haben. Um vorbereitet zu sein auf andere Wetterereignisse wie zum Beispiel Starkregen, sollte man Schwachstellen kontrollieren.
2: Angefangen von dem Dach, wo gibt es Undichtigkeiten bezüglich Regen? Also da kann man zum Beispiel schauen, nach einem Regenschauer ins Dachgeschoss gehen und schauen, gibt es irgendwelche Flecken? Ist irgendwo ein bisschen feucht, ein bisschen nass? Oder auch, sieht die Fassade aus? Gibt es neue Risse? Gibt es veränderte Risse? Der Anstrich, ist der noch gut von den Fenstern zum Beispiel? Oder wie sehen die Dichtungen aus?
1: Aber man sollte auch schon den nächsten Sommer mit heißen Phasen im Hinterkopf haben und sich überlegen, wie man die Innenräume vor zu viel Hitze schützt, zum Beispiel indem man die Fenster mit Außenrollos oder Läden verschattet. Wichtig dabei?
2: Wenn man verschattet, dass man das gesamte Fenster verschattet, weil man ja sonst in einem Fenster verschiedene Temperaturunterschiede hätte und manchmal eben so gravierende, dass Fenster auch springen können. Also wenn verschatten, am besten das ganze Fenster.
1: Wenn dann doch mal ein Schaden entstanden ist, der ins Geld geht, kann man sich nicht auf die Versicherung verlassen. Denn noch

0: Sunny und Cher waren das mit einem ganz berühmten Lied. Kenne ich auch noch aus der Werbung. Hier auf SR3 in der Region am Nachmittag. Ja, viele Menschen im Regionalverband Saarbrücken, die haben Sie bestimmt schon bemerkt in den letzten Tagen oder letzten zwei Wochen, die vielen Wahlplakate an den Straßenlaternen, die da gerade hängen. Ja, es geht um die Wahl zur Regionalversammlung. Die findet ja eigentlich nur alle 5 Jahre statt. Aber die letzte Wahl vor etwa 2 Jahren, die muss jetzt wiederholt werden, weil nämlich durch ein Urteil des Oberverwaltungsgerichts die letzte Wahl für ungültig erklärt wurde. Damit wurde der AfD Recht gegeben. Die hatte nämlich gegen ihre Nichtzulassung bei dieser Wahl geklagt. Ein ganz schönes Kuddelmuddel also. Jetzt ist es so, das Netzwerk Mahlstatt will Bürgerinnen und Bürger über diese außerplanmäßige Wahl informieren und Menschen dazu bewegen, am Wahltag auch ihre Stimme abzugeben. Mein Kollege Felix Jakobs, der ist gerade in Mahlstatt unterwegs bei einer Veranstaltung dieses Netzwerks. Felix, kamen da schon viele vorbei auf dem Mahlstatter Markt?
1: Ja, die Veranstaltung hat heute erst um 16 Uhr begonnen. Das heißt, als ich gerade eben da war, waren sie teilweise noch im Aufbau. Da wurde unter anderem ein Pavillon und ein Glücksrad noch aufgestellt. Aber einige Bürger sind da schon vorbeigekommen. Es saßen auch schon einige da mit Kaffee und Kuchen. Also es war eine sehr gemütliche Atmosphäre. Der Himmel ist gerade ein bisschen wolkenverhangen. Also man hofft auch gerade, dass da das Wetter noch hält. Aber bisher war es eigentlich sah es aus wie eine sehr lauschige Veranstaltung.
0: Ja, konntest du denn schon mit einigen sprechen und mal fragen, warum denn die Leute zu dem Stand gekommen sind?
1: Ja, ich habe eben tatsächlich mit einem Herrn gefunden, der mir gesagt hat, warum er da ist. Und der hat seine Gründe und die Gründe, die viele Leute haben, daher zu kommen, glaube ich, sehr gut zusammengefasst.
2: Ich wollte mich mal informieren über die Regionalwahl am 30.08. Ich gehe eigentlich immer wählen. Bin mir nicht so ganz im Klaren, was genau gewählt wird beim Regionalverband. Die Sitze und ja, wollte halt ein paar Informationen bekommen. Ich habe jetzt gehört, es wiederholt oder wird wiederholt oder so und ich war das letzte Mal auch, aber ich hatte mich nicht genau informiert und dachte, jetzt nutze ich die Gelegenheit, schau hier mal vorbei, stell ein paar Fragen.
0: Ja, scheint gar nicht so unsinnig zu sein, diese Veranstaltung auf dem Mahlstatter Markt, dass die Leute nochmal darauf hingewiesen werden, ne, dass die Wahl stattfindet.
1: Ja, genau. Also dieser Herr hat auch schon einige Punkte genannt. Das ist eben eigentlich eine Wahl, die nicht so riesig ist. Ich habe aber auch den Vorsitzenden des Vereins, der die Veranstaltung veranstaltet, Guido Vogel-Latz, gefragt, warum gerade auf diese Wahl hingewiesen werden muss.
3: Weil wir natürlich das Problem haben oder die Herausforderung, dass es eine relativ kleine, isolierte Wahl ist, die ja normalerweise im größeren Kontext stattfindet mit anderen Wahlen, zum Beispiel zum Stadtrat. Hier haben wir in Anführungszeichen nur zum Regionalverband. Das muss halt besonders beworben werden, weil sonst geht es komplett unter.
0: Ja, und was ist der Grund dafür, dass die Veranstaltung gerade dort stattfindet, in Mahlstatt? Ich meine, sie hätte ja auch in der Saarbrücker Fußgängerzone laufen können, oder?
1: Ja, der Verein hat mir gesagt, dass für eine demokratische Wahl natürlich extrem wichtig ist, dass möglichst viele Menschen zur Wahl gehen und da auch abgebildet werden dann in dem Organ, das sie am Ende wählen. Und auch eben viele Menschen, die eben nicht so den Zugang zu breiten politischen Informationen haben, weil sie zum Beispiel nicht so gut Deutsch sprechen. Aber das hat mir auch nochmal Herr Vogel-Latz erklärt.
3: Weil wir hier Menschen haben, die oft von der Politik enttäuscht sind. Also die so schon eine große Distanz haben zu dem, was man Parlament nennt. Die auch oft nicht aus Deutschland kommen, auch wenn sie hier eingebürgert sind. Und da möchten wir Zugänge schaffen zu den demokratischen Mitteln, die notwendig sind, um sich Gehör zu verschaffen.
0: Felix Jakobs war das, live vom Mahlstatter Markt. Da wird gerade über die Wahl zur Regionalversammlung, die Neuwahl, die außerplanmäßige, informiert. Und die findet am 30. August statt. Wenn Sie im Regionalverband Saarbrücken wohnen, dann werden Sie auf jeden Fall schon Ihre Wahlbenachrichtigungen im Briefkasten gefunden haben. Vielen Dank, Felix.

Tom Jones, Love Me Tonight. Der Brand in Ostbelgien im Grenzgebiet zur NRW, der hat uns auch hier mit seinem Rauch auf Trab gehalten in den vergangenen Tagen, aber vor allem natürlich die Menschen im betroffenen Gebiet. Jetzt sieht's aber so aus, als ob der Brand unter Kontrolle ist. Gleich Thema im SR3 Feierabend mit Uwe Jäger. Ich bin Kerstin Gallmeier. Bis morgen!

0: Kurz vor 17 Uhr ist es jetzt. Das waren Aretha Franklin und George Michael für Sie.
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13: 17 Uhr. Die Bauministerinnen und Minister aus 5 CDU-geführten Bundesländern fordern ein Sonderprogramm zum Hitzeschutz. In einem gemeinsamen Papier schlagen sie vor, dass es kurzfristig 500 Millionen Euro für den Hitzeschutz zur Verfügung stellt. Nadja Baschek für SR Info.
14: Das Geld solle in Maßnahmen zur Stadtentwicklung fließen, beispielsweise um Verschattungen oder kühle Aufenthaltsflächen in den Städten zu schaffen, und das binnen eines Jahres. Die Finanzierung solle der Bund übernehmen. Die zuständigen Landesminister aus Bayern, Nordrhein-Westfalen, Sachsen, Sachsen-Anhalt und Schleswig-Holstein bringen damit eine Position in die Debatte rund um Hitzeschutz ein. Zuvor hatte die SPD unter anderem eine Grundgesetzänderung ins Spiel gebracht, um Klimaanpassung in der Verfassung zu verankern. Doch die Union zeigt sich dabei bislang skeptisch. Die Landesminister wollen das Thema auf der kommenden Bauministerkonferenz im September auf die Tagesordnung setzen.
13: Angesichts des Ebola-Ausbruchs in der Demokratischen Republik Kongo stellt die EU Schnelltests im Wert von 2,5 Millionen Euro bereit. Aus Brüssel heißt es, die ersten Tests sollen noch in diesem Monat geliefert werden. Ziel sei es, Ebola-Fälle früher zu erkennen, Patienten schneller medizinisch zu versorgen und eine weitere Ausbreitung des Virus zu verhindern. Der aktuelle Ebola-Ausbruch ist nach Angaben der Regierung der bislang schwerste im Kongo. Bisher starben mehr als 2300 Menschen. Heute berät die Weltgesundheitsorganisation über die Lage. Die saarländische CDU-Landtagsfraktion hat im Zusammenhang mit dem CISPA-Helmholtz-Zentrum eine Sondersitzung des Wissenschaftsausschusses beantragt. Dabei geht es insbesondere um die Freistellung des Vorsitzenden der Geschäftsführung Backes sowie die von den Gesellschaftern veranlasste Sonderprüfung. Die CDU-Fraktion fordert Informationen über den aktuellen Sachstand, die Hintergründe der Sonderprüfung und die Auswirkungen auf das Forschungszentrum. Zur Begründung verwies der parlamentarische Geschäftsführer der CDU-Landtagsfraktion Schäfer darauf, dass das CISPA eine strategisch bedeutende Zukunftseinrichtung für das Saarland sei. Es gehe um Klarheit und darum, Schaden von Wissenschafts- und Innovationsstandort Saarland abzuwenden. Der Saarbrücker Flughafen hat im ersten Halbjahr einen deutlichen Passagierzuwachs verzeichnet. Nach den Zahlen des Flughafenverbands ADV flogen rund 115.000 Menschen von oder nach Saarbrücken. Wie der Flughafen mitteilte, ist das ein Plus von 10% gegenüber dem Vorjahreszeitraum. SR-Info-Reporterin Lisa-Marie Christel.
15: Damit gehört Saarbrücken zu den deutschen Flughäfen mit deutlichem Passagierwachstum. Zum Vergleich, bundesweit sind die Passagierzahlen im selben Zeitraum um 0,8% zurückgegangen. Zu der positiven Entwicklung hätten vor allem beliebte und neue Urlaubsziele beigetragen, etwa Sizilien, Antalya oder Palma de Mallorca. Entscheidend seien jetzt die Passagierzahlen für das gesamte Jahr. Der Flughafen gehe davon aus, 2026 insgesamt besser abzuschneiden als im Vorjahr. Dazu beitragen könnte auch, dass beliebte Reiseziele ab Ende Oktober wieder in den Winterflugplan aufgenommen werden sollen.
13: Die Saarbahn hält im Tarifstreit mit der GDL an ihrem Schienenersatzkonzept fest. Das kündigte das Unternehmen an. Geschäftsführer Nagel teilte außerdem mit, dass der Saarbahn ein unspezifischer Streikaufruf der GDL für morgen vorliege. Sollten die Lokführer den nicht wieder zurücknehmen, werde die S1 morgen nach dem Ersatzkonzept fahren. Angesichts der neuen Streikandrohung nannte Nagel das Konzept umso wichtiger, damit Schüler, Berufspendler und alle, die auf den ÖPNV angewiesen sind, ein Mobilitätsangebot erhalten. Und das waren die Nachrichten mit Vido Wittekind. 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
8: Und das bringt heute Abend viele Wolken mit sich. Dazu durch wird's auch deutlich kühler bei 21 Grad im Hochwald und 25 Grad an der Saar. Ob's so kühl bleibt, das klären wir gleich mit unserem Wetterexperten.
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8: Vorsicht auf der A1 Saarbrücken Richtung Trier. Am Kreuz Saarbrücken sind die Überleitungen zur A8 Richtung Pirmasens wegen Reinigungsarbeiten gesperrt. Außerdem ist auf der A8 zwischen dem Kreuz Saarbrücken und Merchweiler die rechte Spur gesperrt. Voraussichtlich bis Donnerstagmorgen. Wir bleiben auf der A8 Saarlouis Richtung Pirmasens. Dort ist die Ein- und Ausfahrt Merchweiler gesperrt bis um kurz nach 5. Und eine Meldung aus dem Landkreis Neunkirchen in Illingen: gibt es Behinderungen wegen eines Feuerwehrs. Einsatzes aufgrund eines Waldbrandes. Zum Schluss für Sie die neuesten Blitzer, die stehen in Vöcklingen in der Hohenzollernstraße, am Ortseingang von Thal-Exweiler aus Sotzweiler kommt und in der Ortsdurchfahrt von Otzenhausen wird geblitzt. Das war's. Kommen Sie gut und sicher an Ihr Ziel.
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8: Mit Uwe Jäger. Hallo und einen schönen Feierabend für Sie.
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1: Und das hat heute Joachim Pütz für uns. Hallo Joachim, grüß dich.
2: Hi Uwe.
1: Endlich etwas Abkühlung und sogar ein bisschen Regen war dabei.
2: Ja, es ist deutlich besser. Schönes Wetter kriegt eine neue Definition, ist jetzt kühl und nass. Heute Nacht sind es allerdings nur ein paar schwache Schauer, die noch unterwegs sind. Oft bleibt sogar trocken. Die Temperatur ziemlich lau heute Nacht, so 18 Grad an Mosel und Saar bis 16 Grad im Hochwald. Und morgen hängt der Himmel oft voller Wolken. Es wird auch zeitweise ein bisschen Regen geben. Allzu viel ist es wahrscheinlich nicht. Dazwischen lässt sich auch immer wieder die Sonne blicken und der Wind ist auch recht böig unterwegs und es wird vorübergehend sogar noch mal ein bisschen wärmer, denn da kommt noch mal ein Schwall Warmluft ins Saarland. Da haben wir morgen 23 Grad in Türkismühle bis 28 Grad in Altenkessel.
1: Also morgen erstmal noch ein bisschen wärmer, da gibt's noch ein klein bisschen Sonne zwischen den Wolken. Wie geht's dann den Rest der Woche weiter? Noch mal so angenehm kühl oder?
2: Ja, es ist wirklich, für mich finde ich das sogar als Wohlfühltemperatur, so 21 bis 25 Grad. Da ändert sich bis Sonntag auch nicht viel. Das Wetter, ein Wort, wechselhaft, immer wieder dichte Wolken, ab und zu mal ein bisschen Sonne. Dazwischen mal nass, kann mal Regen sein, mal ein Schauer. Gewitterchen könnte sich hier und da auch mal dazwischen mogeln. Also die Temperatur ist das Beste dran und der Regen könnte mehr sein, aber immerhin, es fällt mal was und die Dürresituation wird dann doch etwas entspannt.
1: Also etwas Regen und vor allen Dingen Wohlfühltemperaturen. Joachim, wir danken dir für das Wetterupdate. Dir einen schönen Abend.
2: Dir auch. Ciao.
1: Danke.

0: Erasure mit Always, ihr mit von 1994 hier bei uns im Feierabend auf SR3. Seit Samstag brennt im Naturschutzgebiet Hohes Venn an der Grenze zu Belgien. Den Rauch konnten wir ja alle bis gestern auch hier bei uns im Saarland riechen. Nun ist er weitergezogen und macht vor allem in NRW Probleme, wie Sabrina Fritz aus Belgien berichtet.
1: Im Moment muss man sagen, macht der Rauch vor allem den Einsatzkräften und auch vielen Anwohnern zu schaffen. Also wir kriegen Meldungen, dass in Köln, in Wuppertal, in Rheinland-Pfalz, in Hessen, überall riecht man jetzt schon diesen Brandgeruch aus diesem riesigen Brandgebiet. Der Wind trägt einfach den Brandgeruch weiter jetzt auch nach Deutschland. Und das ist nicht schön. Zum Teil sind eben auch in dieser verbrannten Luft Schadstoffgase. Das heißt, die Menschen zum Beispiel in Köln wurden aufgerufen, Fenster und Türen geschlossen zu halten. In dem Grenzort Monschau soll man, wenn möglich, seine Wohnung nicht verlassen.
0: Dafür ist aber die Lage im Naturschutzgebiet mittlerweile unter Kontrolle.
1: Die Einsatzkräfte kämpfen weiter gegen die Flammen, vereint muss man sagen, auf deutscher und belgischer Seite. Und das Bild, das sich derzeit bietet, ist folgendes. Es brennt zwar noch, aber die Flammen sind unter Kontrolle. Also sie breiten sich nicht weiter aus, vor allem auch nicht Richtung Deutschland. Das ist auf jeden Fall eine gute Nachricht. Das Problem ist, dass durch die schlechte Sicht die Löschhubschrauber nicht starten können. Das heißt, die Feuerwehrmänner müssen jetzt wirklich die Flammen am Boden bekämpfen. Das ist sehr anstrengend und kräftezehrend. Aber so hieß es heute, wenn das gelingt, wenn man es jetzt wirklich schafft, diese Brandherde einzugrenzen, dass sie sich nicht ausbreiten, dann sei das heute der entscheidende Tag, dass man eben den Brand unter Kontrolle bekommt.
0: Wir drücken die Daumen, Sabrina Fritz, über die Auswirkungen des Brandes im Naturschutzgebiet Hohes Venn an der Grenze zu Belgien. Hier bei uns im Feierabend auf SR3.
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1: Mit Kerstin Gallmeier.
2: Sonderprogramm zum Hitzeschutz. Dafür haben sich Bauminister aus 5 CDU-geführten Bundesländern ausgesprochen. In einem gemeinsamen Papier schlagen sie vor, dass dafür kurzfristig 500 Millionen Euro zur Verfügung gestellt wird. EU stellt Ebola-Tests bereit. Aus Brüssel heißt es, die Schnelltests im Wert von 2,5 Millionen Euro sollen noch in diesem Monat in die Demokratische Republik Kongo geliefert werden. Bislang starben mehr als 2300 Menschen an der Ebola-Erkrankung. Mehr als 5000 sind laut WHO an dem Fieber erkrankt. Deutlich mehr Passagiere am Flughafen Saarbrücken. Zahlen des Flughafenverbandes ADV zufolge flogen rund 115.000 Menschen von oder nach Saarbrücken. Das ist ein Plus von 10% gegenüber dem Vorjahreszeitraum. Und Ermittlungserfolg nach Baumvandalismus in Saarlouis. Ein 50-jähriger Mann gab laut Polizei zu, insgesamt 17 Bäume entlang mehrerer Straßen an- oder durchgesägt zu haben. In seiner Wohnung wurden demnach Beweismittel sichergestellt.
1: Dankeschön, Kerstin.
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1: Heute Abend noch viele Wolken, aber kaum Regen bei frischen 17 Grad in Losheim, 24 Grad in Völkling und 25 Grad in Saarbrücken. Heute Nacht dann einzelne Schauer möglich, oft bleibt es aber trocken und das Ganze bei maximal 18 Grad. Morgen wechselhaft, viele Wolken, etwas Regen, wenig Sonne und mit bis zu 28 Grad wieder etwas wärmer.
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1: Vorsicht auf der 8, Saarlouis Richtung Pirmasens. Dort ist in der Einfahrt Limbach eine ungesicherte Unfallstelle. Fahren Sie dort bitte vorsichtig. Und wir gucken noch auf die A1 Saarbrücken Richtung Trier. Am Kreuz Saarbrücken ist die Überleitung zur A8 Richtung Pirmasens wegen Reinigungsarbeiten gesperrt. Außerdem ist die A8 zwischen dem Kreuz Saarbrücken und Merchmeiler die rechte Spur gesperrt. Das Ganze dauert voraussichtlich bis Donnerstagmorgen. Weiter geht's auf der A620 Saarlouis Richtung Saarbrücken zwischen Völklingen und Saarbrücken-Gersweiler gibt es in beiden Richtungen Stau an einer Baustelle. Da brauchen Sie gut 20 Minuten mehr Zeit. Zum Schluss noch eine Meldung aus dem Landkreis Neunkirchen. In Illingen gibt es Behinderungen wegen eines Feuerwehreinsatzes aufgrund eines Waldbrandes. Und die SR3-Hörer melden uns die neuesten Blitzer. Vielen Dank dafür. Die stehen in der Ortsdurchfahrt von Otzenhausen, in der Ortsdurchfahrt von Niederwürzbach und am Ortsausgang Elm in Richtung Köllerbach. Das war's. 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Ihnen gute und sichere Fahrt.
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1: Mit Uwe Jäger, hallo.
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0: soll verstärkt auch an der Drohnenabwehr geforscht werden, wie Max Hensch für SR3 berichtet.
1: Von einem Wettrüsten sprach Innenminister Dobrindt heute bei der Drohnenabwehr gegen die Angriffstechnik. Das Tempo dabei sei rasant, alle paar Monate gebe es neue technische Fortschritte. Es gehe darum, die kritische Infrastruktur zu schützen. Teil der Lösung soll der ehemalige sowjetische Militärstützpunkt in Sachsen-Anhalt sein.
2: Kochstedt wird ein zentraler Baustein der Sicherheitsarchitektur, unsere Schlagkraft in der Drohnenabwehr. Wir verstärken sie heute deutlich.
1: Der Flughafen Kochstedt scheiterte nach der Wende mehrfach daran, mit Urlaubsflügen rentabel zu werden. Mittlerweile sind hier nur noch Privatflugzeuge unterwegs. Seit 2021 wird zudem vom Deutschen Zentrum für Luft- und Raumfahrt intensiv an Drohnen geforscht. Nun verschiebt sich der Fokus ein Stück weit von zivilen Drohnen für Transport, Aufklärung und Katastrophenschutz hin zum Militär. Abteilungsleiter für Drohnen beim DLR ist Johann Dauer.
3: Wir bieten hier eine Entwicklungsumgebung, wo Behörden mit Sicherheitsauftrag, Polizeien und Ähnliches ihre Bedarfe loswerden können. Und wir vernetzen das mit dem Know-how des DLR, das heißt mit den Laboren, die wir haben, mit der Forschung, die wir in den vergangenen Jahren durchgeführt haben, und verknüpfen das gleichzeitig mit Industrie und Startups, um dann diesen Bedarf möglichst schnell zu lösen und ein neues Produkt mit auf die Bahn zu bringen.
1: Mit dem Technologiezentrum Drohnenabwehr wird in Kochstedt nun Bestehendes ausgebaut. Die Zahl der DLR-Mitarbeiter soll von 40 auf 65 aufgestockt werden. Am Flughafen werden bereits jetzt Angriffe auf Flugzeuge oder auch auf ein Containerdorf simuliert. 10 Millionen Euro sollen unter anderem in neue Anlagen investiert werden. Nicht wenige sagen, Deutschland ist mit seinen Anstrengungen bei den Drohnen spät dran. Johann Dauer zum Stand der Technik.
3: Wir sind gut darin, den naiven Piloten zu vermeiden, der einfach nicht weiß, dass er in einer gewissen Umgebung fliegen darf. Da gibt es sehr leistungsfähige Systeme. Wenn man sich die verschiedenen Konfigurationen, die wir zum Beispiel auch in der Ukraine sehen, anschauen und sich vorstellen, dass die in Deutschland betrieben werden. Das ist schon auch eine große Herausforderung, dann unter Friedensbedingungen solche Drohnen abzuwehren. Aber da sind wir auf einem guten Weg.
1: Grund für die Beschleunigung in Sachen Drohnenabwehr ist auch der gescheiterte Angriff auf ein ukrainisches Transportflugzeug am Flughafen Halle-Leipzig. Der Drohnenexperte blickt in die Zukunft.
3: Flughäfen werden ausgestattet werden müssen. Das heißt, wir kommen nicht drum rum, Systeme anzuschaffen. Das wird natürlich Geld kosten. Wir müssen jetzt halt sicherstellen, dass die Systeme, die wir einkaufen, auch entsprechend Innovationskraft im Hintergrund haben, damit sie nicht einmal so sind, wie wir sie jetzt kaufen und dann bleiben sie so, sondern sie müssen sich weiterentwickeln und die Entwicklung der Bedrohung mitmachen, und dann sind wir dem auch gewappnet.
1: Im vorigen Jahr liefen hier am Flughafen Kochstedt bereits an 200 Tagen Tests der Forscher, zum einen für zivile Drohnen und zum anderen auch für die Waffenindustrie. Das soll weiter ausgebaut werden.
0: Max Hensch im SR3 Feierabend über das neue Drohnenforschungszentrum in Sachsen-Anhalt.
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Feierabend für den Feierabend auf SR3. Nach 18 Uhr machen wir eine kleine Radtour mit Christian Malesser entlang der Saar. Das Gute, wir bleiben dabei heute trocken, erfahren dafür aber, was für spannende Geschichten und Orte der Journalist an dem Fluss vor unserer Haustür entdeckt hat. Vorher gibt's aber noch die SR-Info-Rundschau mit Barbara Krech. Mein Name ist Uwe Jäger.

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9: Es ist 18 Uhr. Im Studio begrüßt sie Barbara Grech und das sind die Themen der Rundschau. Der Wind bläst wieder nach Deutschland. Lage im Waldbrandgebiet Hohes Venn. 5,5 Jahre und trotzdem auf freien Fuß. Ex-Pflegedienstchef wegen Vergewaltigung verurteilt. Und Gutachterstreit. Der NVG-Skandal heute im Untersuchungsausschuss des Saarländischen Landtags. Und noch ein kurzer Blick auf das Wetter für den Abend und die Nacht. Es bleibt bewölkt. Hier und da sind Schauer möglich, aber meistens bleibt es trocken. Und das bei lauen Temperaturen zwischen 18 und 16 Grad. Mit Schneisen wollen die Feuerwehrleute im Hohen Venn verhindern, dass die Flammen auf Deutschland übergreifen. Inzwischen bläst der Wind nämlich wieder in Richtung Deutschland.
10: Nordrhein-Westfalen, Hessen, Rheinland-Pfalz. In vielen Bundesländern riechen die Menschen inzwischen den Rauch aus dem Brandgebiet im Hohen Venn in Belgien. Gegen Mittag hat der Wind zugenommen. Damit wird der Rauch weitergetragen. In Köln wurden die Menschen aufgefordert, Fenster und Türen geschlossen zu halten. Im Grenzort Monschau sollen sie so wenig wie möglich ihre Wohnungen verlassen. Die schlechte Luftqualität macht auch den Feuerwehrmännern zu schaffen. 2 erlitten eine Rauchvergiftung und mussten ins Krankenhaus gebracht werden. Durch das verbrannte Moor werden Schadstoffpartikel und Gase in die Luft geschleudert, die für die Menschen ungesund sind. Durch den Rauch und die schlechte Sicht können Löschhubschrauber bislang nicht starten. Die Einsatzkräfte müssen die Flammen am Boden bekämpfen. Auf einer Pressekonferenz hieß es am Mittag, heute sei ein entscheidender Tag. Das Feuer würde sich nicht mehr weiter ausbreiten, sei aber noch nicht gelöscht. Wind und Regen könnten die Lage jederzeit ändern. Sabrina Fritz aus Brüssel.
9: Die Aufhebung des Lkw-Fahrverbots an Sonntagen im Saarland hat nicht zu einem erhöhten Verkehrsaufkommen geführt. Zu dieser Einschätzung kommt der Landesverband Verkehrsgewerbe Saarland. Gründe dafür seien bestehende Arbeitszeitsgesetze sowie die begrenzte Anzahl an Fahrern und Fahrzeugen. Nach Ansicht des Verbandes könnten sich die Wochentage, an denen die Laster fahren, allenfalls verschieben. So könne es sein, dass weniger Lkw unter der Woche fahren, diese seien dann am Wochenende unterwegs. Die Gutachten zweier Rechtsprofessoren der Universität des Saarlandes kommen weitgehend zu einer unterschiedlichen Auffassung darüber, wie weit die Befugnisse des NVG-Untersuchungsausschusses des Landtags gehen. Die Gutachten waren von SPD und CDU-Fraktion angefordert worden, um zu klären, was der Ausschuss eigentlich darf und verfassungskonform ist. Marco Karp berichtet.
11: Das Gutachten von Verfassungsrechtler Christoph Gröpel kommt zum Ergebnis, dass der NVG-Untersuchungsausschuss grundsätzlich weitreichende Befugnisse hat. So könnten beispielsweise innere Angelegenheiten der SPD beleuchtet werden, ebenso des Betriebsrates der NVG. Zu einer anderen Auffassung kommt das Gutachten von Verfassungsrechtler Nikolaus Marsch. Er hält es etwa für weitgehend verfassungswidrig, das Handeln einer politischen Partei bzw. ihrer Funktionsträger zum Gegenstand der Untersuchungen zu machen. In den Beweisanträgen, die die CDU-Fraktion stellte, werden unter anderem auch Unterlagen aus der SPD gefordert und der NVG. Die Beweisanträge wurden erneut vertagt. Die CDU-Fraktion spricht von Hinhaltetaktik durch die SPD-Fraktion. Die wiederum verweist darauf, dass es erhebliche Bedenken wegen der Befugnisse gebe. Die müssten erst ausgeräumt werden. Die nächste Sitzung findet in 2 Wochen statt. Dann werden die Rechtsprofessoren angehört, die Gutachten geschrieben hatten.
9: Bundesumweltminister Schneider hat angekündigt, bei seiner Ukraine-Reise unter anderem die Atomruine Tschernobyl zu besuchen. Bei seiner Ankunft in der Hauptstadt Kiew am Morgen sicherte er dem Land Hilfe bei der Reparatur der Schutzhülle zu. Diese war im vergangenen Jahr bei einem Drohneneinschlag beschädigt worden. Die Reparaturkosten werden auf rund 500 Millionen Euro geschätzt. Angesichts des Ebola-Ausbruchs in der Demokratischen Republik Kongo stellt die EU Schnelltests im Wert von 2,5 Millionen Euro bereit. Aus Brüssel heißt es, die ersten Tests sollen noch in diesem Monat geliefert werden. Ziel sei es, Ebola-Fälle früher zu erkennen, Patienten schneller medizinisch zu versorgen und eine weitere Ausbreitung des Virus zu verhindern. Der aktuelle Ebola-Ausbruch ist nach Angaben der Regierung der bislang schwerste im Kongo. Bislang starben mehr als 2300 Menschen. Heute berät die Weltgesundheitsorganisation über die Lage. Das Landgericht hat den Ex-Geschäftsführer eines Siersburger Pflegedienstes wegen Vergewaltigung von drei seiner Mitarbeiterinnen zu einer mehrjährigen Haftstrafe verurteilt. Zusätzlich sprach ihn das Gericht der Körperverletzung in einem sowie der sexuellen Belästigung in zwei Fällen schuldig. Mit dem Strafmaß von 5,5 Jahren blieb das Gericht nur knapp unter der Forderung der Staatsanwaltschaft, die 6 Jahre und 3 Monate beantragt hatte. Einzelheiten von Thomas Gerber.
12: Erleichterung im Gerichtssaal, der Rechtsstaat funktioniere noch, so die Opfer nach dem Urteil. Denn zwischendrin drohte der Prozess zu kippen. Eine junge Frau, die mit ihrer Aussage das Verfahren gegen ihren damaligen Chef ursprünglich ins Rollen gebracht hatte, war dem Druck nicht gewachsen gewesen. In nicht öffentlicher Sitzung hatte sie vor Gericht bei ihrer Zeugenaussage einen Nervenzusammenbruch erlitten. In diesen zunächst mitangeklagten Fällen wurde der 54-Jährige gemäß des Zweifelsgrundsatzes heute freigesprochen. In den am Ende verbleibenden 6 Fällen aber, so die vorsitzende Richterin, hätten die 3 Opfer jeweils klar Nein gesagt. Wobei der gelernte Altenpfleger seine Position als Chef offenbar ausgenutzt hatte, den Frauen unter anderem mit beruflichen und privaten Konsequenzen gedroht hatte. Strafverschärfend wirkte sich aus, dass er einschlägig vorbestraft ist vom Amtsgericht Saarlouis, weil er bereits wegen sexueller Belästigung zu 120 Tagessätzen verurteilt worden. Trotz der 5,5 Jahre verließ der 54-Jährige das Gericht als freier Mann. Sein Verteidiger kündigte Revision an, sein Mandant sei Opfer eines Komplotts seiner ehemaligen Mitarbeiterinnen geworden.
9: Die saarländische CDU-Landtagsfraktion hat im Zusammenhang mit dem CISPA-Helmholtz-Zentrum eine Sondersitzung des Wissenschaftsausschusses beantragt. Dabei geht es insbesondere um die Freistellung des Vorsitzenden der Geschäftsführung Backes sowie die von den Gesellschaftern veranlasste Sonderprüfung. Die CDU-Fraktion fordert Informationen über den aktuellen Sachstand, die Hintergründe der Sonderprüfung und die Auswirkungen auf das Forschungszentrum. Zur Begründung verwies der parlamentarische Geschäftsführer der CDU-Landtagsfraktion Schäfer darauf, dass das CISPA eine strategisch bedeutende Zukunftseinrichtung für das Saarland sei. Es gehe um Klarheit und darum, Schaden vom Wissenschafts- und Innovationsstandort Saarland abzuwenden. Die Bauminister aus 5 CDU-geführten Bundesländern haben ein Sonderprogramm zum Hitzeschutz gefordert. Damit sollen Maßnahmen für die Stadtentwicklung finanziert werden.
13: Das Programm solle kurzfristig aufgelegt werden und 500 Millionen Euro umfassen. So steht es in einem Papier, das dem WDR vorliegt. Das Geld solle in Maßnahmen zur Stadtentwicklung fließen, beispielsweise um Verschattungen oder kühle Aufenthaltsflächen in den Städten zu schaffen, und das binnen eines Jahres. Die Finanzierung solle der Bund übernehmen. Die zuständigen Landesminister aus Bayern, Nordrhein-Westfalen, Sachsen, Sachsen-Anhalt und Schleswig-Holstein bringen damit eine Position in die Debatte rund um Hitzeschutz ein. Zuvor hatte die SPD unter anderem eine Grundgesetzänderung ins Spiel gebracht, um Klimaanpassung in der Verfassung zu verankern. Doch die Union zeigt sich dabei bislang skeptisch. Die Landesminister wollen das Thema auf der kommenden Bauministerkonferenz im September auf die Tagesordnung setzen. Nadja Baschek, Düsseldorf.
9: Die Bildungsgewerkschaften im Saarland haben der Landesregierung vorgeworfen, für die Gewinnung neuer Lehrkräfte keine Gesamtstrategie zu haben. Anlass ist der gestern veröffentlichte Bericht des Landesrechnungshofs. Demnach werden bis zum Schuljahr 2035/36 im Saarland knapp 4000 neue Lehrkräfte benötigt. Die Gewerkschaft Erziehung und Wissenschaft forderte im SR vor allem eine bessere Besoldung, um den Job attraktiver zu machen. Ähnlich äußerte sich der Verband Reale Bildung. Er betonte, daneben brauche es bessere Arbeitsbedingungen für Lehrkräfte, darunter weniger zusätzliche Verwaltungsaufgaben. Der Saarländische Lehrerinnen- und Lehrerverband warf der Landesregierung vor, erst bei Personalengpässen zu reagieren. Außerdem müsse das Saarland mehr eigene Lehrer ausbilden, zum Beispiel im Förderschulbereich. Nachdem vor mehr als einer Woche in Saarlouis 17 Bäume beschädigt wurden, hat die Polizei nun einen Tatverdächtigen ermittelt. Es handelt sich um einen 50-jährigen Mann aus Saarlouis. Simin Sadeghi berichtet.
14: In den frühen Morgenstunden des 9. August soll der Mann mit einer Säge 17 Jung- und Altbäume angesägt bzw. durchgesägt haben. Sie standen entlang der Metzer, der Wallerfanger und der Ludwigstraße in Saarlouis. Aufwendig sei dann in der vergangenen Woche ermittelt worden. Laut Polizei Saarlouis haben Beamte unter anderem in der betroffenen Nachbarschaft eine Vielzahl an Anwohnern befragt. Dabei sei der 50-Jährige ins Visier der Ermittler geraten. Bei der Durchsuchung seiner Wohnung haben die Beamten das Tatwerkzeug, eine Säge, gefunden. Inzwischen hat der Mann die Tat gestanden. Zu den Motiven wollte die Polizei sich nicht äußern. Dem Mann droht jetzt eine Geldstrafe. Bei der Tat ist laut Polizei inzwischen ein Sachschaden von mehr als 80.000 Euro entstanden.
9: Der frühere Fußballnationalspieler Niklas Füllkrug wechselt für eine Saison zum Bundesligisten Werder Bremen zurück. Wie der Verein mitteilte, leiht ihn sein englischer Club West Ham United aus. Der 33-Jährige bestand heute den Medizincheck und machte den Wechsel danach klar. Füllkrug hat seine Profikarriere vor 14 Jahren bei Werder begonnen und spielte später erneut für den Club. Und das war die Rundschau. Es ist jetzt 18.10 Uhr und es folgt aus dem Leben mit Uwe Jäger.
15: Dankeschön, Barbara.
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15: Noch viele Wolken über dem Saarland, aber kaum noch Regen bei Wohlfühltemperaturen von maximal 25 Grad. Heute Nacht dann einzelne Schauer möglich. Oft bleibt es aber auch trocken bei maximal 18 Grad. Morgen wechselhaft, viele Wolken, etwas Regen, wenig Sonne und mit bis zu 28 Grad wieder etwas wärmer.
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15: Vorsicht auf der A1 Trier Richtung Saarbrücken. In der Ausfahrt Querschied gibt es Gefahr durch ein defektes Fahrzeug. Fahren Sie dort bitte besonders vorsichtig. Achtung, auf der A1 Saarbrücken Richtung Trier am Kreuz Saarbrücken sind die Überleitungen zur A8 Richtung Pirmasens wegen Reinigungsarbeiten weiterhin gesperrt. Außerdem ist die A8 zwischen dem Kreuz Saarbrücken und Merchweiler die rechte Spur gesperrt und das Ganze voraussichtlich bis Donnerstagmorgen. A620 Saarlouis Richtung Saarbrücken zwischen Völklingen und Saarbrücken-Gersweiler. In beiden Richtungen Stau an einer Dauerbaustelle. Da brauchen Sie gut 20 Minuten länger aktuell. Und im Landkreis Neunkirchen ist in Illingen gibt es Behinderungen wegen eines Feuerwehreinsatzes. Die SR3-Hörer melden uns die neuesten Blitzer. Die stehen in der Ortsdurchfahrt von Otzenhausen, in der Ortsdurchfahrt von Niederwürzbach und am Ortsausgang Elm in Richtung Köllerbach. Das war's. Ihnen gute Fahrt.
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15: Die Saar vor unserer Haustür ist ein kleiner Fluss im Vergleich zum Beispiel zur Donau oder dem Rhein, aber ebenfalls hat sie viele spannende Geschichten zu bieten. Einige davon teilt heute der Journalist Christian Malesser mit uns bis 20 Uhr. Er war an der Saar von ihren Quellen in den Vogesen bis zu ihrer Mündung an der Mosel mit dem Fahrrad unterwegs. Mein Name ist Uwe Jäger, hallo.
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0: Hallo und herzlich willkommen zu einer neuen Ausgabe von SR3 aus dem Leben. Mein Name ist Uwe Jäger und ich unterhalte mich hier jede Woche mit meinen Gästen über spannende Dinge aus dem Leben. Heute mit dem Journalisten und Autor Christian Malessa. Er liebt es, mit dem Fahrrad unterwegs zu sein und so hat er auch für sein Buch Sehnsucht Saar – Reisen und Radeln am stillen Fluss die Saar mit dem Fahrrad entdeckt. Über 200 Kilometer von der Mündung in die Mosel bis zu den Quellen in den Vogesen. Wir unterhalten uns heute darüber, worauf ich mich sehr freue. Hallo Herr Malessa, schön, dass Sie mein Gast sind.
1: Hallo Herr Jäger.
0: Und wie es sich für einen Radreisenden gehört, sind Sie mit dem Fahrrad zu uns auf den Hallberg hochgekommen. Da ist Kraft nötig ein bisschen, ne?
1: Hier fließt kein Fluss rauf, richtig. Das ist ein Berg, wie es ihn an der Saar selten gibt, ja.
0: Auf den ersten Blick sieht Ihr Fahrrad, Sie haben es mit zu uns ins Studio gebracht, wie ein ganz normales Fahrrad aus, ohne großen Schnickschnack, aber dafür gut eingefahren. Wie lange begleitet es Sie schon?
1: Also das Rad ist von 1997. Ich habe es 99 gekauft in einem kleinen Laden im Rheinland, wo ich herkomme. Und seitdem ist nicht mehr jedes Teil original, aber das Rad ist halt seine 30 Jahre alt, ja.
0: Und damit waren Sie für Ihr aktuelles Buch Sehnsucht Saar und das Vorgängerbuch Am stillen Fluss in den letzten Jahren auch immer wieder an der Saar unterwegs. Sie selbst leben seit über 10 Jahren in Siersburg, hier bei uns im Saarland. Was hat Sie so sehr am Fluss, an der Saar vor unserer Haustür interessiert?
1: Also zunächst mal, als ich hier ankam im Saarland, ja, dann war es ein Fluss wie jeder andere, aber man merkt relativ schnell, dass dieser relativ kurze Fluss mit seinen 200 und ein paar Kilometern durch sehr, sehr unterschiedliche Landschaften fließt. Also er verändert sich schon von Ort zu Ort, also ob Sie jetzt in Dillingen sind, mitten in der Industrie oder in Merzig, wo es schon lieblich und mit den vielen Obstbäumen und ländlich wird. Ja, und als ich mit Michel van Boch bei mir am Küchentisch saß eines Tages, er ist in Lübeck geboren, aber an der Saar, direkt am Ufer aufgewachsen.
0: Mit ihm haben Sie das Buch Am stillen Fluss gemacht, also quasi das Vorgängerbuch.
1: Das Vorgängerbuch, genau, ein Bildband. Also Michel hat die Fotos gemacht und ich die Texte. Das wussten wir damals noch nicht. Wir hatten nur dieses Gespräch über die Saar und Michel sagte, Mensch, jetzt lebe ich schon so lange hier und ich weiß noch immer nicht, wo die Saar eigentlich herkommt. Und dann habe ich so spontan vorgeschlagen, lass doch mal einfach hinfahren. Wir gucken mal da einfach nach. Und ja, dann bietet sich das Fahrrad an, weil halt der gesamte Fluss vom Radweg begleitet wird bis fast zu den Quellen. Das liegt an der industriellen Geschichte. Der Treidelpfad für die Schiffe ging am Fluss entlang und das ist der heutige Radweg. Und dann sind wir eigentlich ohne größere Planung aufgebrochen und waren dann beide, obwohl er Saarländer ist und ich dann auch schon einige Jahre an der Saar gelebt hatte, dann waren wir beide zum ersten Mal wirklich am Fluss unterwegs und haben den komplett entdeckt. Und das habe ich auch bei vielen Saarländern bemerkt, wenn man mit ihnen dann spricht über das Buch, über den Fluss, bei Lesungen zum Beispiel, dann sagen sie, ja, stimmt, ich kenne eigentlich, klar, die Saar kenne ich, aber auch nur die paar Kilometer bei mir zu Hause oder mal ins Nachbardorf oder den Sonntagsausflug, aber so richtig. Die Saar ist halt so da und sehr selbstverständlich und sie prägt auch das Selbstverständnis der Saarländer, aber die allerwenigsten waren schon mal an der Quelle oder an den Quellen oder auch, das ist ja dann schon Rheinland-Pfalz, an der Mündung.
0: Also es gibt zwei Quellen in den Vogesen, wo sie entspringt, die rote und die weiße Saar und mündet, wie Sie gesagt haben, nach etwas mehr als 230 Kilometern bei Konz in der Mosel. Dazwischen fließt sie durch Frankreich und Deutschland. Wie unterscheidet sie sich aber von anderen Flüssen?
1: Beim Entlangfahren oder als wir später auch die vielen Fotos sortiert haben und auch so, als es dann an die Texte ging, mussten wir es ja irgendwie auch strukturieren und wir haben das Buch in 4 Teile eingeteilt, das erste Buch, der Stille Fluss, weil die Saar im Grunde durch 4 Landschaften fließt. Da ist zunächst das Bergland, wo sie entspringt, mit der, Sie sagten es gerade schon, Saar Rouge und Saar Blanche, die dann zusammenfließen zur Saar. Und kurz dahinter, hinter dem Zusammenfluss, beginnt schon eine andere Landschaft. Dann geht's durch so ein hügeliges Land mit viel Ackerbau, also die schroffen Steigungen und die Felsen und die Tannen, das ist vorbei. Der Donau ist immerhin 1000 Meter hoch und da muss die Saar erstmal runter.
0: Also wo die Quellen sind, die beiden Quellen?
1: Dort, wo die Quellen sind, das ist dieser, also der Donau ist der höchste Gipfel der nördlichen Vogesen. Und die Quellen liegen so auf 700 bis 800 Metern Höhe, sind also richtige Bergbäche und fließen zu Tal wie ein Bergbach das so tut, schnell und steinig und mit kleinen Wasserfällen und vielen Kurven. Und dann am Fuße der Vogesen ändert der Fluss, genau wie die Landschaft, dann auch ihren Charakter. Das wird so hügeliges Land mit sehr viel Weizenfeldern. Und da beginnt dann auch schon der Saarkanal. Also die Saar wurde sehr früh dann kanalisiert, um sie für Schiffe zugänglich zu machen. Und da fährt man durch eine völlig andere Landschaft, als man sie noch am Tag vorher erlebt hat. bis zur Grenze. Und da zwischen Saargemien und Saarbrücken, da wird es dann industrieller, die Saar wird breiter. Ab dort bleibt sie kanalisiert bis zur Mündung. Aber der Kanal wird breiter, auch für größere Schiffe befahrbar und fließt dann ab Saarbrücken durch ein Land, das von Industrie gesäumt ist. Also auch wenn mich Freunde schon mal aus dem Rheinland oder so besuchen und die kommen über die Autobahn und waren noch nie da, dann sagen die, Mensch, ich bin gerade 18 Kilometer lang nur an der Fabrik entlang gefahren. Und das ist auch natürlich, wenn man mit dem Fahrrad unterwegs ist, zwischen Autobahn und Fluss und auf der anderen Seite die Kraftwerke, das ist schon ein Erlebnis. Also man gewöhnt sich dran, aber es ist ein ganz, ganz, ganz anderes Gefühl, als es zum Beispiel noch in den Vogesen der Fall war. Es ist wie ein anderer Fluss natürlich. Und wenn man dann so ab der Saarschleife da um die Ecke biegt, dann wird es sehr lieblich. Also die Saarschleife selbst, das ist bewaldet und da gibt's sehr viel Freizeit auf der Saar. Da heute mittlerweile sind da Ruderboote, Paddelboote, dieses Stand-up-Paddling und die Fahrgastschiffe unterwegs. Also da ist das so ein bisschen Rheinromantik in klein. So, man lebt so am Fluss und so bleibt es dann im Grunde auch. Die Saar wird sehr groß und das Leben an ihren Ufern bleibt aber sehr kleinteilig und am Ende geht's dann in die Weinberge hinein und dann auch in die Mosel, wo es ja dann wo diese Moselweine dann auch beginnen.
0: Also viele Gesichter, die Saar hat, und über diese unterschiedlichen Gesichter und Ausprägungen der Saar unterhalten wir uns gleich weiter mit Christian Malesser hier bei SR3 aus dem Leben.

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1: Mit Hajo Müller. Neuer Warnstreik bei der Saarbahn. Wie die Gewerkschaft Deutscher Lokführer GDL mitteilte, soll der Ausstand um 21 Uhr beginnen. Wann der Streik endet, werde gesondert bekannt gegeben. Haftstrafe für Ex-Pflegedienstleiter aus Siersburg. Das Landgericht Saarbrücken verurteilte ihn wegen Vergewaltigung von 3 Mitarbeiterinnen zu 5,5 Jahren Haft. Zudem beging er laut Gericht eine Körperverletzung sowie sexuelle Belästigung in 2 Fällen. Die Verteidigung kündigte Revision an. Sonderprogramm für Hitzeschutz. Dafür haben sich Bauminister aus 5 CDU-geführten Bundesländern ausgesprochen. In einem gemeinsamen Papier schlagen sie vor, dass dafür kurzfristig 500 Millionen Euro zur Verfügung gestellt wird und neues Forschungszentrum für Drohnensicherheit eröffnet. Bundesinnenminister Dobrindt erklärt in Kochstedt in Sachsen-Anhalt, das Zentrum werde ein zentraler Baustein der Sicherheitsarchitektur gegenüber der Bedrohung durch Drohnen sein. Deutschland sei täglich Zielscheibe von hybriden Angriffen fremder Mächte, auch mit Drohnen.
2: Danke, Hajo.
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2: Viele Wolken, kaum Regen heute Abend bei 21 Grad im Hochwald und bis zu 25 Grad an Saar und Mosel. Auch heute Nacht meist trocken, dafür noch etwas kühler. Morgen wird's mit 28 Grad wieder etwas wärmer und vor allen Dingen wechselhaft.
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2: A1 Saarbrücken Richtung Trier. Am Kreuz Saarbrücken sind die Überleitungen zur A8 Richtung Pirmasens wegen Reinigungsarbeiten gesperrt. Außerdem ist auf der A8 zwischen dem Kreuz Saarbrücken und Merchweiler die rechte Spur gesperrt, voraussichtlich bis Donnerstag früh. A620 Saarlouis Richtung Saarbrücken zwischen Völklingen und Saarbrücken-Gersweiler gibt's Stau an einer Baustelle, da brauchen Sie gut 15 Minuten länger im Moment. Landkreis Neunkirchen in Illingen, Behinderungen wegen eines Feuerwehreinsatzes aufgrund eines Waldbrandes. Und zum Schluss für Sie die neuesten Blitzer, entdeckt von den SR3-Hörern, danke dafür. Die stehen am Ortsausgang Bildstock Richtung Landsweiler Reden, in der Ortsdurchfahrt von Niederwürzbach und in der Ortsdurchfahrt von Otzenhausen. Das war's, mehr Blitzer finden Sie auch auf sr3.de und in unserer SR3 App. Und wenn Sie noch was entdecken auf den Straßen, Sie erreichen uns kostenlos unter 0800 700 8000. Kommen Sie gut an Ihr Ziel.
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2: Heute mit Christian Malesser. Gemeinsam mit dem Journalisten machen wir eine Tour entlang der Saar, das Gute ganz trocken. Von ja, ihren Quellen in den Vogesen geht's bis zu ihrer Mündung in die Mosel. Schön, dass Sie mitkommen. Mein Name ist Uwe Jäger. Hallo.
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0: Über 200 Kilometer fließt die Saar durch Deutschland und Frankreich. Christian Malessa ist für zwei Bücher die Saar mit dem Fahrrad entlang geradelt. Was der Journalist dabei erlebt hat, verrät er uns heute bei SR3 aus dem Leben. Ihre Devise auf Ihrer Tour war, Herr Malessa, weniger planen, mehr erleben. Was heißt das?
1: Als wir, Michel van Boch und ich, das erste Mal unterwegs waren, hatten wir gar keinen Plan. Wir hatten eigentlich keine Idee, was wir tun oder entdecken wollten. Wir haben gesagt, im allerschlimmsten Fall haben wir einfach eine schöne Woche auf dem Fahrrad erlebt und wir gucken, wo die Saar herkommt. Das ist so das Minimale, was man als Plan haben kann. Wir haben auch keine Karten mitgenommen. Google Maps haben wir uns mehr so für Unterkünfte angeguckt, nicht für den Radweg, sondern haben gesagt, wir nehmen es so, wie es kommt.
0: Und funktioniert ja offenbar auch gut, weil es gut ausgebaut sind, die Radwege.
1: Und es geht hervorragend, ja. Genau. Also die Saar kommt einem entgegen. Man braucht auch keine Wegweiser, man braucht kein GPS und keine Karten. Man fährt wirklich immer am Wasser entlang. Es ist auch noch alles beschildert und es gibt auch Kartenmaterial und Google Maps und Komoot und wie die Apps alle heißen. Also da kann man sich bedienen, aber man muss es nicht, sondern man kann eigentlich wirklich fahren und hat immer links oder rechts das Wasser und einen Weg vor sich, der ja auch schon ein Wegweiser ist. Man kann nicht viel falsch machen. Auf der letzten Etappe, dann flussaufwärts gesehen, wo es so vom Fuß der Vogesen dann rauf geht zu den Quellen, da muss man den Weg ein kleines bisschen suchen, weil da die Saar nicht direkt begleitet wird von Wegen. Die ist da Bergbach. Aber es gibt so Bergstraßen, die sind hervorragend zu fahren. Da sind ein paar Urlauber unterwegs mit Motorrad und Camper und viele Radfahrer. Also das ist kein Radweg mehr, aber es sind sehr, sehr gut zu fahrende kleine Straßen. Ja, ohne Plan losfahren ist eigentlich die Idee von beiden Büchern gewesen. Und dass wir dann ein Buch machen würden, den Stillen Fluss, das ist uns so während der Tour, ist die Idee dann entstanden. Also Michel hatte die Kamera mit und ich natürlich einen Stift, klar, aber das hat man ja sonst auch, wenn man in den Urlaub fährt. Was aber der eigentliche Anlass war, ist, dass wir so vielen Menschen begegnet sind, die einfach Zeit hatten. Und also wir sind stehen geblieben, die sind stehen geblieben und wir haben uns unterhalten und die haben uns Geschichten erzählt aus sich und ihrem Leben. Und wir haben dann auch gefragt natürlich, was habt ihr mit dem Fluss zu tun und wie lange lebt ihr schon hier und so. Und da kamen die unterschiedlichsten Geschichten zustande von dem letzten Müller, der noch seine Wassermühle seit über 500 Jahren gibt's die an der Saar und er betreibt sie noch immer und mahlt Mehl und macht daraus Flammkuchen. Und es gibt eine Werft an der Saar, das ist die letzte, die noch diese Penischen baut und repariert. Und dann gibt's aber auch so Aufbrüche, dass junge Leute wieder etwas gründen und sagen, Mensch, diese alte Hammerschmiede hier an der Saar, das wäre doch eine Location, hier machen wir einen Campingplatz und ein Genussrestaurant und solche Sachen. Mitten im Nirgendwo. Also das braucht auch Mut, zu sagen, hier kommen genügend Leute hin für sowas. Und wir haben uns mit diesen Menschen nicht verabredet, sondern die sind uns immer weggelaufen. Und das ist wirklich beeindruckend gewesen. Im Alltag, wir kamen ja ungerufen, hat man ja eigentlich was vor und hat den Kopf voller Pläne und To-Do-Listen und jetzt muss ich noch das machen und noch das. Und die Leute haben sich einfach Zeit genommen, mit uns zu erzählen. Da ging eine Tür auf irgendwo bei den Leuten und danach haben wir uns dann noch verabredet und sind nochmal hingefahren und nochmal. Und wir waren sehr oft dann bei den verschiedenen Leuten, die wir auf der ersten Tour kennengelernt haben.
0: Und was jetzt für das erste Buch erprobt wurde, haben Sie gedacht, das hat so gut funktioniert, das setze ich einfach mal beim zweiten fort. Also weniger planen, dafür aber mehr erleben.
1: Beim zweiten Mal war es Konzept, genau. Beim ersten Mal war also der Zufall eine große Überraschung, dass das so klappt mit dem Zufall. Und beim zweiten Mal wollte ich es wirklich drauf ankommen lassen und gesagt, ich gebe diesem Zufall jetzt eine Chance. Und gucke mal, ob man da so etwas wie ein Reisekonzept draus machen kann. Zu sagen, ich fahre los und guck, was mir begegnet. Ich schaue vielleicht auch mal auf die Karte, da ist das und ich fahre einfach mal hin. Aber ich kündige mich nicht an und ich sage jetzt auch nicht gleich auf den ersten Blick, ich möchte ein Buch schreiben oder so, sondern ich komme einfach mal als Mensch dahin auf dem Rad und es hat wieder funktioniert und man könnte noch ein drittes und viertes Buch schreiben, es hört nicht auf. Also es ist wirklich das finde ich ist eine Besonderheit im Saarland, aber auch dann auf der lothringischen Seite. Die Menschen haben irgendwie ein anderes Tempo im Leben. Da ist noch Zeit für so spontane Begegnungen. Das ist eigentlich das, was ich mit dem zweiten Buch dann, das ja mehr ein Reiseführer oder eine Vorschlagssammlung für Reisen an der Saar geworden ist, das ist eigentlich das, was ich empfehlen möchte, nicht zu viel zu planen. Also es gibt zu dem Buch einen QR-Code und eine Webseite, wo auch meine Route, die ich dann gefahren bin, mit allen Abstechern zum Herunterladen, da ist, wie das heute halt sein muss. Man kann sich das dann in Komoot oder so laden und mit Navi fahren, aber ehrlich gesagt ist es überhaupt nicht nötig. Sehnsucht Saar ist eine Sammlung aus Vorschlägen, mal vom Weg abzukommen, weil wir hatten es schon gesagt, dieser Saar-Radweg ist hervorragend ausgebaut. Also auf der deutschen Seite, das ist wie eine Autobahn für Fahrräder. Es ist ganz neu, es ist glatter Asphalt, man fährt und es ist breit und also besser kann es nicht sein. Das ist ein hervorragender Radweg. Auf der französischen Seite ist es ein bisschen schmaler und ein bisschen heimeliger, wenn man so will, aber man kann auch super fahren. Und man neigt aber dann dazu, in so eine Trance hineinzufahren und dann fährt man an manchem Schönen oder Interessanten einfach dran vorbei. Und

0: Christian Malesser ist mit dem Fahrrad entlang der Saar gefahren, auf der deutschen und der französischen Seite. Dabei hat er viele unterschiedliche Menschen getroffen, die eine Gemeinsamkeit haben, die Verbindung zum Fluss vor ihrer Haustür. Und die Geschichte seiner Begegnungen teilt er heute mit uns bei SR3 aus dem Leben. Sie haben uns schon ein bisschen verraten, wen Sie da alles getroffen haben. Was waren das für unterschiedliche Menschen?
1: Unterschiedliche ist das Stichwort. Also es war vom Müller über die Werftbetreiber oder Reeder bis hin zu einem Bürgermeister, der einen Hafen gebaut hat, weil er einen Freizeithafen, weil er ganz früh geahnt hat, nach der Kohle kommen die Touristen, und dann hat er einen der ersten Freizeithäfen angelegt, der heute so der Dreh- und Angelpunkt am Saarkanal ist. Da hält wirklich jeder Radfahrer an, jeder Bootsfahrer, weil das so schön geworden ist.
0: In Frankreich, wo ist der?
1: Das ist in Mittersheim, auch am Mittersheimer Weiher. Und da gibt's das Café du Port, das ist auch drin, also die Besitzerin des Café, das in vierter Generation macht. Also ihre Urgroßeltern haben schon ein Restaurant für die Saarschiffer damals dort betrieben, und sie macht heute ein Café für Touristen. Das ist im Sommer immer offen. Die meisten Touristen fahren ja im Sommer sowohl Boot als auch Fahrrad. Am Saarkanal trifft man die Welt. Also wir haben im Café zum Beispiel, als wir reinkamen, das war bei der ersten Reise, es hatte geregnet, und dieses Café am Saarkanal ist auch der einzige Punkt, wo man sich unterstellen kann. Da gibt's ein großes Dach und alle Fahrradfahrer standen unter dem Dach, und die ersten gingen dann schon ins Café. Wir kamen rein und dann saß am ersten Tisch am Eingang saß ein älterer Herr, so zotteliger Bart, zottelige weiße Haare, und sprach uns an auf Englisch und sagte, hello, come to the Café du Port. The whole world comes here. Die ganze Welt kommt hierher. Und wir dachten so, naja, die ganze Welt ist vielleicht ein bisschen übertrieben. Also alle, die jetzt unterwegs sind, schon. Und dann sagte er, doch, das hier ist ein Radweg, der ist international. Also es ist nicht nur ein bisschen Saar- und Saarkanal, sondern dieser Radweg, das ist ein europäischer Fernradweg, der kommt aus England und führt bis Italien. Und alle möglichen Leute kommen im Sommer hierher. Auch die, die dann gar nicht bis Italien fahren, sondern

0: zwischendurch abzweigen nach Budapest oder noch viel weiter dann. Also er hatte schon Leute zu Gast, die nach Australien wollten und so. Also ja, und Tony setzt sich dahin ins Café und fängt Gespräche an mit den Leuten. Und so mancher hat dann anschließend bei ihm noch übernachtet, weil es abends spät wurde und ist erst am nächsten Morgen gefahren. Und auch seine Frau ist immer involviert und kocht dann auch für uns Kaffee. Und also das sind so Originale, solche Leute. Tony und Lydia wollen einfach die Welt treffen. Und die Zeit, in der sie selbst viel in der Welt unterwegs waren, sie waren im Nahen Osten und haben da gelebt, die ist so vorbei, sind jetzt in Rente. Und heute leben sie in Frankreich im Sommer und in England im Winter, wo Tony herkommt, Lydia kommt aus Mittersheim. Ja, und solche Originale trifft man da. Also nicht nur ich, wir haben den nicht bestellt, sondern ja, man muss Glück haben.
1: Würde man nicht erwarten. Sie beschreiben in Ihrem Buch auch eine schöne Begegnung mit einem Arzt und einer Krankenschwester aus Schottland.
0: Aus Schottland,
1: die eben auch auf diesem Fernradweg unterwegs waren. Was macht für die? Die sah auch interessant und spannend. Ich meine, man würde denken, die sind vielleicht am Rhein oder der Donau unterwegs, aber nicht unbedingt an der Saar.
0: Das habe ich dir auch gefragt. Also ich habe die beiden getroffen, als sie vor einem Bündel von Fahrradwegweisern standen und nicht so ganz genau wussten, welchen soll ich jetzt nehmen. Und dann habe ich gesagt, was ich immer sage, immer am Wasser entlang, wenn ihr nach Mettlach zum Beispiel wollt. Und die wollten dann nach Mettlach, das war in Beckingen. Und ich habe sie gefragt, wie kommt ihr auf die Saar? Woher kennt ihr die überhaupt? Also einen ähnlich kleinen Fluss in Schottland wüsste ich jetzt nicht zu nennen. So, also, und andersrum, wie kommt ihr darauf? Und dann sagten die, ja, wir trinken gerne Moselweine. Das ist auch was, das die kriegt man bei uns in jedem Supermarkt. So. Und dann haben wir gesagt, wir fahren mal an die Mosel. Dann haben sie geguckt, auch so ein paar Sendungen im Fernsehen gibt's darüber in England und so, und dachten, oh, da ist eine Menge los. Gerade im Sommer ist auf diesem Moselradweg echt was los. Das ist schwierig, da eine Unterkunft zu kriegen. Alle sind wegen des Weins da unterwegs. Und dann haben sie geguckt, ob es nicht irgendeinen Nebenfluss gibt. Und so haben sie die Saar entdeckt und sind dann von Saarbrücken bis an die Mündung gefahren. Mhm. Und dann noch ein Stückchen Mosel und dann nach Hause. Also sie sind wirklich gezielt aus Schottland mit Auto und Fähre und Fahrrad
1: verrückt
0: an die Saar gekommen.
1: Und haben nicht nur Moselwein dann trinken können, sondern auch guten Saarwein bestimmt.
0: Sondern auch guten Saarwein, genau, der ja auch an der Saar wächst. Also es gibt ja diesen alten Witz, dass der Saarwein an der Mosel wachsen würde. Da ist dann das Gebiet um Perl dort oben gemeint, Schengen. Das stimmt, aber es gibt auch echten Saarwein und der ist relativ besonders. Also das ist dieser Saar-Riesling von den Schieferböden dort und den Steillagen. Der ist mit Moselweinen eigentlich nicht zu vergleichen und mit Rieslingen, wie man sie kennt, auch nicht. Also es ist auch für Leute, die Wein entdecken wollen, ein sehr kleines und sehr besonderes Anbaugebiet.
1: Also es gibt nicht ganz so viele Sensationen an der Saar wie zum Beispiel an der Mosel, aber wie es rausklingt, ist das auch ein Vorteil, weil da nicht ganz so viel los ist. Ist das genau das Besondere, was dann eben auch die Leute anlockt? Sie schreiben ja auch so ein bisschen, in einigen Orten hat man das Gefühl, als wäre die Zeit stehen geblieben, gerade in Frankreich an der Saar.
0: Ja, Sensationen, also wer die sucht, der ist an der Saar ein bisschen falsch, das stimmt. Also dieses so Erlebnistourismus im Sinne von, es muss immer was los sein und ich brauche was Abenteuerliches oder viele Gags oder Belustigungen. Das gibt's so nicht. Es gibt halt einfach das ganz normale Leben an den Ufern der Saar und das kann man entdecken. Ja, und man wird, also wenn man da so reinrauscht, so aus seinem Job kommend, aus der Stadt kommend oder so, und man hat dann das erste Gespräch mit Leuten an der Saar. Alleine schon vom Sprechtempo her kommt man dann an und wird mal so runtergebracht auf so ein Ferienniveau. Also an der Saar geht alles ein kleines bisschen langsamer und das spürt man besonders, wenn man mit den Menschen spricht, die einfach ja so ein bisschen mehr Zeit haben, wir hatten es schon gesagt, und die nehmen einen dahin mit.
1: Ja, und was die Menschen an der Saar, Christian Malesser, über ihr Leben an der Saar erzählt haben, darüber unterhalten wir uns gleich weiter mit ihm hier bei SR3 aus dem Leben.

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1: Die Waldbrandlage bei Ehlingen hat sich offenbar weiter beruhigt. Aber auch die Nachlöscharbeiten sind aufwendig, weil immer wieder Glutnester aufflammen. Mehr dazu heute Abend. Vor über einer Woche hat jemand in Saarlouis 17 Bäume angesägt oder komplett durchgesägt. Jetzt hat die Polizei einen Tatverdächtigen ermittelt. Und der erste FC Saarbrücken Tischtennis ist mit einer neu formierten Mannschaft erfolgreich in die Saison gestartet. Wir schauen auf das Turnier zurück.
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14: 19 Uhr. Bei der Saarbahn beginnt schon in Kürze ein neuer Warnstreik der Lokführergewerkschaft. Wie die GDL mitteilte, soll der neue Ausstand um 21 Uhr starten. Wann der Streik endet, werde gesondert bekannt gegeben. Die Saarbahn teilte mit, dass die Züge vor Beginn des neuen Ausstandes in die Depots zurückkehren werden. Der morgige Mittwoch startet dem Verkehrsunternehmen zufolge nach dem Ersatzkonzept, das vor allem Extrabusse vorsieht. Voraussetzung ist laut Saarbahn, dass die Lokführergewerkschaft den Streik nicht vorher wieder absagt. Die Bildungsgewerkschaften im Saarland haben der Landesregierung vorgeworfen, für die Gewinnung neuer Lehrkräfte keine Gesamtstrategie zu haben. Anlass ist der gestern veröffentlichte Bericht des Landesrechnungshofs. Demnach werden bis zum Schuljahr 2035/36 im Saarland knapp 4000 neue Lehrkräfte benötigt. Aus der SR-Nachrichtenredaktion Magnus Neuschwander.
15: Der Landeschef der Gewerkschaft Erziehung und Wissenschaft GEW, Hewer, sagte im SR, die Besoldung sei eine der größten Fragen für die Attraktivität des Lehrerberufs. Das Saarland liege im Bundesvergleich seit Jahren auf dem letzten Platz. Das müsse die Landesregierung ändern. Eine Forderung, die auch der Verband Reale Bildung unterstreicht. Ihm zufolge braucht es daneben bessere Arbeitsbedingungen, darunter kleinere Klassen und weniger zusätzliche Verwaltungsaufgaben für Lehrkräfte. Der Vorsitzende des Saarländischen Lehrerinnen- und Lehrerverbands Schwer ergänzte, die Politik reagiere zu spät, und zwar erst dann, wenn Personalengpässe sichtbar würden. Außerdem bilde das Saarland selbst zum Beispiel keine Förderschullehrkräfte aus, sondern setze auf Quereinsteiger.
14: Die Landesregierung hat eine Strategie zur digitalen Transformation des Saarlandes vorgestellt. Davon sollen alle Bereiche profitieren, etwa das Gesundheits- und Bildungswesen sowie die Wirtschaft. Bis 2035 soll das Land nach Angaben von Digitalminister Barke in Europa eine Vorreiterrolle einnehmen. Stand heute habe man im Ländervergleich zwar aufholen können, aber der Nutzen der Digitalisierung müsse noch stärker im Alltag der Bürger ankommen. In Belgien versucht die Feuerwehr weiterhin, den Großbrand im Hohen Venn vollständig unter Kontrolle zu bringen. In Teilen Westdeutschlands kommt es unterdessen weiter zu Geruchsbelästigungen. Für SR Info Sabrina Fritz.
7: In Köln wurden die Menschen aufgefordert, Fenster und Türen geschlossen zu halten. Im Grenzort Monschau sollen sie so wenig wie möglich ihre Wohnungen verlassen. Die schlechte Luftqualität macht auch den Feuerwehrmännern zu schaffen. Zwei erlitten eine Rauchvergiftung und mussten ins Krankenhaus gebracht werden. Durch das verbrannte Moor werden Schadstoffpartikel und Gase in die Luft geschleudert, die für die Menschen ungesund sind. Durch den Rauch und die schlechte Sicht können Löschhubschrauber bislang nicht starten. Die Einsatzkräfte müssen die Flammen am Boden bekämpfen. Auf einer Pressekonferenz hieß es am Mittag, heute sei ein entscheidender Tag. Das Feuer würde sich nicht mehr weiter ausbreiten, sei aber noch nicht gelöscht.
14: Einem Behördensprecher zufolge könnte es Wochen oder sogar Monate dauern, bis der Brand gelöscht ist, da das Feuer im Torfboden unterirdisch weiterbrennt. Rund 115.000 Menschen sind im ersten Halbjahr von oder nach Saarbrücken-Ensheim geflogen. 10% mehr als im selben Zeitraum des Vorjahres. Das zeigen Daten des Flughafenverbandes ADV. Gründe für den Passagierzuwachs waren nach Angaben eines Flughafensprechers unter anderem neue Urlaubsziele wie Sizilien und Alicante. Das waren die Nachrichten mit Linda Grothold. 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
16: Viele Wolken, aber kaum noch Regen bei 17 Grad in Losheim, 24 Grad in Völklingen und bis zu 25 Grad noch in Saarbrücken. Später in der Nacht sind dann einzelne Schauer möglich. Oft bleibt es aber trocken bei maximal 18 Grad. Und morgen wird's wechselhaft. Es gibt einen Mix aus Wolken, Regen und auch etwas Sonne bei bis zu 28 Grad.
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16: A1 Saarbrücken Richtung Trier. Am Kreuz Saarbrücken sind immer noch die Überleitungen zur A8 Richtung Pirmasens wegen Reinigungsarbeiten gesperrt. Außerdem ist auf der A8 zwischen dem Kreuz Saarbrücken und Merchweiler die rechte Spur bis voraussichtlich Donnerstag früh gesperrt. Landkreis Neunkirchen, auch dort in Inlingen, weiterhin Behinderungen wegen eines Feuerwehreinsatzes. Und ganz frisch kommt rein, Vorsicht auf der A623 Saarbrücken Richtung Friedrichsthal. Am Dreieck Friedrichsthal auf der Überleitung zur A8 Richtung Saarlouis. Gefahr durch ein defektes Fahrzeug. Falls Sie dort, bitte besonders vorsichtig. Und wir haben auch die neuesten Blitzer für Sie. Die stehen am Ortsausgang Bildstock Richtung Landsweiler Reden und in Saarlouis in der Titzstraße. Das war's. Ihnen gute Fahrt.
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16: An der Saar gibt's jede Menge Schönes und auch Spannendes zu entdecken. Was? Darüber unterhalten wir uns heute mit dem Journalisten Christian Malesser. Er hat den Fluss vor unserer Haustür für sein Buch Sehnsucht Saar mit dem Fahrrad erkundet. Mein Name ist Uwe Jäger, hallo.
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0: Isar ist ein kleiner Fluss im Vergleich zur Donau oder dem Rhein, aber mit ebenfalls vielen Gesichtern und spannenden Geschichten. Die hat Christian Malessa für sein Buch Sehnsucht Saar, Radeln und Reisen am stillen Fluss entdeckt. Und heute teilt er sie mit uns bei SR3 aus dem Leben. Sie haben uns schon ein bisschen erzählt, wie sich die Saar ganz unterschiedlich präsentiert in Frankreich und Deutschland. Aber gibt's auch was, was die Menschen, die an der Saar und teilweise auch noch von und mit der Saar leben, verbindet in Deutschland und Frankreich?
1: Also zunächst mal sprechen die Menschen an der Saar eigentlich gern über die Grenze, an der sie leben. Das ist die Grenze zu Frankreich, und auch innerhalb von Frankreich gibt es dann wiederum Grenzen. Die Lothringer sind anders als die Elsässer, und das krumme Elsass ragt, so auf der Karte kann man es gut sehen, weit nach Lothringen hinein. Und wenn man dann dort an der Saar unterwegs ist, weiß man eigentlich nie genau, bin ich gerade in Lothringen oder im Elsass. Bis man jemandem begegnet, der merkt, man ist Deutscher, dann packen sie ihr altes Rheinfränkisch nochmal aus.
0: Und also die Mundart verbindet
1: die Mundart, auch. Genau. Also diese Grenze, die man so zwischen den Nationalstaaten sieht, die sieht man an der Saar überhaupt nicht. Also man weiß oft gar nicht, bin ich jetzt in Frankreich oder in Deutschland.
0: Obwohl die Saar ja auch ein Stück weit Grenze zwischen Deutschland und Frankreich ist, über 10 Kilometer.
1: Ja, genau. Also da verläuft die Saar, die Grenze zum Teil mitten in der Saar. Es gibt auch diese Freundschaftsbrücke bei Klein-Blittersdorf, wo die Grenze nochmal markiert ist mit beiden Flaggen auf der Brücke. Da sieht man es dann schon, aber sonst bemerkt man sie, Gott sei Dank, heute überhaupt nicht mehr. Man hört sie eher, als dass man sie sieht, die Grenze. Man fährt aus dem moselfränkischen Dialekt, der so ab Trier, also ab der Mündung, vorherrscht, fährt man dann bei Völklingen über so eine Sprachgrenze in den rheinfränkischen Dialekt. Das ist also beides noch Deutsch oder beides Saarländisch, aber das Saarland hat zwei große Dialekte und jedes Dorf hat seinen eigenen. Und in Frankreich ist das genauso. Da fährt man also zwischen dem Lothringischen und dem Elsässischen dann hin und her, und oder man fährt eigentlich immer geradeaus, aber diese Landschaften springen hin und her. Also das ist was die Leute verbindet, ist das Bewusstsein für diese Unterschiede, die sie nicht zu sehr unterscheiden.
0: Also die im Alltag keine Rolle spielen.
1: Genau. Die verbinden eher, man sagt, ah, wie sprichst denn du, wo kommst denn du her, und dann hat man schon ein Thema und schon ist man wieder. Und man ist sowieso schnell beim Du. Das ist auch so was Besonderes. Also ich bin auch sonst in Deutschland in vielen Gegenden schon gewesen, auch für länger, also für Jahre. Noch nie habe ich eine Gegend erlebt, wo die Leute so schnell beim Du sind. Es ist schon beinahe selbstverständlich, jemanden mit dem Du zu begrüßen. Oder es gibt dann so Sprüche, können Sie mir mal gerade helfen? Und dann kommt, wenn Sie sagen, kann ich nicht helfen. Aber wenn du sagst, dann bin ich gern dabei. So, ne? Also solche Sprüche an der Saar, das ist nicht unüblich. Ich beschreibe im Buch eine kleine Aufforderung. Also es soll ja, die Sehnsucht Saar soll ja auch eine Einladung sein an die Saar für Leute, die jetzt nicht hierher kommen, sondern von ganz woanders. Und also eine kleine Gebrauchsanleitung für den Saarländer ist einfach mal, wenn er das tut, was man landläufig Grillen nennt, einfach mal am Gartenzaun stehen bleiben und fragen, was grillst denn du da? Und dann wird er sofort drauf anspringen und sagen, ich grille nicht, ich schwenke. Und dann ist man im Gespräch. Und wenn man dann noch zwei Stubbi mitbringt, dann ist man eingeladen zum Abendessen und bekommt erklärt, was das mit dem Schwenken auf sich hat. Dafür kann man das Buch lesen oder man fährt einfach los und findet einen Saarländer.
0: Und die wird man ganz leicht finden, Saarländer, die schwenken und gerne schwenken und dann eben, ich höre es raus, auch ja die Offenheit mitbringen, dass man eingeladen wird. Da gibt es eine gewisse Offenheit und auch Hilfsbereitschaft, so wie wir die Saarländerinnen und die Saarländer kennen. Sie sagen auch, an der Saar haben die Menschen noch Zeit und es herrscht nicht so richtig Eile. Aber was würden Sie sagen, was zeichnet die Menschen noch aus, die an der Saar leben?
1: Na, man kann das immer nur im Vergleich natürlich sehen, aber ich würde sagen, es herrscht so eine unaufgeregte Alltagskultur. Also wenn jemand sich mal aufregt, dann sagt der andere gleich im Dialekt, er solle sich mal nicht so haben, und dann bringt er ihn wieder runter. Also man bleibt so auf dem Boden. Das ist was Schönes so auch. Und man schaukelt sich nicht hoch.
0: Also was Bodenständiges.
1: Was Bodenständiges und was sehr Lebensnahes und Praktisches, was vielleicht auch mit den Berufen zu tun hat, die halt sehr oft noch recht handwerklich oder dann auch durch die Industrie geprägt sind. Also da geht's noch um Dinge. Man tut noch Dinge und man bewegt nicht nur Akten oder klickt auf dem Computer hin und her, sondern also das ist wenig urban, das Leben an der Saar. Und stattdessen halt näher dran an den Dingen des Alltags.
0: Am wirklichen Leben dann.
1: Am wirklichen Leben, ja.
0: Wissen die Menschen in den Vogesen oder auch in Lothringen was über die Saar bei Völklingen und umgekehrt?
1: Also der Fluss verbindet sie oder verbände sie, wenn sie ihn entlang führen. Aber die Erfahrung ist eigentlich, also wenn man an der Saar ist, dort, wo man noch drüber springen kann, wo sie noch ein kleiner Bach ist, und man zeigt den Leuten dort Fotos, wie es bei Dillingen-Völklingen aussieht, dann sagen die, das kann doch gar nicht sein. Unser kleiner Fluss hier vorm Haus, der höchstens mal 3-4 Meter breit wird im Frühjahr, wenn das Hochwasser kommt. Aber sonst eigentlich, was ist, wo Kinder spielen? Das kann doch gar nicht sein. Und wenn man es andersrum macht und den Leuten in Deutschland, wo diese einfach sehr breit und kanalisiert und industriell genutzt ist und von Schiffen befahren und so, wenn man denen dann sagt, guck mal hier, da entspringt sie und so sieht's da aus, dann sagen sie auch, ja, das muss ja schon so sein. Ein Fluss ist ja irgendwo mal klein, aber hätte ich mir jetzt gar nicht so vorgestellt, habe ich noch nie gesehen. Also es gibt so quasi entlang der Saar dann, obwohl die Menschen einander schon irgendwo ähnlich sind in ihrer Art, wie sie leben, relativ wenig Kontakt. Und das ist auch schon so ein Anliegen des Buches oder auch der Lesungen an verschiedenen Orten, immer die Leute einzuladen, bewegt euch doch mal 50, 60 Kilometer. Mit dem Auto ist es ja gar kein Problem. Also man kann ja eine Stunde fahren und ist in einer völlig anderen Gegend und kommt hier wiederum ins Gespräch. Also es soll auch eine Einladung sein zu Begegnungen. Das ist eigentlich gemeint mit diesem Buch. Nicht zu sehr auf sein Handy schauen, man braucht es unterwegs nicht an der Saar. Es geht ja ohne Navi. Und stattdessen einfach mal absteigen und Menschen treffen.
0: Und dass es sich lohnt, zeigt Christian Malesser in seinem Buch Sehnsucht Saar auf besondere Weise. Und was für Orte er entlang der Saar entdeckt hat, darüber unterhalten wir uns gleich weiter mit ihm hier bei SR3 aus dem Leben.

0: Dienstagabend, hier ist SR3 aus dem Leben, heute mit dem Journalisten und Autor Christian Malessa. Gemeinsam machen wir eine Tour entlang der Saar von ihren Quellen bis hin zur Mündung in die Mosel. Und was auch besonders an der Saar ist, ist die Stille, was auch in den Titeln ihrer beiden Bücher auftaucht, am stillen Fluss. Wie kommt das zu dieser Stille an der Saar und wo kann man die auch besonders gut erleben?
1: Also erstmal ist das was, was viele Saarländer auch bedauern, dass die Saar so still ist. Denn gerade die Älteren haben noch gut im Kopf, wie die Saar ausgesehen hat, bevor sie kanalisiert wurde. Also die Saar war über Jahrhunderte quasi kaum befahrbar, war ein sehr gefährlicher Fluss für Schiffe und wurde nach und nach, dann wurden mal Felsen weggestemmt und hier und da was begradigt, damit es nicht ganz so gefährlich wurde und nicht ganz so viele Unfälle passierten. Und als dann die Industrieschifffahrt kam, da war klar, wir müssen die Saar kanalisieren und ganzjährig schiffbar machen. Und dann wurden die Schleusen und die Stauwehre gebaut und jetzt ist die Saar wirklich still. Also jetzt hat sie ja kaum noch Strömung und fließt immer von Stauwehr zu Stauwehr. Also ich habe sie nur so kennengelernt und sie ist dennoch ein Fluss geblieben. Also es ist keine Kette von Seen sozusagen, auch wenn es das rein physikalisch wohl ist. Aber es ist ein Fluss, er hat ein eigenes Leben entwickelt, auch in diesem vorgegebenen, von Menschen gemachten Bett. Und diese sehr langsame Fließgeschwindigkeit, also wenn man vom Radweg aus mal so über den Fluss guckt und da fließen dann so Blätter und Äste so im Zeitlupentempo an einem vorbei, das beruhigt. Und obwohl jetzt der Fluss ja irgendwo immer der gleiche ist, also die Saar ist sogar in weiten Teilen gleich breit und gleich tief und also wirklich von Menschen gemacht, wird es keine Minute langweilig, wenn man an ihr entlang fährt. Da muss ich sagen, ist der Rhein eigentlich eine viel größere Herausforderung, weil er so groß ist. Da bin ich auch schon Rad gefahren und da hat man eher das Gefühl, man ist den ganzen Tag unterwegs und es verändert sich kaum etwas, weil das Rheintal so breit ist. Und an der Saar ist halt der viel kürzere Fluss und an den Ufern ist viel mehr los. Es verändert sich ständig dann was. Also die eine Stille ist die des Flusses selbst in seiner heutigen Form und dieses wenig bewohnten Landes drumherum, wo es halt Dörfer gibt, viel Wald, viele Hügel und wenig Landwirtschaft. Und das Dritte sind die Menschen mit ihrer sehr ruhigen Art.
0: Was macht diese Kombination dann auch, wenn man wie Sie mit dem Rad unterwegs ist, so eine Stille nochmal zu erleben? Danach sehen sich ja auch viele von uns.
1: Also mir ging irgendwann durch den Kopf, als ich da so der Fahrrad fuhr, 17, 18 km/h, das ist nicht besonders schnell, aber da dachte ich, jetzt bin ich auf dem schnellsten Verkehrsmittel unterwegs, das jemals auf diesem Treidelpfad gefahren ist. Also die Pferde, die gingen damals im Schritt und zogen die Schiffe. Die Traktoren, die fuhren auch nicht viel schneller. Und die Radfahrer heute, was ja schon eine sehr langsame Art des Reisens ist, sind im Grunde schon die schnellsten, die die Saar je gesehen hat an ihren Ufern. Was macht es mit einem? Es versetzt einen von der ersten Stunde an in eine Stimmung, die so ein bisschen unwirklich ist, die mit dem echten Leben nichts zu tun hat. Also man braucht nicht einen Tag, um anzukommen, wie das sonst an Urlaubsorten oft so ist, sondern man ist sofort da. Spätestens nach dem ersten Gespräch mit jemandem ist man da und der Alltag liegt weit hinter einem. Deswegen lohnt sich das auch sehr, mal für so ein Wochenende einfach irgendwo hinzufahren, sich irgendwo eine Übernachtung zu buchen, so wie man selbst gerne übernachtet, ob es der Campingplatz ist oder das Airbnb oder das Hotel und dann einfach in aller Ruhe hinzufahren, einen Tag und einen Tag zurück. Und die beiden Tage können auch der gleiche Weg sein. Der wirkt völlig anders auf dem Rückweg. Also die Saar bietet keinen besonders guten Rundweg an, aber man braucht ihn auch nicht. Man kann am Saarkanal einfach wieder in die andere Richtung fahren. Das wird nicht langweilig.
0: Klingt so, als sollte man es wirklich ausprobieren.
1: Eine Kollegin von mir, Journalistin, Fotografin, war schon als Kind immer am Saarkanal in Weidesheim. Das ist wirklich ein Dorf mit, ich weiß gar nicht wie viele Einwohnern, aber es sind sicherlich nicht mehr als 20, eher so 12. Mittelalterlich, alles mit Weiden verhangen, wie es der Name schon sagt. Und die sind aus Hessen dorthin, also die sind aus Wiesbaden nach Weidesheim gefahren, um da Urlaub zu machen im Sommer. Und jetzt lebt sie an der Saar und sagt, bis heute am Saarkanal ist immer Sonntag. Und das bringt es auf den Punkt. Also man vergisst auch, was für einen Tag man hat. Man wundert sich eher, wenn da eine Bäckerei offen hat und denkt, wieso hatten die offen? Und ach ja, es ist ja Mittwoch. Das ist wirklich, es wirkt so ein bisschen wie Feierabend.
0: Das klingt gut. Wir unterhalten uns gleich weiter hier bei SR3 aus dem Leben mit Christian Malessa über seine Tour entlang der Saar. Und ja, über diese ganz besondere Stille am Fluss haben Christian Malesa und der Fotograf Michel von Boch in ihrem Buch, ja, die haben sie eingefangen in ihrem Buch Am stillen Fluss. Er hat es uns für Sie unter der 64064 mitgebracht. Oder schreiben Sie uns über sa3.de oder WhatsApp und wir tauschen das Buch gegen Ihre Geschichte über und von der Saar.

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1: Heute Abend hier und da ein paar Schauer, aber meist trocken. Heute Nacht kann es auch vereinzelt regen. Oft bleibt es aber auch heute Nacht trocken bei maximal 18 Grad. Morgen wechselhaft, viele Wolken, etwas Regen, wenig Sonne und mit bis zu 28 Grad wird es nochmal etwas wärmer.
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1: Vorsicht auf der A623 Saarbrücken Richtung Friedrichsthal, am Dreieck Friedrichsthal, auf der Überleitung zur A8 Richtung Saarlouis, Gefahr durch ein defektes Fahrzeug. Vorsicht auch auf der A1 Saarbrücken Richtung Trier, am Kreuz Saarbrücken sind die Überleitungen zur A8 Richtung Pirmasens wegen Reinigungsarbeiten gesperrt. Außerdem ist auf der A8 zwischen dem Kreuz Saarbrücken und Melchweiler die rechte Spur bis voraussichtlich Donnerstag früh noch gesperrt. Und im Landkreis Neunkirchen, Vorsicht in Illingen. Dort gibt es Behinderungen wegen eines Feuerwehreinsatzes. Sie haben uns die neuesten Blitzer gemeldet. Danke dafür. Die stehen am Ortsausgang Bildstock Richtung Landsweiler Rieden und in Saarlouis in der Tittstraße wird geblitzt. Mehr Blitzer finden Sie auch auf sr3.de und in unserer SR3-App. Und wenn Sie was entdecken auf den Straßen, Sie erreichen uns kostenlos unter der 0800 700 8000. Ihnen weiterhin gute und sichere Fahrt.
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1: Gerade im Sommer sieht man viele Urlauber, die mit dem Fahrrad und Packtaschen bepackt an der Saar unterwegs sind. Auch schon mal, wenn es regnet. Auch Christian Malesser liebt es, mit dem Fahrrad auf Reisen zu gehen. Warum? Das verrät uns gleich hier bei SR3 aus dem Leben. Mein Name ist Uwe Jäger. Hallo.
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0: An der Saar gibt es jede Menge Schönes und Spannendes zu entdecken. Was? Darüber unterhalten wir uns heute bei SR3 aus dem Leben mit dem Journalisten Christian Malesser. Sie sind am Niederrhein geboren und aufgewachsen. Unterscheidet sich Ihre Heimat am Niederrhein sehr von Ihrer Wahlheimat jetzt an der Saar?
1: Bei manchen Lesungen sage ich immer, ich bin da geboren, wo die Saar nur noch sehr verdünnt entlangkommt, nämlich über die Mosel in den Rhein geflossen. Der linke Niederrhein ist ähnlich wie das Saarland eine Gegend, eine kleine Region, die kaum jemand kennt. Also man muss eigentlich erklären, wo man herkommt, wenn man von dort kommt. Man könnte sagen, das ist die Gegend bei Düsseldorf, aber Düsseldorf ist die andere Rheinseite. Und auch an der Saar weiß man, die andere Seite des Flusses, das sind andere Menschen. Und der linke Niederrhein hat ähnlich wie das Saarland keine ganz großen Städte. Also es ist nördlich von Köln. Geht's dann irgendwann los und dann kommen Städte, ja, für saarländische Verhältnisse wären die groß, Krefeld, Mönchengladbach, die Ecke. Aber es ist eben noch nicht das Ruhrgebiet, das liegt auch auf der anderen Seite, es ist nicht Düsseldorf. Es ist das Gebiet, wo Altbier gebraut wird und eine spezielle Form des Platt gesprochen wird. Das Land zwischen Rhein und Maas im Grunde, also auf der linken Seite kommt dann die holländische Grenze, niederländische Grenze. Das Ähnliche daran zum Saarland ist, dass es nicht diese großen Städte und großen Attraktionen gibt, sondern dass man eigentlich daran gewöhnt ist, in dem einen Städtchen oder Dorf gibt's das und dem anderen das und da gibt's ein Kino, dann fahre ich dahin und da gibt's ein Schwimmbad, dann fahre ich dorthin. Und sehr anders als das Saarland ist die Landschaft. Es ist flach. Es ist wirklich flach, also schon so flach, wie man eigentlich denkt, dass nur Holland sei. Hügel gibt's keine, Wald auch relativ wenig, viel Landwirtschaft und ist eigentlich eher großräumig. Also ich bin immer schon als Schüler auch dann ins Nachbardorf mit dem Fahrrad gefahren. Da fuhr man über die Felder und so 5 Kilometer Radfahren war völlig normal. Das muss man schon tun, um irgendwo hinzukommen. So. Und das gibt's ja im Saarland auch, diesen Spruch von die typische saarländische halbe Stunde. Also egal, wo du hin willst, es dauert immer eine halbe Stunde. Das ist am Niederrhein ähnlich. Und wenn man da nicht Fahrrad fährt, kommt man gar nicht raus. Also und so habe ich dann als Schüler auch schon früh auf dem Rad gesessen.
0: Also hat das Fahrrad Sie schon immer begleitet. Seit über 10 Jahren leben Sie jetzt im Saarland, bei Seersburg mittlerweile. Arbeiten Sie als Kommunikationsberater oder schreiben so schöne Bücher wie Sehnsucht Saar. Die Leidenschaft für Menschen und ihre Geschichten ist geblieben, aber auch die Leidenschaft für das Radfahren. Was für Sie ist das Schöne, mit dem Rad unterwegs zu sein oder auch mit dem Rad zu reisen an der Saar entlang?
1: Also ich finde es eigentlich die eine ideale Geschwindigkeit. Also mit dem Auto kriegen Sie nichts mit. Da fahren Sie von Punkt zu Punkt, da können Sie auch U-Bahn fahren. Im Grunde da, wo man aussteigt, ist man dann kurz und man hat aber immer schon das Fluchtfahrzeug wieder dabei und ist unterwegs zum nächsten Punkt. Das ist ideal, um schnell irgendwo hinzukommen. Aber wenn man eine ganze Gegend erleben möchte, dann muss man eigentlich wandern. Und dann ist die Saar plötzlich doch recht lang mit ihren 230 und ein paar Kilometern. Und da ist das Fahrrad ideal. Also wenn ich mit Rennradfahrern spreche, dann sagen die, oh, da kann ich ja an einem Tag hin und am anderen Tag zurückfahren. Und wenn ich mit anderen spreche, die sagen, ja, wir haben Kinder, dann nehme ich mir eine ganze Woche Zeit. Oder ich mache 4 Tage und mache nur den Saarkanal auf der französischen Seite. Also das Fahrrad ist eigentlich die ideale Geschwindigkeit, um von Ort zu Ort zu kommen, aber auch jederzeit absteigen zu können. Wenn man irgendwo was Schönes sieht oder auf der Bank einen Apfel essen möchte oder mit anderen ins Gespräch kommen möchte, die vielleicht auch gerade Fahrrad fahren. Also wenn irgendwo Leute mit Packtaschen waren, dann habe ich gern mal angehalten und gefragt, woher kommt ihr, wohin fahrt ihr? Und das erzählen die auch immer gern. Also auf dem Fahrrad ist man ja auch ein Stück weit allein, auch wenn man mit mehreren fährt. Und gerade Fahrradreisende sind irgendwie ganz, ganz aufgeschlossen, wenn sie gefragt werden, was habt ihr so vor? Warum habt ihr dieses Gepäck dabei? Und dann kommen interessante Geschichten, was Leute so machen.
0: Aber auch sonst im Alltag sind Sie viel mit dem Fahrrad unterwegs. Ist es so Ihr Hauptfortbewegungsmittel?
1: Ja, ich habe seit einigen Jahren kein Auto und bewege mich mit Zug und Fahrrad. Und das geht gerade jetzt in Zeiten des Deutschlandtickets hervorragend und auch gerade an der Saar hervorragend, weil auf der deutschen Seite zumindest der Zug ja wirklich, also von Koblenz kommend über Trier, dann bis Saarbrücken und dann weiter nach Mannheim fährt und mit sehr vielen Zwischenhalten. Das heißt, man kann aussteigen, wo man will und ab dort fahren. Man muss jetzt auch nicht jedes Mal von der Haustür aus losfahren. Man kennt ja dann auch irgendwann die Gegend ums eigene Zuhause herum ganz gut. Und da ist so ein Zug wunderbar. Und vor Ort ist es dann immer gut, das Fahrrad dabei zu haben. Also wenn ich sehe, wie viel Kilometer ich so im Alltag sammle, ich wüsste gar nicht, wie ich die jetzt zu Fuß alle machen sollte.
0: Wie viel Kilometer machen Sie so übers Jahr auf dem Rad mittlerweile?
1: Es hängt ein bisschen vom Jahr ab, aber weniger als 2.500 sind es nie. und mehr als 4000 aber auch nur selten. Es hängt ein bisschen davon ab, was man im Sommer so macht und welchen Urlaub noch oder welches Buch man gerade macht.
0: Ja. Also im Urlaub ist das Fahrrad nicht immer dabei oder auch oft dann?
1: Ich mag es schon auch, mit dem Fahrrad in Urlaub zu fahren, doch, aber es muss nicht. Also ich gehe auch gern wandern oder fahre auch mal in eine Stadt und gucke mir eine Stadt an. Und da hängt es dann sehr von der Stadt ab, ob das Fahrrad da ideal ist oder nicht.
0: Ja, und wenn man mit dem Fahrrad unterwegs ist, im Alltag oder im Urlaub, wird man belohnt mit schönen Begegnungen. Darüber unterhalten wir uns gleich weiter hier bei SR3 aus dem Leben mit Christian Malesser.

0: Entlang der Saar gibt's noch jede Menge Unentdecktes zu entdecken. Was, das verrät uns heute bei SR3 aus dem Leben der Autor Christian Malesser, der den Fluss die letzten Jahre für sein Buch Sehnsucht Saar mit dem Fahrrad erkundet hat. Wie viele Kilometer haben Sie über die Jahre für die beiden Bücher an der Saar zurückgelegt?
1: Oh, das ist schwer zu sagen, aber 2.000-3.000 werden es auf jeden Fall gewesen sein. Also irgendwann habe ich mal so ganz grob gerechnet, dass ich die Saar ungefähr 10-mal auf und ab gefahren bin.
0: Also
1: aber
0: doch
1: immer in Etappen, natürlich nicht im Ganzen.
0: Also doch einige Kilometer. Warum sollten mehr Menschen die Saar, so wie Sie, entdecken, sich einfach mal auf den Weg machen, ob jetzt in Frankreich oder Deutschland, und am Fluss, am stehenden Fluss entlang radeln oder entlang reisen?
1: Weil man sie nicht kaufen kann. Man kann die Saar nicht buchen, wie man Pauschaltourismus bucht. Das führt dazu, dass relativ wenig Touristen an der Saar

0: sind. Michel van Boch und ich wurden mal eingeladen zu einem Workshop des Wirtschaftsministeriums, die auch Tourismusministerium sind. Und da ging es um Flusstourismus. Und die Frage war, wie können wir den Fluss touristisch beleben? Und da wird dann viel über Technik gesprochen, dass man noch Tretboote einsetzt oder wie viel Anleger man noch bräuchte oder wie viele Restaurants am Ufer stehen müssen. Und dann gibt's Tourismusberatungen, die kommen daher. Und man sieht das so mit zwei Augen, so einem lachenden und einem weinenden. Auf der einen Seite wünscht man sich ja schon, dass mehr Leute ins Saarland kommen und das einfach so entdecken. Und auf der anderen Seite gilt immer noch Enzensberger, der Tourist zerstört, was er sucht, indem er es findet. Also wenn zu viele zum gleichen Ort kommen, man kennt das von diesen Touristenorten wie Venedig oder so oder Amsterdam.
1: So Overtourism, wenn es einfach zu viel ist.
0: Genau, weil zu viele Insta-Spots da existieren und die Influencer das weitergeben. Und dann selbst im Himalaya gibt's mittlerweile Stau auf Wegen, die völlig lebensfeindlich sind, weil die Leute einmal auf dem Gipfel gestanden haben wollen. Jetzt ist es an der Saar noch nicht so weit, aber also wenn man die Planungen dann so sieht, dann denkt man, ja, da planen jetzt die Profis auch mit Geld und einem Planungshorizont von 10, 15 Jahren und schreiben die nächste Tourismusstrategie. Ja, wir wurden dann gefragt, was ist denn so die Attraktion? Ja, ihr kennt doch jetzt den Fluss sehr gut. Was ist denn so die Attraktion im Saarland? Warum sollte man an die Saar? Und dann habe ich gesagt, also das rutscht mir da so raus eher und das war auch ein bisschen irgendwie schon beinahe frech, das im Saarland zu sagen, aber und Saarländern zu sagen, ich bin nun keiner, aber ich habe dann gesagt, die größte Attraktion des Saarlandes ist der Saarländer mit seiner Art, wie er so ist, weil er so, also der Durchschnitts-Saarländer und die Saarländerin natürlich, den es so natürlich nicht gibt, aber dieser Menschenschlag hier, also die Menschen sind neugierig auf Neues, auf andere Menschen und haben einfach gerne Gäste, auch weil es noch nicht so viele sind. Also wenn jetzt jeden Tag da Tausende um die Saarschleife ziehen würden, dann wäre es auch irgendwann zu viel und dann verschleißt auch Gastfreundschaft und Interesse. Aber das ist nicht der Fall. Es sind immer noch wenig genug, dass man sich zum Teil noch nach Jahren an manchen erinnert, der dann da war und persönliche Kontakte knüpft.
1: Als ich Saarländer kann ich Ihnen nur zustimmen. Die Saarländerinnen und Saarländer, ja, sind besondere Menschen, eben weltoffen und so herzlich.
0: Ja.
1: Das heißt, Sie werden auch in Zukunft noch an der Saar unterwegs sein oder haben Sie jetzt wirklich jeden kleinen Trampelpfad entdeckt?
0: Also noch ein Buch entlang der Saar wollte ich jetzt nicht machen, aber selbstverständlich bin ich da immer wieder unterwegs, ja, ganz klar. Also auch punktuell schon mal, neulich war ich in Fenetrange nochmal oder in Mittersheim oder beim Olivier Kirsch an der Schleuse 21, ein sehr besonderer Ort. Ja, ich besuche schon noch die Leute, ganz klar, ja. Und genieße dann auch noch die eine oder andere Stunde am Saarufer, ja.
1: Dann wünschen wir Ihnen ja bei Ihren weiteren Touren viel Spaß und viele schöne Begegnungen und danke, dass Sie Ihre bisherigen Erlebnisse entlang der Saar am stillen Fluss mit uns geteilt haben. Danke für das Gespräch.
0: Sehr gerne.
1: Und wenn Sie jetzt auch Lust bekommen haben, die Saar nochmal anders zu entdecken, Tipps zur Routenplanung, zu Abstechern, zur Einkehr, Übernachtungen und viele mehr gibt's auch in Christian Malessas wirklich sehr schönem Buch Sehnsucht Saar und am stillen Fluss. 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Bis dahin, passen Sie gut auf sich auf. Tschüss, sagt Ihr Uwe Jäger.

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4: 20 Uhr. Die Kontrollen an den deutschen Außengrenzen sollen um ein weiteres halbes Jahr verlängert werden. Wie eine Sprecherin des Bundesinnenministeriums bestätigte, hat Minister Dobrindt ein entsprechendes Gesuch an die EU-Kommission geschickt. Wenn diese nicht widerspricht, gilt die Verlängerung bis Mitte März 2027. Zur Begründung verwies Dobrindt auf die Entwicklungen an den europäischen Außengrenzen. Für das Zurückdrängen der illegalen Migration benötige man die Kontrolle weiterhin. Am Münchner Flughafen hat eine Lufthansa-Maschine bei der Landung die Landebahn verfehlt. Wie die Fluggesellschaft nun bestätigte, ereignete sich der Vorfall gestern Abend. Demnach hatte der Airbus zu früh aufgesetzt und dabei Lichtsignale beschädigt. Das Flugzeug sei aber sicher gelandet, alle 351 Insassen seien unverletzt geblieben. Nach der Beschädigung mehrerer Bäume in Saarlouis hat die Polizei einen Tatverdächtigen identifiziert. Es handelt sich um einen 50-Jährigen aus Saarlouis. Einzelheiten von SR-Reporterin Simin Sadeghi.
5: In den frühen Morgenstunden des 9. August soll der Mann mit einer Säge 17 frisch eingesetzte Bäume angesägt bzw. durchgesägt haben. Aufwendig sei dann in der vergangenen Woche ermittelt worden. Laut Polizei Saarlouis haben Beamte unter anderem in der betroffenen Nachbarschaft eine Vielzahl an Anwohnern befragt. Dabei sei der 50-Jährige ins Visier der Ermittler geraten. Bei der Wohnungsdurchsuchung haben die Beamten das Tatwerkzeug, eine Säge, gefunden. Inzwischen hat er die Tat gestanden. Zu den Motiven wollte sich die Polizei nicht äußern. Dem Mann droht jetzt eine Geldstrafe. Bei der Tat ist laut Polizei ein Sachschaden von mehr als 80.000 Euro entstanden.
4: Die Waldbrandgefahr im Saarland wird nach Einschätzung des Deutschen Wetterdienstes in den kommenden Tagen deutlich zurückgehen. Darauf hat das ARD-Wetterkompetenzzentrum hingewiesen. In den vergangenen Tagen galt zeitweise die höchste Warnstufe 5. Der Wetterdienst rechnet nun damit, dass der Waldbrandindex bis übermorgen auf die niedrigste Stufe 1 sinken wird. Der Dom in Trier ist am Mittag kurzzeitig evakuiert worden. Nach einem Bericht des SWR wurde zuvor Gasgeruch gemeldet. Auch die angrenzende Liebfrauenkirche sei aus Sicherheitsgründen geräumt worden. Die Feuerwehr habe vor Ort nur einen üblen Geruch festgestellt. Der Dom wurde dem Bericht zufolge gelüftet und es wurden Proben genommen, die untersucht werden sollen. Der Einsatz ist inzwischen beendet. Das waren die Nachrichten mit Linda Grothold. 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Das Wetter: in der Nacht örtlich Schauer, 18 bis 16 Grad. Morgen mehr Wolken als Sonne und gebietsweise Regen, maximal 27 Grad. Die weiteren Aussichten: am Donnerstag und Freitag ähnlich, Temperaturen bis 25 Grad. Die Zeit: es ist 20 Uhr 3.
6: Dankeschön für die aktuellen Nachrichten. Von mir der Blick auf die Straßen. Hier ist der Verkehrsservice für den ARD-Abend. Die A7 Würzburg Richtung Hannover ist zwischen Göttingen Nord und Nörten-Hardenberg nach einem Unfall gesperrt. Und die Bundesstraße 176 ist zwischen Döllstedt und Gräfentonner wegen Reinigungsarbeiten aktuell gesperrt. Und damit fahren Sie weiter gut und sicher durch den Abend.
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6: Hanno Bauer ist hier in Magdeburg. Ich grüße schön und los geht's mit einem Kämpfer für die amerikanische Demokratie und die amerikanischen Demokraten als Partei an sich. Einer, der Trump und seinesgleichen derzeit auf Protestkonzerten gegen ICE-Agenteneinsätze Feuer macht. Bruce Springsteen mit seinem Born in the USA.

0: Bruce Springsteen. Ja, derzeit ist er auf Live-Tournee, feiert Erfolge rund um sein eigenes Film-Biopic Deliver Me From Nowhere über sein Leben. Ja, der Film Springsteen Deliver Me From Nowhere, der kommt auch zu uns ins Kino und startet dann am 23. Oktober in den deutschen Kinos. Und dabei spielt er sich nicht mehr selbst. Also er singt sich natürlich selbst, aber gespielt wird Bruce Springsteen da von einem Schauspieler, von Jeremy Allen White. Scheint ganz interessant zu sein und ist in den USA furios gestartet.
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0: Sei schon mal erwähnt, falls Sie im Oktober planen, mal einen schönen Kinoabend zu erleben. Hier ist der ARD-Abend. Jetzt mit Musik von Sascha.

0: Reality. Hören wir gerade von Lost Frequencies. Und was ist die Realität dieser Tage? Ja, wir kommen langsam in herbstliche Temperaturen. Juhu, werden die einen sagen, die gestöhnt haben unter den heißen Sommertemperaturen der Hitzewellen. Und draußen glaube ich langsam auch, dass der Sommer zumindest seinen Zenit überschritten hat. Also, das ist die Zeit, wo die Kleingärtner eigentlich die besten Ernten an Zucchini und Kürbissen nach Hause schleppen, oder? So Mitte August. Wie sieht's denn in diesem Jahr bei Ihnen aus? Wenn Sie einen Garten haben, was sind denn so Ihre Ernteerfolge? Oder haben Hitze und wenig Wasser die Erwartungen zunichte gemacht und das Gemüse klein bleiben lassen? Und ich freue mich natürlich über echte Gartenfreunde, die heute mal mitmachen oder vielleicht auch ganz stolz sind auf die extra bewässerten Kürbisse, die dann ganz besonders groß geworden sind auf dem Kompost. Oder natürlich auch über Landwirte, die mir etwas zu ihrem Anbau sagen, zu Kartoffeln und Mais zum Beispiel. Und das alles unter ard-abend@mdr.de per E-Mail oder Sie rufen an und sprechen auf unseren Anrufbeantworter. 0800 80 80 110 ist die Telefonnummer.
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0: Und was für Wunder in Ihrem Gemüsegarten so geschehen sind, das können Sie mir dort erzählen. Nena hören wir jetzt mit Wunder geschehen.

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7: Es ist 20.31 Uhr und damit Zeit für den Verkehrsservice im ARD-Abend. B101 Ludwigsfelde Richtung Berlin. In der Abfahrt Großbären Süd steht ein defektes Fahrzeug im Kurvenbereich. Ansonsten nichts Seriöses weiter und damit weiter gute Fahrt durch den Abend.
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7: Mit Hanno Bauer in Magdeburg und bei uns geht's heute um Ihre Erntewunder oder nicht? Können Sie uns gerne erzählen, was Sie so im Garten geerntet haben, worauf Sie stolz sind oder ob denn alles der Hitze und der Trockenheit zum Opfer gefallen ist. 0800 80 80 110.

entspannt durch den Abend mit dem ARD-Abend. Und wir hatten gerade Crystal Burke mit The Words I Love You und machen weiter mit einem ganz ruhigen Sound, dem Sound of Silence, nämlich Simon und Garfunkel jetzt

0: Hier ist der ARD-Abend. Und unter der Überschrift Garten hat mich die erste E-Mail erreicht von Michael aus Kolmen, der geschrieben hat, hallo Hanno, wir hatten gefräßige Schnecken und mit ihnen zu kämpfen, da ist nicht viel geworden im Garten. Unser kleiner Versuch ist aber bald erntereif. Siehe Foto mit freundlichen Grüßen. So, und dann öffne ich das Foto und sehe eine schöne kleine, was ist es? Wassermelone doch, oder? Oder habe ich mich da vertan? Also ich gehe jedenfalls davon aus. Ich würde es so interpretieren. Aber das ist ja dann wirklich eine ganz kleine. Vielleicht habe ich mich auch wirklich da getäuscht. Aber dann bitte ruhig nochmal einfach schreiben, wenn das nicht so stimmt. Aber lecker sieht's auf jeden Fall aus. Und auch noch mit Wasser besprüht. Also wahrscheinlich extra bewässert, damit es überhaupt was wird. Herzlichen Dank, Michael in Kolmen.
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0: 20.45 Uhr ist es, hier ist der ARD-Abend. Ernteabend hätte ich ja beinahe gesagt. Na, wunderbar. Auf jeden Fall ist Astrids E-Mail mit Kürbisse und Zucchini überschrieben und sie schreibt, liebes Team vom MDR, Zucchini bringen ja schon zeitig üppige Ernte, spätestens im Juli protzen dicke Früchte. Bei den Butternut-Kürbissen ist das sehr viel schwieriger, da es im Frühjahr lang Nachtfrost gab, dieses Jahr, und die Keimlinge immer wieder im Haus übernachten mussten, ist die Blüte spät und von Früchten noch nicht viel zu sehen. Wenn jetzt zeitig Nachtfröste kämen, dann wäre die ganze Mühe für die Katz. Vielen Dank für die tolle Musik und die Beiträge. Ich bin Astrid und wohne in Plauen im Vogtland. Herzliche Grüße auch ans gesamte MDR-Team. Astrid, ich drück die Daumen, dass auch noch die Butternut-Kürbisse kommen. Musikalische Unterstützung und vor allem Durchhalteaufmerksamkeit gibt's jetzt von Lenny Kravitz.
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0: Lenny singt nämlich It Ain't Over, Till It's Over. Also es ist noch nicht vorbei, bis es vorbei ist.

0: Hier ist der ARD-Abend und immer um diese Zeit werden jetzt bei uns intelligente Fragen gestellt und von drei Supergenies beantwortet. Also mal mehr, mal weniger. Sie wissen, Hauptsache es kommt was zum Schmunzeln dabei raus.
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3: Ja, was ist Intelligenz, kann man ja erstmal fragen. Also, ne, ja, ist das jetzt einfach Anhäufung von Wissen oder ist es auch intelligent, wenn man weiß, dass man nicht schlau ist? Ein Freund hat mir mal eine Frage gestellt und das war die Frage, eine Seerose verdoppelt ihr Wachstum jeden Tag. Nach 30 Tagen ist der Seerosenteich komplett zugewachsen. An welchem Tag ist der Seerosenteich zur Hälfte zugewachsen?
4: Am vorletzten.
3: Genau, am 29. Ja. Und da ärgere ich mich heute noch drüber, dass ich da nicht drauf gekommen bin.
5: Ärgere dich lieber, dass er es einfach sofort beantworten konnte.
3: Das sowieso.
5: Das ist viel schlimmer.
3: Ja, das sowieso. Aber
4: was hast denn du gesagt?
3: Ja, ich habe sogar in der Mitte vielleicht.
5: Es wäre schon ein Zeichen von Intelligenz, die Frage gar nicht zu beantworten letztendlich.
4: War das Sophokles, der gesagt hat, je mehr ich weiß, desto mehr weiß ich ja, dass ich nichts weiß?
5: War das nicht Aristoteles?
4: Aristoteles. Ja. Aber die sind, glaube ich, beide von früher.
5: Was? Die sind auch schon länger tot.
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1: 21 Uhr. Die Lokführergewerkschaft GDL hat zu einem weiteren Streik bei der Saarbahn aufgerufen. Er beginnt in diesen Minuten. Das Ende wird laut GDL gesondert bekannt gegeben. Die Saarbahn hat mitgeteilt, dass sie an ihrem Ersatzkonzept festhält. Damit soll auch der morgige Mittwoch starten. Es sieht Ersatzbusse und einzelne Fahrten von 3 Saarbahnzügen vor. Die Kontrollen an den deutschen Außengrenzen sollen um ein weiteres halbes Jahr verlängert werden. Wie eine Sprecherin des Bundesinnenministeriums bestätigte, hat Minister Dobrindt ein entsprechendes Gesuch an die EU-Kommission geschickt. Wenn diese nicht widerspricht, gilt die Verlängerung bis Mitte März 2027. Zur Begründung verwies Dobrindt auf die Entwicklungen an den europäischen Außengrenzen. Die Bauministerinnen und Minister aus 5 CDU-geführten Bundesländern fordern ein Sonderprogramm zum Hitzeschutz. In einem gemeinsamen Papier schlagen sie vor, dass kurzfristig 500 Millionen Euro für den Hitzeschutz zur Verfügung gestellt wird. Für SR-Info Nadja Baschek.
2: Das Geld solle in Maßnahmen zur Stadtentwicklung fließen, beispielsweise um Verschattungen oder kühle Aufenthaltsflächen in den Städten zu schaffen, und das binnen eines Jahres. Die Finanzierung solle der Bund übernehmen. Die zuständigen Landesminister aus Bayern, Nordrhein-Westfalen, Sachsen, Sachsen-Anhalt und Schleswig-Holstein bringen damit eine Position in die Debatte rund um Hitzeschutz ein. Zuvor hatte die SPD unter anderem eine Grundgesetzänderung ins Spiel gebracht, um Klimaanpassung in der Verfassung zu verankern. Doch die Union zeigt sich dabei bislang skeptisch.
1: Angesichts des Ebola-Ausbruchs in der Demokratischen Republik Kongo stellt die EU Schnelltests im Wert von 2,5 Millionen Euro bereit. Aus Brüssel heißt es, die ersten Tests sollen noch in diesem Monat geliefert werden. Ziel sei es, Ebola-Fälle früher zu erkennen, Patienten schneller medizinisch zu versorgen und eine weitere Ausbreitung des Virus zu verhindern. Der ehemalige Geschäftsführer eines Siersburger Pflegedienstes ist in einem Vergewaltigungsprozess zu einer Freiheitsstrafe von 5,5 Jahren verurteilt worden. Das Landgericht Saarbrücken sprach den 54-Jährigen der Vergewaltigung in 6 Fällen schuldig, in einem Fall zusätzlich der Körperverletzung. Zudem verurteilte es ihn in 2 Fällen wegen sexueller Belästigung. Bei seinen Taten soll der Mann den 3 Opfern unter anderem mit beruflichen Konsequenzen gedroht haben. Die Verteidigung sprach von einem Komplott der ehemaligen Mitarbeiterinnen und kündigte Revision an. Das waren die Nachrichten mit Linda Grothold. 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Das Wetter: in der Nacht örtlich Schauer, 18 bis 16 Grad. Morgen mehr Wolken als Sonne und gebietsweise Regen, maximal 27 Grad. Die Zeit: es ist gleich 21.03 Uhr.
3: Dankeschön fürs 3 Minuten Nachrichtenupdate. Von mir jetzt der Blick auf die Straßen. Hier ist der Verkehrsservice für den ARD-Abend. Die A2 Hannover Richtung Dortmund ist zwischen Kamener Kreuz und Lünen Süd wegen Bergungsarbeiten gesperrt und das Ganze wird wohl dauern bis morgen früh. In der Gegenrichtung ist die A2 zwischen Dortmund Nordost und Bergkamen gesperrt. Und dann noch die Bundesstraße 101, Ludwigsfelde, Richtung Berlin. In der Abfahrt Großbären Süd steht ein defektes Fahrzeug im Kurvenbereich. Damit weiter gute Fahrt durch den Abend.
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3: Mit Hanna Bauer in Magdeburg einen schönen Abend wünsche ich.

0: Eine Honigmelone.
1: Ach, Quatsch.
0: Mini-Wassermelone, wollte ich sagen. Thema heute im ARD-Abend. Ihre Anbauerfolge oder schlechtestenfalls Misserfolge im eigenen Garten, im Vorgarten und auf dem Gemüsebeet oder am Pflaumenapfel-Birnenbaum. Wir hatten schon Michael aus Kolmen, der mir ein süßes Babyfrüchtchen als Bild ins ARD-Abendstudio gemeldet hat. Noch ganz klein und niedlich und unschuldig, sodass ich erstmal fragen musste, nanu, was ist denn das? Wird das eine Wassermelone? Und ja, ich habe mich nicht getäuscht, schreibt Michael. Und dann wünsche ich natürlich, dass er das Baby auch wirklich durchbekommt und groß bekommt, bevor die Schnecken sich drüber stürzen, die ja seinen restlichen Garten ruiniert haben. Na, die hatten eben auch Durst. Die wollen Laub. Und zwar nicht zu knapp. Und Regen soll ja ab morgen sowieso kein Problem mehr sein. Sonne bekommen wir bestimmt auch noch. Im Restsommer. Und wie sieht's bei Ihnen aus? Was wächst bei Ihnen oder gedeiht? Und was ist vielleicht nicht so gekommen, wie Sie es erwartet hätten? Sagen Sie es uns unter 0800 80 80 110 oder schreiben Sie es mir an ard-abend@mdr.de.
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0: Sagen Sie mir, wie es ist. Tell it like it is. Hier ist Don Johnson.

0: All Good Things sind bei Manfred und Irene aus Hildburghausen offensichtlich die Gurken, denn für die war es ein perfektes Jahr.
1: Manfred und Irene aus Hildburghausen. Wir hatten bei den Gurken einen Riesenerfolg. Wir haben 420 Gurken geerntet.
0: Boah, Wahnsinn.
1: Von acht Pflanzen. Dankeschön.
0: Schön, dass Manfred sich nochmal eingeklinkt hat. Von acht Pflanzen nur. Wow, so viele Gurken. Da muss es ja bei euch quasi die idealen Bewässerungsbedingungen gegeben haben. Ich freue mich auf jeden Fall mit. Dankeschön und ganz liebe Grüße nach Hildburghausen, wo meine Tante herkommt.
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0: Mitmachen unter 0800 80 80 110 oder Sie schreiben mir ard-abend@ndr.de.

Unter der Überschrift Gartenerfahrung hat sich unser Arzt der Sendung gemeldet, unser Dr. Jürgen, der in Goch Radio hört und auch mit seinen Erfahrungen in der Sendung dabei sein wird. Und zwar mit dieser E-Mail. Hallo Hanno, meine selbstgezogenen Humboldt-Tomaten kommen gerade so richtig in Fahrt. 10 Liter Wasser täglich, alle 14 Tage Tomatendünger. Und man will es nicht glauben, aber diese uralte Sorte schmeckt nach Tomate. Mit besten Grüßen. Ah ja, das ist das Allerwichtigste, dass die so richtig schön fruchtig und tomatig schmecken. Genau. Wunderbare Sorte also. Ich habe von der Humboldt-Tomate noch nichts gehört, aber ich werde sie mir mal merken. Dankeschön für den Tipp auf jeden Fall, lieber Jörg.

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3: Uhr ist es. Zeit für den Verkehrsservice im ARD-Abend. A2 Hannover Richtung Berlin. Am Kreuz Hannover Ost ist die Überfahrt zur A7 Richtung Kassel wegen eines Schwertransportes gesperrt. Und dann nochmal die Autobahn 2 Hannover Richtung Dortmund. Diesmal hier ist zwischen dem Kamener Kreuz und Lünen Süd wegen Bergungsarbeiten gesperrt. Das Ganze dauert wohl bis morgen früh. In der Gegenrichtung ist die A2 zwischen Dortmund Nordost und Kamen Bergkamen gesperrt. Ihnen eine gute Fahrt durch den Abend.
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3: Mit Hanno Bauer in Magdeburg. Schön, dass Sie dabei sind.

frechhüpfende Cyndi Lauper-Sound ist das hier im Radio. Mädels wollen nur Spaß. Girls just want to have fun. Aber springt mal bitte nicht zu sehr auf den Herzen eurer Jungs herum, denn ein Herz kann man nicht reparieren.

Yvonne in Gera, die hat ja richtig eine Ernte hinter sich. Sie hat geschrieben, hallo Hanno, wir haben eine super Tomatenernte. Außerdem auch noch Salat, Radieschen und auch Zucchini und Sellerie. Viele Grüße aus Gera, Yvonne. Mensch, stopp uns hier einen richtigen Salat schmackhaft zu machen, wenn man alles zusammenschnippelt. Also außer vielleicht den Sellerie. Aber ganz liebe Grüße. Dankeschön, Yvonne.

0: 21.45 Uhr ist es und hui, da hat Brigitte in Bischofsheim aber sofort noch einen nachgelegt zur Tomatensorte unseres Radioarztes von Jürgen in Goch. Der hatte uns ja die Humboldt-Tomate empfohlen, ja, und dass die so wunderbar schmeckt. Also ich finde ja, es gibt sowieso viele Tomaten, die sind einfach nur rote Wasserbeutel. Also das ist für mich auch ganz wichtig, dass der Geschmack stimmt. Und Michael hat erstmal nachgelegt, hatte gesagt, ich musste natürlich gleich mal nach der Tomate googeln. Hört sich sehr interessant an. Vielleicht bekomme ich ja irgendwo ein paar Samen fürs nächste Jahr her. Mit freundlichen Grüßen. Michael nochmal aus Kolmen. Ja, und Brigitte hat mir jetzt geschrieben, dass diese Humboldt-Tomate dann tatsächlich vom Südamerika-Naturentdecker Alexander Humboldt erst beschrieben worden ist und deswegen als venezolanische Tomatenart seinen Namen trägt. Überschnittlich große Kirschtomaten. Hey Jürgen, das klingt echt so lecker und so fruchtig. Da würde ich mich auch mal anmelden für ein paar Samen. Einfach mal schon zurücklegen für mich fürs nächste Jahr. Und nicht nur, dass es lecker und fruchtig klingt, nein, da liegt bestimmt dann auch ganz besonderer Reggaeton-Schwung in jeder Frucht.
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Michael, in Kolmen, hey, wir werden beliefert. Unser Radioarzt schneidet als Chirurg nämlich ein paar Humboldt-Tomatensamen für uns raus aus der Frucht. Er hat geschrieben, gerade eben machbar. Ich zweige jedes Jahr einige Samen ab. Genial, ich freue mich drauf, ehrlich.

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1: Es ist 22 Uhr. Der ehemalige Geschäftsführer eines Siegburger Pflegedienstes ist wegen mehrfacher Vergewaltigung zu 5,5 Jahren Haft verurteilt worden. Das Landgericht sprach den 54-Jährigen in insgesamt 6 Fällen schuldig. Hinzu kamen noch 2 Schuldsprüche wegen sexueller Belästigung und einer wegen Körperverletzung. SR-Inforeporter Thomas Gerber.
2: Erleichterung im Gerichtssaal, der Rechtsstaat funktioniere noch, so die Opfer nach dem Urteil. Denn zwischendrin drohte der Prozess zu kippen. Eine junge Frau, die mit ihrer Aussage das Verfahren gegen ihren damaligen Chef ursprünglich ins Rollen gebracht hatte, war dem Druck nicht gewachsen gewesen. In nicht öffentlicher Sitzung hatte sie vor Gericht bei ihrer Zeugenaussage einen Nervenzusammenbruch erlitten. In diesen zunächst mitangeklagten Fällen wurde der 54-Jährige gemäß des Zweifelsgrundsatzes heute freigesprochen. In den am Ende verbleibenden 6 Fällen aber, so die Vorsitzende Richterin, hätten die 3 Opfer jeweils klar Nein gesagt.
1: Der Verteidiger kündigte Revision an. Die Bauministerinnen und Minister aus 5 CDU-geführten Bundesländern fordern ein Sonderprogramm zum Hitzeschutz. In einem gemeinsamen Papier schlagen sie vor, dass es kurzfristig aufgelegt wird und 500 Millionen Euro umfasst. Das Geld solle in die Stadtentwicklung fließen. Ziel sei es, bis zum Sommer kommenden Jahres kurzfristige Maßnahmen umzusetzen, beispielsweise Verschattungen, mehr Bäume und Wasser in den Städten oder kühle Aufenthaltsflächen. Die Finanzierung solle der Bund übernehmen. Die CDU-Landesminister machen damit einen Gegenvorschlag zur SPD. Sie fordert, die Klimaanpassung als Gemeinschaftsaufgabe von Bund und Ländern im Grundgesetz zu verankern. Die Aufhebung des Lkw-Fahrverbots an Sonntagen im Saarland hat nicht zu einem erhöhten Verkehrsaufkommen geführt. Zu dieser Einschätzung kommt der Landesverband Verkehrsgewerbe Saarland. Gründe dafür seien bestehende Arbeitszeitgesetze sowie die begrenzte Anzahl an Fahrern und an Fahrzeugen. Bei der Badminton-Weltmeisterschaft in Neu-Delhi ist Marvin Seidel vom 1. BC Bischmisheim im Doppel in der ersten Runde ausgeschieden. Seidel unterlag mit seinem Partner Tuk Fong Nguyen, einem Duo aus Hongkong, mit 20-22 und 11-21. Das waren die Nachrichten mit Harjo Müller. 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Das Wetter. In der Nacht örtlich Schauer, 18 bis 16 Grad. Morgen mehr Wolken als Sonne und gebietsweise Regen, maximal 27 Grad. Die weiteren Aussichten am Donnerstag und Freitag ähnlich. Temperaturen bis 25 Grad, am Wochenende meist freundlich.
3: Dankeschön für die aktuellen Nachrichten. Damit sind wir auf dem neuesten Stand und schauen jetzt noch auf die Straßen im Lande. Hier ist der Verkehrsservice im ARD-Abend. Die A2 Dortmund Richtung Hannover ist zwischen Dortmund Nordost und Bergkamen nach einem Unfall gesperrt. Die A2 Hannover Richtung Dortmund ist zwischen Kamener Kreuz und Lünen Süd nach einem Unfall gesperrt. Der nächste Blick geht auf die Autobahn 3 Oberhausen Richtung Köln. Hier ist im Kreuz Hilden nach einem Unfall gesperrt. A4 zwischen Gotha-Boxberg und Waltershausen gab es einen Wildunfall. Und Achtung bitte, hier sind auch noch Wildschweine auf beiden Fahrbahnen. Also Achtung bitte, zwischen Gotha-Boxberg und Waltershausen beiderseits Wildschweine auf der Fahrbahn. Die A6 Nürnberg Richtung Pilsen ist zwischen Vohenstrauß Ost und Pleienstein nach einem Unfall gesperrt. Und dann noch A9 zwischen Dittersdorf und Schleiz in beiden Richtungen Gefahr durch Schafe auf der Fahrbahn. Ihnen unterwegs eine entspannte Fahrt durch den Abend.
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3: Hanno Bauer ist hier in Magdeburg. Ich grüße schön.

0: zum Schreien hier mit George McRae. Das rockt doch den Gemüseanbau, unsere Sendung. Ihre Erfolge vor allem, die rocken den Gemüseanbau. Auch die Misserfolge zwischen Mini-Melone, sage ich jetzt mal, üppigen Gurken und venezolanischen Urtomaten pendelt heute hier bei uns in der Sendung. Und ja, das ist ja ein richtiger bunter Salat mit den Mini-Melonen dann noch drin. Das ist bestimmt interessant vom Geschmack her. Und in Dortmund wurden jetzt auch Mini-Tomaten oder Cocktailtomaten zum Erfolg. Und zwar von, wen habe ich denn dran?
1: Na? Ja, hallo, hallo, hallo Magdeburg. Hier ist der Christopher aus Dortmund. Ja, ich habe tatsächlich auf meinem kleinen Balkon mal Cocktailtomaten angebaut. Ne? Mhm. Die konnte man richtig essen und sie waren sehr lecker. Ne? Ich wohne hier in der Großstadt. Da sind so kleine Anbaumöglichkeiten also auch gegeben. Ne? Alles Gute, ja, Christopher aus Dortmund.
0: Wunderbar.
1: Bye, bye.
0: Bye, bye. Christopher hat auch auf unseren Anrufbeantworter gesprochen unter 0800 80 80 110. Dankeschön.
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0: Celine Dion mit einem herrlichen Liebeslied Because You Loved Me im ARD-Abend. So, und bisher hat Monika auch ihren Gemüsegarten geliebt, aber so klagt sie gerade auf unserem Anrufbeantworter, dieses Jahr ist die Liebe nun wirklich auf eine harte Probe gestellt worden.
1: Ja, hier ist Monika. Ich hatte dieses Jahr eine ganz schlechte Ernte. Die Mohrrüben haben die Ameisen gefressen, den Salat die Schnecken. Der Kohlrabi war geplatzt und die weißen Fliegen hatten ihn befallen. Die Bohnen sind gar nicht aufgegangen und jetzt beim zweiten Mal ernte ich ein paar grüne Bohnen. Es war keine schöne Gartenernte. Tschüss.
0: Ja, verstehe, da war wenig zu holen. Na, wenigstens haben die grünen Bohnen jetzt noch mitgespielt. Und toi, toi, toi, dass die dann auch noch genügend Ertrag abliefern. Gekocht mit schönem Reibekäse überstreuselt. Sehr lecker. Hauptsache, es wird was mit dem grünen Daumen von Monika.
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0: Na, hier klingt sehr lecker. Bei der nächsten E-Mail, die von Hermann aus Beutzenburg reingekommen ist, und der schreibt: Moin Hanno, bisher haben wir 37 Gläser Gewürzgurken eingeweckt und x Beutel Bohnen eingefroren. Der alte Wein an unserem Südgiebel hat dieses Jahr mal wieder selten viele schöne Trauben dran. Deshalb will ich mich jetzt an die Weinherstellung wagen. Wenn es gelingt, lade ich dich zur Verkostung ein. Liebe Grüße ins Studio und an alle anderen Gartenfreunde. Hermann aus Beutzenburg. Hermann, ich komme auch wegen der Gewürzgurken, wenn es sein soll.
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0: Liebe Gewürzgurken. Sollte aber keine Bettelei sein. Wir hören jetzt hier Spandau Ballet im ARD-Abend. Mit ihrem Erntegold. Oder ist es vielleicht sogar schon das Hüftgold? Nein.
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8: 22.30 Uhr, Zeit für den Verkehrsservice im ARD-Abend. Die A2 Dortmund Richtung Hannover ist zwischen Dortmund Nordost und Kamen-Bergkamen nach einem Unfall gesperrt. Dann A2 Hannover Richtung Dortmund, hier ist zwischen Kamener Kreuz und Lünen Süd nach einem Unfall gesperrt. A3 Oberhausen Richtung Köln am Kreuz Hilden, Stau nach einem Unfall, dort ist nur eine Fahrspur frei. Die A7 Hamburg Richtung Hannover ist zwischen Bispingen und Schneverdingen nach einem Unfall gesperrt. Die Umleitung führt Richtung Hannover über Bispingen und die B3. Dann weiter der Blick auf die Autobahn 9, Berlin Richtung München. Zwischen Naumburg und Treusig ist die linke Fahrspur nach einem Unfall blockiert und auf der Autobahn 28 Oldenburg Richtung Bremen ist die Ausfahrt Oldenburg-Reienbrück wegen Markierungsarbeiten bis 5 Uhr gesperrt, also die ganze Nacht. Damit weiter gute Fahrt durch den Abend.
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8: Mit Hanno Bauer hier in Magdeburg noch eine halbe Stunde.

0: Ja, Roxette pfeifen hier. Und Patricia muss wohl auch auf ihr Gemüse pfeifen, teilweise jedenfalls. Sie schreibt, bei uns in Vorpommern war es zu trocken. Vieles wuchs gar nicht richtig. Es gibt zu viel Ameisen, die in Hochbeeten alles, was Wurzeln hieß, zerfressen. Schnecken fressen meinen zarten Grünkohl an oder weg. Tomaten hängen allerdings voll. Ich hatte mir dieses Mal hier unbekannte Sorte aus Polen mitgebracht. Meine Gurkenpflanzen blühen, aber es gibt kaum Gürkchen. Einzig Porree, Pflücksalat, Kohlrabi und grüne Bohnen sind reichlich.
1: Na, das hört sich doch gut an.
0: Immerhin. Und Kartoffeln sind viele, aber eher kleine Knollen, hat sie weitergeschrieben. Naja, es gibt nicht jedes Jahr ein Schlemmerparadies im Garten. Liebe Grüße von Patricia. Patricia, ist doch einiges gekommen, oder? Für die Sterneküche daheim reicht's bestimmt. Und wir sind jetzt den Sternenhimmel. Danke fürs Schreiben. Mit dir.

0: Hubert K. und der Sternenhimmel, Stichpunkt Sternenküche, ja, gerade erwähnt, aus eigenem Anbau. Das hier, das lässt mir doch tatsächlich den Zahn tropfen.
1: Hallo, guten Abend. Ich rufe aus dem hintersten Zipfel vom Saarland an, Südwest, direkt an der französischen Grenze. Hinter mir fließt die Blies und ich wollte Ihnen gerne erzählen, wie es bei uns im Garten aussieht. Also ich habe dieses Jahr kein so Glück gehabt, aber ich habe mir heute Abend was Gutes gegönnt. Und zwar hatte ich eine Zucchini, gelbe Paprika, kleine roten Tomaten. Davon habe ich mir eine wunderbare Gemüsesoße gemacht, Zooligne. Und ich habe mir doch tatsächlich, was ich ganz, ganz selten mache, eine Flasche Wein aufgemacht und Rotwein dazu getrunken. Schön mit Pecorino abgedeckt und ja, im Garten habe ich natürlich nicht so viel Glück gehabt. Ich musste einiges wegwerfen, vor allen Dingen die feinen Gemüse, die ich sonst so gerne esse. Kohlrabi, Weißkohl, Spitzkohl, Wirsing ist nichts geworden, Bohnen sind nicht viel. Aber ansonsten gibt es doch noch einiges, von dem ich also gut leben kann. Viele Grüße. Und ja, geht mir gut. Ich sitze auf meiner Terrasse und freue mich des Lebens. Bis dann. Ciao, ciao.
0: Ja, nach so einem Genuss an der deutsch-französischen Grenze, da zeigt sich mal wieder, es kommt nicht immer auf die Quantität an, sondern oft sehr auch auf die Qualität, was man dann draus macht. Französische Musik jetzt von Ingrid gleich dazu serviert von uns. Merci ins Saarland.

0: Dancing into Danger gibt's doch nur im Gemüsegarten, wenn das Wasser ausgeht, oder? Und Carsten hat geschrieben, guten Abend, jeder gute Gärtner hat einen Regenwasservorrat in ausreichender Menge im Garten. Deshalb sind solche heißen Sommertage, wie wir hatten, kein Problem, um eine gute Ernte zu gewährleisten. Ich habe mal wieder einen Überschuss und bin eifrig am Verschenken. Nur die Kartoffeln sind dieses Jahr in der Mini-Version. Danke für euer super Programm. Viele Grüße, Carsten.
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Achtung bitte, ein Falschfahrer auf der Autobahn 21 zwischen Wahlstedt und Bad Segeberg Nord ist ein Falschfahrer gesehen worden. Bitte ganz rechts fahren, nicht überholen. Achtung, Falschfahrer auf der Autobahn 21 zwischen Wahlstedt und Bad Segeberg Nord ist ein Falschfahrer unterwegs. Vorsicht in beiden Richtungen.

Im ARD-Abend nochmal die Warnung vor dem Falschfahrer. Achtung bitte auf der Autobahn 21 zwischen Wahlstedt und Bad Segeberg Nord ist ein Falschfahrer unterwegs. So, den besten Rat am Ende der Sendung hat Marlies noch für uns geschrieben. Sie hat nämlich hier in ihrem E-Mail diese Empfehlung. Hanno, Hanno, unsere Ernte war gut. Große Kartoffel, rote Gurken, Zucchini. Ein Tipp von mir, Ringelblumen um den Gemüsegarten sehen. Im Frühjahr, dann hat man auch keine Schnecken. Liebe Grüße Marlies und Katze Renate. Oh gut, damit schließt sich auch der Gartenerfolgabend mit Hanno Bauer. Hanno Bauer sagt Tschüss und bis bald.

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1: Es ist 23 Uhr. Die Landesregierung hat eine Strategie zur digitalen Transformation des Saarlandes vorgestellt. Wie der zuständige Minister Barke mitteilte, soll das Saarland bis 2035 in Europa eine Vorreiterrolle einnehmen. Davon sollten das Gesundheitswesen, Schulen, Verwaltung und Wirtschaft profitieren. SR-Inforeporter Noah Sari.
2: Stand heute habe man im Ländervergleich zwar aufholen können, etwa bei Glasfaseranschlüssen in Schulen oder dem Einsatz von KI in der Verwaltung und Forschung, aber es gäbe noch viel Luft nach oben. So müsste der Nutzen der Digitalisierung im Alltag der Bürgerinnen und Bürger besser ankommen, zum Beispiel durch einfachere Behördengänge. Barke betonte ebenfalls, dass ein Ziel sei, durch die Entwicklung eigener digitaler Systeme von den USA und China unabhängiger zu werden. Die Umsetzung der saarländischen Digitalstrategie soll 2029 zwischenevaluiert werden und dann bis 2035 weiterlaufen.
1: Der ehemalige Geschäftsführer eines Siersburger Pflegedienstes ist in einem Vergewaltigungsprozess zu einer Freiheitsstrafe von 5,5 Jahren verurteilt worden. Das Landgericht Saarbrücken sprach den 54-Jährigen der Vergewaltigung in 6 Fällen schuldig, in einem Fall zusätzlich der Körperverletzung. Außerdem wurde der Ex-Pflegedienstleiter in 2 Fällen wegen sexueller Belästigung verurteilt. Bei seinen Taten soll der Mann den Opfern unter anderem mit beruflichen Konsequenzen gedroht haben. Die Verteidigung sprach dagegen von einem Komplott der ehemaligen Mitarbeiterinnen. Sie kündigte Revision an. Die Kontrollen an den deutschen Außengrenzen sollen um ein weiteres halbes Jahr verlängert werden. Wie eine Sprecherin des Bundesinnenministeriums bestätigte, hat Minister Dobrindt ein entsprechendes Gesuch an die EU-Kommission geschickt. Wenn diese nicht widerspricht, gilt die Verlängerung bis Mitte März 2027. Zur Begründung verwies Dobrindt auf die Entwicklungen an den europäischen Außengrenzen. Für das Zurückdrängen der illegalen Migration benötige man die Kontrollen weiterhin. Im US-Prozess gegen den US-Tech-Konzern Meta wegen möglicher Social-Media-Sucht bei Kindern und Jugendlichen hat die Staatsanwaltschaft schwere Vorwürfe erhoben. Vor dem Gericht in Oakland erklärte die Generalstaatsanwältin von Kalifornien, Meta habe Minderjährige gezielt abhängig gemacht, die Funktionsweise ihrer Gehirne ausgenutzt und die Öffentlichkeit über die Risiken von Instagram und Facebook getäuscht. Mehrere US-Bundesstaaten fordern Strafzahlungen von umgerechnet rund 173 Milliarden Euro. Das waren die Nachrichten mit Hajo Müller. 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Das Wetter: in der Nacht örtlich Schauer bis 16 Grad. Morgen mehr Wolken als Sonne und gebietsweise Regen. Temperaturen bis maximal 27 Grad.
3: Und hier der Verkehrsservice in der ARD-Hitnacht. Achtung, der Falschfahrer auf der A21 Kiel-Bagdeheide zwischen Wallstedt und Bad Segeberg Nord. Kommt Ihnen ein Falschfahrer entgegen, fahren Sie bitte äußerst rechts und überholen Sie nicht. Und in diesem Moment kam schon die Auflösung, also kein Falschfahrer mehr auf der A21 Kiel-Bagdeheide zwischen Wallstedt und Bad Segeberg Nord. Haben Sie wieder freie Fahrt. Wenn es nur immer so schnell gehen würde, oder? Ja, aber dafür jetzt eine Gefahrenmitteilung für Monschau, Simmerath und Rüttgen. Wegen des Waldbrandes im Hohen Venn kommt es momentan zu erheblicher Geruchsbelästigung und möglicher Schadstoffbelastung der Luft. Gesundheitliche Gefahren können hierbei nicht ausgeschlossen werden. Bitte Fenster und Türen schließen sowie Lüftung und Klimaanlagen abschalten. Zurück auf die Autobahn, die A2 Dortmund Richtung Hannover ist zwischen Dortmund Nordost und Kamenberg-Kamen nach einem Unfall gesperrt. Die A2 Hannover Richtung Dortmund ist zwischen Kamener Kreuz und Lünen Süd nach einem Unfall gesperrt. Und die A7 Hamburg Richtung Hannover ist zwischen Bispingen und Schneverdingen nach einem Unfall gesperrt. Nutzen Sie hier bitte die Umleitung in Richtung Hannover über Bispingen und der B3. Allen unterwegs eine gute und sichere Fahrt.
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3: Entspannung ist angesagt für alle, die ihr Tagwerk längst vollbracht haben und auf die wohlverdiente Nachtruhe warten. Andere wiederum brauchen Musik zum Motivieren, um einfach gut durch ihre Nachtschicht zu kommen. Für alle haben wir etwas dabei, hier aus dem MDR-Studio in Dresden mit Heiko Rasch im Studio. Ich grüße Sie, schönen guten Abend.

0: Christopher Cross hier in der ARD-Hitnacht. Im Mai ist er 75 geworden und gibt ja immer noch jede Menge Konzerte. Ride Like the Wind, gerade gehört. Der Song brachte ihm Anfang der 80er Jahre eine gute Chartplatzierung in Amerika. Hat er auch gleich auf seinem Debütalbum veröffentlicht und in den 80ern hat er ja auch seine erfolgreichsten Songs rausgebracht. Und seit den 70er Jahren aktiv ist Billy Joel, der Piano-Man, wie er auch genannt wird. Schon im Kindesalter war er ja Fan klassischer Musik und lernte Klavier spielen, nicht immer mit Lust und Laune.
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0: Ja, schließlich hat er es dann doch mit Pop- und Rockmusik zu Weltruhm gebracht. In den 80ern gelang ihm ja dann auch dieser Hit mit The Longest Time, Billy Joel. 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

0: Bei dem Song passt auch einfach alles, oder? Den Song hat sie den Bee Gees zu verdanken, Woman in Love, der erfolgreichste in der Karriere von Barbra Streisand. Und die Bee Gees haben ihr ein ganzes Album produziert, ihr Guilty-Album von 1980, über 20 Millionen Mal verkauft. Das hat sie mit keinem weiteren Album nur annähernd erreichen können. Und mit nur einem Mega-Hit hat es auch Scott McKenzie in die Musikgeschichtsbücher geschafft. Und das schon damals in den 60er Jahren mit einer Hymne der Hippie-Bewegung. Also steht dieser Song auch für eine ganze Epoche. San Francisco übrigens, heute jährt sich der Todestag von Scott McKenzie auch schon zum 14. Mal. Und der Song, der macht ihn unvergessen.
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0: Kurz nach 11:30 hier der Verkehrsservice in der ARD-Hitnacht. Zuerst eine Gefahrenmitteilung für Monschau, Simmerath und Röttgen. Wegen des Waldbrandes im Hohen Venn kommt es momentan zu erheblichen Geruchsbelästigungen und möglicher Schadstoffbelastung in der Luft. Gesundheitliche Gefahren können hierbei nicht ausgeschlossen werden. Bitte Fenster und Türen schließen sowie Lüftung und Klimaanlagen abschalten. Die A2 Dortmund Richtung Hannover ist zwischen Dortmund Nordost und Kamenberg-Kamen nach einem Unfall nach wie vor gesperrt. Die A2 Hannover Richtung Dortmund ist zwischen Kamener Kreuz und Lünen Süd nach einem Unfall gesperrt. Die A7 Hamburg Richtung Hannover ist zwischen Wispingen und Schneferdingen nach einem Unfall gesperrt. Nutzen Sie hier bitte die Umleitung in Richtung Hannover über Wispingen und der B3. Und noch ein Blick auf die A9, Nürnberg Richtung Halle Leipzig. Die A9 ist zwischen Schneidach und Hommersdorf gesperrt. Der Grund ein defekter LKW. Vollsperrung zwischen Schneidach und Hommersdorf. Allen unterwegs eine gute und hoffentlich auch entspannte Fahrt.
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0: Joris gerade gehört, hier in der ARD-Hitnacht. Vor reichlich 10 Jahren hat der Musiker aus Niedersachsen diesen, seinen erfolgreichsten Song bisher, auf Platte gebracht. Für sein erstes Album hat er ja auch gleich Gold kassiert. In Schweden, da haben ja auch so einige Bands eine Weltkarriere machen können. Alle denken da sofort an ABBA. Ist ja auch richtig, ihre Hits haben an Popularität ja bis heute nichts verloren. Aber da stehen sie nicht allein in Schweden. Roxette wäre da unbedingt auch zu nennen. Oder auch Ace of Base. Ihr Karriereauftakt mit dem ersten Album verlief ja damals sogar noch erfolgreicher als das von ABBA. Ihr Debütalbum bescherte ihnen einen Eintrag im Guinness-Buch der Rekorde. Und ich habe einen Song von ihrem dritten Album, Life is a Flower. Hier ist Ace of Base.
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0: Ein Dankeschön an dieser Stelle schon mal für die zahlreichen E-Mails, die Sie schon wieder geschickt haben. Und da hat uns auch wieder Stammhörer sind wieder dabei. Ralf, Lea und Diana zum Beispiel. Hitnacht beginnt, mitsingen ist angesagt. Jawohl. Und Jenny aus Paderborn. Sie hat uns geschrieben, gerade aus dem Urlaub zurück, und am letzten Urlaubstag hat sie doch tatsächlich einen alten Schulfreund wieder getroffen. Über 20 Jahre haben wir uns nicht gesehen und es blieb viel zu wenig Zeit, um über die guten alten Zeiten in der Schule zu plaudern und was danach alles im Leben so passierte. Aber das Treffen ist sicher der Anfang von weiteren Treffen, denn wir wohnen nur 20 Minuten Autofahrt voneinander entfernt. Liebe Jenny, vielen Dank. Und umso bemerkenswerter finde ich ja, dass es ausgerechnet heute bei Ihnen zu dieser Begegnung kam. Heute am Tag des glücklichen Zufalls. Sozusagen ein doppelter Zufall, oder? Oder vielleicht gar kein Zufall? Alles vorbestimmt? Na, da würde mich ja mal Ihre Meinung interessieren. Gibt es denn einen glücklichen Zufall überhaupt oder ist es immer das, was wir daraus machen? Also ich finde das Erlebnis von Jenny ja schon als einen glücklichen Zufall. ard-hitnacht@mdr.de. Ihr Schlüssel in unser Studio, ard-hitnacht@mdr.de.
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1: Es ist 0 Uhr. Die Bildungsgewerkschaften im Saarland haben der Landesregierung vorgeworfen, für die Gewinnung neuer Lehrkräfte keine Gesamtstrategie zu haben. Anlass ist der vorgestern veröffentlichte Bericht des Landesrechnungshofs. Demnach werden bis zum Schuljahr 2035/36 im Saarland knapp 4000 neue Lehrkräfte benötigt. Magnus Neuschwander.
2: Der Landeschef der Gewerkschaft Erziehung und Wissenschaft GEW, Hewer, sagte im SR, die Besoldung sei eine der größten Fragen für die Attraktivität des Lehrerberufs. Das Saarland liege im Bundesvergleich seit Jahren auf dem letzten Platz. Das müsse die Landesregierung ändern. Eine Forderung, die auch der Verband Reale Bildung unterstreicht. Ihm zufolge braucht es daneben bessere Arbeitsbedingungen, darunter kleinere Klassen und weniger zusätzliche Verwaltungsaufgaben für Lehrkräfte. Der Vorsitzende des Saarländischen Lehrerinnen- und Lehrerverbands Schwer ergänzte, die Politik reagiere zu spät, und zwar erst dann, wenn Personalengpässe sichtbar würden. Außerdem bilde das Saarland selbst zum Beispiel keine Förderschullehrkräfte aus, sondern setze auf Quereinsteiger.
1: Nach der Beschädigung mehrerer Bäume am Sonntag in Saarlouis hat die Polizei einen Tatverdächtigen identifiziert. Gestern Vormittag wurde die Wohnung des Tatverdächtigen 50-Jährigen durchsucht. Dabei wurden Beweismittel sichergestellt, wie etwa die verwendete Säge. Der Mann hat die Tat bereits eingeräumt. Zum Motiv des Täters wurde bislang nichts bekannt. Bundesjustizministerin Hubich bringt mögliche Änderungen des Mietrechts für besseren Hitzeschutz ins Gespräch. Die SPD-Politikerin sagte der Rheinischen Post, sie könne es sich vorstellen, es Mieterinnen und Mietern zu erleichtern, ihre Wohnungen mit Klimaanlagen oder Sonnenblenden auszustatten. Bisher haben Mieter in Deutschland keinen gesetzlichen Anspruch auf den Einbau fest installierter Klimaanlagen oder außenliegender Verschattungen. Für entsprechende bauliche Veränderungen ist in der Regel die Zustimmung des Vermieters erforderlich. Ohne den verletzten Florian Lipowitz startet heute die Deutschlandtour der Radprofis. Zum Auftakt gibt es einen 2,6 Kilometer langen Prolog in Bad Orb in Hessen. Die Rundfahrt endet am Sonntag mit der 156 Kilometer langen vierten Etappe mit Start und Ziel in Heilbronn. Federführend für die Übertragung der Deutschlandtour in der ARD ist der Saarländische Rundfunk. Das Radrennen wird abwechselnd von ARD und ZDF übertragen. Das Wetter: in der Nacht örtlich Schauer, 18 bis 16 Grad. Am Tag mehr Wolken als Sonne und gebietsweise Regen, maximal 27 Grad. Die weiteren Aussichten am Freitag und Donnerstag ähnlich. Temperaturen bis maximal 25 Grad. Das waren die Nachrichten mit Hajo Müller. 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
4: Und hier der Verkehrsservice in der ARD-Hitnacht. Zuerst eine Gefahrenmitteilung für Monschau, Simmerath und Rüttgen. Wegen des Waldbrandes im Hohen Venn kommt es momentan zu erheblicher Geruchsbelästigung und möglicher Schadstoffbelastung der Luft. Gesundheitliche Gefahren können hierbei nicht ausgeschlossen werden. Bitte schließen Sie Fenster und Türen und Lüftung und Klimaanlagen ab. Die A2 Hannover Richtung Hannover, noch einmal, die A2 Dortmund Richtung Hannover ist zwischen Dortmund Nordost und Kamenberg-Kamen nach einem Unfall gesperrt. Die A2 Hannover Richtung Dortmund ist zwischen Kamener Kreuz und Lünen Süd ebenfalls nach einem Unfall gesperrt. Die A7 Hamburg Richtung Hannover ist zwischen Bispingen und Schneverdingen nach einem Unfall gesperrt. Nutzen Sie hier bitte die Umleitung in Richtung Hannover über Bispingen und die B3. Und die A9 Nürnberg Richtung Halle-Leipzig ist zwischen Schneitach und Hormersdorf wegen eines defekten LKW gesperrt. Hier führt die Umleitung über die U65. Allen unterwegs eine gute und sichere Fahrt. Kommen Sie gut an Ihr Ziel.
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4: Allen Nachtschwärmern willkommen aus dem MDR-Funkhaus in Dresden. Ich bin Heiko Rasch. Schön, dass Sie dabei sind, dass wir gemeinsam durch diese Nacht ziehen, begleitet von zahlreichen Hits, die auch wieder für jede Menge Erinnerung sorgen. Ich grüße Sie.

0: Annette Humpe und Adel Tawil mit ihrer genialen Musikidee, mit ihrer Karriere. Und diese Idee, die sie als Duo Ich und Ich so hervorragend auch umgesetzt haben. Und ich denke auch, sie haben sich so hervorragend ergänzt. Mit 3 Alben, über 3 Millionen Platten verkauft, das ist schon beachtlich. Und auch nach 15 Jahren Pause haben sie doch immer noch eine beachtliche Radiopräsenz. Und ich würde es ja begrüßen, wenn beide wieder mal gemeinsam ins Studio gehen würden und ihrer Zusammenarbeit eine Fortsetzung geben. Und da denke ich, da stehe ich nicht allein mit diesem Wunsch. Viele Wünsche haben sich ja auch für Bruce Hornsby erfüllt. Mit seiner Musik hat er auch für bleibende Erinnerungen gesorgt. Sein Debütalbum feiert auch schon 40-jähriges Jubiläum. Und hier habe ich den Titelsong, The Way It Is. Bruce Hornsby.
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0: Gibt es den glücklichen Zufall oder gibt es ihn nicht? Ich denke schon, dass es manchmal glückliche Zufälle gibt, schreibt uns hier Franz aus Dresden. Vielleicht sind es ja auch die Dinge, mit denen man gar nicht gerechnet hat, die einen dann doch überraschen. So entstehen manchmal ganz neue Wege und Perspektiven. Und am Ende hat man dann das Gefühl, dass es vielleicht doch gerade so passieren sollte, warum auch immer. Ob nun vorbestimmt oder auch nicht, nicht alles können wir beeinflussen, aber doch aus allem versuchen, etwas zu machen und daraus ein bisschen Positives zu gewinnen. Also schöner konnte er es nicht schreiben. Danke, Franz, für die Zeilen. Und ja, mit solchen Gedanken den Tag zu beschließen und in die Nachtruhe starten, das kann doch noch nur eine gute Nacht werden, oder?
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0: Kurz nach halb eins, hier der aktuelle Verkehrsservice in der ARD-Hitnacht. Zuerst eine Gefahrenmitteilung für Monschau, Simmerath und Röttgen. Wegen des Waldbrandes im Hohen Venn kommt es momentan zu erheblicher Geruchsbelästigung und möglicher Schadstoffbelastung in der Luft. Gesundheitliche Gefahren können hierbei nicht ausgeschlossen werden, deshalb bitte schließen Sie Fenster und Türen und schalten Sie Lüftung und Klimaanlagen ab. Die A2 Dortmund Richtung Hannover ist zwischen Dortmund Nordost und Kamen-Bergkamen nach einem Unfall gesperrt. Die A2 Hannover Richtung Dortmund ist zwischen Kamener Kreuz und Lünen Süd ebenfalls nach einem Unfall gesperrt. Die A9 Nürnberg Richtung Halle-Leipzig ist zwischen Schneidach und Hormersdorf gesperrt. Hier steht ein defekter LKW. Nutzen Sie auch hier eine Umleitung, die führt über die U65. Allen unterwegs eine gute und hoffentlich auch entspannte Fahrt.
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0: Alphaville, Sie haben es gehört, natürlich unverkennbar, dieser Sound, auch so eng mit den 80ern verbunden. Schließlich gelang den drei Musikern von Alphaville auch schon mit ihrer ersten Platte ein internationaler Erfolg bis nach Amerika. Auch dort konnten sie sich in den Charts platzieren und von dem Erfolg damals Mitte der 80er Jahre, da wurden sie ja so ziemlich überrollt, weil gerechnet haben sie ja damit wohl kaum.
1: Wir waren einfach nicht gut genug. Wir konnten nicht gut genug spielen, um auf der Bühne bestehen zu können. Im Studio konnten wir unsere Musik realisieren, weil da hattest du alle Zeit der Welt und wenn du irgendwie einen Take eingespielt hattest, dann hast du eben irgendwie so lange gespielt, bis der einigermaßen tight irgendwie auf dem Band war. Also die andere Möglichkeit wäre gewesen, also mit dem Studio-Equipment auf die Bühne zu gehen. Das war aber zum damaligen Zeitpunkt einfach viel zu aufwendig, viel zu teuer. Ging nicht.
0: Aber im Studio haben sie ja dann mit ihrem Debütalbum Bleibendes geschaffen. Und noch heute bringen sie ja die großen Hits auch auf die Bühne. Und jetzt ein Klassiker aus den 70ern. When Will I See You Again von The Three Degrees. Einer ihrer größten Fans, zumindest damals, war ja Prinz Charles. Da hat er keine Mühe und Kosten gescheut und sie zu seinem 30. Geburtstag eingeladen. Alles lange her, und doch war es sicher auch für das Frauentrio ein bleibendes Erlebnis.
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aus den 90ern. Katrina and the Waves, Love Shine a Light. Das ist doch Sommerfeeling pur, oder? Und war sicher auch der Höhepunkt ihrer 20-jährigen Karriere. Mit dem Song gewann sie für Großbritannien den Eurovision Song Contest. Das war damals 1997 in Dublin. Bis zu den Nachrichten gleich noch Prinz mit dem Song, der ihn sozusagen unsterblich gemacht hat. Eines der erfolgreichsten Kapitel der in den Musikgeschichtsbüchern Purple Rain. Auch als Album und Film erfolgreich. Und ich habe den Titelsong. Und vor Prinz hier noch The Twins. 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
1: Um 1 Uhr mit Ronald Lessig. SPD-Vizekanzler Klingbeil hat die jüngste Äußerung des israelischen Sicherheitsministers Ben Gvir scharf verurteilt und Konsequenzen gefordert. Es müssten auf europäischer Ebene Sanktionen geprüft werden, sagte der SPD-Politiker auf Sat.1. Aus Berlin Bianca Schwarz.
2: Ich stehe in Solidarität zum Staat Israel, aber ich stehe nicht in Solidarität zu solchen Ministern, so Klingbeil wörtlich. Der rechtsextreme Polizeiminister Ben Gvir hatte in einem Podcast unter anderem gezielte Tötungen von Palästinensern gefordert. Es gebe im Gazastreifen Menschen, die es nicht verdient hätten zu leben. Ben Gvir ist mehrfach verurteilt wegen Hetze und Terrorunterstützung. Mehrere europäische Staaten haben schon früher Sanktionen gegen ihn verhängt. Die offizielle Linie der israelischen Regierung vertritt er mit seiner Aussage nicht.
1: In den USA hat ein Prozess gegen den Meta-Konzern begonnen, in dem es um die Nutzung seiner Apps durch Kinder und Jugendliche geht. Mehrere Bundesstaaten werfen dem Unternehmen vor, Minderjährige bewusst abhängig von Facebook und Instagram zu machen. Die Kläger fordern, dass Meta bestimmte Funktionen seiner Apps beschränkt, etwa das Endlos-Scrollen oder den Gefällt-mir-Zähler. Außerdem droht dem Konzern eine milliardenschwere Geldstrafe. Mitarbeiter des Toilettenbetreibers Sanifair haben schwere Vorwürfe gegen das Unternehmen erhoben. Nach Recherchen des ARD-Politikmagazins Report Mainz kommt es bei Arbeitszeiten und Löhnen immer wieder zu Verstößen. Aus Mainz David Mailänder.
3: 12-Stunden-Schichten an 7 Tagen die Woche ohne einen Tag Pause und das an mehreren Raststätten. Das belegen die Recherchen von Report Mainz. Die Reporter hatten Arbeitszeiten von Reinigungskräften bundesweit dokumentiert. Mitarbeiterinnen und Mitarbeiter hatten sich an das Politikmagazin gewandt und auch von Stundenlöhnen weit unter dem für Gebäudereiniger geltenden Mindestlohn berichtet. Sanifair erklärte gegenüber Report Mainz, man nehme die Hinweise ernst. Sie seien aber zu pauschal, um sie prüfen zu können.
1: In Belgien, in der Nähe der deutschen Grenze, kämpfen Einsatzkräfte weiter gegen das große Feuer im Naturschutzgebiet Hohenfenn. Zuletzt haben sich die Flammen auch aufgrund von Regen nicht weiter ausgebreitet. Die Feuerwehr versucht nun, den Brand einzukreisen. Gelingt das, besteht die Hoffnung, das Feuer unter Kontrolle zu bringen, hieß es. Weil der Boden größtenteils aus Torf besteht, könnte es Wochen oder Monate dauern, bis der Brand komplett gelöscht ist. Das waren die Nachrichten. Das Wetter in Deutschland. Häufig trocken, noch letzte Schauer bei 19 bis 11 Grad. Tagsüber gebietsweise Schauer, selten Gewitter, teilweise auch trocken, bei bis zu 19 Grad im Norden und 32 Grad im Süden. Am Donnerstag teilweise trocken, teilweise Schauer, gebietsweise Gewitter, 20 bis 27 Grad. Es ist 1.03 Uhr.
4: Und hier der Verkehrsservice in der ARD-Hitnacht. Zuerst eine Gefahrenmitteilung für Monschau, Simmerath und Röttgen. Wegen des Waldbrandes im Hohenfenn kommt es momentan zu erheblicher Geruchsbelästigung und möglicher Schadstoffbelastung der Luft. Gesundheitliche Gefahren können hierbei nicht ausgeschlossen werden, deshalb bitte möglichst Fenster und Türen schließen sowie Lüftung und Klimaanlagen abschalten. Schauen wir auf die Autobahn. Die A2 Dortmund Richtung Hannover ist zwischen Dortmund Nordost und Kamen-Bergkamen nach einem Unfall gesperrt. Die Gegenrichtung, die A2 Hannover Richtung Dortmund, ist zwischen Kamener Kreuz und Lünen Süd nach einem Unfall gesperrt. Die A3 Passau Richtung Nürnberg ist zwischen Passau Mitte und Passau Nord nach einem Unfall gesperrt. Die A9 Nürnberg Richtung Halle-Leipzig ist zwischen Schneitach und Hommersdorf gesperrt. Hier steht ein defekter LKW. Nutzen Sie hier bitte die Umleitung über die U65. Und die A40 Dortmund Richtung Essen ist zwischen Bochum-Harpen und Stadion wegen eines Feuerwehreinsatzes vorübergehend gesperrt. Allen unterwegs eine gute und sichere Fahrt. Kommen Sie gut an Ihr Ziel.
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4: Weil Musik Spaß macht, und da lese ich doch so einige Klassiker auch für diese Stunde, wie zum Beispiel Summer Wine mit Leib und Seele, Big Big World, Mr. Tambourine Man und. Schlendern wir also weiter durch einige Jahrzehnte der Musikgeschichte live aus dem MDR-Studio in Dresden. Ich bin Heiko Rasch. Kommen Sie weiter gut durch die Nacht. Musik.

0: 20 Jahre ist das her, als Wille Barlow und Natalie Abelong diesen Klassiker erneut aufgenommen haben, Summer Wine. Doch tatsächlich haben sie das wieder geschafft, diesen Song in die Charts zu bringen. Schon in den 60ern wurde der Song ja ein Hit, damals von Lee Hazelwood im Duett mit Nancy Sinatra. Und es haben ja viele andere Künstler an diesem Song auch Gefallen gefunden. Mehr als 2 Dutzend Coverversionen sind aus diesem Hit aus den 60er Jahren entstanden. Und jetzt bei uns hier in der ARD-Hitnacht, Sinead O'Connor.
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1:19 hier der Verkehrsservice mit einer Gefahrenmeldung. Achtung, ein Falschfahrer auf der B277 Herborn-Wetzlar. Zwischen Aslar und der B49 Wetzlar-Dahlheim kommt Ihnen ein Falschfahrer entgegen. Fahren Sie bitte äußerst rechts und überholen Sie nicht. Auf der B277 Herborn-Wetzlar zwischen Aslar und B49 Wetzlar-Dahlheim ist ein Falschfahrer unterwegs. Vorsicht in beiden Richtungen.

0: George Michael und Andrew Ridgeley. In ihren 4 aktiven Jahren als Duo haben sie eine Menge erreicht. 10 Top-10-Hits und das in Großbritannien. Und dabei sind auch 5 Spitzenpositionen und immerhin über 25 Millionen Platten verkauft. Also, das kann sich doch sehen und hören lassen. Kommen wir zurück nach Deutschland und bleiben in den 80ern mit Heinz-Rudolf Kunze, der Rockpoet, wie er auch genannt wird, der vor allem auch mit seinen Texten glänzt. Textideen, die im Augenblick entstehen, immer ein bisschen Zeitzeuge und was die Menschen einfach bewegt. Heinz-Rudolf Kunze hat dieses Talent, seine Gedanken in kurze Textzeilen zu verfassen und auf Platte zu bringen. Und er ist ja auch meistens gleich mit mehreren verschiedenen Konzertprogrammen unterwegs.
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0: Und da habe ich davor noch diese Verkehrsmeldung, die Gefahrenmeldung der Falschfahrer auf der B277 Herborn-Wetzlar. Zwischen Aslar und der B49 Wetzlar-Dahlheim kommt Ihnen ein Falschfahrer entgegen. Fahren Sie bitte äußerst rechts und überholen Sie nicht. Auf der B277 Herborn-Wetzlar zwischen Aslar und B49 Wetzlar-Dahlheim ist ein Falschfahrer unterwegs. Vorsicht in beiden Richtungen.

1:29, gute Nachricht aus der Verkehrsredaktion. Eine Entwarnung auf der B277 Herborn-Wetzlar. Zwischen Aßler und der B49 Wetzlar-Dahlheim ist kein Falschfahrer mehr unterwegs. Gleich noch mehr Meldungen aus der Verkehrsredaktion. Bis dahin, Emilia.

0: Kurz nach 2:30 hier der aktuelle Verkehrsservice in der ARD Hitnacht. Zunächst eine Gefahrenmitteilung für Monschau, Simmerath und Röttgen. Wegen des Waldbrandes im Hohen Venn kommt es momentan zu erheblichen Geruchsbelästigungen und möglicher Schadstoffbelastung der Luft. Gesundheitliche Gefahren können dabei nicht ausgeschlossen werden. Deshalb bitte schließen Sie Fenster und Türen sowie Lüftung und Klimaanlagen abschalten. Schauen wir auf die Autobahn, die A2 Dortmund Richtung Hannover ist zwischen Dortmund Nordost und Kamenberg-Kamen nach einem Unfall gesperrt und die A2 Hannover Richtung Dortmund ist zwischen Kamener Kreuz und Lünen Süd nach einem Unfall gesperrt. Die A3 Passau Richtung Nürnberg ist zwischen Passau Mitte und Passau Nord ebenfalls nach einem Unfall gesperrt. Allen unterwegs eine gute Fahrt, jetzt mit AHA.
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Der erste Single-Hit von The Byrds. Mitte der 60er Jahre entstanden Mr. Tambourine Man. Und so schlendern wir weiter durch die 80er Jahre jetzt mit Man and Work. Und danach geht's in die 90er. 30-jähriges Jubiläum dieser Song Unbreak My Heart.

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1: Um 2 Uhr mit Ronald Lessig. Vizekanzler Klingbeil hat nach der jüngsten Äußerung des israelischen Sicherheitsministers Ben-Gvir politische Konsequenzen gefordert. Deutschland dürfe bei aller Solidarität mit dem Staat Israel nicht schweigen, sagte der SPD-Politiker bei Sat.1. Ben-Gvir hatte dazu aufgerufen, im Gazastreifen mindestens 30 Palästinenser pro Nacht zu töten. Zu den möglichen Konsequenzen Matthias Deiß aus Berlin.
2: Nun, Vizekanzler Klingbeil fordert, Sanktionen gegenüber Ben-Gvir auf europäischer Ebene nun sehr ernsthaft zu prüfen. Er macht also einerseits Druck, greift dem Außenminister und dem Bundeskanzler dabei gleichzeitig aber auch nicht vor. Denn geprüft werden diese Sanktionen auf europäischer Ebene schon länger. Das ist also nichts Neues. Entscheidend ist, ob Kanzler und Außenminister dies nun anders als bisher mit Nachdruck verfolgen. Und das wissen wir möglicherweise erst, wenn der Kanzler seinen Urlaub beendet hat.
1: In den USA hat ein Prozess gegen den Meta-Konzern begonnen, in dem es um die Nutzung seiner Apps durch Kinder und Jugendliche geht. Mehrere Bundesstaaten werfen dem Unternehmen vor, Minderjährige bewusst abhängig von Facebook und Instagram zu machen. Die Kläger fordern, dass Meta bestimmte Funktionen beschränkt, etwa das Endlos-Scrollen oder den Gefällt-mir-Zähler. Auch drohte eine milliardenschwere Geldstrafe. Das Oberlandesgericht Stuttgart hat einen Ukrainer wegen